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2: Ich wünsche mir eine Welt, man kann so viel CO2 machen, wie man will, aber die Welt wird nicht heißer und es gibt richtig viele Bäume.
3: Ich möchte einen Platz, wo man riesige Fische angeln kann.
4: Ich wünsche mir eine Welt, wo jeder Mensch fliegen kann und die Wolken auch Zuckerwatte sind.
5: Ich wünsche mir eine Welt voller Pflanzen und Natur.
6: Meine heißt Polizeiwelt. Dort gibt's nur Polizisten und Diebe.
7: Meine Welt ist die Sensenmann-Welt. Da sind ganz viele Sensenmann und alles ist ganz dunkel und es gibt Blutmond. Und das ist alles ganz gruselig.
8: Meine Welt heißt Roboterwelt und dort gibt es nur Drohnen und Roboter.
9: Meine Welt ist die ausgestorbene Welt, dass es irgendwann die Erde nicht mehr gibt.

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1: Bo, bo. 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

0: Wenige Künstler sind so häufig in Jena wie Bosse. Zumindest Künstler, die überregional und deutschlandweit bekannt sind. Nicht nur auf der Kulturarena, denn da war er jetzt schon zum fünften Mal, sondern auch zwischendurch zum Stadionsingen, Weihnachten rum, im Ernst-Abbe-Sportfeld. Jetzt aber wieder die große Bühne bei der Kulturarena. Am Freitag, den 7.8. hat Bosse gespielt. Und wer zu spät kam, dem hat schon ein kleines bisschen was gefehlt. Denn nicht um 20 Uhr, sondern bereits 10 Minuten vor um 8 betrat Bosse die Bühne gemeinsam mit seiner ganzen Crew vor einem Vorhang und sang gemeinsam »Lass dich nicht ficken« von seinem aktuellen Album. Eine klare Botschaft. Auch der zweite Song »Ouvertüre« wurde weiter vor diesem Vorhang performt. Man konnte kurz denken, Bosse spielt doch hier jetzt nicht Playback, doch mit dem Trompetensolo fiel der Vorhang und der Blick auf die bereits spielende Band wurde frei. Das nur eins von vielen Show-Elementen, die Bosse an diesem Abend benutzt hat. Die ganze Performance war durchgeplant, durchgestylt. Er war zwischendurch auf einer Leiter im Publikum. Es wurde zu Techno-Beats getanzt. Es war nicht nur die Popsongs, die man von Bosse kennt, sondern eben auch ein bisschen partymäßig. Dazwischen in den Ansagen hat er viel von sich erzählt, viele auch klare politische Ansagen gemacht und dabei auch immer sein gutes Verhältnis zu Jena gelobt. Das Ganze gipfelte in der Aussage, immer wenn er nach Jena kommt, fühle er sich so studentisch. Wirklich ein sympathischer Mann, dieser Bosse. Man kann musikalisch von ihm halten, was man möchte. Es ist eben Deutschpop mit Geschichten aus dem Leben, etwas Melancholie und sonst was. Aber wie er darüber spricht, wie er die Geschichten erzählt, das ist schon hochsympathisch. Dazu kommt, dass als der letzte Tanz, als letztes Lied gespielt wurde, es fast 22 Uhr war. Das heißt, Bosse und seine Band haben wirklich über 2 Stunden am Stück performt. Das Publikum hat das extrem dankbar aufgenommen, wie ich in den Stimmen danach herausfinden durfte.
1: Kulturarena 7.8. Heute war Bosse und stehe jetzt hier hinten beim Getränkebereich. Wie hat es euch denn gefallen?
2: Sehr gut. Ich kannte Bosse vorher noch gar nicht und mir hat es sehr gut gefallen. Es war großartige Stimmung. Ganz herrlich.
1: Du sagst, du kanntest den noch gar nicht. Wie bist du drauf gekommen?
2: Ich wurde eingeladen von einem Freund. Der hat mich mitgeschleppt. Und ja, nee, mir hat es sehr gut gefallen. Die anderen sind alle große Fans. Also die haben bestimmt auch noch was beizusteuern.
1: Ich wollte gerade fragen, dann war es wahrscheinlich ja dein erstes Bosse-Konzert. Der war ja schon ein paar Mal hier. War das bei euch auch so, euer erstes? Oder wart ihr die letzten Male auch da, als er hier war?
3: Hier war das erste Mal und ich fand... Es war eine geile Live-Performance, gute Statements, gute Stimmung und hat die Leute sehr schnell im Griff gekriegt und mitgenommen. Also der darf wiederkommen.
4: Achso, ja, war sehr schön.
1: Ja, ja. Gab es irgendwas, was dir besonders gefallen hat?
4: Ja, dieses letzte Lied.
1: Der letzte Tanz jetzt.
4: Ja.
1: Nice. Sehr schön. Würdest du wieder hingehen, wenn er kommt?
4: Ja.
1: Er hat ja gesagt, er würde wiederkommen.
4: Ja, schön.
5: Sehr gut. Sehr gut, es war ein tolles Konzert. Die ganze Atmosphäre war toll und auch vom Künstler her, das Auftreten war toll, sensationell schön.
6: Es war großartig, es war einfach phänomenal, wie der Typ die ganze Zeit Power geben kann.
1: Was hat dir besonders gefallen?
6: Na, er.
1: Aber ist dein erstes Bosse-Konzert?
6: Ja, ja, leider ja, aber ich habe es sehr genossen.
5: Ja, wir waren schon 7. Mal da. Wir fanden das auch wie immer richtig gut.
1: 7. Mal Bosse?
5: Ja.
1: 7. Mal Bosse,
5: ja.
1: Auf der Kulturarena?
5: Nee. 5 Mal.
1: 5 Mal Kulturarena.
5: Ja, ja. Und Erfurt und Weimar schon mal.
1: Und jedes Mal immer gut?
5: Ja, immer gut.
1: Und heute
5: immer.
1: Wieder?
5: Immer perfekt, ja.
1: Irgendwas, was ihr heute besonders gut fandet?
7: Stimmung in Jena ist unschlagbar.
1: Da kommt ja auch irgendwie immer wieder gerne her, offensichtlich.
5: Ja, wir kommen ja aus Jena, von dem her passt es perfekt. Kurzer Anreiseweg.
1: Ja, und er auch.
5: Ja.
1: Sehr schön.
5: War richtig schön, ja.
1: Durch und durch.
5: Mal wiederholen. Wir gehen dann auch zum 8. Mal.
7: Und zum 9. und 10.
8: Ja, es war mein erstes Mal und es war trotzdem gut. Auch wenn es das erste Mal gewesen ist.
1: Beim ersten Mal gleich gut.
8: Ja, beim ersten Mal gleich gut. Ich wurde genötigt, komm doch mal mit und es war gut.
1: Ich bin überrascht, was der Herr Bosse, wenn das überhaupt eigentlich sein Name ist, was das für ein Performer ist.
8: Irre. Also ich habe wirklich selten jemanden erlebt, der wirklich so aufgegangen ist auf der Bühne. Kenn ich so nicht. Ich glaube, der macht die Musik wirklich selten und hat Spaß dran. War sehr authentisch.
1: Nice.
8: Ja. Ich habe es abgekauft.
1: Würdest du weiterempfehlen?
8: Ja. Ja. Tom. Egal für wen.
0: Durchweg begeisterte Besucher also beim Bosse-Konzert am 7.8. Bei der Veranstaltung aufgefallen sind mir eine Reihe junger Menschen, die mit größeren Kisten an den verschiedenen Eingängen standen. Sie trugen Westen von der Bürgerstiftung Jena. Ich habe eine junge Frau gefragt, was sie da machen und wozu sie mit diesen Kästen offensichtlich die Pfandbecher eingesammelt haben.
1: Hier sind ganz viele Leute mit so weißen Westen von der Bürgerstiftung. Die haben ein Fundraising. Und zuerst würde ich dich kurz fragen, hat dir der Abend heute denn gefallen?
9: Ja. Es war richtig cool. Ich stand zwar nur draußen, also ich habe ihn nicht direkt gesehen, aber es war richtig, richtig cool einfach.
1: Sehr gut. Jetzt sammelt ihr hier offensichtlich Pfand für die Bürgerstiftung. Was macht ihr damit?
9: Also das ist für verschiedene Projekte der Bürgerstiftung. Die machen zum Beispiel den Saaleputz oder den Freiwilligentag hier in Jena und fördern einfach insgesamt das Engagement hier in Jena.
1: Und ihr sammelt hier also einfach die Becher, auf die es Pfand gibt? Und kriegt die dann zurück, oder?
9: Genau, die bringen wir dann zurück und das Geld wird dann, wie gesagt, einfach für irgendwelche Projekte verwendet.
1: Also geht alles an die Bürgerstiftung direkt?
9: Genau, direkt an die Bürgerstiftung, ja.
1: Und ist das von dir Ehrenamt oder
9: werdet ihr bezahlt? Also wir gehören alle zur Bürgerstiftung, wir machen das Ehrenamtliche komplett. Das ist deine Ehrenarbeit. Ja, genau.
1: Ach, sehr schön. Und dafür kriegt ihr aber Eintritt zu den Konzerten?
9: Ja, genau. Also wir sind dann halt hier dabei und können zuhören. Ist ganz cool.
1: Sehr schön.
9: Ja.
1: Herzlichen Dank euch.
9: Dankeschön.
0: Also ein schöner Abend für die Leute von der Bürgerstiftung, ein schöner Abend für die Besucher der Kulturarena und für die Fans von Bosse und, so wie es schien, auch ein schöner Abend für den Künstler selber.
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1: Hallo Leute, wieder bei Luxor Jugendreaktion. Heute ist wieder ich, Tamas und
2: ich bin Theo.
1: Und wir waren am 10.12. beim Basketballspiel Science City Jena gegen Koblenz in der Sparkassenarena.
2: Und wir haben verschiedene Fans, Spieler und Trainer interviewt und noch andere Leute.
1: Und jetzt werden wir auch direkt zum Anfang, direkt in die ersten zwei Fans vor dem Spiel gehen.
2: Viel Spaß euch!
1: Also, welches Team unterstützen Sie heute?
3: Jena.
4: Jena.
1: Ihr beide, welches Team unterstützt ihr heute?
5: Science City.
6: Jena.
7: Welches Team, denken Sie, hat eine höhere Chance, heute zu gewinnen?
4: Jena.
8: Auch Jena, weil sie liegt höher auf der Tabelle wahrscheinlich.
1: Also, für welches Team steht ihr heute?
9: Für Jena.
10: Jena.
1: Okay. Warum habt ihr Jena ausgesucht?
9: Weil ich Jena mag.
10: Weil ich Jena mag.
1: Okay, gibt Sinn. Naja, mögt ihr selber Basketball oder spielt ihr es?
9: Nein, ich spiele Fußball.
10: Ich kann es etwas leiden, aber ich spiele auch Fußball.
7: Wie lange schaut ihr schon Spiele von Jena?
9: Unser erstes.
2: Hey Leute, hier bin ich wieder und ich erzähle euch jetzt so, was im Spiel passiert ist. Jena war in der ersten Halbzeit schlechter als Koblenz. Sie waren nämlich 5 Punkte im Nachteil. Aber Jena hat in der zweiten Halbzeit wieder super aufgeholt und das hat auch ihr Punktestand am Ende gezeigt. Sie haben nämlich 96-79 gewonnen. Ich und Tamas fanden das Spiel super und viel Spaß bei der Stimmung.
1: Das ist das Ende des Spiels. Jena hat gewonnen. So ist gerade die Stimmung.

0: Wie ihr seht, ist die Stimmung ganz aufgedreht. Aber gleich kommen noch ein paar Interviews mit dem Trainer und ein paar Spielern.
1: Ich und Theo fanden, dass die Stimmung beim Spiel echt super war. Aber jetzt geht's erstmal weiter mit den ganz vielen Interviews. Als erstes machen wir ein Interview mit dem Einsprecher. Also, wie fanden Sie heute die Stimmung so?
2: Die Stimmung war überragend und ich finde es toll, dass an so einem Adventstag so viele Leute gekommen sind. Und das Spiel war ja hin und her und trotzdem haben die Zuschauer nie aufgehört, die Mannschaft zu unterstützen. Und das kennt man auch von Jena.
1: Sie sind ja Einsprecher. Wie lange machen Sie das eigentlich schon?
2: Das sind mittlerweile tatsächlich schon 15 Jahre. Man soll es nicht glauben, ich gehe dann ins 16. Jahr bald. Und es macht immer wieder noch Spaß und ich bin jedes Mal neu aufgeregt.
1: Haben Sie hin und wieder ein paar Probleme mit Ihrer Stimme oder sowas?
2: Auf jeden Fall. Danach, also ungefähr eine Stunde später, kannst du mit mir kein Wort mehr reden, weil dann ist alles vorbei. Bis dahin halte ich mich einigermaßen hoch, aber danach ist dann Ruhe, ja.
1: Also mit dem Einsprecher konnten wir viele neue Erkenntnisse rausfinden. Vor allem, was dieses, ich sag mal, was diesen Bot-Job angeht von Einsprecher. Aber schauen wir mal weiter, weil jetzt geht's weiter mit den Spielern von Science City Jena. Und als erstes haben wir mit Robin Lodders geredet.
3: Wir wollten dich fragen, wie zufrieden bist du heute mit deiner Leistung?
4: Zufrieden bin ich auf jeden Fall mit der zweiten Hälfte. Die erste Halbzeit war insbesondere von uns als Team nicht so gut. Wir sind sehr langsam ins Spiel gekommen, waren überhaupt nicht aggressiv. Und in der zweiten Halbzeit, nach der Halbzeitansprache, haben wir nochmal ein gutes Warm-up gemacht. Und dann sind wir im dritten Viertel sehr gut aufs Parkett rausgekommen und haben dann eine sehr gute zweite Hälfte gespielt.
3: Und dann hätte ich noch eine Frage, wie lange spielst du schon bei Science City?
4: Das ist jetzt meine erste Saison. Ich habe aber schon einmal hier gespielt vor 3 Jahren, war dann aber zwischenzeitlich woanders. Also insgesamt ist das meine zweite Saison.
3: Okay, das war's auch schon wieder. Dankeschön.
4: Das war's. Ja, ich danke euch.
1: Das Interview mit dem Spieler von Science City Jena, Robin Lodders, war schon ziemlich cool, aber wir haben auch mit den Spielern von Koblenz geredet. Leider war es nur einer, und zwar Moses Pölking. Ich hoffe, ihr habt Spaß mit diesem Interview.
3: Was mit deiner Leistung heute?
5: Boah, also ich kann sagen, ich habe alles gegeben. So, ich habe versucht, meinen Job zu machen, hart zu spielen, zu rebounden und defensiv zu unterstützen. Aber am Ende des Tages zählt es nicht unbedingt, ob ich zufrieden bin mit meiner Leistung, weil wir halt verloren haben. Aber ich habe auf jeden Fall alles gegeben und darauf kann ich stolz sein.
3: Was denkst du, war das Problem, dass ihr verloren habt?
5: Also wir hatten in der ersten Halbzeit haben wir sehr gut gespielt, auch als Team. In der zweiten Halbzeit sind wir rausgekommen und haben uns ein bisschen verloren, glaube ich. Haben nicht mehr das gemacht, was uns in die Führung erbracht hat in der ersten Halbzeit. Und Jena war trotzdem stark, ist motiviert aus der Halbzeit rausgekommen und deswegen daran hat es, glaube ich, gelegen.
1: Das Interview mit Koblenz war zwar ziemlich cool, aber wir haben noch ein weiteres Interview mit einem Science City Jena-Spieler gehabt und zwar mit Stefan Haukohl. Viel Spaß euch!
6: Hallo, wir sind ja vom Radio OKJ und wollten dir ein paar Fragen stellen. Und unsere erste Frage: Man hat ja bemerkt, dass in der zweiten Halbzeit sehr viel besser gespielt habt. Was denkst du, war der Grund dafür?
7: Ja, ich glaube, wir haben defensiv gereboundet, konnten ein bisschen schneller spielen, haben den Ball dadurch ein bisschen besser bewegt. Blake war in der ersten Halbzeit, hat ja nicht stattgefunden, Blake Francis. Der hat uns dann natürlich ein bisschen Impuls gegeben und dann durch das bessere Ballmovement hatten wir ja mehr Lücken, haben bessere Würfe getroffen und hatten ja ein bisschen einfacher in der Offense und mehr Intensität und Energie dadurch und haben dadurch ja gewinnen können.
6: Okay, und dann noch Frage, wie lange spielst du schon Basketball?
7: Ich? Das ist eine gute Frage. Ich bin jetzt 30, ich habe so mit 13, 14 angefangen. Das sind dann so 16, 17 Jahre, ja.
6: Und wie lange bist du bei Science City Jena?
7: Ich war schon mal hier im Sportgymnasium, dann ja in der Bundesliga und jetzt ist es meine 4. Saison und ich glaube insgesamt 8, glaube ich.
6: Naja, das war's eigentlich schon. Tschüssi.
7: Danke, tschüss, viel Spaß, ciao.
3: Und jetzt kommt ein Interview mit dem Spieler Rashid Moreen von Science City Jena auf Englisch.
6: So, your name is Rashid, right?
8: Yes, it is.
6: How long are you in Germany right now?
8: So this season I've been here since about August, but I played 3 years in Schwenningen and 2 years in Frankfurt as well. So this is my 6th year total.
6: What do you think about Germany as a country in whole?
8: I really enjoy it. That's why I wanted to come back. Last year I spent a year in Romania. So this year I really wanted to come back to Germany and play here.
0: Going back to the game right now, what do you think was better for you in the second half?
8: Just our defensive intensity. The first half we were lacking a lot of physicality and playing the way we normally play. So in the second half we really had to be physical and get back to the way we play defense.
0: And in general again, how long are you playing basketball?
8: I've been playing for about 20 years now. So ever since I was a kid, I've been playing basketball, so I absolutely love it.
0: Okay, that's already enough. Thank you.
8: Thank you. Have a good one.
3: Und jetzt folgt ein Interview mit Björn Harmsen, dem Trainer von Science City Jena.
0: Also, du bist ja der Trainer von Science City Jena und wollte fragen, wie gut hat euer Matchplan funktioniert?
9: Wir haben am Anfang gar nicht. Wir haben leider viele Fehler gemacht, waren nicht so konzentriert und dann haben wir es ein bisschen umgestellt und in der zweiten Halbzeit lief es dann deutlich besser.
3: Und wer denkst du war heute dein bester Spieler?
9: Francis hat in der zweiten Halbzeit uns offensiv viel geholfen, ne? Und schwere Würfe getroffen und gemacht und wahrscheinlich in der Offensive eher heute. Ja.
3: Wir hatten nach dem Spiel noch ein paar Interviews mit den Fans von Science City Jena.
0: Also Leute, wie fandet ihr heute das Spiel?
10: Ja, es hat sehr viel Spaß gemacht, auch wegen dem Sieg. Ja, sehr gute Stimmung.
0: Ah, das hat auch eigentlich meine nächste Frage schon beantwortet.
3: Wie fandst du heute die Stimmung?
10: Ja, die Stimmung war, wie gesagt, schon sehr gut. Ich war auch wieder bei B2 in dem Block. Da ist immer die beste Stimmung.
0: Also, das war es eigentlich schon mit unserem Beitrag über das Match Science City Jena gegen Koblenz am 10.12. Ich hoffe, euch hat es Spaß gemacht. Und tschüss!

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Es ist ungefähr ein Monat her, dass Marlo Großart und seine Band Jena einen Besuch abstatteten. Auf der Bühne der Kulturarena spielen sie den Song »Kriege ohne mich«. Neben mir, auf den Schultern ihrer Eltern, sitzen zwei Kinder im Grundschulalter, die fast textsicherer sind als die gesamte Arena. Und in der Debatte um Kriege und Wehrpflicht wird mir deutlicher denn je bewusst, für wessen Zukunft wir uns stark machen müssen.

Marlo Großart ist Mitte 20, kommt aus einem kleinen Dorf bei Hamburg und hat sich als Singer-Songwriter in der Musikwelt etabliert. In seinen Songs drückt Marlo aus, was ihn bewegt. Er zeigt politisch klare Kante und erhebt die Stimme gegen den Rechtsruck. Seine Musik beobachtet, analysiert, kritisiert den Zustand einer Gesellschaft, in der alles irgendwie auf der Kippe steht. Nach Ein letztes Liebeslied 2023 und Mut 2024 veröffentlicht er nun sein neues Album Bildet Banden, das sich nahtlos einfügt in sein bisheriges Werk.

Bildet Banden kommt mit 13 Songs daher, die in mir das absurde Gefühl hinterlassen, gleichzeitig hoffnungslos und hoffnungsvoll zu sein. Die Beobachtungen bleiben die gleichen wie in früheren Werken. Faschismus, Kriege, eine Welt in Flammen. Im Gegensatz zu seinen beiden Vorgängern ist Bildet Banden allerdings in sich klarer zusammenhängend und vermittelt eine deutliche Botschaft. Die Zeit, sich angesichts der aktuellen politischen Lage geschlagen zu geben, ist noch lange nicht gekommen. Geradezu offensiv ruft das Album dazu auf, sich zusammenzuraufen, zusammenzustehen und nicht aufzugeben. So heißt es in Parallelwelt: Ja, doch wir bilden kleine Banden, zeigen auf die klaren Kanten. Oder in Big Ben: Und jeden Tag, an dem ich hier noch weiterlebe, werde ich laut sein gegen die, die an den Zeigern drehen. Wer nicht wagt, der nicht gewinnt, ist im politischen Widerstand wie im Alltag ein gutes Lebensmotto. So slidet Marlo also in die DMs des Rappers Audio 88. Herausgekommen ist der Track Timeline, der in Bildet Banden auch deshalb so gut reinpasst, weil er eine neue musikalische Note reinbringt und den Kopf fast automatisch mitwippen lässt. Ein weiteres Feature, das das Album bereithält, der Track Kleinstadtpropaganda, der gemeinsam mit Eala eine energetische Hymne dafür liefert, die Dörfer nicht den Rechten zu überlassen. Dass er auch anders kann als nur politisch, das zeigt Marlo in Songs wie Abenteuer oder Viel zu viel. In denen geht's um die Liebe und um diese bestimmte Art Weltflucht, die nur ein Mensch bieten kann, der einen komplett einnimmt. Die letzten beiden Tracks, Resümee Part 1 und 2, machen aus einem Album voller einzelner Songs eine runde Sache, die musikalisch wie inhaltlich zusammenpasst. So lassen sich Melodien und Zeilen bereits gehörter Lieder wiederfinden. Ganz deutlich unterstrichen wird auch die Message des Albums, in dem es heißt: Kommt, bildet Banden, werdet laut, die Erde bebt, komm, rastet aus. Marlo Großart schafft mit Bildet Banden ein Werk mit klarer Botschaft, das ins Ohr, vor allem aber direkt ins Herz geht und sich somit seinen Platz verdient als unser Campusradio Jena Album der Woche.

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1: Einen wunderschönen guten Morgen, Jena. Einen schönen Montagmorgen und hallo Marie.
2: Hallo Beate.
1: Bist du gut aus dem Bett gekommen?
2: Geht so. Dafür geht es mir jetzt besser.
1: Jetzt geht es besser, ja. Na, ist doch gut. Ich fand es auch erstaunlich kalt heute Morgen.
2: Ja.
1: Und dachte mir, oh, jetzt ist der Sommer vorbei. Aber eigentlich ist ja noch August und vielleicht können wir den Sommer ein bisschen zurückholen mit dem ein oder anderen Lied, dem ein oder anderen Beitrag heute. Es wird eine schöne Sendung.
2: Ja.
1: Und ich würde sagen, wir hören einfach, starten direkt mal mit guter Musik. Hier ist Sonnensystem von Urbi.

0: die Jugend von heute. Kennst du Oasis?
1: Oh mein Gott, du kennst Oasis nicht?
2: Vielleicht, wenn ich ein Lied von denen hören würde.
0: Is that maybe, egal.
2: Ja, das Lied kenne ich.
0: Ich kenne den Text nicht, aber you're my wonderwall. Ja, das, oh mein Gott, ich hatte gerade schon meinen zweiten Herzinfarkt heute. Yes, es ist Maria.
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0: here. Caught in, nein, nur Middle of You heißt der Song von Sector 5. Und wir haben es 10 nach 9. Hier ist das Campus Radio Jena am 24. August 2026. Es ist ein frostiger Montag, aber die Sonne scheint und wir haben ein bisschen Programm für euch dabei. Marie, was machen wir denn heute?
1: Ja, um 10.45 Uhr gibt es ein wunderschönes Interview. Das hat Flo gemacht auf dem Highfield Festival, wenn ich mich nicht ganz irre, mit Querbeat zusammen. Auf jeden Fall sehr spannend. Dann um 10.15 Uhr der Insta-Hit. Da könnt ihr natürlich immer fleißig abstimmen auf Instagram. Da entscheidet sich zwischen Adele, I Think I Drink Wine.
0: Ja.
1: Und der Song tritt an gegen Evolution von wegen Lisbeth. Willst du weitermachen mit der zweiten Hälfte oder nee, mit der ersten?
0: Mit der ersten Hälfte, wollte gerade sagen, bis zum Inside ist es zum Glück noch ein bisschen. Ihr habt noch eine knappe Stunde, um uns nicht in die DMs zu sliden, um einfach die Story anzugucken und abzustimmen. Ist ganz einfach, tut nicht weh. Aber jetzt um 9.45 Uhr haben wir noch eine Konzertrezension von unserer lieben Eule Tim aus der Kulturarena, die jetzt leider vorbei ist. Und jetzt gleich um 9.15 Uhr unser Album der Woche und ansonsten wie immer um halb das Wetter und die Veranstaltungstipps. Ja, ich freue mich. Das klingt doch eigentlich alles ganz gut.
1: Ja.
0: Wir machen weiter mit guter Musik. Hier ist, da weiß ich immer nicht, wie man das ausspricht, Illuminage von EG. Wir hören einfach mal rein.

0: Das war Illuminage von E.G. Und ich fand ihn richtig schön. Vielleicht muss der mal in meinem Ordner landen. Ja, jetzt haben wir für euch um Viertel nach unser Album der Woche.
1: Ja, genau. Und dieses Album der Woche kommt von Brennan Wedel. Sie kommt aus der USA, aus Minnesota. Und sie kommt tatsächlich auch aus der DIY-Punk-Szene und hat früher auch selber noch organisatorische Aufgaben dort übernommen. Und in ihren Songs steckt tatsächlich ihr früheres Leben. Und sie schreibt eben auch offen über queere Menschen, über die LGBTQ-Community, über ihre Erfahrungen dort, über One-Night-Stands, über gescheiterte Beziehungen und ihre Zeit in der katholischen Kirche. Und ich würde sagen, wir hören einfach mal rein. Ich glaube, unsere Eule Alex hat sich darum gekümmert, hat das Album rausgesucht. Und euch viel Spaß dabei.
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Brennan Wadel kommt ursprünglich aus Minnesota und lebt mittlerweile in Nashville. Musik macht sie schon seit vielen Jahren. Bereits im Alter von 10 Jahren nahm sie ihre erste Gitarre in die Hand. Vor ihrer Solokarriere war sie während ihrer College-Zeit Mitgründerin der Queercore-Band Daisy and the Scouts, die vor allem mit ihrem Album Maggot eine große Fangemeinde aufgebaut haben. Ihre Solokarriere verfolgt sie bereits seit 2012. Der erste große Durchbruch gelingt 2019 mit dem Album Holy Water Ranch.

Das neue Album Brennan Wadle ist gleichzeitig ihr Debüt beim Label Anti. Und es fühlt sich ein bisschen wie ein Neuanfang an. Musikalisch bewegt die Musikerin sich zwischen Indie, American, Punk und Grunge. Sie selbst beschreibt den Sound gerne als Grungetry. Und das trifft es eigentlich ganz gut. Bei Brennan Wadle ist besonders interessant, dass sie viel aus ihrem eigenen Leben in ihren Songs packt. Es geht um Beziehungen, Erwartungen, Selbstzweifel, Spiritualität und darum, irgendwann aufzuhören, sich ständig für andere passend machen zu wollen. Auch die Entstehung des Albums ist spannend. Katie Crutchfield von Waxahachie und Brad Cook haben es mitproduziert. Das komplette Album wurde innerhalb von nur 10 Tagen in Brad Cooks Studio in Durham aufgenommen.

Und genau das gibt der Platte Charakter. Sie klingt nicht übermäßig glatt. Die Songs dürfen laut, ruhig, chaotisch und manchmal auch ein bisschen dreckig sein. Gleichzeitig sind immer wieder schöne Melodien zu hören. Beim Song Pretty Little Fantasy singt die Künstlerin über Selbstbestimmung und Freiheit. Neben den Vocals stechen die energiegeladenen Gitarrenriffs heraus. High Priestess zeigt im Kontrast die ruhige Seite der Sängerin. In dem Song geht es um die Wahrnehmung ihrer emotionalen Innen- und Außenwelt. Hier zeigt Brennan Radel ihre verletzliche und nachdenkliche Seite. Eine Vereinigung von Ruhe und Energie findet in dem Lied $2 Pistol statt. Hier wird darüber gesungen, dass man nach einem tiefen Verlust energiegeladener wieder zurückkommen kann. Brennan Radel's neuestes Album ist eine Mischung aus gefühlvollem Country und rebellischem Rock, vereint von der Liebe für die Gitarre. Damit hat es verdienterweise einen Platz beim Campusradio Jena Album der Woche.

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1: Brandon Wadle mit Brandon Wadle. Ich habe ja immer Respekt davor, wenn KünstlerInnen einfach ihren Artist-Name als Albumnamen nehmen. Vor allem, wenn sie schon so lange Musik macht, aber dann ist das jetzt wohl das Debüt mit dem eigenen Namen zumindest.
2: Das ist ein Statement.
1: Ich finde es ziemlich cool. Wann kommt das Album Marie? Marie?
2: Wahrscheinlich gar nicht. I'm sorry. So. Ich bin nicht so talentiert im Musizieren.
1: Vielleicht kannst du so eher im Producer da in der Ecke sitzen.
2: Bisschen schnibbeln.
1: Vielleicht irgendwie so. Aber wir hören jetzt auf jeden Fall mal rein in das Album von Brandon Wadle, nämlich in den Song High Priestess. Ich bin ganz gespannt und wir wünschen euch viel Spaß mit High Priestess von Brandon Wadle, unserem Campus Radio Jena Album der Woche.

0: Sommerregen von Amy Warning featuring Carlo Five mag ich ja auch ganz gerne. Und jetzt sind wir bei einem neuen Song im Programm, den von einer Gruppe, die ich auch gerne mag. Ich weiß nicht, Marie, sagt dir 6,90 Euro was?
1: Ja, auf jeden Fall.
0: Auf jeden Fall. Wir hatten sie auch schon ein paar Mal bei uns im Campusradio. Unter anderem als Album der Woche, Fotzen an die Macht. Das kam im Februar raus. Lief bei uns auf jeden Fall rauf und runter. Die Gruppe 6,90 Euro, es ist ein Duo, das aus Berlin kommt und sie sind, ich würde sagen, so im Rap größtenteils zu verorten. Vielleicht so, die früheren Sachen, hatte ich so den Vibe, waren so ein bisschen mehr so Sixten-mäßig. Vielleicht, könnte man sagen. Jetzt kommen auch so, man vergleicht ja immer so ein bisschen Icky Mel oder auch, ich finde, der neue Song jetzt hat so ein bisschen auch Shirin David-Einflüsse. Oder zumindest Ähnlichkeiten. Aber es ist natürlich auch was ganz Eigenes. Man muss ja auch nicht immer alle Bands miteinander vergleichen. Ja, Nina und Cat haben uns, also die beiden, haben uns jetzt aber einen neuen Song mitgebracht. Der heißt Dr. Klaus. Da geht es um Schönheits-OPs. Thematisiert eben diesen Schönheitswahn und auch einfach Fragen der Selbstakzeptanz. Ich möchte gar nicht weiter drumherum reden und irgendwelche Vergleiche anstellen. Hört einfach selber rein, macht euch ein Bild. Viel Spaß mit Dr. Klaus von 6,90 Euro.

0: 6:98 mit Dr. Klaus. Es ist kurz vor halb und wir haben für euch
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0: Ich bin heute Morgen aufgewacht und habe aufs Wetter geguckt und habe einen großen Schreck bekommen. Es ist nämlich kalt. Ich würde sagen, ich will noch nicht sagen, der Sommer ist vorbei. Ich glaube, es wird noch mal wärmer diese Woche. Und auch heute klettern die Temperaturen noch ein kleines bisschen. Aktuell haben wir Werte von ungefähr 12,5 Grad. Tendenz aber steigend, mittags ganz bis zu 20 Grad haben. Also ein paar spätsommerliche Vibes kriegen wir schon noch ab. Abends wird es auch nicht so schnell wieder kalt. Es bleibt erstmal so bei 19, 18 Grad, bevor es dann in der Nacht aber tatsächlich wieder runtergeht auf 12 Grad, vielleicht sogar bis zu 8 Grad. Die Sonne bleibt draußen, es schieben sich vielleicht ein paar Wolken vor. Regen ist jetzt aber nicht angesagt, glücklicherweise. Ja, es ist ein Montag, es ist in Jena. Das Wetter ist eigentlich ganz schön. Wir haben für euch natürlich auch wieder
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2: Genau, und wenn ihr heute Abend euer Gehirn ein bisschen anstrengen wollt, dann geht doch einfach ins Off, ins Quizlabor. Das Quizlabor in Jena ist kein gewöhnliches Kneipenquiz. Statt klassischer Wissensfragen geht es dort nämlich um schräge Rätsel, Bilderrätsel, um ungewöhnliche Spielrunden. Und es gibt auch so manche Überraschungen, begleitet von Katzenvideos, vom Glücksrad und der legendären Computerstimme Sabine. Das Ganze findet tatsächlich jeden letzten Montag im Monat in der Off-Bar statt. Und neben dem Quizwissen gibt es für die Gewinnerinnen und Gewinner natürlich auch etwas zu gewinnen, und zwar ein Likör. Das Ganze findet 19.30 Uhr statt in der Off-Bar und man muss einen kleinen Kulturbeitrag von 5 Euro zahlen. Wer den Abend aber ein bisschen entspannter ausklingen lassen möchte oder vielleicht auch nicht ganz so entspannt, wenn ihr für euer Team mitfiebern wollt, kann sich gerne die erste Runde des DFB-Pokals im Fass anschauen, ein kleines Bier bestellen und den Abend hoffentlich entspannt und positiv für euer Team ausklingen lassen. Ansonsten, wenn euch das Wetter wirklich ein bisschen zu kalt ist und ihr einfach nur rein wollt, drin entspannen wollt, dann geht doch einfach ins Kino am Markt. Dort kommt ein neuer Film, der heißt Backrooms. Oh. Ja, also wer so ein bisschen auf Horror steht, der kann sich den Film anschauen, 20.30 Uhr am Kino am Markt. Da geht es um kahle, verschachtelte Büroflure, endlose beige-gelbe Wände, ein unaufhörliches, unerträglich lautes Surren von Leuchtstoffröhren. Die Backrooms beschreiben eine neue Art von Albtraum, eine menschenleere Parallelwelt sich wiederholender, fensterloser Stockwerke, die unsere Realität auf den ersten Blick spiegelt und sich jedoch mit jedem Schritt weiter entzieht. Verstörend verlassen wirken die labyrinthischen Räume, doch allein ist man dort nicht. Also es wird spannend. Kosten tut das Ganze mit Normalpreis 11 Euro, ermäßigt 9,50 Euro. Und wie immer kommt ihr mit der Tosca natürlich kostenlos rein. Und egal, was ihr tut oder lasst, das Campus Radio Jena wünscht euch viel Spaß dabei.
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0: Ich glaube, Backrooms hat auch schon meinen Social Media Feed erreicht. Ja. Hast du ein bisschen was dazu gesehen im Internet? Oder
2: nee, tatsächlich nicht. Ich wurde gestern überrascht, als ich geschaut habe, was so im Kino läuft. Und da wir ja Spider-Man und was war es noch, Odyssee hatten wir ja schon ein paar Mal in der Sendung, glaube ich.
0: Lief jetzt auch lange.
2: Und dann dachte ich, ach, stell mir doch einfach mal diesen Film vor.
0: Also ist wohl ein Phänomen. Ach wohl, also ich habe viel Positives und aber auch Negatives gehört. Ich glaube, es ist das Ereignis und aber ich bin nicht so eine Horrormaus. Ich weiß nicht, ob du so Horrorfilme gut kannst.
2: Nee, ich tatsächlich auch nicht. Lesen kann ich sowas gut, aber im Kino ist mir das dann doch ein bisschen zu gruselig.
0: Das verstehe ich. Sieht man dich dann eher in der Sportsbar heute im Fass?
2: Wenn, ja. Aber ich glaube, ich schaue mir Fußball heute eher zu Hause an.
0: Ja, auch mal schön, ein bisschen entspannter. Auf so einen Montagabend. Na gut, vielleicht noch ein Hinweis zum Quiz in der Off-Bar. Das ist ja, wie gesagt, jeden letzten Montag. Ich weiß gar nicht, ob man spontan auch vorbeikommen kann. Ich glaube, man muss sich mit Teams vorher anmelden.
2: Das vielleicht kann sein,
0: habt ihr noch Glück, vielleicht gibt es noch Slots für heute Abend. Ansonsten könnt ihr euch das ja schon mal für den nächsten letzten Montag im Monat in den Kalender schreiben. Gut, wir machen ein bisschen weiter mit Musik. Mit A Deep Breath Out von Philia.

0: Und eine geschmorte Kaninchenkeule mit Möhren und Kartoffeln. 5,70 Euro. Also, sorry, aber wann denkt man sich das denn? Naja, gut.
1: Vor allem noch mit Möhren. So nah und doch so fern für das Kaninchen. Schade.

0: Das war Sucker von Siebel. Und wir haben es 9:45 im Campus Radio. Und ihr wisst, dass das heißt, es ist gar kein fester Punkt. Aber wir haben jetzt einen Beitrag für euch. Ich freue mich.
1: Ja.
0: Und zwar war unsere liebe Eule Tim bei Agnes Obel in der Kulturarena. Und wir haben gerade schon darüber geredet, dass wir beide ein bisschen neidisch sind.
1: Ja, auf jeden Fall.
0: Es klingt ganz, ganz, ganz schön, nämlich. Marie, was war denn dein Kulturarena-Highlight dieses Jahr?
1: Ich glaube, es war von wegen Lisbeth. Da habe ich mich jetzt schon eigentlich fast ein halbes Jahr drauf gefreut.
0: Wirklich? Ach, schön.
1: Auf der Karte stand drauf, gekauft am 6.2.2026. Und dann war es endlich soweit. Ja, toll. War sehr schön.
0: Das klingt richtig schön. Ich nehme mir jedes Mal vor, da mehr hinzugehen und mir vorher zu überlegen, okay, welche Konzerte möchte ich gerne angucken, wo möchte ich gerne hin? Und irgendwie hat es auch dieses Jahr wieder nicht geklappt. Die Sommerpläne sind irgendwie dazwischen gekommen. Und für alle, die von euch es nicht in die Kulturarena geschafft haben, haben wir aber ja fleißig unsere Eulen ausgesendet, um zumindest ein kleines bisschen Konzertflair dann doch nochmal hier ins Radio zu bringen. Für die, die es verpasst haben, so wie für mich jetzt in dem Fall bei Agnes Obel. Ja, ich würde sagen, wir hören einfach mal rein.
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3: Es ist Donnerstag, der 20. August 2026. Die Kulturarena ist prall gefüllt. Heute findet ein Konzert mit einem der größeren Namen im Line-up statt, der dänischen Künstlerin Agnes Obel. Man steht inmitten einer größeren Menge. Das Publikum hätte diverser nicht sein können. Von jungen Studenten bis Leuten im Ruhestand ist alles mit dabei. Zum offiziellen Zeitpunkt steht die Bühne noch leer. Es wird vereinzelt hoffnungsvoll im Publikum geklatscht. Vielleicht sehen einige die Chance darin, die Musizierenden auf das Stage zu holen. Nach einer Viertelstunde ist es dann soweit. Mit Applaus kommt Agnes Obel samt Mitspielenden auf die Bühne der Kulturarena. Es wird auf Worte verzichtet. Erstmal soll die Musik für sich sprechen. Den Auftakt macht das Quartett mit dem wunderschönen »Fuel to Fire«, einem Song über die Schönheit und Verletzlichkeit der Liebe. Die Stimme von Agnes Obel schwebt zusammen mit der Klaviermelodie über den Platz hinweg. Der Effekt auf das Publikum ist sofort spürbar. Nach dem Opener begrüßt die Dänin das Publikum und unterhält sich dabei ein wenig auf Deutsch. Eine Überraschung für wenige. Die Künstlerin lebt und musiziert seit 20 Jahren in Berlin. Im Laufe der darauffolgenden Lieder fällt ein weiterer Aspekt neben der Musik auf, die visuelle Aufmachung. Zu Anfang wird nur mit den Schattensilhouetten der Musizierenden gespielt. Den Rest des Abends bekommt man jedoch die verschiedensten Videoprojektionen zu sehen. Es ist alles mit dabei. Von Retro-TV-Filtern zu traumähnlichen Loops der Performenden auf der Projektwand. Die Abwechslung der Bühnenshow ist eine sehr willkommene Ergänzung zur Musik, die ohnehin bereits alleine gut stehen kann. Im Laufe des Abends ist nicht nur die Stimme von Agnes Obel zu hören. Keyboarderin Hinako Omori und Cellistin Marie-Claire Schlameos singen insbesondere bei den Chören zur Unterstützung mit. Omori ist als Solokünstlerin unterwegs, während Schlameos bei Bands wie Töchter mitwirkt. Die vierte und letzte Person mit auf der Bühne ist der Schlagzeuger Jacob Sartorius, der mit seinem Jazz-Hintergrund stilsicher die Live-Musik mit Percussion ergänzt. Die Songauswahl bei dem abendlichen Konzert ist durchmischt. Es gibt einen Mix aus Liedern von vergangenen Alben und neuen Songs aus dem kommenden Projekt The Meaning of Flowers. Ein Highlight aus dem nächsten Album ist der bisher unveröffentlichte Track Faustian Deal. Bereits das Intro mit der imposanten Synth-Melodie und dem berührenden Cellospiel hinterlässt Eindruck. Wenn der Rest von The Meaning of Flowers diese Qualität behält, könnte es sich hierbei um eines der besten Releases des Jahres handeln. Zum Ende des Konzerts spielt die Musikerin einige ihrer bekanntesten Hits. Den Abschluss macht sie mit dem anmutigen Song The Curse. Agnes Obel in der Kulturarena am Donnerstag lässt sich als märchenhafte Erfahrung zusammenfassen. Selbst in der Musikszene des Folks besitzen wenige die Fähigkeit, die eigene Innenwelt mit solch einer Zärtlichkeit und Stilsicherheit darzustellen. Eine starke Empfehlung an all diejenigen, die auf ruhige und doch fesselnde Konzerte stehen.
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0: Das klingt total mausig. Vielleicht hören wir heute auch noch ein kleines bisschen was von Agnes Obel. Jetzt kommt aber erstmal Pretty Girl, heißt der Song von Tainé.

0: Das war Pretty Girl von Tiny. Und jetzt haben wir noch einen neuen Song für euch von uns im Programm. Und zwar von Helena Hallberg. Brain is a Liar. Marie, was gibt es zu dem Song zu sagen?
1: Erstmal zu der Helena. Die kommt ursprünglich aus der Schweiz, aber wohnt tatsächlich mittlerweile in Nashville. Ach. Und sie ist eine Solo-Künstlerin mit einem Stil gemischt, also Folk mit Pop gemischt und auch kleinen Jazz-Elementen. Sie ist die Tochter schwedischer Eltern, die in der Schweiz leben und weiß daher, wie es sich anfühlt, kulturell immer wieder als Außenseiter zu leben. Was auch ihre Musik definiert, in der sie unter anderem auch ihr Heimweh verarbeitet. Und in ihrem Song Brain is a Liar schrieb Helena 2025, während sie mit einer chronischen Erkrankung zu kämpfen hatte. Und mit diesem Lied gewann sie dann auch 2026 den Care Will New Folk Wettbewerb. Und deswegen würde ich einfach sagen, hören wir mal in diesen gewinnbringenden Song hinein. Brain is a Liar von Helena Hallberg.

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1: Marti, bist du bereit für die zweite Stunde?
2: Ja.
1: Schön. Es ist 10 Uhr, kurz nach 10, am 24. August 26. Wir sind an diesem wunderschönen kalten Montag im Studio und haben noch eine ganze Stunde gute Musik und Programm für euch. Was steht denn jetzt noch an überhaupt?
2: Ja, um 10.45 Uhr kommt ein wunderbares Interview mit Querbeat vom Highfield Festival. Dann 10.15 Uhr der Insta-Hit, da werden wir gleich euch mal einstimmen. Da könnt ihr natürlich gerne noch abstimmen auf Instagram. Und zwar zwischen Adele, I Drink Wine versus von wegen Lisbeth mit Evolution. Genau. Und um halb das Wetter und die Veranstaltungstipps.
1: As usual. Damit ihr wisst, wofür ihr abstimmen könnt auf Instagram, dachten wir spielen euch mal ein paar Schnipsel rein. Hier ist der eine Song, der zur Auswahl steht, von Adele, I Drink Wine.

0: Ja, das ist Adele, wie wir sie kennen. Das ist ein Song, der gerade bei mir auf Dauerschleife läuft. Und dann haben wir dagegen gestellt, das ist ja der Tipp von Marie, der ins Rennen geht. Ein ganz anderer Song von einer ganz anderen Gruppe. Was ist deine Story zu diesem Song?
1: Ja, also ganz einfach. Ich war ja beim Von Wegen Lisbeth-Konzert. Das habe ich ja schon erwähnt heute in der Sendung. Und natürlich habe ich dieses Album schon vorher gehört, war aber noch nicht so drin. Und jetzt, nach dem Konzert, kann ich nicht mehr aufhören, es zu hören. Und dieser Song ist mein Lieblingssong von dem Album. Er ist Toll. Evolution von Wegen Lisbeth. Und wir hören doch einfach mal rein.

Auch ein absoluter Banger. Ich bin sehr gespannt, was gleich dabei rauskommt. Ihr habt jetzt noch 12 Minuten Zeit, um abzustimmen. Und in der Zwischenzeit spielen wir noch ein bisschen Musik rein. Unter anderem von Ray Garvey featuring Imran. Rivers heißt der Song. Ab geht's.

0: Das war If You Have a Bridge I'm Buying von Late Again, war neulich erst bei uns im Programm als Neuvorstellung. Und apropos Neuvorstellung.
1: Apropos Neuvorstellung, soll ich übernehmen?
0: Bitte.
1: Ja, die neue Neuvorstellung, zweimal neu im Satz, ist von Marky. Der Song heißt One Off und es ist tatsächlich erst der dritte Song der fünfköpfigen Band. Und zwar sind das Female Fronted Newcomer aus Leipzig.
0: Aus Leipzig.
1: Also gar nicht mal so weit weg. Und die machen so Musik, so ein bisschen zwischen Pop, Rock und Alternative mit Einflüssen von Paramore und Avril Lavigne. Hört sich auf jeden Fall spannend an.
0: Sehr cool.
1: Wie gesagt, der Song heißt One Off von Marky.

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1: Ja, und wir variieren ganz viel und zwar mit eurer Hilfe. Es ist nämlich in wenigen Sekunden Viertel nach und wir haben euch gefragt, was eure Präferenz ist auf Instagram mit unserem.
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1: So sieht's aus. Wir haben ins Rennen geschickt. Evolution von wegen Lisbeth und I Drink Wine von Adele. Hast du schon gesehen, wie es ausgeht?
3: Nee.
1: Nee? Hast du einen
3: du
1: Tipp?
3: Du kannst mich überraschen.
1: Ich kann dich überraschen. Es ist tatsächlich, es gab für beides viele Stimmen. Ich musste euch aber leider vielleicht ein bisschen enttäuschen. Es ist tatsächlich Adele geworden.
3: Ach, das ist doch keine Enttäuschung. Es ist ein super Song.
1: Es ist ein super Song. Es ist auch, also wir haben da zwei wirkliche Größen ins Rennen geschickt. Ich selber wusste dann gar nicht mehr, für was ich mich entscheiden würde. Es ist tatsächlich Adele geworden, I Drink Wine. Vom Album, ich weiß gar nicht mehr, wie das Album hieß. Es ist auf jeden Fall das letzte neuere geworden. Und ich habe das Album damals ganz viel gehört. 30 heißt es ja. Die sind ja immer nach ihrem Alter benannt. Ja, und sehr passend zu diesem Alter auch dieser Song. Ich fand ihn damals, als ich das Album rauskam und ich ihn gehört habe. Und ich fand ihn auch richtig toll, als ich beim Konzert in München war.
3: Wow.
1: Da muss ich kurz mit angeben. Das war wirklich ganz, ganz...
3: Und damit darfst du gerne angeben.
1: Ganz klasse.
3: Das ist echt toll.
1: Das hat großen Spaß gemacht. Aber es ist einfach... Ist immer so. Ich höre jetzt auf zu schwärmen und drumherum zu reden. Ihr wollt ja eigentlich auch einfach die Musik hören. Wir hören jetzt rein in I Drink Wine.

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0: Ein kleines bisschen Alligator, bisschen Dollar Kontrast zu Adele gerade eben. Das war die Grüne Ringrunde Teil 3, soweit ich das jetzt verstanden habe. Wir machen weiter mit Teil 1 von dem neuen, ich habe keine gute Überleitung. Wir haben eine Neuverstellung für euch und zwar in- und auswendig von Mako und den Chainsmokers, spannendes Feature auch. Mako kennt man aus Berlin, er ist so ein bisschen im Indie zu verorten und ist auch schon ein bisschen länger unterwegs, so seit 2019. Ich glaube, Nachtswach ist vielleicht ein Song, den man kennt und der vor allem auch aufgefallen ist, und zwar niemand anderem als den Chainsmokers, dem EDM-DJ-Duo. Und die beiden, die eine der, also der erfolgreichsten elektronischen Acts der Welt sind, Grammy-Preise gewonnen haben, die haben diesen Song Nachtswach gehört und waren so, mit diesem Mann müssen wir ein, brauchen wir ein Feature. Und dann haben sie 4 Jahre lang an ihn hingearbeitet und daraus ist jetzt in- und auswendig geworden. Der neue Song von Mako und den Chainsmokers, es geht um Selbstzweifel und viele andere Dinge. Ich bin ganz gespannt auf dieses Feature und höre zusammen mit euch sehr gerne einmal rein.
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1: Schere, das tut mir aber leid. Für Peak Oldies, die gute Käse gerne mögen und Crashout gehen, wenn ihre Macker nicht verstehen, was 6-7 heißt. Digga, so ein Ragebait, was soll das eigentlich? Aber nein, halt, stopp. Du bist gut genug, ist doch das Motto. Das ist super, wir haben uns alle lieb.
2: Das ist unser Jugendsprache. Jugendwort des Jahres. Was von den 10 hast du jetzt rausgehört? Was denn dein Favorite?
3: Ich glaube, als Sportmaus bin ich bei Super, weil Super. Das ja von Adasachi kommt.
2: Ja.
3: Ja, dafür würde ich abstimmen, auf jeden Fall. Wie ist es bei dir?
2: Ich glaube, ich verwende, es ist ein bisschen, ich glaube, ich bin nicht mehr jugendlich genug, um da viel Menschen bestimmen zu dürfen. Was ich tatsächlich verwende, aber vielleicht ist das dann ja auch ein Wort, also dagegen, ein Argument dagegen. Ich habe Crashout bestimmt ein paar Mal gesagt in den letzten Wochen. Ja. Vielleicht weiß ich nicht, ob das für mich oder für das Jugendwort oder für wen oder was auch immer spricht.
3: Aber es ist ein tolles Wort.
2: Ja.
3: Wer geht nicht Crashout in der Klausurenphase?
2: Wer geht nicht? Ich gehe Crashout in der Klausurenphase. Heute Morgen bin ich Crashout gegangen, weil es so kalt war.
3: Ja, deswegen auch.
2: Aber schauen wir mal, vielleicht ist es ja jetzt besser.
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2: Wir gucken nämlich auf das Wetter einmal schnell. Es hat 15 Grad, Tendenz steigend. Das ist schon mal sehr viel besser, finde ich so. Bis heute Mittag wird es nochmal sonnig. Gerade scheint ja auch die Sonne, wenn ich so aus dem Studiofenster gucke. In Jena hat es mittags 20 Grad und auch den Nachmittag über bleibt es eben spätsommerlich warm. Heute Abend klettern die Temperaturen dann wieder runter auf bis zu 13 Grad. Nachts wird es bis zu 8 Grad kalt. Ich finde, man merkt, der Sommer ist größtenteils vorbei, aber zumindest ein paar sonnige Stunden erwarten uns eben heute Mittag nochmal. Macht euch einen schönen Tag und genießt das, ich sage immer ohne Jacke, aber mit Pulliwetter. Ist eigentlich auch eine gute Zeit im Jahr.
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3: Ja, und weil es gerade dann doch ein bisschen kälter draußen wird und man vielleicht nicht Lust hat, irgendwie draußen was zu machen, geht's heute Abend rein ins Quizlabor. Das Quizlabor in Jena ist nämlich kein gewöhnliches Kneipenquiz. Statt klassischer Wissensfragen gibt es dort schräge Rätsel, Bilderrätsel, ungewöhnliche Spielrunden und so manche Überraschungen, wie zum Beispiel Katzenvideos, und es soll auch ein Glücksrad geben und eine legendäre Computerstimme, die Sabine heißt. Und das Ganze findet ihr jeden letzten Montag im Monat in der Off-Bar. Und neben dem Quizwissen gibt es natürlich auch noch was zu gewinnen, und zwar einen leckeren Likör. Findet heute 19.30 Uhr in der Off-Bar statt. Mit einem kleinen Kulturbeitrag von 5 Euro könnt ihr dran teilnehmen, wenn noch Platz ist. Denn ich glaube, man muss sich vorher anmelden. Aber ich denke mal, auch so kann man sich dort ganz nett dazugesellen, zuschauen.
2: Bestimmt.
3: Und einen Drink bestellen. Das macht bestimmt auch Spaß. Wenn ihr mehr sportlich unterwegs seid und euch gerne die erste Runde des DFB-Pokals anschauen wollt, dann tut das doch gerne im Fass. Das ist eine Sportsbar in der Wagnergasse. Bestellt euch ein Bier oder irgendeinen anderen Drink und lasst den Abend entspannt ausklingen. Ansonsten läuft heute auch noch ein sehr spannender Film. Wer sich also für Horror interessiert, der kann sich Backrooms im Kino am Markt anschauen. Der läuft heute 20.30 Uhr. Da geht es darum, um kahle, verschlachtete Büroflure, endlose beige-gelbe Wände, ein unaufhörlich, unerträglich lautes Surren von Leuchtstoffröhren. Die Backrooms beschreiben eine neue Art von Albtraum, eine menschenleere Parallelwelt sich wiederholender, fensterloser Stockwerke, die unsere Realität auf den ersten Blick spiegelt und sich jedoch mit jedem Schritt weiter entzieht. Verstörend lassen wirken die labyrinthischen Räume, doch allein ist man dort nicht. Auf jeden Fall spannend. Preislich kostet als erwachsene normale Person 11 Euro, ermäßigt für 9,50 Euro und mit der Tosca als Studentin kommt man da sogar kostenlos rein. Und egal, was ihr heute tut oder lasst, das Campusradio Jena wünscht euch viel Spaß dabei.
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2: Und mit guter Musik geht es natürlich weiter in die letzte halbe Stunde, die letzten 25 Minuten. Noch ein Liebling aus der Redaktion von Florence and the Machine. Absoluter Sommerbanger, Shake It Out. Ganz viel Spaß.

0: Das war Anna Lil with mit That's a Year. Jetzt bin ich schon im Englischen abgerutscht. Normalerweise würden wir euch jetzt erzählen, was es in der Mensa gibt. Allerdings sind Semesterferien. Die Mensen haben trotzdem offen, keine Sorge. Also zumindest einige Mensen. Wir haben aber so viele Interviews und Eindrücke noch vom Highfield Festival, dass wir die noch ein bisschen nachklingen lassen wollen. Unter anderem mit unserem nächsten Beitrag. Unsere Eulen, die auf dem Highfield waren, haben nämlich ein paar KünstlerInnen tatsächlich ans Mikro bekommen und wir haben jetzt für euch das exklusive Interview mit Querbeat. Wir hören einfach direkt rein.
1: Ja. Licht aus! Spot an!
2: Sag mal, weißt du eigentlich, wie spät es ist?
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4: Wir waren bei eurem Auftritt dabei. Wir fanden es richtig cool. Wie war der Auftritt für euch?
5: Überragend, überragend. Also Highfield, leider das letzte Mal erstmal, aber hat eine ganz spezielle Stimmung. Super staubig. Und wir haben es sehr appreciated, dass die Leute nicht ihre schöne Ärsche in den See halten, sondern stattdessen irgendwie mitten vor der Mainstage gegeneinander springen. Und es war, richtig, richtig geil.
4: Ihr wart ja auch schon auf anderen Festivals. Gibt es einen Festivalauftritt, der euch besonders in Erinnerung geblieben ist? Und wenn ja, warum?
6: Rio Babel,
5: ja, das ist ein guter Vergleich gerade, ne? Da waren wir in...
6: Was auch so heiß,
5: allerdings um 1 Uhr nachts. Das war in Spanien, Madrid. Und da haben wir um 1 Uhr nachts gespielt und da war es immer noch so heiß wie jetzt hier gerade mittags auf dem Highfield. Und ja, mal gucken, ob es irgendwann sich so entwickelt, dass in Deutschland die Festivals auch ein bisschen später die Slots so sind. Das ist natürlich eigentlich scheiße, aber generell fühlt es sich auch irgendwie geil an, dann immer so alles später zu machen.
4: Habt ihr vor eurem Auftritt bestimmte Rituale, die ihr durchführt, um eine erfolgreiche Show zu haben?
6: Wir haben eine sogenannte Rumrunde vor jeder Show eigentlich, wo wir uns auch nochmal anhypen und uns gegenseitig verherrlichen. Und zum Schluss bringen wir alle Pogo-Mates ineinander, haben uns lieb. Dann gibt es viele so NBA-Klatsch-Rituale.
5: Ja, jeder hat mit jedem einen...
6: Jojo und ich schreien uns gerne an und küssen uns aber danach.
5: Also jeder hat mit jedem wirklich so einen Handshake oder eine Umarmung kurz vorher. Ja genau, aber so das dauert auch für immer. Ich meine, wir sind ja 11 Leute in der Band. Und bis jeder mit jedem da sein Ritual abgeklopft hat, das dauert schon. Unser Tourmanager ist sehr streng. Er sagt, ihr habt doch noch euer Klatschrituale. Bitte findet euch 10 Minuten vor der Show pünktlich ein, damit ihr eure Rumrunde machen könnt mit anschließendem positiven Begrapschen. Also es ist sehr, sehr witzig bei uns. Und genau, und verherrlichen hast du schon gesagt. Ja. Ne? Genau, also auch durch jeden Auftritt wird Jesus verherrlicht. Wir fanden es total witzig, als wir Fußball-WM geguckt haben. Und ey, jeder soll glauben, was er will, ne? Wir haben jetzt mit Kirche nicht so viel am Hut, aber es gab den deutschen Nationalspieler Felix Metscher. Ich weiß nicht, ob es ein paar mitbekommen haben. Auch ein bisschen in Diskussion, weil er sich auch LGBTQ+ unfriendly geäußert hat. Deswegen haben wir ihn so ein bisschen auf dem Kieker. Und er hat nach dem Interview gesagt, so, oder irgendwie so, auch durch dieses Fußballspiel wurde Jesus verherrlicht. Und am Tag danach hatten wir irgendwie ein Festival und dann haben wir uns alle angeguckt und meinen so, auch durch dieses Festival und unsere Performance an Trompeten und Posaunen wird Jesus verherrlicht. Und seitdem, glaube ich, sind wir die einzigen Menschen auf dieser Welt, seit genau 4 Wochen, die alles verherrlichen. Aber steigt bitte ein in den Reigen.
4: Ihr seid viele Leute, ihr habt viele Instrumente dabei. Gibt es ein Instrument, was ihr gerne mal noch mit auf der Bühne dabei hättet, was ihr noch nie dabei hattet?
5: Vielleicht noch eine Harfe?
6: Eine Harpune.
5: Ich wusste, dass du Harpune sagst, wenn ich Harfe sage, weil du dieses Haar,
6: ja.
5: Das ist witzig. Kann man aus einer Harpune ein Instrument machen?
4: Bestimmt.
6: Ja. Dann die Harpuna Matata.
5: Ja, Harpuna Matata. Ja, genießt. Jetzt probieren wir wieder beim Verherrlichen. Ja.
4: Okay, ja, spannend. Vielleicht sehen wir euch also mal mit einer Harpune oder einer Harfe auf der Bühne. Irgendwann mal. Wir haben gerade schon drüber gesprochen. Ihr seid unfassbar viele Leute, 11 Leute. Ja. Habt ihr schon mal Schwierigkeiten damit, dass ihr so viele seid? Zum Beispiel überhaupt einen gemeinsamen Termin zu finden, wo alle Zeit haben?
5: Die hatten wir früher, glaube ich, mehr. Mittlerweile ist es alternativlos, weil wir natürlich auch, sag ich mal, das auch so unser Job ist. Was immer lustig ist, dass es natürlich manchmal ein wuseliger Haufen ist und wir uns auch schon mal gegenseitig vergessen haben. Also ich erinnere mich daran, dass der Bus mal losgefallen ist, während ich auf der Toilette pinkeln war, auf einer Raststätte. Und dann wird immer nochmal durchgezählt, wie in so einer Schulklasse. Ne? 1, 2, 3, alle da, nach jeder Pause. Also das passiert auch. Das ist eine Herausforderung. Ansonsten hat es auch Vorteile, man kann sich ein bisschen aus dem Weg gehen. Wenn wir drei jetzt zum Beispiel nur in der Band wären, Piti, würden wir uns streiten, Carlos? Wäre auch gut. Okay, stopp, wäre auch gut.
6: Ich fände das ganz gut.
4: Und dann ist uns natürlich aufgefallen, ihr habt die ein oder andere Single jetzt auch gerade frisch veröffentlicht. Ja. Kommt da vielleicht bald ein neues Album?
5: Oh, vielleicht könnte das Vorboten sein. Ja, wir haben tatsächlich genau California Dreaming, vorletzte Nummer und jetzt ganz frisch mit Sophie. Mit ihr zusammen auch so eine schöne Umverteilungsnummer oben ohne alles geschrieben. Und ja, kann schon sein, dass es zwei Zeitzeugen sind, dass wir gerade im Studio sehr aktiv sind.
4: Vielen Dank für eure Zeit. Wir hatten einen ganz, ganz schönen Auftritt von euch und ein schönes Interview und wünschen euch jetzt alles Gute.
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0: So ist es. Deswegen haben wir auch KünstlerInnen wie Querbeat bei uns in den Interviews. Wir hauen noch einen kurzen Song rein, bevor es nochmal eine Neuvorstellung gibt und wir uns dann auch schon verabschieden. Hier ist Midsommar von Lena und Linus.

0: Das war Midsommar von Lena und Linus. Und wir sind eigentlich schon fast durch. Wir haben jetzt noch einen neuen Song für euch. Hau doch mal raus, Marie.
1: Ja, der Song heißt Deine große Liebe von Wim featuring Moritz Krämer. Wim kommt aus Hamburg, heißt Nina Müller und Moritz Krämer aus Berlin. Und den kennt man vielleicht sogar, weil er Teil der Berliner Indie-Band Die höchste Eisenbahn ist. Und der Song Deine große Liebe ist tatsächlich die dritte Vorabsingle zu dem am 16.10. erscheinenden Album. Der Titel ist sehr lang, also gut aufpassen. Wenn man das Licht zurückverfolgt, weiß man, wie alt die Sterne sind. Auf jeden Fall sehr deep und hört sich auf jeden Fall auch sehr interessant an. Und der neue Song dient als eine freundliche Erinnerung daran, die Vergangenheit loszulassen und nicht ewig mit den Gespenstern von vorgestern zu verhandeln.
0: Ja, ich bin ganz gespannt. Das klingt auf jeden Fall nach einem sehr poetischen Album. Wir hören gleich rein, vorher sagen wir aber noch ganz schnell Tschüss. Ich hatte einen großen Spaß. Ich wünsche dir eine ganz schöne Woche.
1: Das wünsche ich dir auch. Und euch auch.
0: Und euch auch. Kommt gut in die nächsten Tage. Hier ist doch Deine große Liebe von Wim featuring Moritz Krämer.

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1: Und ich sage Hallo zu einer neuen Ausgabe von Fremdmade, das Musikmagazin. Die Handmade-Redaktion geht im August, wie immer, wie jedes Jahr, in eine kleine Art Sommerpause, erholt sich von den vielen Interviews, den Festivals, den Konzerten, die wir dieses Jahr alle besucht haben, um dann im September gestärkt in eine neue Saison zu gehen und euch mit frischen Interviews und frischen Künstlern und KünstlerInnen zu versorgen. Ich stelle euch heute einen ganz besonderen Act vor, und zwar Senior Mango. Wer mich ein bisschen kennt, weiß, dass ich während der Corona-Zeit angefangen habe, ein bisschen aufzulegen, so in die elektronische Disco-Funk-Richtung. Und die Person, die mir das beigebracht hat im Lockdown, war Senior Mango. Wir haben die Corona-Zeit sehr intensiv miteinander verbracht, viel Musik zusammen gemacht, ein bisschen gestreamt. Und er hat mir einfach gefühlt alles beigebracht. Senior Mango, ein Tausendsasser unter den DJs. Er kann einfach alles auflegen. Angefangen von Elektro, House, Techno, bis über Breakbeats, aber auch Hip-Hop, Trap, you name it. Man gibt ihm einen zweiten Track. Er mischt sie und es funktioniert immer. Heute wird er uns ein sehr schönes Breakbeats-Set vorstellen. Und ich will auch gar nicht lange schnacken und sag einfach, die nächste Stunde gehört Senior Mango und seinem Set. Und ich wünsche eine tolle Stunde. Fremdmade.

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1: Ja, einen wunderschönen guten Abend, liebe Hörerinnen und Hörer hier bei Falkmaster und Jonas im Radio OKJ an diesem wunderschönen Freitagabend. In Jena ist etwas verregnet. Ich freue mich ganz sehr, dass alle Hörerinnen und Hörer wieder eingeschalten haben. Hier in Jena direkt an den Radiogeräten und natürlich überall ansonsten in Deutschland an den Computergeräten über den Livestream. Zunächst die Botschaft vorneweg, der Falk ist mal wieder nicht mit dabei, das ist ja schon Tradition, der Falk ist seit vielen Jahren meistens nicht mehr in seiner eigenen Sendung dabei, der ist beruflich bzw. privat verhindert, aber dass der Falk seit etwa 6-7 Jahren kaum noch da ist, gibt mir immer die Gelegenheit, ganz interessante Gäste zu uns in die Radiosendung einzuladen. Und ich freue mich, dass ich einen ganz besonderen Gast heute bei mir in der Sendung habe. Ich glaube, er ist bis jetzt der älteste Gast, der bei uns in der Sendung war. Und es gibt kaum jemanden, der so schlagfertig schon in der Vorbereitung war. Und zwar ist das ein Gast, der in einem Interview im Internet, kann man das Video dazu sehen, gesagt hat, ich erinnere mich gern und stelle mir gern die Fragen des Warum. Herzlich willkommen, der Schriftsteller Harald Schleuter. Guten Abend.
2: Guten Abend. Ich freue mich auch hier zu sein und bin gespannt, wie das Ganze ablaufen wird. Ja, das andere wird sich alles ergeben. Also es kann losgehen.
1: Ja, ich habe mich im Vorfeld für die Sendung ganz ausführlich mit Ihrem Großneffen, kann man fast sagen, dem David unterhalten. Der hat gesagt, ich habe einen ganz, ganz tollen, interessanten Onkel, den musst du unbedingt in deine Radiosendung einladen. Und das habe ich nur hiermit heute gemacht. Ich habe im Internet bei Wikipedia über Sie recherchiert und gelesen. Das ist alles sehr, sehr interessant. Deswegen werden wir uns heute über Sie, Ihr Leben und was Sie zu erzählen haben und auch über die Musik, die Sie gerne hören, unterhalten. Herzlich willkommen.
2: Ich freue mich drauf und will mein Bestes geben. Bitte stellen Sie Ihre Fragen.
1: Ja, also es ist natürlich so, ich habe es eingangs schon erwähnt, es gibt kaum einen Gast, der so schlagfertig, mit dem man sich so schlagfertig und so gut unterhalten kann wie mit Ihnen. Sie sind ja mittlerweile fast 90 Jahre alt.
2: Ja, ja, das ist so und das soll auch noch eine Weile weitergehen und darauf freue ich mich schon.
1: Sie sind 1937 in Dessau geboren, in Sachsen-Anhalt. Das war noch vor dem Krieg. Das war eine ganz andere Zeit als heute. Und sind dann aufgewachsen in der Nähe von Eisleben in Lütschendorf. Wie war das, Ihre Kindheit?
2: Na, das lässt sich nicht in ein, zwei Sätzen sagen, aber insgesamt ist es so. Erstmal, mein Vater war bei den Junkerswerken beschäftigt und war mit den Junkerswerken wie verheiratet. Und meine Mutter, der habe ich zu verdanken, dass wir von Dessau weggezogen sind, denn es war Krieg und die Alliierten flogen laufend Angriffe, sodass meine Mutter sagt, wir müssen weg hier. Und ihr habe ich zu verdanken, dass wir tatsächlich nach Lütjendorf in ihr Heimatdorf, ins Haus auch zurückgezogen sind. Und denn unsere Wohnung wurde durch eine Luftmine schwer beschädigt. Und wer weiß, was aus mir und uns und meinen Eltern geworden wäre. Ich bin sehr froh, dass ich dort war und habe natürlich ein völlig anderes Leben dort erlebt. Ich war hautnah dran an den Problemen der Nachkriegszeit. Ich habe mich über viele Dinge gewundert, wenn es zum Beispiel hieß, er ist gefallen, dass einer ist gefallen. Da habe ich mir vorgestellt, mein Gott, was ist das schon? Ich habe an mein Knie geguckt und da war ich auch mal gefallen und hatte Schrammen. Da musste ich mir von meiner Mutter erklären lassen, was es denn heißt, dass jemand an der Front gefallen ist. Der ist tot, der kommt nie wieder. Und dann habe ich die Gesichter gesehen, die waren so traurig. Manche weinten auch. Eine Frau lief durch die Straßen und rief ständig, wo ist mein Heini, mein Heini, mein Heini? Und da bin ich einmal erst dahinter gekommen, als kleines Kind schon mit 6 Jahren. Das ist was Furchtbares, dieser Krieg. Denn das Gefallen heißt, tot zu sein. Für immer nicht mehr da zu sein.
1: Haben Sie Geschwister gehabt?
2: Zu diesem Zeitpunkt nicht. Ich bekam sehr spät einen Bruder, noch nach 11 Jahren. Aber ja, das hat auch so seine Bewandtnis mit diesem Bruder. Die Umstände erforderten, dass ich mit meinen Eltern in einem Bett schlafen musste. Es ging nicht anders. Es waren so viele andere Verwandte mit in dieses Elternhaus zurückgezogen nach dem Krieg. Und eines Tages sagte mein Vater sehr laut in der Nacht: Liebe Paula, das mache ich nicht mehr mit. Wir müssen ein Haus bauen. Ich bekam aber trotzdem das Brüderchen und wusste allerdings, dass den Störchen, die in der Nähe ihr Nest auf dem Schornstein vom Rittergut gebaut hatten, deswegen kein Vorwurf zu machen war. Und er hätte auch gar nicht passieren brauchen, mein Brüderchen, denn wenn meine Eltern in die Familienbibel geguckt hätten, gleich am Anfang in der Nähe von Adam und Eva, Paradies, da fand ich nämlich, als ich mich mit der Bibel beschäftigte, ein kleines dünnes Heft, das war dort versteckt, und das trug die Aufschrift: Empfängnis? Fragezeichen. Verhütung. Da waren 3 Ausrufezeichen dahinter. Und wenn meine Eltern dieses Heftchen gefunden hätten, wäre mein Bruder vielleicht überhaupt nicht passiert, wie man damals sagte. Und ich war eben auch gar nicht so begeistert. Er schrie oft und machte Krach. Und wie gesagt, ich war nicht so angetan, aber meine Eltern hatten eben nicht in die Bibel gesehen und nicht das Heftchen gefunden.
1: Das ist eine sehr unterhaltsame Anekdote hier gleich zum Anfang. Wir reden gleich weiter über Ihr Leben, Ihre Kindheit auch. Und Sie haben ja dann auch später dann studiert. Wir haben aber auch Musik dabei. Wir hören gleich auch ein Gedicht. Sie haben nämlich Gedichte geschrieben, die von einer berühmten oder einer bekannten Erfurter Schauspielerin auch gelesen werden. Da wir hier bei uns, bei Falkmaster und Jonas, auch eine Musiksendung sind, werden wir heute Abend natürlich den Abend aber auch ein bisschen musikalisch beginnen. Und Sie haben gesagt, Harry Bell Lafonte hören Sie gerne, und da fangen wir an mit dem Lied O'Day, das ist der Banana Boat Song.

0: Ja, das ist Harry Belafonte mit dem Lied Day O. Das ist der Bananaboot-Song. Und das ist das Tolle an meiner Radio, an unserer Radiosendung hier, dass ich durch die Musik, die die Gäste mitbringen, immer wieder in Kontakt mit neuer Musik komme, die ich zwar vielleicht schon kenne, aber die noch nie hier in der Sendung gespielt wurde. Also Harry Belafonte hat jetzt nach 13 Jahren eine Premiere bei uns in der Radiosendung. Wunderbar. Hören nachher noch was von Harry Belafonte. Herr Schleuter, Sie haben erzählt, in Sachsen-Anhalt auf dem Land sind Sie dann sozusagen von Dessau vor dem Krieg aufs Land geflohen. Und natürlich haben Sie dann dort eine ganz andere Welt erlebt auch. Erzählen Sie das mal, wie war das als Kind damals während oder dann kurz nach dem Krieg auf dem Land in die Schule zu gehen, zu leben? Wie ist das gewesen?
1: Im Nachhinein bin ich sehr froh darüber, diese Kindheit dort verlebt zu haben, weil ich den unmittelbaren Kontakt zum täglichen Leben und Arbeiten erlebt habe. Ich habe immer erlebt, dass jedes Familienmitglied dazu beitragen musste, dass man etwas zu essen auf den Tisch kam. Das war nicht selbstverständlich. In diesen Zeiten war es ein sehr armseliges Leben zum Teil und die Leute mussten sich sehr anstrengen, dass jedes Familienmitglied auch etwas zu essen bekam. Also die alte Omi, die schon Luftnot hatte durch ihr Asthma, die musste noch auf die Wiese gehen und Heu reinholen. Oder mein Opa, der durch seine Tätigkeit im Bergbau eine Staublunge hatte und sich immerfort Luft in die Lunge pumpen musste, wenn er ein paar Sätze mit mir sprechen wollte, der musste auch noch arbeiten, so gut er konnte. Und ich als Kind wurde auch auf eingeteilt. Du bist verantwortlich für das Hüten der Gänse und der Enten. Nun hatte ich es mir manchmal einfach gemacht, zur Wiese gegangen, da waren andere auch mit ihren Enten und wir spielten dann die Jungs und am Ende war es ein Problem, die eigenen Enten wieder herauszukennen. Was wollte ich machen? Ich habe, um das zu bewerkstelligen zu können, meine Enten mit Schuhwichse die Beine schwarz geschmiert, damit ich dann zum Schluss sage, das sind aber meine hier. Und dass ich auch die Anzahl Enten wieder mit nach Hause brachte, nur mal zum Beispiel. Oder ich musste, war ich etwas älter schon, 7, 8, 9 Jahre für meinen Vater die Tabakpflanzung überwachen. Der war ein Raucher, ein starker Raucher, konnte sich aber nicht so darum kümmern und hatte ich die Aufgabe, für die Tabakblätter zu sorgen. Pflanzen anpflanzen, die verschiedenen Sorten, Virginia und die gelbblühende andere Sorte, musste ich zum Wachsen bringen, im richtigen Zeitpunkt die Blätter auch entfernen, trocknen, fermentieren, also mit ein bisschen Salpeter, wie wir damals sagten, versetzen, dass das auch richtig knisterte beim Rauchen. Ja, das war alles meine Aufgabe. Und so wuchs ich mit hinein und war nicht verwundert darüber, dass jeder ständig arbeiten musste. Meine Tanten auch. Die mussten auf den Acker gehen, auch manchmal Sonnabend und Sonntag. Da gab es nicht diese Einteilung, auch hier ist die Woche zu Ende, um Himmels Willen, jetzt kommt der Samstag. Nein, da wurde Sonnabend und Sonntag auch fleißig gearbeitet, damit wir alle irgendwie über die Runden kamen. Ich erinnere mich auch an die sogenannten Tauschfrauen. Heute könnte man denken, was ist eine Tauschfrau? Tauscht er seine Alte gegen eine Junge oder so? Nein, diesen Begriff, der wurde geprägt für Frauen, die aus dem armen Vogtland kamen, mit ihren Textilien, die sie erübrigen konnten und dann sagten, liebe Frau, geben Sie mir doch ein paar Eier für diese Jacke oder für diesen Pullover. Pullover hätte ich gerne ein Stückchen Butter. Wir haben nichts zu essen. Und die standen dann bei uns vor der Tür, um ihre Familien ernähren zu können, denn manche Landstriche, speziell im Osten Deutschlands, waren sehr arm und hatten auch von der Landwirtschaft nicht viel zu erwarten. Die mussten auf diese Weise auch versuchen, über die Runden zu kommen. Oder wenn es hieß, wir brauchen unbedingt Zuckerrüben, weil wir Saft kochen wollen, da musste ich mit einem Kumpel zusammen losziehen und die Fuhrwerke beobachten, die solche Zuckerrüben geladen hatten auf dem Weg zur Zuckerfabrik. Und da haben wir buchstäblich Rüben von den Anhängern runtergeklaut. Manchmal machte einer vor dem Fahrer vorne ein paar Faxen. Die fuhren ja mit dem Fuhrwerk oder mit einem ganz langsamen Traktor, während ich hinten auf den Wagen kletterte und Zuckerrüben runterwarf. So haben wir uns damals durchgeschlagen. Ich wurde dann auch ein sogenannter Schwarzangler, was die berufsmäßigen Angler nicht gerne sahen. Ich war also mit einer Leine unterwegs. Ich konnte also nicht mit einer Fliege einzelne Fische fangen, sondern ich nahm eine lange Schnur von 20 Meter, kam 10 Angelhaken dran, ja, und die schwamm ich nachts raus, um am nächsten Morgen zeitig da zu sein und zu gucken, hat jemand angebissen. Also so auf diese Weise trug ich auch mit dazu bei, dass es was zu essen gab. Ja. Am einen hatte ich Pech. Meine Mutter war so begeistert, ich sagte, Junge, vor dem Krieg, da gab es sogar geräucherte Aale. Das war was ganz Besonderes. Da bekam meine Mutter ganz andere Augen. Da dachte ich, na, das Räuchern, das müsste da auch möglich sein. Habe ich dann auch versucht. Habe mich erkundigt, was da zu machen ist. Ich brauchte ein Fass dazu, ein Holzfass. Dann wurde der Boden ausgeschlagen. Und dann wurden die Aale reingehängt und ich brauchte Buchenholzspäne dazu. Das durfte aber nicht in heller Flamme brennen, sondern klimmen. Die Buchenholzspäne mussten klimmen. Ja, ich brachte das Ganze auch zustande und dachte, naja, jetzt der Rauch entwickelte sich. Und da habe ich mich aus dem Staub gemacht, weil das langweilig war, da nur neben dem Fass zu sitzen und zu warten. Ja, das Ergebnis war, dass meine Mutter aufgeregt durchs Dorf rannte, wo ist mein Junge, was ist bei uns, brennt's. Da war das Fass nämlich verbrannt, die Aale sahen aus wie braune Schnürsenkel, hatte aber zur Folge, dass eine dichte Rauchentwicklung entstanden war und das Schwein, die Ziege und Kaninchen alle an schwerer Rauchvergiftung litten. Die Ziege gab keine Milch mehr, und das Schwein lag auf der Seite, wir mussten den Tierarzt holen. Der verlangte nun 2 Kaninchen als Zahlung. Das war nämlich die harte Währung damals. Geld war gar nicht so wichtig wie das Essen. Aber er hatte nicht viel bezweckt. Ich hatte auch nicht viel bezweckt. Ich hatte nämlich den Versuch unternommen, beim Opa den Machholz-Tascheninhalator geklaut und damit versucht, die auf der Seite liegenden Tiere mit dem Tascheninhalator vom Opa wieder ein bisschen auf die Beine zu bringen. Hat nicht viel geholfen. Ich bin bei der Ziege verunglückt regelrecht, denn eines ihrer Beine hat dann mein Knie getroffen, als ich dabei war, die zu beatmen. Mit diesem roten Gummiball wollte ich der Luft einblasen. Ja, und da war ich dann selber fast 2-3 Tage krank, weil ich nicht mehr weiterlaufen konnte. Nur mal so nebenbei.
0: Man kann sagen, es ist eine sehr beschwerliche, also eine sehr, sehr schöne, aber auch beschwerliche Kindheit gewesen. Wir reden gleich über die Schule. Was ganz interessant ist, Sie haben wirklich auch ganz, ganz viel Musik mitgebracht, ganz viel klassische Musik. Aber was mir auch gefällt, was Sie mitgebracht haben, Sie haben Musik mitgebracht von Simon & Garfunkel. Und da haben sie gesagt, El Condor Pasa, hören Sie gern. Und da spielen wir jetzt das Lied El Condor Pasa.

0: Ja, Falkmaster und Jonas, heute ein Gast, der Schriftsteller aus Erfurt, Harald Schleuter. Aber wir sind noch ganz woanders, da waren Sie noch gar nicht Schriftsteller, wir sind noch in Ihrer Kindheit. Sie erzählen ganz viele interessante Sachen. Sie haben die Tiere im Stall vergiftet mit einer Rauchvergiftung und dann versucht zu beatmen mit einem Beatmungsgerät vom Großvater. Und was sich viele heutzutage gar nicht mehr vorstellen können, wie heutzutage das in der Schule ist. Heute haben die Kinder ja Computer und Laptops und Tablets. Aber früher war das ganz anders. Da gab es auch schon Tafeln, aber die waren nicht aus Plastik, sondern
1: Schiefertafeln.
0: Schiefertafeln. Erzählen Sie mal.
1: An der Schiefertafel war ein Faden angebracht und da hing auch ein Schwamm dran, damit man das wieder abwischen konnte, was man draufgeschrieben hat. Man verbrauchte also nicht viel Papier etwa, weil Papier damals auch sehr, sehr knapp war. Zum Teil bastelten wir uns später auch selbst Hefte aus gebrauchtem Papier, wo die Rückseite noch beschrieben werden konnte. Aber erstmal jetzt zur Einschulung. Ich wurde 1944 eingeschult.
0: Das war also noch mitten im Krieg.
1: Während des Krieges. Und das war eine sehr traurige Einschulungsfeier. Kann ich das gar nicht so nennen als Feier. Denn es war ein Mädchen mit dabei, das keine Zuckertüte hatte. Sogenannte Umsiedler aus Ost- oder Westpreußen, das weiß ich jetzt nicht so genau, aber das arme Kindchen war sehr traurig. Wir hatten alle eine Zuckertüte, in der etwas Brauchbares zum Essen steckte, irgendwas Zuckerhaltiges, darum hieß das Ding auch Zuckertüte, und die hatte nun keine. Und die Lehrerin war gar keine Lehrerin, das war die Frau des Lehrers, der im Kriege schon gefallen war. Wir hatten keinen Lehrer und da hat die Frau des Lehrers einen Notschulbetrieb mit uns praktiziert. Ja, in den ersten Klassen ging das schon noch so, erste Klasse, Schreiben mit der Schiefertafel, das funktionierte ganz gut aus meiner Sicht. Der Lehrer hatte manchmal eine andere Meinung dazu, aber ich ging gern zur Schule, zumal als wir dann den sogenannten Neulehrer bekamen. Das waren Quereinsteiger, weil die alten Lehrer, zumindest bei uns im Osten, aussortiert wurden, wegen ihrer vielleicht Nazi-Gesinnung, die sie zuvor hatten, oder weil sie alt waren. Und jedenfalls, es gab den Neulehrer als einen Begriff für einen Quereinsteiger, der zuvor einen völlig anderen Beruf hatte. Unser Lehrer zum Beispiel war vormals ein sogenannter Fähnrich zur See. Also von Schiffen verstand er eine ganze Menge, auch interessant erzählen über U-Boote und über irgendwelche Gefechte. Also da hingen wir an seinen Lippen. Ob er uns viel vermittelt hat, was eigentlich auf dem Lehrplan stand, das weiß ich nicht. Ich weiß nur, dass er 2-3 Mal im Monat zur Weiterbildung fahren musste. Da fiel unsere Schule aus. Es war schönes Wetter und wir hatten alle die Hoffnung, dass er sich noch lange weiterbildet, weil wir ja in der Zeit keinen Unterricht hatten. In der Zeit dann züchtete ich zum Beispiel meine Regenwürmer, die wichtig waren für mein Schwarzangelei, die ich schon mal erzählt hatte. Zum Kummer meiner Omi, die eines Tages in den Keller gehen wollte und auf der Treppe befanden sich ausgewanderte, aus meinem Fass ausgewanderte Regenwürmer, auf denen sie dann ausrutschte und erschreckte, was da im Keller los war.
0: Also das man kann sagen, Sie haben viel Schaden gemacht. Sie haben die Tiere vergiftet, die Oma ist ausgerutscht.
1: Auf Regenwürmern.
0: Auf Regenwürmern.
1: Ja.
0: Ja. Sie haben erzählt, Sie sind damals alle zusammen in einer Schulklasse gewesen.
1: Das kam oft vor, ja.
0: Ja. Also von der 1. bis zur 8. Klasse, alle Jahrgänge in einem Raum.
1: Das gab es auch. Oft gab es nur eine 1. bis 4. und die 5. und 8. ging am Nachmittag und die 1. und 4. am Vormittag. Oder mal umgedreht. Aber es gab auch den Fall 1. bis 8. zusammen. Ja, da wurde der Lehrer dann gezwungen, Geschichten zu erzählen oder jedenfalls Dinge zu tun, die aus der heutigen Sicht mit einem vernünftigen Unterricht nichts zu tun hatten. Der erzählte von seinem Leben und wir bekamen aber Einblicke in anderes Leben, das er gelebt hatte, und seine Probleme lernten wir kennen, was im Nachhinein auch von Vorteil war. Ich merkte dann nur den Unterschied, als ich später zur Oberschule nach Eisleben ging, merkte ich, dass die Stadtschüler wesentlich besseren Unterricht bekommen hatten als wir auf dem Dorf. Die hatten für fast jedes Fach einen Fachlehrer, während bei uns der Ersatzlehrer oder der Neulehrer alle Fächer unterrichten musste, Mathematik und ja, was ist als Deutsch und so weiter. Das war alles untergebracht in der einen Figur Neulehrer.
0: Bis zu welchem Jahr sind Sie in die Schule gegangen? Also wie alt waren Sie, als Sie dann die Schule irgendwann verlassen haben?
1: In der 8. Klasse ging ich dann zur Oberschule nach Lutherstadt Eisleben.
0: Und danach und dort Abitur oder war?
1: Es gab folgende Einrichtung, es gab die sogenannte mittlere Reife, wurde da erfunden und es hatte ganz wirtschaftlich wichtige Ursachen, dass die Möglichkeit bestand, wenn man entsprechende Zensuren hatte, dass man dann an einer Ingenieurschule nach der mittleren Reife aufgenommen werden konnte. Und davon habe ich Gebrauch gemacht, denn an eine akademische Ausbildung war in unserem Dorf eigentlich nicht zu denken. Meine Frau sagte, mein Gott, dann bist du Ingenieur, dann bist du der einzige Ingenieur im Dorf. Also die fand das was ganz Fantastisches, weil der eine Ingenieur, den es im Dorf gab, der ist dann auch gestorben. Also ich war dann etwas Besonderes und habe die Möglichkeit ergriffen, dann nach Magdeburg zur Ingenieurschule für Chemie zu gehen und dort das Studium durchzuführen. Und das war natürlich eine Sache für sich mit Lebensmittelkarte und mit auch der Notwendigkeit. Im ersten Halbjahr jedenfalls bekamen wir zu dritt ein Zimmer zugewiesen, in dem aber nur zwei Betten standen. Aber das ist jetzt der nächste Schritt.
0: Genau, ich wollte gerade sagen, über das Studium in Magdeburg werden wir gleich reden. Da war ja dann schon beginnende DDR, kann man sagen.
1: 49. Über die Pioniere müssen wir dann noch ein bisschen sprechen.
0: Wir hören, bevor wir über die Pioniere und das Studium reden, Sie haben eine ganz tolle CD mitgebracht, und zwar Wolfgang Amadeus Mozart, zwei Hornkonzerte und Oboenkonzert. Und da ich sehr, sehr gerne klassische Musik höre, hören wir jetzt ein Stück von Wolfgang Amadeus Mozart, das Allegro aus seinem Hornkonzert Nummer 3.

0: Hausfrau, die zu Hause war, die wurde in A, B und C die Karten unterteilt. Und ich habe mir mal rausgeschrieben, was es zum Beispiel für Schulkinder gab zwischen dem 9. und 15. Lebensjahr. Als Tagesration gab es da, auf der Karte abgebildet, Zucker 25 Gramm pro Tag, Fleisch 20 Gramm pro Tag. Das hieß, man musste eine Wurst, die 100 Gramm hat, in 5 Teile aufteilen und das fünfte Teilchen davon war die Fleischmenge für einen Tag. Und mehr gab es nicht. Und wenn man jetzt eine Wurst insgesamt essen wollte, da war gleich für 5 Tage die Fleischration weg. Und so war das dann noch später während des Studiums, aber wir kommen jetzt nochmal zurück. Es war also auf den Dörfern auch eine Notlage entstanden, denn mit diesen Fleischmengen kamen ja nachher die Männer auch nicht zurecht. Es wurden Ersatzlösungen gefunden, indem jeder Kaninchen züchtete. Auf jedem Hof waren mehrere Kaninchenställe, damit man sich selbst mit Fleisch versorgen konnte. Jeder, der es irgendwie einrichten konnte, hatte dann auch eine eigene Ziege oder Ziegen oder einen Hammel im Stall oder einen Schwein, ein Schwein auch. Ja, das wurde dann aber auch von den Behörden beobachtet und da wurde der sogenannte Viehzähler eingerichtet, die Funktion eines Viehzählers, denn da wurde dann kontrolliert, da ging von Haus zu Haus, was hat die betreffende Familie für Viehzeug im Stall. Wenn man also 2 Ziegen hatte und 2 Schweine, konnte man eine bestimmte Lebensmittelkarte nicht bekommen, denn da hieß es, der kann sich ja selbst ernähren. Und da gab es natürlich auch Zank und Streit und der Betreffende, der das Amt inne hatte, darauf zu achten, wie viele Tiere dort waren im Der wurde zum Teil auch, es wurde versucht, den zu bestechen. Der wurde auf einen selbstgebrannten Schnaps eingeladen und hat dann schon mal eine Ziege übersehen oder einen Hammel. Oder wie in meinem Fall, der Opa sagte eines Tages, du weißt, wir haben keinen Hammel. Der Hammel kommt in den Stall, der verträgt die Hitze nicht. Und insgesamt, wir hatten nie einen Hammel. Merkt ihr das, wenn du gefragt wirst? Also, hast du das kapiert? Um Himmels Willen, wir haben keinen Hammel, damit wir bestimmte Lebensmittelkarten bekamen, durfte man nur bestimmte Anzahl Tiere auch halten.
1: Sie haben erzählt, diese Lebensmittelkarten, das war im Prinzip ein Stück Papier.
0: Ja.
1: Und dann wurde was, wenn man sich das in den Laden gegangen ist, wurde das von der Karte abgeschnitten.
0: Jawohl.
1: Und dann hatte man weniger Butterabschnitte.
0: Oder weniger Fleisch.
1: Oder weniger Fleisch. Und wenn man das aufgebraucht hatte,
0: ja,
1: da gab es eben für die Person oder für die Familie keine Butter mehr.
0: Im Monat war dann Schluss und da musste man zusehen, wie man über die Runden kam. Und das hat meinen Großeltern dazu bewegt, eine Kuh anzuschaffen. Es kam also eine Kuh in den Ziegenstall. In der Zwischenwand rausgerissen, eine Kuh. Ja, und die Milch, da musste man noch lernen zu melken. Eine Kuh zu melken ist was anderes als eine Ziege zu melken. Das eine Tier hat 2 Striche, die andere Kuh hat 4 Striche. Das musste man alles wissen und wissen auch, wann ist die trächtig, wie lange gibt die überhaupt Milch. Die musste ja dann auch von einem Bullen geschwängert werden. Das sind alles Themen gewesen, die dort sehr ernst zu nehmen waren, weil man vom Ergebnis dieser Überlegungen war es abhängig, ob man was zu essen hatte oder nicht. Mein Amt war zum Beispiel, die Milch von der Kuh an einen Sammelplatz zu schaffen. Die Milchkanne hatte die Nummer 605, dann kam ein Fahrzeug und hat diese Kanne mit der Milch in den Milchhof gebracht. Und dort gab es dann Butter und Käse.
1: Als Tausch.
0: Als Tausch.
1: Ja.
0: Für eine bestimmte Menge Milch hatte man dann die Berechtigung auf 2 oder 3 Stück Butter oder Käse. Und deswegen wurde dann sogar in manchen Fällen eine Kuh angeschafft.
1: Wie ist man denn aber an die Kuh gekommen? Wo hat man die hergekriegt?
0: Das war auch wieder ein Problem. Es war so, dass es im Dorf nur einen Bullen gab, der ja für die Vermehrung zuständig war. Und wer also diesen Bullen besaß, das war ein besonderer Mensch. Es war ja ein Monopolist. Das traf auch auf die Ziegen zu. Da gab es auch im

0: Dorf eine Frau, die hatte diesen einen Bock. Und zudem, das war meine Aufgabe zum Beispiel, musste ich unsere Ziege Meta bringen. Das hat mir später mal, hat mich auf die Idee gebracht, ein Buch darüber zu schreiben, Metas Hochzeit. Ich hatte den Auftrag, eine Ziege zum Bock zu bringen, hatte auch den Auftrag, genau zu gucken, dass der Bock auch springt, auch zweimal springt, weil die Alte, die den Bock besaß, auch für zweimal Springen des Bockes doppeltes Geld nahm. Und als ich dort kam mit meiner Meta, sagte die, pass mal auf, dich nehme ich nicht an, du bist zu jung für solche Sachen. Da stand ich da, mich hatte mit Mühe und Not meine Meta bis zum Bock gebracht. Die letzten 10 Meter ging sie von selbst, da hatte sie nämlich den Bockgeruch geschnuppert. Da lief sie ganz wie von selbst, da brauchte ich nicht mehr zu ziehen. Aber die Alte hatte mich abgewiesen, war ziemlich hilflos dort. Kam der Pfarrer um die Ecke und sagte, warum warst du heute nicht in der Konfirmandenstunde? Das ist auch so ein Thema. Auf der einen Seite war ich Jungpionier und der Lehrer sagte, Religion ist Mumpitz. Auf der anderen Seite musste ich aber die Ziege zum Bock bringen und der Pfarrer kam vorbei und sagte, na gut, wenn dich die Alte jetzt nicht angenommen hat, dann helfe ich dir aus, nahm die Ziege und ging mit der Ziege zu der Bockbesitzerin. Und kam dann raus und hielt 2 Finger in die Höhe. Damit wusste ich, der Bock war 2-mal gesprungen und ich war heilfroh, dass mir der Pfarrer aus der Patsche geholfen hatte. Aber so war das im Dorf. Der Pfarrer auch musste sich der neuen Situation anpassen und Dinge tun, die er bis dahin nun nicht getan hatte. Zum Beispiel mir helfen, dass unsere Ziege wieder schwanger wurde, also tragend, und dass sie dann anschließend wieder die notwendige Milch gab. Und so war es ähnlich mit der Kuh auch. Man musste sich mit dem Besitzer des Bullens gutstellen, dem auch irgendwas anbieten, damit er seine Bullen auch springen ließ, damit die Kuh auch ein Kälbchen brachte und dann anschließend wieder Milch brachte. Das waren die Probleme, die im Dorf dort damals sehr eine große Rolle spielten.
1: Sie haben schon gesagt, auch der Pfarrer musste sich mit den neuen Zeiten arrangieren. Über die neuen Zeiten reden wir gleich. Vorher hören wir nochmal Musik. Und zwar ist das auch nochmal ein Lied, was ich ganz rausgesucht habe, von Harry Belafonte, The Coconut Woman. Und zwar, ja, die Greatest Hits sind das von Harry Belafonte. Ja, es ist heute schon das zweite Mal, dass wir Harry Belafonte hören. Aber wie gesagt, ist eine Premiere für unsere Radiosendung, diesen Künstler überhaupt mal zu spielen.

0: Stichwort, ein Buch kann man nicht essen.
1: Ja, Harry Belafonte, hier bei Falkmaster und Jonas. Harald Schleuter, wir haben über die Zeit, auch die Entbehrungen gesprochen und Sie haben gesagt, auch der Pfarrer im Dorf musste sich auf die neue Zeit auch politisch einstellen. Ja. Sie waren ja dann auch Jungpionier.
0: Ja.
1: Was heißt Jungpionier? Kann man das mal den Leuten im Radio erklären?
0: Ja, uns wurde erklärt, dass wir, wenn wir komplette Kleidung auch haben, wenn dann noch die Hose dazukommt und das weiße Hemd und das blaue Tuch, dann gehören wir zur Avantgarde des Proletariats. Und Avantgarde wurde uns erklärt als etwas Besonderes. Das sind die, die vorn weggehen und die andere Leute überzeugen, dass das richtig ist mit den jungen Pionieren. Denn das waren Pioniere, die für den Frieden kämpften. Und Krieg wollte ich auch nie wieder haben, denn ich hatte erlebt, wie zwei meiner Onkel, die ich sehr gern hatte und die mich offensichtlich auch gern hatten, im Kriege geblieben waren, die nicht wiedergekommen waren. Und da war ich sehr traurig drüber. Krieg wollte ich nicht. Ich hatte auch erlebt, wie ein Verletzter aus dem Krieg zurückkam, den hatte seine Mutter vom Bahnhof abgeholt, in der Nähe von dem Nachbarort Erdeborn, und ich war dabei, und er wollte seiner Mutter zeigen, wie er nur mit einem Bein noch gut laufen und vom Wagen springen konnte, und dabei ist er aber gestürzt, und da hat er geweint wie eine Frau, und die hat ihn dann getröstet und hat gesagt, aber du hast doch noch so einen schönen langen Stumpf, da kann man sicher eine Prothese anbringen, viel leichter als an einem kurzen Stumpf. Er hat trotzdem geweint und ich stand dabei und habe das gesehen, das hat mich so berührt. Ich wollte nie wieder einen Krieg und deswegen fand ich die jungen Pioniere ganz toll. Und deswegen hat man mich dann auch zum Freundschaftsratsvorsitzenden gewählt. Und da durfte ich in der Kreisstadt auch etwas vorlesen über unsere Erfolge, die wir auf dem Dorf als Jungpioniere schon zu verzeichnen hatten. Also wenn wir zum Beispiel die bösen Kartoffelkäfer eingesammelt hatten, die Imperialisten aus Westdeutschland über die Kartoffelfelder abwarfen, damit im Osten keine Kartoffeln wachsen konnten. Aber wir sammelten die fleißig ab und pflegten unsere Kartoffelfelder. Und deswegen waren wir jungen Pioniere sehr wichtig. Und,
1: also die Hörer und Hörerinnen haben es mit Sicherheit schon rausgehört. Es war die Zeit des Sozialismus,
0: ja.
1: Des Kommunismus-Sozialismus.
0: Ja.
1: Das spielte ja dann auch im gesamten Alltagsleben dann irgendwann eine Rolle. Ne? Sie haben erzählt, Sie sind dann nach der Oberschule, sind Sie dann auch ins Studium gegangen.
0: Ja.
1: Ne? Sie hatten erzählt, nach Magdeburg.
0: Ja.
1: Nach Magdeburg sind Sie zum Studium gegangen. Und Sie waren bei den Pionieren und auch im Studium und auch in Ihrem Video haben Sie es gesagt, in Ihrem Interview, was man im Internet sieht. Sie waren am Anfang schon auch überzeugt von den Ideen des Sozialismus.
0: Ich war insofern überzeugt, weil man uns immer sagte, wir sind für den Frieden und in Westdeutschland, die Leute sind alle für den Krieg, die dort was zu sagen haben. Der Adenauer, der rüstet wieder auf und wir machen das aber nicht. Und wenn wir auch Waffen herstellen, dann machen wir das nur von Frieden. Und wenn wir mal überfallen werden sollten, dass wir uns wehren können. Das leuchtete mir alles zunächst ein. Und ich dachte, wenn du dich da engagierst, engagierst du dich eigentlich für eine gute Sache. Und aus dem Grunde fand ich die Ideen, dass auch keiner vom anderen ausgebeutet werden konnte, dass jeder gleich war im Lande, das leuchtete mir ein, denn ich hatte auch keine Alternative, über anderes nachzudenken. Es gab weder Westfernsehen zu dieser Zeit noch Handys, mit denen man sich verständigen konnte. Es gab als geistige Nahrung nur das, was der Lehrer erzählte, und was über den Rundfunk uns zugänglich gemacht wurde. Also Alternativen gab es eigentlich wenig zu diskutieren. Und nun kann der Mensch im Grunde genommen nur mit den Fakten denken, die ihm geläufig sind. Und insofern erklärt sich, dass ich lange Zeit für dieses sozialistische System mich bemüht habe, es auch zu realisieren. Allerdings fiel mir auf, dass immer mehr mit Fahne schwenken und Reden halten zu Wege gebracht werden soll. Davon hielt ich nur überhaupt nichts, weil ich von unseren Leuten im Dorf wusste, jeder hat gearbeitet und nicht so viel drüber geredet. Was rausguckte, das war für mich maßgebend. Und das hat dann später auch meinen Blick geschärft für das Resultat, was denn mit dieser neuen Politik, auch Wirtschaftspolitik, zustande kam und hat mich dann ins Grübeln und Zweifeln gebracht. Und das ist dann mein späterer Lebensweg auch. Ich habe nichts gehalten von den Winkelementen, wie die Fähnchen, die Schwenken genannt wurden. Ich wollte immer sehen, was guckt raus. Es war nicht viel davon gewonnen, wenn am 1. Mai Redner eine große Rede hielten und rosarote Ziele verkündeten, alles schön und gut. Wenn aber am 1. Mai einiges über den Durst getrunken wurde, dann fehlten mir am anderen Tag, als ich dann Verantwortung in der Industrie übernahm, da fehlte mir Meier und Schulze, weil sie ihre Schichtplätze nicht besetzen konnten. Und deswegen war ich auf solche Demonstrationen ziemlich sauer und habe auch in den damals üblichen Versammlungen immer mich gemeldet und gesagt, redet weniger, lasst uns mehr rechnen, denn nur so können wir den Kapitalismus überholen. Das andere alles ist Zierspargel. Aber Sie sind wir schon einen Schritt weit.
1: Genau, man kann es nämlich im Internet lesen. Sie haben in Magdeburg, das ist ja ganz interessant, Ihr Opa, der mit der kaputten Lunge, mit der Staublunge, der war ja im Kalibergbau. Und auch Sie haben am Ende ein Ingenieursstudium gemacht, Chemieingenieur waren Sie.
0: Ja.
1: Und haben am Ende sogar nach dem Studium ein Kaliwerk, also das Labor in einem Kaliwerk geleitet. Das heißt, Sie waren auch wieder in der Industrie als Ingenieur tätig. Was war Ihr Arbeitsfeld als Laborleiter in so einem Werk? Was mussten Sie da machen?
0: Ich musste erst sagen, ich wurde nicht sofort Laborleiter, sondern war erst Produktionsingenieur und leitete dann auch das, was man in einem Kaliwerk die Abteilung Nebenbetriebe nannte. Denn wir produzierten nicht nur Düngemittel, sondern entsprechend dem Rohsalz, welches eine große Rolle spielte, stellten wir auch andere Produkte her, zum Beispiel Speisesalz. Das, was man auf die Tomate streut oder auf die Fettschnitte macht, das Natriumchlorid produzierten wir auch. Wir produzierten Magnesiumchlorid, was man im Winter brauchte als Magnesiumchlorid-Lösung, um Eis aufzutauen. Wir produzierten auch Brom, was im Rohsalz mit vorhanden war. Und aus dem Brom, ich speziell war der Brom-Spezialist, auch im Industriezweig Kali nachher, durfte ich mich durchaus so nennen. Also das war zunächst mein Revier. Und da hatte ich Verantwortung zu tragen für die Leute, die dort arbeiteten, auch für die Qualifizierung dieser Leute, dass die auch ihre Arbeit ordentlich machten. Da hatte ich mehrere Meister, die Schichtmeister, die für die einzelne Schicht Verantwortung trugen. Das war alles wichtig. Ich war unter anderem auch merkwürdigerweise der Verantwortliche für den sogenannten Frauenförderungsplan. Frauen wurden ja auch eingesetzt in der Industrie. Nicht nur, weil man den Frauen mehr Verantwortung geben musste und sie mehr achtete als zunächst in der alternativ westdeutschen Entwicklung, sondern weil man sie dringend brauchte, kommt ein neues Problem, was wir nachher besprechen. Wir veränderten nämlich nur unwesentlich alte Technologie. Wir hielten an alter Technologie fest, hatten wenig Rationalisierungsdruck, weil wir auch gleichzeitig den Auftrag hatten, alle Leute zu beschäftigen, bloß niemanden entlassen. Darauf nahm der Kapitalist keine Rücksicht. Der schloss unrentable Betriebe, hatte Arbeitslose und sowas wollte man in der DDR überhaupt nicht haben. Und das führte zu ernsten Konsequenzen in der Rentabilität der Prozesse. Darüber sollte man vielleicht später nochmal sprechen. Ja. Als Laborleiter hatte ich natürlich die Aufgabe, vom Rohsalz, was aus der Erde gefördert wurde, die richtige Analyse zu machen, damit der Prozess, der anschließende Prozess auch entsprechend der Zusammensetzung des Rohsalzes gesteuert werden konnte. Das war meine Hauptaufgabe und vom Fertigprodukt auch die Analyse fertigzustellen, damit dass die notwendige den Prozentsatz an Kaliumsubstanz enthielt. Das war besonders wichtig und der laufende Prozess musste auch überwacht werden, weil der in Schritten vor sich geht. Man kann nämlich nicht das Rohsalz, was aus der Erde kommt, sofort auf den Acker werfen. Es wird erst Kali daraus in einem recht komplizierten Prozess, das wissen die wenigsten Leute. Es wird auch von manchen Politikern und Journalisten oft gleichgesetzt, die fördern so und so viel aus der Erde und das ist das Düngemittel, was auf die Felder gebracht wird. Großer Irrtum, dazwischen ist die sogenannte KCL-Fabrik, die erst aus Rohsalz das Düngemittel herstellt. Und der Laborleiter ist verantwortlich für die richtige Analyse der jeweils Zwischenprodukte und Endprodukte.
1: Wir reden gleich wieder über Ihre Karriere im Kaliwerk und es ist ja dann eine ganz interessante Phase gekommen, was Sie dann auch gemacht haben, was Sie dann auch durften, was ja nicht selbstverständlich war. Und wir hören aber erstmal noch ein bisschen Musik hier, was Sie von Ihrer CD-Sammlung, die Sie mitgebracht haben. Guantanamera, das ist hier das Lied Nummer 2 auf Ihrer CD, das ist so eine Best-of-CD, die Sie mitgebracht haben.

0: einer Stelle brauchte das System Leute, die von der Sache was verstanden.
1: Harald Schleuter, mein Gast heute Abend. Die erste Stunde ist schon rum und es ist unglaublich interessant, die Sendung. Wir spielen ganz viele tolle Musik und unterhalten uns über ein ganz spannendes Leben. Sie haben schon darüber geredet, dass Sie dann im Kaliwerk das Labor auch geleitet haben. Und dann ist eine ganz interessante, ganz spannende Phase in Ihrem Leben passiert. Und zwar, ne, die Musik hat das jetzt so ein bisschen auch so eingeleitet, Südamerika. Sie durften, also man muss ja das wissen, die Leute wissen das vielleicht viele gar nicht. Die DDR war ja zugemauert, man durfte ja nicht raus und schon gar nicht in Westen, ins westliche Ausland. Und selbst ins östliche Ausland war schon schwer. Und es gab aber Leute, die aus wirtschaftlichen und wissenschaftlichen Gründen doch mal ins Ausland mussten und durften. Und Sie sind so jemand gewesen. Wie ist das gekommen? Wo durften Sie hin? Wo mussten Sie hin? Erzählen Sie davon.
0: Das ist tatsächlich auch für mich eine ganz spannende Zeit gewesen. Und überraschend kam für mich, dass man plötzlich jemanden suchte, aber so ganz plötzlich war es eigentlich nicht. Muss man der Reihe nach erzählen. Ich befand mich unter dem Personal, welches zu den jährlichen Messen in Leipzig fuhr, um auch mit Ausländern über unser Produkt und über Verkäufe zu sprechen. Wir waren aber Berater des staatlichen Außenhandels, denn das Monopol besaß der Außenhandel und nicht die Industrie. Der Außenhandel tätigte die Verträge. Wir hatten die Rolle des Beraters des Außenhandels. Und die Berater mussten natürlich Bescheid wissen über die Qualität und über die technischen Einzelheiten, wie der Transport vor sich ging, der Umschlag in den Häfen etc. Die DDR exportierte ja 70% ihrer Gesamtproduktion, 80% insgesamt. Davon ging viel nach dem Osten, nach Bulgarien, Rumänien, Ungarn, damals CSSR, also Tschechien heute. Aber ein sehr großer Teil auch in westliche Länder wegen der Devisen. Und nebenbei hatte ich bei diesen Verhandlungen in Leipzig gehört, dass die Brasilianer zum Beispiel grundsätzlich unsere Ware reklamierten, anfänglich mit kleineren Beträgen, dann wurden die immer größer und die Außenhändler machten da einen Haken an die Reklamationen, weil sie sagten, den dürfen wir nicht verlieren, den Kunden. Wir müssen uns Brasilien erhalten, weil wir Bohnenkaffee auch brauchen. Und ich kriegte das mit und machte große Augen als ehemaliger Laborleiter. Habe ich gesagt, das kann nie stimmen, was die da reklamieren. Da muss man doch mal vor Ort sich das ansehen. Und da sagte man mir, ja, aber so eine Reise, Kollege Schleuter, die kostet ja 3.000-4.000 harte Mark, Valuten, die haben wir doch nicht. Ich sage, naja, ihr habt aber gerade für 80.000 harte Mark eine Reklamation akzeptiert. Einfach einen Haken dran und gar nicht an die Industrie weitergegeben. Da hat es eine ziemlich heftige Diskussion gegeben, ehe ich klargemacht hatte, man muss sich das vor Ort ansehen. Denn die Reklamationen wurden größer, umfangreicher, als sie merkten, es widerspricht uns niemand. Es wird jede Reklamation anerkannt. Es war insofern zu erklären, es ging den Leuten in Berlin ja nicht aus der eigenen Tasche. Es war einfacher, diese Reklamation zu akzeptieren, sich nicht mit der Industrie herumzustreiten und das Geschäft lief weiter. Man hakte einfach ab, gab denen die reklamierte Menge, diese da an Summe, die verloren ging. Und das war ein wesentlicher Grund, warum ich dann meinen Generaldirektor und auch den Generaldirektor des Außenhandels davon überzeugen konnte, dass es wesentlich sinnvoller ist, sich die Reklamationen vor Ort anzusehen. Hinzu kam als zweites Argument, die DDR hatte nicht mehr genügend Valuten, um sich Bohnenkaffee zu kaufen. Man hatte einen Ersatzkaffee erfunden, die sogenannte Erichskrönung in Anlehnung an Jakobskrönung.
1: Malzkaffee, sowas.
0: Das war ein Gemisch aus Zuckerrübenschnitzel, 6% Haferspelzen, Gerstespelze und noch ein paar Filze. Und da kam noch ein bisschen Bohnenkaffee dazu. Und das wurde dann der Bevölkerung angeboten und die sagte dann, nee, also ihr mutet uns schon allerhand zu, unseren Bohnenkaffee wollen wir kaufen. Und diese zwei Argumente, dass ich also unbedingt mal sehen wollte, ist denn das tatsächlich so mit der Feuchtigkeit des Materials, was die Brasilianer immer beanstandeten, ist das nur erlogen? Und außerdem war dann das zweite Argument, wir müssen Bohnenkaffee von denen erhalten. Und deswegen eines Tages wurde ich dann doch losgeschickt, um mir die Sache vor Ort anzusehen, ob die Reklamationen stimmen, aber immer zusammen mit einem Außenhändler. Für die Gespräche hatte ich nicht den Hut auf, sondern meinen Kollege vom Außenhandel, weil wir ja einen zentralierten Außenhandel hatten. Aber warum nun Schleuter? Es gab ja einen Haufen Chemiker in einem Unternehmen mit 32.000 Menschen, gab es mindestens 13, 14, 15 Laboratorien und demzufolge auch Laborleiter. So, und da hatte man aber als Prämisse, das haben wir später erst festgestellt, galt nicht, ist das ein dichter SED-Funktionär? Unterstützt er die Regierung mit irgendwelchen großen Reden? Das Wichtigste war, ob die Ehe funktioniert. Die Ehe musste so stabil sein, dass der nicht unterwegs abspringt und fremd geht und kommt, okay, aber auf alle Fälle wieder zurückkommt. Das musste gesichert sein. Und wir erfuhren später erst, dass wir in dieser Hinsicht bis ins letzte Detail untersucht werden. Das ging bis in die Schränke im Schlafzimmer, was da alles so an Utensilien vorhanden ist. Und die Fragen, ob wir uns laut streiten würden, das wurde nämlich unserer Nachbarin gefragt, die aber den Mund nicht halten konnte und uns gesagt, da war ein Mann bei uns, der hat gefragt, ob sie sich laut streiten oder ob einer vielleicht allein in den Urlaub fährt, ob sie getrennte Wege gehen. Das war bei uns alles nicht der Fall. Und wenn wir mal was hatten, wir wussten das dann durch die nette Nachbarin, die dann doch geplappert hatte, ne? Wussten wir Bescheid und da habe ich gesagt, meine liebe Erika, wenn wir mal was, wenn wir eine Auseinandersetzung haben, dann müssen wir auf die Straße raus, auf die Wiese und im Garten mit unserem Schrebergärtchen können wir das nur machen, wenn der Nachbar nicht da ist. Also Streitfälle bitte nicht in der Wohnung, wir werden abgehört. War auch so. Konnte das später.
1: Also Sie sind praktisch von der Stasi bespitzelt worden,
0: ja.
1: Ob Sie geeignet dafür sind,
0: ins Ausland zu gehen. Und das war neben meiner fachlichen Qualifikation.
1: Die gute Ehe.
0: Die musste 100% in Ordnung sein, sonst war meine Frau kein Faustpfand mehr. Sie war das Faustpfand. Man wusste, der Kerl wird schon zurückkommen, die Ehe ist intakt. Das war wichtiger als Parteitreue und alles Mögliche. Es gab ja wenige, die haben große Reden gehalten und sind dann trotzdem im Westen geblieben. Denn man bekam ja dann im Westen auch manchmal Angebote. Darüber sprechen wir vielleicht separat noch einmal.
1: Wo ist denn die erste Reise hingegangen?
0: Also ich arbeitete eigentlich für zwei Außenhandelsbetriebe als Berater. Das eine war Chemie Export Import. Das waren Exporte Brom, Magnesiumchlorid nach Südeuropa, Mailand, Österreich, Wien. Aber das war nur kurzfristig. Der große Auftrag ging in Richtung Südamerika und dort Brasilien. Meine erste Reise nach Südamerika ging also nach Rio de Janeiro, Sao Paulo und die Hafenstädte in Brasilien, Porto Alegre, Santos und so weiter. Die erste war sehr dramatisch, insofern als ich ja mir erst ein Visum beschaffen musste, damit ich dort einreisen darf. Die DDR war aber nicht diplomatisch anerkannt. Oder andersrum, wir hatten auch Brasilien nicht anerkannt, weil dort eine Militärregierung war. Das hieß, meine Reise begann Erfurt, Berlin, Berlin, Prag. Prag hatte nämlich einen ordentlichen Botschafter aus Brasilien sitzen. Der musste mir erst ein Laissez-passer geben, ein Erlaubnis, in Brasilien einreisen zu dürfen. Von Prag flog ich dann nach London, dort zum Flughafen, in das entsprechende Flugzeug. Das flog aber durfte nicht über Westdeutschland fliegen. Westdeutschland, Frankfurt am Main, wäre einfacher gewesen, galt aber als Feindesland. Wir flogen also nicht direkt Frankfurt-Rio, sondern erst nach England, also nach London, von London nach Dakar, Afrika, und dort, von dort erst den langen Flug über den Atlantik dann nach Rio de Janeiro bzw. Sao Paulo.
1: Über die erste große Reise reden wir gleich nochmal. Wir hören jetzt nochmal was von Mozart, und zwar Benny Goodman haben sie eine CD mitgebracht aus einem Klarinettenkonzert, und da hören wir jetzt den letzten Satz, und zwar das Allegretto.

0: Ja, das ist Wolfgang Amadeus Mozart, gespielt von Benny Goodman. Wir lassen die Musik so ein bisschen noch im Hintergrund laufen. Herr Schleuter, Sie haben schon erzählt, die erste Reise nach Südamerika, die ist über viele Umwege gelaufen, über Prag, über London, Dakar, nach Rio de Janeiro. Jetzt ist die DDR natürlich, da durfte kaum jemand groß in Urlaub, schon gar nicht in westliche Länder fahren, schon gar nicht nach Afrika, Amerika und solche Länder. Und dann sind Sie am anderen Ende der Welt in Rio de Janeiro. Das muss doch ein absoluter Kulturschock gewesen sein.
1: Ja, war es auch. Insbesondere auch für meine Mitarbeiter und meine Kollegen war das auch befremdlich zumindest. Warum kann dieser Schleuter dorthin fahren? Oder es entstand sofort der Verdacht, der Mensch muss doch mit der Staatssicherheit zusammenarbeiten, anders ist doch das gar nicht denkbar. Die wahren Gründe, was waren eigentlich meine fachliche Qualität, was ich schon gesagt habe, und die Tatsache, dass eben ich überwacht wurde, was das Eheleben anbelangte, denn da waren andere meiner Kollegen durch diese Prüfung öffentlich durchgefallen. Und nun kam hinzu, dass meine erste Reise unter der nach fast bedrohlichen Situation stattfand, dass ich ja kein Wort Englisch sprach. Und was sollte ich mit meinem Russisch, was ich jahrelang lernen musste, in Heathrow auf dem Flughafen anfangen oder in Paris? Ich hatte also meine liebe Not, überhaupt die richtigen Flugzeuge zu erwischen, und musste dann feststellen, dass ich fälschlicherweise vom Außenhandel in Sao Paulo avisiert war. Das Flugzeug flog aber nach Rio de Janeiro. Ich landete auf dem Flughafen in Rio de Janeiro und nahm an, ich würde dort abgeholt. Da wusste kein Mensch davon, dass ein gewisser Schleuter nach Brasilien reiste. Und ich stand dort mutterseelenallein, war der Landessprache nicht mächtig. Ich meine, ich hätte Portugiesisch sprechen müssen, ich hätte Englisch sprechen müssen. Ich hatte mich bis dahin durchlaviert, aber dann stand ich plötzlich auf einem Papierkorb eine Stunde lang und winkte mit meinem neuen Deutschland in der Hand, wollte auf mich aufmerksam machen, weil ich dachte, mich holt jemand ab in Rio de Janeiro. Ja, das war nicht der Fall, sodass ich dort hilflos rumstand und erstmals versuchte zu telefonieren. Das war aber auch so ein Ding für sich, denn da muss man erst einmal in Erfahrung bringen, wie funktioniert denn überhaupt so ein Telefonapparat in Brasilien.
0: Hatten Sie keinen Begleiter, keinen Dolmetscher dabei?
1: Ich hatte nichts. Ich war mutterseelen allein. Und wie gesagt, ich sprach so gut wie kein Englisch und Portugiesisch auch nicht. Ich war also völlig im Dunkeln dort und hatte den Nachteil, dass ich falsch avisiert war und nur bis Rio konnte dort. Nun hatte ich aber eine Anschrift der Handelsniederlassung in Rio de Janeiro und versuchte die Telefonnummer, nachdem ich die Telefonnummer rausgesucht hatte, diese Niederlassung zu kontakten, was schwierig war. Aber ich fand mich dann irgendwie durch, war dann nach langen Hin und Her, weil die mich für einen nicht seriösen Anrufer hielten in Rio, wussten die nicht Bescheid, dass da jemand aus der DDR kommt, winkten zunächst ab und hielten das für einen falschen Anruf. Und wollten mich nicht abholen. Erst als ich wiederholt immer wieder genervt hatte dort, schickten die dann jemanden und der holte mich dann schließlich ab und der schlug die Beine über den Kopf zusammen und sagte, was ist denn hier los? Du hast mit dem neuen Deutschland auf dich aufmerksam machen wollen. Ja, meine Güte, hast du denn nicht gewusst, dass hier eine Militärregierung ist? Wenn du mit kommunistischen Druckerzeugnissen Reklame machst, indem du dich da auf den Papierkorb stellst und dann mit dem neuen Deutschland winkst, die hätten sie dich verhaften können. Also ich hatte auch zuvor schlecht gekleidete Gepäckträger für Gepäckräuber gehalten und mich da drauf gestürzt und meinen Koffer festgehalten, weil ich dachte, der wird geklaut. Also es sind alles Dinge da zustande gekommen, weil ich schlecht vorbereitet auf diese Reise geschickt wurde.
0: Wie sind Sie denn nun dann von Rio nach Sao Paulo gekommen?
1: Ja, bin ich auch, aber das hatte noch folgende Bewandtnis. Ich wurde schon gestaunt, dass der Grenzbeamte auf dem Flughafen in Rio mich salutierend durchgelassen hatte und dachte, Donnerwetter, die haben also die DDR schon ganz besser bewertet, als das mir heimisch, zu Hause mitgeteilt worden war. Ich war angetan, der winkte mich durch und das hatte aber zur Folge, der Mann hatte mich für einen Mitarbeiter der brasilianischen Botschaft in Prag gehalten, also für einen Landsmann, und hatte mich durchgewunken und vergessen, dabei einen Einreisestempel auf das Laissez-passer zu stempeln. Ich war also schwarz eingereist, wie man in der Handelsvertretung dann feststellte und sagte, um Gottes Willen, du bist schwarz über die Grenze. Du bist überhaupt nicht hier, wir können dich nirgendwo anmelden, du kannst weder eine Verhandlung führen, noch können wir dich weiterleiten nach Sao Paulo. Und da wurde beraten, wie man das zustande bringt und da bekam ich dann mit, was der Landessitte war. Man konnte also Beamte bestechen, der Mann nannte sich ein Dispergeant. Der Dispergeant fragte an, wann soll der Stempel auf das Visum kommen, wie viel Zeit haben Sie? Wenn es morgen sein soll, kostet es X, aber wenn es 3 Tage Zeit hat, na, dann kostet es etwas weniger. Und wenn es 1 Woche Zeit hat, na ja, dann können wir vielleicht den Stempel für so und so viel Cruzeiro beschaffen. Na, die DDR hatte nicht viel Mittel für solche Zwecke, die Handelsvertretung sowieso nicht. Ich musste mich dann 1 Woche lang in Rio aufhalten, bis der Stempel beschafft war, und durfte mich während dieser Zeit am Fenster der Handelsvertretung nicht sehen lassen, denn die Handelsvertretung wurde ja auch beobachtet von den brasilianischen Behörden, wer geht da ein und aus. Da hieß es also, bitte lass dich nicht sehen hier. Und ich musste dann dort 1 Woche erstmal bleiben, bis der sogenannte Dispergeant, so ein Mittelsmann, den die Handelsvertretung an der Hand hatte, um bestimmte Verbindungen zu knüpfen gegen Geld, der beschaffte dann den Stempel, dann hatte ich den ordentlichen Ausweis, dass ich eingereist war, und dann durfte ich auch erst von Rio nach Sao Paulo fliegen und mich mit den dortigen Leuten ins Benehmen setzen. Und dort war auch dann ein Dolmetscher vorhanden, der mich dolmetschte, der dann mich begleitet zum Hafen. Das war der springende Punkt.
0: Konnten Sie denn dann vor Ort rausfinden, warum es zu diesen Reklamationen gekommen ist? Das ist ja das Rätsels Lösung. Was war denn die Ursache?
1: Und die Ursache war, dass es überhaupt keine Veranlassung gab, Reklamationen auszusprechen. Unser Produkt war in Ordnung. Es war lediglich so, ich stellte fest, das Material, was vom Schiff auf Lastwagen oder Bahnwaggons umgeladen werden musste, wurde unter offenem Himmel zum Teil umgeladen. Das bedeutet, wenn es regnet, wurde unser Produkt nass. Und weil das dann durch die Absackmaschinen nicht durchging, weil das klumpte, kam man auf die Idee der Brasilianer, ach, dann reklamieren wir doch das mal, als wäre es zu nass bereits im Schiff angekommen. Aber das war nicht der Fall. Wenn es denn feucht war, war es durch Regen passiert, weil es auf offenem Transportband vom Schiff zum Lastwagen entleert wurde. Und der Haken war also nicht unsere Nachlässigkeit beim Trocknen des Produktes, sondern der Haken, die Ursache war darin zu suchen, dass die Brasilianer einfach keine Überdachung gebaut hatten für den Weg des Materials, des Kali-Düngemittels vom Schiff in den Waggon oder auf den Lastwagen. Und das habe ich dann entsprechend auch den Leuten dann erklärt und bin entsprechend dann auch aufgetreten. Zunächst natürlich alles erstmal mit einem Mittelsmann. Und siehe da, die Reklamationen wurden nicht nur weniger, die fielen aus. Man reklamierte nicht mehr, weil man wusste, jetzt kommt jemand und guckt sich das an. Also die Kosten, die ich verursacht hatte durch Hotelaufenthalt, durch Inlandtransport. Ich musste ja dann in andere Häfen noch nach Porto Alegre, Pelotas im Süden runter. Und überall dort stellte ich fest, die Leute waren lässig, nachlässig beim Entladen des Produktes. Und da sich herumgesprochen hatte, die DDR-Leute akzeptieren jede Reklamation, weil es eben, wie gesagt, aus ihrer Tasche ging, machten sie den Haken dran. Ja, da hatte sich das eingebürgert. In solchen Fällen reklamieren wir einfach und dadurch lösen wir das Problem. Und als ich dort war, hörte die Reklamiererei tatsächlich auf.
0: Das heißt, es wurde wirklich was bewirkt, diese Reise.
1: Ja, hat es sich beim ersten Mal schon die Ausgabe rentiert.
0: Wir hören jetzt noch ein Stück auch zum Thema, nochmal was von Belafonte, nämlich hier haben wir gleich das nächste Stück gefunden, Südamerika, nämlich Venezuela. Und dann reden wir über eine Sache, die auch nochmal ganz spannend ist, weil sie nämlich, gab es Gründe, warum sie nochmal einen völlig anderen Weg in ihrem Leben eingeschlagen haben. Ja. Aber darüber reden wir gleich. Jetzt hören wir erstmal nochmal Harry Belafonte.

0: Ja, mein Gast heute in der Sendung, Harald Schleuter aus Erfurt. In Südamerika sind sie gewesen und dann, sie waren im Kali-Werk auch fürs Labor zuständig und waren ursprünglich auch mal, sagen wir mal, ein Anhänger sozialistischer Ideen. Und dann ist es aber zu einem Bruch gekommen. Was war der Bruch?
1: Wesentlich Beitrag zu meinem Zweifeln und später zu meiner kritischen Haltung dem ganzen System gegenüber war die Erkenntnis, dass bei uns der Außenhandel überhaupt nicht sich orientierte am Preis und an den Gestehungskosten. Aber das will ich im Einzelnen erzählen. Der Generaldirektor des Außenhandelsunternehmens Bergbauhandel, der wollte auch eines Tages mal nach Brasilien und wollte sich dort an Ort und Stelle mal ansehen, was zuvor nur seine Mitarbeiter dort zu sehen bekommen hatten. Jedenfalls, es war interessant genug für diesen Mann, auch mal dorthin zu reisen. Und er bestellte mich zuvor nach Berlin und sagte, lieber Schleuter, ich muss mich da ein bisschen schlau machen. Und zuvor möchte ich auch von Ihnen etwas wissen. Es ging ihm der Ruf voraus, sehr korrekt zu sein. Er fragte mich also unter anderem, haben Sie einen entsprechenden Anzug und den Schlips, denn Sie müssen ja mit einer ganz anderen Mannschaft rechnen, die mit denen ich verhandelte. Das sind ja ganz andere Leute, als mit denen meine Mitarbeiter bis jetzt verhandeln. Wenn ein Generaldirektor persönlich reist, dann treffen wir ganz andere Leute. Also haben Sie da auch das Auftreten und die Ausstattung dafür. Ich war auch zuvor schon 10-mal dort unten gewesen, wenigstens. Also das ging ihm voraus, sehr korrekt zu sein. Und es ging ihm auch der Ruf voraus, dass er selbst in prekären Situationen immer die Kontenanz bewahren konnte. Also er fiel nicht aus der Rolle, er wurde nicht laut und so weiter. Das war meine größte Sorge, denn der diese Kunst beherrscht, der ist oft nur überheblich und achtet seine Leute, die mit ihm reisen, nicht allzu sehr.
0: Und dem haben Sie versucht, die Augen zu öffnen?
1: Eigentlich nicht. Es ergab sich nämlich Folgendes. Dieser Mann erklärte mir schon vor der Abreise, also hören Sie zu, wenn ich Verhandlungen führe, fallen Sie mir bitte nicht ins Wort. Es ist so, dass bei uns jeder Preis akzeptiert wird. Wir müssen exportieren. Ich orientiere mich nicht an dem Weltmarktpreis. Ich orientiere mich nur an der Summe, die mir vom ZK der SED vorgegeben wird oder von der staatlichen Plankommission. Und die heißt 170 Millionen Valutamark erwirtschaften. Mit wie viel Tonnen? Ob wir das mit 80.000 Tonnen erreichen oder mit 150.000 Tonnen, spielt nicht die Rolle. Ich muss diese Summe erbringen, damit wir die notwendigen Mengen an Eisenerz auch, aber vorwiegend auch an Kaffeebohnen importieren können. Und das machte mich natürlich stutzig, denn das hieß, die Rentabilität spielt überhaupt keine Rolle bei dem Geschäft. Hauptsache eine bestimmte Menge Geld erwirtschaften. Wenn der sagt, mit wie vielen Tonnen, also da bin ich schon mal ganz blass geworden, das hatte ich aber vorher auch schon so ähnlich mitbekommen bei den vorangegangenen Verhandlungen. Aber von dem Moment interessierte ich mich dann intensiv für unsere Gestehungskosten. Was kostet denn eine Tonne in der DDR herzustellen? Wie teuer ist das? Und dann habe ich mir da von unseren Ökonomen das alles haargenau zusammengesucht und stellte fest, in der DDR kostete eine Tonne Kali herzustellen zwischen 700 und 800 DDR-Mark. Aber der Erlös lag etwa bei 135 Mark, also 800 gegenüber 100.
0: 800 nasse gemacht.
1: Ja, so kann man das sehen. Und das war aber nicht nur der Spleen eines einzelnen Generaldirektors, sondern ich machte mich dann zwischendurch schlauer. Das galt für andere Industriezweige auch. Sodass ich mir sagte, das ist doch ein Ding der Unmöglichkeit, wenn man solchen volkswirtschaftlichen Aufwand treiben muss, um diese geringe Valutasumme zu erwirtschaften, dann ist das ruinös.
0: Und Sie haben dann praktisch versucht,
1: auf der Reise dort haben wir Gelegenheit gehabt, uns darüber auszutauschen, denn die Reise dauerte 14 Tage, wir wohnten ja im selben Hotel, schließlich musste ich dem Mann beispringen, denn der erlag auch den Verlockungen, die ihm dort geboten wurden. Er wollte natürlich auch mal, was zu Hause nicht möglich war, von den Früchten essen, die dort angeboten war. Ihm wurde auch als Generaldirektor angeboten, dieses Schnäpschen und diesen Likör mal zu probieren. Mit anderen Worten, ich hatte geahnt, was auf ihn und auf mich zukommt. Er war nach einer Woche fast todsterbenskrank. Irregulär hastige Toilettenbesuche, mehr brauche ich nicht zu sagen. Ich kochte ihm aus meinem Haferflockenvorrat, den ich immer bei mir führte, weil das immer mal im fremden Land passieren kann, hatte ich mir Haferflocken immer mitgenommen. Meine Frau achtete sehr darauf, dass der Reiseproviant, den ich mitnahm, vollzählig war. Ich kochte ihm ein Süppchen, ich verordnete ihm Zieber, Geigi, Stuhlgang, Stopp, was ich immer bei mir führte, denn sonst hätte er an den weiteren Verhandlungen überhaupt nicht mehr teilnehmen können, was zur Folge hatte, dass er mir nach etwa am 8. oder 7. Tag nachts früh um 3 das Du anbot. Ja, was bei diesem Herrn als Außergewöhnliches war, er fügte natürlich hinzu, nicht wenn wir offizielle Verhandlungen haben, aber wenn wir privat beisammen sind, dann nenne mich doch bitte beim Vornamen und ich darf dich dann auch beim Vornamen nennen. Also aus einem Generaldirektor, dem der Ruf vorausging, äußerst korrekt zu sein, wurde auf einmal ein sehr umgänglicher, netter Mensch unter Amöbenverdacht.
0: Und am Ende ist es aber dann zu diesem Bruch gekommen. Das heißt,
1: ich hatte dann mitbekommen, so kann es nicht gehen, und bekam dann auch mit,

0: So, also ihr erwirtschaftet nur das und das. Und da bekam ich mit, dass für einen Industriezweig mit 32.000 Menschen der Weltmarktpreis überhaupt keine Rolle spielte, obwohl wir riesige Mengen exportierten. Das kann nicht gut gehen.
1: Und wie ist es dann aber dazu gekommen? Man hat sie ja dann praktisch, ich sag mal, wie rausgeworfen oder kaltgestellt, weil sie diese unbequemen Wahrheiten gesagt haben.
0: Ich hatte dann Gegenwind und versuchte ja zunächst die Schuld einzelnen Leuten zuzuschieben, dass die nicht auf der Höhe der Ökonomie waren, obwohl wir in der DDR immer vom Primat der Ökonomie sprachen. Das schlug ja dieser Sache ins Gesicht, wenn man solche ruinösen Dinge organisierte, vorsätzlich, wissend. Und das bekam auch dem Generaldirektor nicht gut, den wir damals hatten, ein sehr umgänglicher Mensch, kann jetzt heute auch den Namen nennen, Dr. Rödiger. Der hat sich dann beim ZK beschwerte und sagte, was ist los hier, wir produzieren. Es war aber kein Wunder, wir hatten die dreifache Arbeitskräftezahl in unseren Werken gegenüber der westdeutschen Konkurrenz und bekleideten tatsächlich jeden Preis. Wir wurden nur ein-, zweimal abgefangen mit dem Hinweis, wenn Sie das nicht machen, so niedrig zu akzeptieren, gehen wir zu Ihren Freunden. Denn Bielorussland produzierte auch Kali. Und die unterboten uns nochmal. Das gab mir dann den Rest. Denn wir hatten ja den Rat für gegenseitige Wirtschaftshilfe. Und da dachte ich mir, wir können uns wenigstens mit den Sowjets abstimmen. Aber auf dem Weltmarkt hieß es, das spielt keine Rolle. Bei Geld hört die intensivste Freundschaft auf. Da kann sich also Brezhnev und Honecker küssen, wie sie wollen, auf beide Wangen oder auf den Mund auch. Bei Preis und beim Erwirtschaften von Valuta hört jegliche Freundschaft auf. Das sind wir erbitterte Konkurrenten. Und das brachte dann meine Vorstellung vom sozialistischen Wirtschaften und Abstimmen mit dem großen Bruder Sowjetunion total zu Fall. Ich wurde dann praktisch an der Front davon überzeugt, das Ding bricht zusammen. Es muss, weil es nach irrsinnigen Regeln geht. Die Vollbeschäftigung spielt eine Rolle. Wir durften auch entsprechende Vorschläge nicht realisieren, die mit Einsparung von Arbeitskräften zusammenhingen. Ich war bester Neuerer mal gewesen in unserem Kali-Werk. Ich wurde auf eine Reise mit einem Schiff geschickt, mit einer Völkerfreundschaft als Belohnung. Aber die Vorschläge wurden nicht realisiert, weil sie zu einer Verringerung der Arbeitsplätze geführt hatten. Und da sagten die mir, so kannst du das nicht machen. Die Leute, die haben sich schon für einen Trabant angemeldet.
1: Das heißt, man kann praktisch sagen, Sie haben Wahrheiten, unbequeme Wahrheiten ausgesprochen und es hat Ihnen letzten Endes auch geschadet.
0: Ja.
1: Da spielen wir ein Musikstück, das ist aus der Oper Fidelio, das heißt in freier Luft den Atem leicht zu heben. Da hören wir kurz rein. Ja. Und dann sprechen wir nämlich jetzt dann am Schluss noch über etwas, was Ihnen nämlich geholfen hat.
0: Ja.
1: Mit diesem Verlust und mit diesem, dass man sie auch kalt gestellt hat, dann auch, sagen wir mal, wieder auf die Beine zu kommen. Das ist sozusagen die Tätigkeit, die daraus resultierte. Wir hören kurz rein und dann sprechen wir über das letzte, auch wichtige Kapitel Ihres Schaffens.

0: Ja, aus Beethovens Oper Fidelio, den Atem leicht zu heben in freier Luft. Ja, Sie haben, das haben Sie eingangs so auch im Eingangsgespräch auch schon gesagt, um sozusagen dann mit der ganzen Sache auch innerlich abschließen zu können, haben Sie angefangen zu schreiben. Sie sind sozusagen in die Literatur gegangen auch.
1: Ja, so ganz einfach war es nicht. Ich musste natürlich erstmal die Krankheit über mich, oder die fand erstmal statt, diese Depressionen, die sich einstellten, nach der Einsicht, also dieses Schiff DDR wird demnächst das Schicksal der Titanic erleiden. Das hat in mir nicht nur Zweifel, sondern wie schon ausgesprochen Depressionen zur Folge gehabt, in deren Folge ich dann wieder in ein Krankenhaus musste und dort behandelt wurde. Und der Arzt sagte dann auch: Mein lieber Schleuder, wir stellen fest, im Ergebnis unserer Messungen im Schlaflabor, Sie haben irreversible Schäden davongetragen. Hier, Ihr Schlafrhythmus ist so zerstört, das kann man ja alles messen, x-mal ins Schlaflabor gegangen. Also Sie können nicht wieder gehen, wir müssen Sie invalidisieren. Aber ich habe etwas erkannt, sagte der Mann. Ich habe schon mal etwas von Ihnen gelesen. Ich hatte schon mal in Magazin, das war eine Zeitschrift für DDR-Bürger, da gab es auch eine genehmigte Nackte, die man sich ansehen konnte. Und ein bisschen Erotik war auch dort mit dabei. Das war so dieses limitierte Zulassung für einen DDR-Bürger, sich auch einmal anders zu informieren. Das habe ich gelesen, da hatte ich was geschrieben, brasilianische Impressionen war das. Sagt er, Sie können schreiben, ich habe auch noch was anderes von Ihnen. Machen Sie das zu Ihrer Aufgabe, ich verordne Ihnen jetzt die Frust-Wegschreib-Therapie. Aber Sie müssen mir alle 4 Wochen was vorlegen hier, damit ich sehe, dass Sie das machen. Das war gar nicht mehr so nötig. Ich fand dann selber, dass es eine Erleichterung war, mir etwas wegzuschreiben, und infolgedessen entstand ein Roman. Das war nicht gleich ein Roman, sondern ein Manuskript, was dann der Mitteldeutsche Verlag akzeptierte, aber sagte: Mensch, das ist zu viel Kritik noch dran, viel Wirtschaftskram drin. Wir warten erstmal, bis der Gorbatschow fest im Sattel sitzt. Der ist jetzt erstmal eingestiegen, aber da kommt Glasnost und Perestroika Umbau und Glasnost mehr durchsichtig machen, die ganze Entwicklung. Wenn der fest im Sattel sitzt, dann können wir vielleicht dein Buch auch rausbringen. Geholfen hat mir nebenher, in welchem Umfang weiß ich nicht, ein Treffen mit dem ZK-Mitglied Holz Baumert, der war in Personalunion stellvertretender Vorsitzender des Schriftstellerverbandes, wie der Zufall manchmal so spielt. Seine Frau war Lektorin. Wir trafen uns aber außerhalb der DDR und er sagte: Pass auf, wenn Reklamation rauskommt, dann musst du aber mit einem erheblichen Verriss rechnen, anders wird es nicht gehen. Aber weißt du, du bist krank passt. Da können wir sagen, ja, so einer denkt sich mal sowas aus. Aber ich blieb nämlich bei meinem Titel Reklamation. Man hört aus dem Titel, der Mann hat was zu reklamieren. Die Zeit war reif, der Beton bröckelte ein bisschen auch in höheren Etagen. Und das Buch wurde dann auch gedruckt. Und siehe da, nicht mehr mit dem erwarteten Verriss, ich zitterte natürlich dem Verriss entgegen, sondern mit einem plötzlichen Lob. Ja, ein Doktor sowieso, Literaturwissenschaftler, schrieb im Endeffekt: Ja, es ist eines der wichtigsten Bücher der Gegenwart. Also aus dem pessimistischen Betrachten der Dinge, die ich zunächst mitbrachte, wurde plötzlich über den grünen Klee gelobt. Ich fiel also aus einer Ohnmacht in die andere. Aber das Buch kam raus, wurde ein Erfolg. Allerdings von hinten her noch ein kleiner Widerhaken. Man kappt dem Verlag 20 Tonnen Druckpapier, sodass die ursprüngliche erwartete Auflage, Hunderttausende, nicht zustande kam. sondern immerhin für einen Quereinsteiger immer noch schön 36.000 oder 40.000 Exemplare wurden immerhin verkauft. Das ist heute eine Summe, von denen träumt der Autor. Ne? Aber für mich war es insofern wieder ein kleines Handicap. Ich war trotzdem zufrieden. Es kam noch der Paukenschlag dazu, dass manche Leute dann sagten, Mensch, wenn das so wichtig ist für unsere Entwicklung, wie der Rezensent das darstellt, dann geben wir dem den letzten Literaturpreis der DDR. Also nicht nur Verriss, sondern 2 Jahre
0: gleich später. Gleich noch einen Preis dazu.
1: Noch einen Preis dazu. Den Louis Firnberg Literaturpreis in Weimar mit Primborium, mit entsprechend Rede von wichtigen Leuten, die sagten, ja, das ist was und so weiter. Also dann stand ich aber vor dem Problem, nimmst du den Preis überhaupt an? Denn es schimmerte so ein bisschen wie eine Alibi-Politik der Oberen durch, dass die sagen konnten, wenn das Ding schief geht bei uns, kann uns niemand nachsagen, wir wären nicht tolerant gewesen. Wir haben ja auch diesen Roman Reklamation nicht nur gedruckt, sondern sogar
0: geehrt,
1: wenn auch 2 Jahre später erst, noch einen Preis verpasst. Ja, und da sagte ich nur, nee, den will ich nicht, zunächst. Und da sagte nun der, das eingefädelt hatte von Berlin, der Holz Baumert, Mitglied des ZK und stellvertretender Chef des Schriftstellerverbandes, also wo wohnst denn du, wer bist denn du, ein Quereinsteiger, du wurdest in Weimar ausgezeichnet mit einem Literaturpreis. Dasselbe sagt auch ein gewisser Wolfgang Held, Schriftsteller, Vorsitzender des Schriftstellerverbandes Thüringen. Mensch, sagt er, bist du verrückt, bist du übergeschnappt, nimm den Preis an. In 2 Jahren weiß kein Mensch mehr. Wissen die Leute nur noch, Preis gekriegt in Weimar. Also das muss was sein, den nimmst du an. Vorher organisieren wir aber ein Gespräch mit der Witwe des Namensgebers Louis Firnberg, mit der Lotte Firnberg. Und das war für mich ein sehr gutes Gespräch, dauerte 4 Stunden. Lotte hatte nämlich gegen mich gestimmt bei der Preisaus. Die war automatisch als Witwe mit in dem Gremium, welches sagte ja oder nein und hatte gesagt, so viel Wirtschaftskram, mein Mann war überwiegend Lyriker, das stimmt auch. Das lehne ich ab, aber es waren mehrere dafür und deswegen hatte ich dann den Preis durchgekriegt. Nach diesem Gespräch hatte ich dieser Frau den roten Kokon, in dem sie jahrelang gesessen hat, etwas gelüftet. Und ich war auch von meinem Vorurteil etwas befreit, indem ich den Firnberg mehr gesehen hatte als Kommunist und als ein Verfechter des Kommunismus, aber es gehört ja immer mehr dazu. Dieser Mann war auch genau wie ich anfangs ein Träumer gewesen, einer, der die Ziele gut gefunden hat, aber nicht so recht wusste, wie man sie in Praxis umsetzen sollte. Das war ja dann die Stelle, an der ich stand und an der ich auch sah, dass das Ding nicht funktionierte. Also ich konnte erkennen, an seinem Credo, das da hieß, die Wahrheit muss ans Licht des Tages geführt werden, hat er einen wunderbaren Spruch gemacht. Und so kannte ich, mit dem kannst du dich identifizieren und du kannst jetzt auch den Preis annehmen. Ich ging nach Weimar, ich nahm den Preis an. Die Witwe war es zufrieden, ich war es zufrieden. Und für mich wurde es eine Lebensgehhilfe, das Schreiben überhaupt.
0: Also es sind ja in der Zeit dann eine ganze Menge auch Bücher entstanden, auch Literatur, ja. Gedichte. Man kann praktisch sagen, dass durch Literatur, durch das selber Schreiben, man auch Kraft geschöpft hat, aus einer dunklen Phase des Lebens wieder nach oben zu kommen.
1: Und ich konnte es weitergeben. Ich habe nämlich 16 Jahre die Arbeitsgemeinschaft Schreibende Senioren geleitet in Erfurt, in der ich also dieses Wissen, diese Wichtigkeit des Wegschreibens weitergeben konnte. Und das wiederum, 16 Jahre, war eine Fundgrube an Lebenserfahrung, die mir von diesen Mitgliedern dort gespendet wurde, indem wir über ihre Werke sprachen, sodass das mich auch wieder bestätigt hat, Schreiben ist wichtig und das Wegschreiben von Frust allemal. Und nicht nur deswegen, weil man berühmt werden will und bekannt werden will, sondern der eigentliche Sinn ist, dass man etwas manifestiert, was den Körper vorher belastet hat, Psyche und Physis, Und das ist tatsächlich für mich eine Therapie gewesen und für manche anderen auch und von mir wärmstens zu empfehlen.
0: Das heißt, Sie haben es gesagt, Lebenserfahrung wird weitergegeben und es ist eine Hilfe, um nach oben zu kommen, aus einer schweren Zeit, ja. Kraft zu schöpfen, mit Menschen in Kontakt zu treten. Man kann sagen, es ist ein sehr, sehr langes und bewegtes Leben gewesen, das letzten Endes aber von der dunklen Phase auch, jetzt heute sind Sie glücklich, Sie sind zufrieden, Sie geben Leuten, jungen Leuten wie mir etwas weiter, Sie können nachfolgenden Generationen etwas weitergeben. Und da muss ich mich ganz herzlich bedanken, dass Sie heute mein Gast in der Sendung waren. Es war unglaublich interessant, auch während der Musik, sich mit Ihnen zu unterhalten. Ihre Frau ist ja auch mit dabei.
1: Und ganz wichtig.
0: Die hatten zwischendurch immer mal so ein paar Stichworte gegeben. Ich danke ganz herzlich, dass Sie da waren, Harald Schleuter. Vielen Dank, dass Sie heute da waren. Wir hören zum Schluss noch ein Lied, das Sie mitgebracht haben. Cecilia mit Simon & Garfunkel haben wir angekommen. Vielen Dank, dass Sie heute da waren.
1: Okay. Ich danke auch, dass ich Gelegenheit hatte, mal darüber zu sprechen, dass das Schreiben nicht nur eine Sache ist, um berühmt zu gehen und Geld einzunehmen, sondern dass es eine wichtige Lebensgehilfe sein kann, wenn man sich Dinge wegschreibt.
0: Das Wort zum Sonntag, würde ich es fast sagen, das Wort zum Freitagabend. Falk Master und Jonas, in 4 Wochen hören wir uns wieder. Dann mit Dr. Philipp Zollmann, ein Orthopäde aus Jena, hier wahrscheinlich bei uns in der Sendung. Ich freue mich über diese Sendung heute Abend und verabschiede mich mit Simon & Garfunkel von meinem Gast Harald Schleuter.

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8: Liebe Hörerinnen, liebe Hörer, wart ihr schon einmal in jemanden verliebt und dieser jemand hat euch sitzen lassen? Seid ihr daraufhin in euch gesunken, verzweifelt, sehnsüchtig und habt dieser Person einen Brief geschrieben, den ihr niemals abgeschickt habt? Falls ihr euch nur ansatzweise wiedererkennen könnt in dieser Situation, dann ist diese Folge von Blaubart und Ginster für euch. Wir reden über Marcel Sauvageau und ihren Brief Fast ganz die Deine.
9: Du siehst darin einen Liebesbeweis, nicht wahr? Ich sah das gequälte Gesicht wieder vor mir, wie es am Abend zuvor diesen Satz zu mir sagte. Und darüber, wie in einer Doppelbelichtung, dasselbe Gesicht ganz nah an meinem, mit dicken Tränen in den Augen, das zu mir sagte: Heiraten Sie mich, Sie werden mich betrügen. Ich wünschte mir, die Szene würde von neuem beginnen. Ich könnte diesen Kopf küssen und sagen, ich werde sie nicht betrügen. Doch nichts beginnt noch einmal von vorn. Und diesen Satz habe ich damals sicher nicht ausgesprochen, denn ich kann nicht reden, wenn es darauf ankommt und nicht im richtigen Ton. Ich bin dann zu bewegt und verhärte mich, um mich vom Gefühl nicht überwältigen zu lassen. Wie soll man den inneren Aufruhr, den ein Gefühl auslöst, in eben dem Moment, da es stattfindet, ganz mitteilen? Doch ich will mich von diesen süßen Worten einwiegen lassen. Du siehst darin einen Liebesbeweis, nicht wahr? Ich schicke dir einen Kuss durch die Luft. Wenn du mich liebst, werde ich gesund werden.
8: Das war ein Auszug aus dem Buch Fast ganz die Deine von Marcel Sauvageau. Das ist das Thema heute bei Blaubart und Ginster, eine Stunde Literatur. Und vorgelesen hat diesen Auszug der Leuchtturmschreiber von Dorset, Ralf Schönfelder.
10: Hallo, hallo. Ich war in diesem Sommer in der Tat in Südengland, aber in der Grafschaft Kent diesmal. Das letzte Mal in Dorset, ja.
8: Mein Fehler.
10: Und bei mir ist wie immer euer Sonderpostbote für Briefromane, Mario Osterland.
8: Ja, vielen Dank, lieber Ralf. Wir haben ein Buch ausgewählt,
10: ja.
8: Und schon grinse ich. Wir sind ja bekannt als Podcast für den literarischen Weltkanon oder den weltliterarischen Kanon oder eben für Neuentdeckungen, Wiederentdeckungen, Geheimtipps, ja. Und so weiter. Und jetzt müssen wir das Portfolio erweitern, fast um Skurrilitäten, habe ich ja das Gefühl. Denn wir beschäftigen uns heute mit einem Buch, von dem ich bis gestern oder vorgestern, also bis zwei Tage vor Aufzeichnung, fest davon ausgegangen bist, dass wir es dir zu verdanken haben, dass es auf unserer elendslangen Liste der noch zu besprechenden Bücher gekommen ist. Wohingegen du bis vor zwei Tagen der Ansicht warst, dass ich dieses Buch auf die Leseliste gesetzt habe.
10: Ganz recht. Also das muss man nochmal erklären. Wir führen eine Liste mit Büchern, die wir in Zukunft besprechen wollen. in die wir beide immer mal Sachen eintragen. Und so wie du es sagst, letzte Woche, es hat geregnet, es war ein wunderschöner Nachmittag und ich habe gedacht, toll, yes, ich gehe auf den Balkon, ich setze mich in den Regen, ich lese ein bisschen in diesem Buch und dann lese ich da und denke, ja, nein, das passt zu Mario. Ich wundere mich nicht, dass er sich das Buch gewünscht hat. Und es stellt sich heraus, nein.
8: Nein, Mario hat es sich nicht gewünscht. Also es stimmt, es passt zu Mario, aber es ist nicht, also keine Ahnung.
10: Wir wissen es nicht. Wir wissen nicht, wie es passiert ist, dass wir heute über dieses Buch sprechen. Ich habe einen Verdacht. Hm. Also so schön es auch ist, es nicht zu wissen. Ich sag dir jetzt mal, was wahrscheinlich passiert ist. Mhm. Irgendwann in den letzten Jahren, sagen wir mal, hat jemand zum Beispiel unter ein YouTube-Video von uns einen Kommentar geschrieben oder uns eine E-Mail geschrieben oder uns bei Instagram geschrieben oder uns bei PayPal geschrieben und hat dieses Buch erwähnt. Und ich habe das gelesen und habe mir kurz angeguckt, was ist das für ein Buch und gedacht, oh ja, das ist doch eine gute Idee, ne? Mhm. Und habe es auf die Liste gesetzt. Ich kann mich aber nicht mehr daran erinnern. Nee. Das heißt, womöglich erfüllen wir heute einen Wunsch. Und wissen aber gar nicht, von wem.
8: Unmöglich. Ja. Ich könnte mich nicht erinnern.
10: Ja, genau. Also, liebe Hörerinnen und Hörer, wenn jemand da draußen ist und jetzt in diesem Moment sagt, ja, ich war das. Ich habe den Kommentar geschrieben. Dann meldet euch doch gern mal. Wir würden gern wissen, wem wir damit den Wunsch erfüllen. Ja.
8: So oder so, egal wem wir es zu verdanken haben, egal wie es passiert ist, ich für meinen Teil kann sagen, ich habe es gern gelesen, ist ein wirklich interessantes Buch, ich wäre sonst wahrscheinlich nicht darauf gekommen, fast ganz die Deine, ein ja circa 90-seitiger Brief, um es mal ganz kurz zu umreißen. Von
10: eine Brieffolge kann man
8: oder
10: vielleicht
8: Brieffolge,
10: sagen.
8: Genau, von einer jungen französischen Autorin, die Anfang des 20. Jahrhunderts gelebt hat, Marcel Sauvageau. Ich habe den Namen auch vorher noch nie gehört. Ich weiß nicht, Ralf, für dich war es aber auch keine verschenkte Zeit, oder?
10: Nein,
8: also
10: es war überhaupt keine verschenkte Zeit. Das ist ja immer das Beste. Das ist eigentlich das Beste, was passieren kann. Ja. Ne? Da taucht plötzlich dieses Buch auf unserer Leseliste auf. Wir wissen nicht, wer es draufgesetzt hat und lesen es. Und es ist ein interessantes und spannendes Buch.
8: Ja.
10: Wahrscheinlich ist auch einer der Gründe, warum wir beide noch nichts von ihr gehört haben. Das ist tatsächlich ihre einzige Publikation, dieses Buch. Na? Aber wir hören gleich noch ein bisschen was vielleicht auch zur Biografie. Mhm. Vorab aber ein Song, bitte, Herr Osterland.
8: Ja, genau. Immer wenn es um das Thema Liebe und Liebeskummer geht, ist es natürlich doppelt schwer, Lieder auszuwählen, weil die Palette ist ja auch schier endlos. Ich habe mich aber für You Keep Me Hanging On entschieden. Die meisten von euch kennen wahrscheinlich die Version von Kim Wilde. Ich habe mich für eine etwas rockigere Interpretation von Sarah McLeod entschieden. Viel Spaß.

0: Das war Sarah McLeod mit You Keep Me Hanging On. Ihr hört Blaubart und Ginster mit Mario Osterland und Ralf Schönfelder. Wir sprechen heute über den Briefroman, die Brieffolge, eine Reihe von Briefen von Marcel Sauvageau, Fast ganz die Deine. Mario, es gibt nicht viel, was wir wissen über die Biografie der Autoren, aber ein bisschen was hast du rausgefunden. Erzähl uns mal was
1: davon. Ja, herausgefunden ist auch fast schon zu viel gesagt, denn die Informationen, die es über sie gibt, die sind an wenigen Stellen im Netz verstreut. Vieles kann man so, ja, Wikipedia auf Deutsch eigentlich finden oder eigentlich fast schon das meiste. Was es in französischen Quellen noch gibt, ist wenig mehr. Was unter anderem wahrscheinlich auch daran liegt, dass Marcel Sauvageau wirklich ja eigentlich ein Phänomen oder man muss sagen ein kleines Phänomen zu Beginn des 20. Jahrhunderts ist, denn sie hat dieses eine Buch geschrieben und auch gar keine literarische Karriere als Schriftstellerin angestrebt in dem Sinne, zumindest lässt sich das nicht ableiten aus dem wenigen, was wir über sie wissen. Sie wurde 1900 in Charleville geboren, war dort und dann auch in Paris Lehrerin für Literatur an einer Knabenschule, erkrankte mit Mitte 20 an Tuberkulose. Und,
0: das ist also die große Krankheit dieser Zeit,
1: dieser
0: auch,
1: Zeit,
0: ne, von
1: also,
0: der man immer wieder
1: genau,
0: in der Zeit auch hört in der Literatur.
1: Also ja. Wenn ich das richtig gerechnet habe, dann ist sie 1926 an Tuberkulose erkrankt. Wenn wir uns erinnern, in der Literaturgeschichte 2 Jahre vorher ist Franz Kafka an genau dieser Krankheit gestorben. Also das ist, ja, das griff da um sich in dieser Zeit. War dann auch von da an, also im Krankenstand sozusagen, hat sich mehrere Jahre mit dieser Krankheit quälen müssen. 1930 ging sie das erste Mal für mehrere Monate in ein Sanatorium nach Hauteville, wurde aus diesem Sanatorium als geheilt, in Anführungsstrichen, entlassen, musste sich dann aber Ende 1933 wieder in ein Sanatorium begeben, diesmal in Davos, wo sie dann auch im Januar 1934 im Alter von 33 Jahren gestorben ist.
0: Und zwar also auch an Tuberkulose.
1: An der Tuberkulose, genau. Ja. Und tatsächlich ist es das, was wir über ihre Biografie wissen. Also viel mehr, wenn ich noch viel mehr erzähle, dann gehen wir schon mitten rein in das Buch. Und dann kann man sich jetzt natürlich fragen, wie ist denn dann dieses Buch dieser vollkommen unbekannten Frau denn dann eigentlich überhaupt in Umlauf gekommen,
0: ja. Publiziert
1: worden, wenn es ja doch ein Brief ist. Das war so, dass eigentlich dieser Brief fast ganz, also der hatte ja gar keinen Titel. Die Autorin selbst hat es mal einen Kommentar genannt. Ist dann auch unter dem Titel Kommentar in einer kleinen Ausgabe von irgendwas um die 130 Exemplare in so einem Privatdruck erschienen und wurde, naja, so im Freundes- und Bekanntenkreis verteilt. Und da ist irgendwie ein Verleger aus Paris drauf aufmerksam geworden und ein Literaturkritiker namens Charles Dubot. Und die fanden das ist ein bemerkenswertes Stück Literatur, ob nun autobiografisch oder fiktional, das stand erstmal nicht so zur Debatte. Und dieser Charles Dubot hat Marcel Sauvageau in diesem zweiten Sanatoriumsaufenthalt in Davos besucht, hat ihm den Besuch abgestattet, weil er also sehr beeindruckt war von dem Text, hat in Absprache mit der Autorin ein Vorwort konzipiert und dann das Ganze quasi noch einmal herausgegeben und zwar also professionell auf Verlagsebene dann in Paris publiziert. Allerdings hat diese Publikation die Autorin Marcel Sauvageau schon gar nicht mehr mitbekommen, ja, weil sie da bereits verstorben war.
0: Ja, dieses Vorwort von Charles Dubot ist hier auch in der deutschen Ausgabe mit drin. Bei DTV ist das Buch erschienen auf Deutsch. Also es sind mehrere Anhänge dabei. Das Vorwort von Charles Dubot fand ich nicht besonders gut, ehrlich gesagt. Fand ich sogar ein bisschen nervig. Also ist vielleicht auch so ein Literaturkritiker einer bestimmten Epoche, der dann mit Goethe kommt und sich selbst zitiert, aus seinen eigenen Büchern zitiert. Dann ist noch eine Notiz von ihm dabei. Die finde ich schon etwas besser. Da beschreibt er den Besuch bei ihr im Sanatorium. Es ist aber auch ein sehr schönes Nachwort von Ulrike Dresner dabei. Das wiederum, das tut dem Buch sehr gut, dass das noch dabei ist.
1: Das habe ich auch nicht anders erwartet, als ich mir das Buch gekauft habe und dann gesehen habe, ein Nachwort von Ulrike Dresner, da wusste ich auch, auf sie ist halt Verlass. Ja. Das sind sozusagen die Rahmenbedingungen, worum geht es in dem Buch? Dann steigen wir wieder in die Biografie ein, lieber Ralf. Was ist die Prämisse des Ganzen?
0: Ja, was ist die Prämisse des Ganzen? Du hast schon gesagt, Autobiografie, das ist jetzt natürlich schon wieder die große Frage. Setzen wir die Autorin Marcel Sauvageau mit der Ich-Erzählerin des Briefes gleich. Mir macht es ja immer Spaß, das eher voneinander zu trennen. Also ich versuche es mal so zu sagen. Die Autorin des Briefes ist also eine junge Frau, 30 Jahre alt. Sie reist von Paris nach Hauteville, um sich in ein Sanatorium zu begegnen. Sie ist an Tuberkulose erkrankt. Das kommt uns alles sehr bekannt vor. Interessant ist, dass sie jetzt in diesem Brief, den sie schreibt, dass da die Tuberkulose und das Sanatorium gerade zu Beginn eigentlich nur eine Nebenrolle spielen. Mhm. Eher zum Ende des Briefes hin wird das präsenter.
1: Ja.
0: Was stattdessen ganz präsent in diesen Briefen ist, ist ein Mann. Die beiden, die Autorin und dieser Mann, sind womöglich verlobt miteinander, da bin ich nicht ganz so sicher. Sie haben aber eine Beziehung irgendeiner Art. Sie haben sich auch vor der Abreise der Frau in das Sanatorium noch einmal gesehen. Es wird schon gleich angedeutet, dass sich die Beziehung wahrscheinlich bereits abgekühlt hat. Trotzdem hofft die Autorin des Briefes, dass alles gut wird, sobald sie gesund ist, sobald sie gesund aus diesem Sanatorium zurückkommt. Wenige Tage später erhält sie dann einen Brief von diesem Mann und in diesem Brief teilt er ihr mit, dass er eine andere Frau heiraten wird und er schreibt, unsere Freundschaft bleibt. Und das ist im Grunde der Ausgangspunkt dafür, dass diese Aufzeichnung von Marcel, von der Autorin, beginnen, die ja über diese Beziehung zu reflektieren. Mhm. Das ist dann das eigentliche Thema dieser Briefe und dieses Buches.
1: Ja, es ist wirklich etwas schwierig, wenn man so den Rahmen absteckt, denn wenn man die Nachworte oder das Nachwort von Ulrike Dresner noch nicht gelesen hat, könnte man allein aufgrund dessen, was es im Internet an Informationen gibt, blind glauben, ja, es ist halt ein privater Brief, der aus Liebeskummer heraus geschrieben wurde, der sozusagen nie abgeschickt wurde oder den Adressaten nie erreicht hat.
0: Das ist eine der schönen Pointen dieser Geschichte.
1: Ne? Genau.
0: Er wurde nie abgeschickt und wir wissen ja auch nicht, wer ist überhaupt dieser Adressat? Bis heute wissen wir es
1: genau,
0: nicht.
1: Genau, das wissen wir auch nicht.
0: Wir wissen auch nicht, ob er je dieses Buch gelesen hat, das dann erschienen ist. Ne? Also das ist das große Rätsel hier auch, ja.
1: Genau, so. Aber man geht davon aus, weil natürlich die Form des Briefes immer die größtmögliche Authentizität suggeriert. Aber man darf nicht vergessen, es ist ähnlich wie im Übrigen beim Werther. Wir haben hier eine Monoperspektive. Das heißt, wir haben ja das Gegenüber nicht. Der Brief, der die Autorin erreicht, der ist nicht mit abgedruckt.
0: So zitiert sie in Auszügen, aber natürlich nur genau. In bestimmten Auszügen.
1: Ja. Ne? Ja. Suggeriert natürlich dann auch wieder so eine Authentizität, dass sie also diesen Brief als Antwort schreibt und dann abgeschickt wird. Dann muss man ja nichts weiter zitieren oder abdrucken, ist ja klar. Hat aber eben auch zur Folge, dass wir nur ihren Teil der Geschichte bekommen und nicht mal die ganze Geschichte, also die ganze Beziehung, sondern genau genommen ist das Buch, wie es uns vorliegt, ein Fragment einer Beziehung, geschildert von nur einem Teil der Beziehung.
0: Ja, dann lass uns doch gleich mal ganz konkret in die einzelnen Teile reingehen. Also in den Anfang, aus dem ich einen Ausschnitt vorgelesen habe. Zu diesem Zeitpunkt hat sie dieser Brief des Mannes noch nicht erreicht. Und dieser Anfang, der setzt schon ganz viele Motive, die sich dann durch die ganzen Briefe ziehen, setzt er bereits. Und er bewegt sich eigentlich zwischen zwei Sätzen hin und her, die dieser Mann, in den sie da noch verliebt ist, oder in den sie eigentlich auch während fast des ganzen Briefeschreibens noch verliebt ist, die dieser Mann zu ihr gesagt hat. Einmal den Satz, du siehst darin einen Liebesbeweis, nicht wahr? Den hat er am Abend vor ihrer Abreise gesagt. Und der zweite Satz ist, heiraten Sie mich, Sie werden mich betrügen. Hm. Den hat er also früher einmal gesagt. Und gerade dieser zweite Satz, darüber schreibt sie also auch, dass der sie sehr bewegt hat, der hallt jetzt immer noch in ihr nach. Und da finde ich auch schon sehr schön, weil es beginnt gleich darin, sie zu charakterisieren. Sie sagt dann eben, dass sie nicht die passenden Worte gefunden hat, um darauf zu antworten. Sie sagt, ich kann nicht reden, wenn es darauf ankommt und nicht im richtigen Ton. Und was der erste Satz übrigens bedeutet, Mario, da bin ich mal gespannt, was du dazu sagst. Da bin ich mir nämlich gar nicht so sicher. Was ist denn damit gemeint, wenn er zu ihr gesagt hat vor der Abreise, du siehst darin einen Liebesbeweis, nicht wahr?
1: Ich habe ehrlich gesagt keine Ahnung. Ich glaube wirklich, dass es als Stilmittel offen bleiben soll.
0: Ja.
1: Das hätte sie ja erklären können. Mhm. Aber wenn sie es erklärt hätte, wäre das ja ein starkes Indiz dafür gewesen, dass ein potenzieller zukünftiger Leser etwas damit hätte anfangen können. Was ja nun wiederum dafür spricht, dass es sich um einen authentischen Brief handelt, in dem das vorausgesetzt werden kann, worum es sich handelt.
0: Ja.
1: Und ich habe das einfach sehr elliptisch wahrgenommen und gedacht, okay, das werde ich nicht erfahren, weil ich ja hier Teil als Leser Teil einer Privatkorrespondenz bin.
0: Das ist interessant. Ich habe am Ende des Kapitels gedacht oder des Briefs, habe ich das jetzt nur überlesen und bin nochmal drüber gegangen? Hm. Aber ja, es wird eigentlich nicht aufgeklärt. Worüber sie aber auch schreibt am Anfang, ist schon über sich selbst. Also es ist schon eine Selbstreflexion und auch eine Selbstcharakterisierung. Und wir lernen sie eigentlich gleich kennen als eine Person, die Erwartungen nicht gerecht wird. Ne? Also die, wie sie das da eben gesagt hat, die in bestimmten Momenten nicht die richtigen Worte findet, mhm. nicht den richtigen Ton findet, die als ein kranker Mensch nicht sanft ist, obwohl von ihr erwartet wird, als kranker Mensch sanft zu sein, mhm. sondern sie ist eben auch, sie hat eben auch schlechte Laune, ne? Und sie kann nicht schlafen und es ist alles unheimlich anstrengend und sie kann nicht diesem Bild einer Kranken entsprechen, das offenbar auch dieser Mann sich eigentlich macht. Also das wird sich auch durchziehen. Sie ist ein Mensch, der sich dagegen wehrt, Erwartungen zu erfüllen. Und das finde ich auch schön, dass sie sich auch so charakterisiert als jemand, die dagegen auch angeht mit einer Ironie, mit Widerspenstigkeit und zugleich wieder noch eine Ebene darunter auch darüber reflektiert und an einer Stelle sagt, ich wünschte, man würde mich durchschauen, doch man sieht nur die Pirouetten und die Ironie.
1: Genau.
0: Ja, also da sind viele Ebenen, die da zusammenkommen. Genau.
1: Das ist, glaube ich, auch, das macht auch den Reiz dieser Figur aus. Ich glaube, das macht auch so, ist auch ein Punkt, warum dieses Buch so zeitlos ist, weil sie uns da teilhaben lässt an inneren psychologischen Vorgängen oder also psychischen Vorgängen, an die man eben gut anschließen kann, in denen man sich gut wiedererkennen kann. Denn einerseits benutzt sie natürlich auch, also sie kann nicht über ihre Gefühle reden, ist das eine. Wenn sie es dann aber doch tut, dann immer mit so einer ironischen Pointe, um sich natürlich selbst zu behaupten und sich als stärker und souveräner darzustellen, als sie ist, leidet aber auch gleichzeitig darunter, dass sie so ironisch ist und nicht zu diesen Gefühlen stehen kann und so. Und das ist doch höchst anschlussfähig, würde man sagen.
0: Also das ist in der Tat auch gleich schon eine der großen Qualitäten dieses Buches, auf die wir hier kommen, dass es ihr gelingt, sehr treffend und sehr nachvollziehbar komplizierte menschliche Emotionen zu beschreiben, also ganz leicht, in klaren Beispielen, klaren Worten, in denen man sich wiederfinden kann. Kurz darauf, eine Seite später, da hat sie schon diesen Brief bekommen, wo er also seine Heirat ankündigt, ne? Und sie beschreibt dann diesen Schmerz, auch als einen Schmerz, der ein altbekannter Schmerz ist. Also offensichtlich ist das auch nicht die erste Trennung, die sie erlebt. Und dann schreibt sie so kleine Beobachtungen, zum Beispiel, ein dummer Satz in der Zeitung, über den man an einem anderen Tag die Schultern gezuckt hätte, wirkt zutiefst ergreifend.
1: Ja.
0: Das finde ich super, weil ich weiß genau, was sie meint. Das ist
1: genau, Also da ist sie dann.
0: Also solche kleinen Beispiele.
1: Ja. Und da ist sie dann ganz bei sich. Ne? Da ist sie dann auf einmal ganz bei sich und in ihren Emotionen und kann dann ihre Gefühle eben dann tatsächlich auch fühlen. Also das vor allen Dingen auch reflektieren und trennen, das ist ja überhaupt, also im Verlauf des Buches ihre Reflexionsfähigkeit, insofern sie es schriftlich macht und nicht spontan mündlich machen muss, diese Reflexionsfähigkeit ist großartig. Mhm. Ne? Weil du vorhin angesprochen hast, wie ich gewisse Dinge gesehen habe. Du hast gemeint, möglicherweise ist es nicht die erste Trennung.
0: Wir wissen, dass es nicht die erste Trennung ist. Sie erzählt das ja sogar.
1: Sie erzählt das sogar. Ich weiß aber nicht genau, ob sie darauf Bezug nimmt, also auf diesen altbekannten Schmerz, oder ob es nicht darum auch geht, das haben wir nämlich noch gar nicht erzählt, dass diese Beziehung, die sie zu diesem verflossenen Liebhaber hatte, nicht exklusiv war, wie man das heute ausdrücken würde, denn sie wusste bereits, dass er in Paris auch noch eine andere am Start hat, quasi, und hat das aber auch hingenommen, weil sie auch sich weiter umgeschaut hat. Also die waren schon alle so etwas lose miteinander verbunden, was auch so eine gewisse Zeitlosigkeit mit sich bringt oder so, denn diese Liebeswirren, das kennen Menschen heutzutage noch genauso. Und die wussten darum. Also es ist genauso wie ihr Innenleben relativ komplex. Es ist auch dieses soziale Beziehungsgefüge, zumindest wie wir das in Andeutungen präsentiert bekommen und rekonstruieren können, auch etwas komplex. Aber dennoch ist das Verliebtsein dieser Erzählerin real Und erst im Moment, als dieser Realitätscheck kommt durch den Brief, ich heirate eine andere, bricht sich sozusagen dieser ganze Schmerz dann Bahn. Also bis dahin blieb das ja alles noch in so einer Schwebe. Und dann erst, also da sind wir dann, glaube ich, schon so, das ist ein Drittel des Buches, glaube ich, sogar schon gelesen, dann geht es eigentlich erst richtig los, indem sie sich dann vor sich selbst öffnet, und zwar auf dem Papier. Ne?
0: Ja, und was Beziehungen mit anderen betrifft, das ist im Grunde auch der Entstehungsmythos der Liebe zu diesem Mann, zu diesem jetzt verflossenen Mann. Mhm, ja. Denn das bekommen wir eben auch mitgeteilt. Wie haben sie sich überhaupt kennengelernt? Sie war offenbar mit jemand anderem, mit einem dritten Mann oder mit einem zweiten Mann. Okay. Sie war offenbar mit einem anderen Mann liiert. Diese Beziehung ist auch in die Brüche gegangen. Mhm. Womöglich hat auch er sich getrennt, denn sie war offensichtlich zerstört und sehr traurig danach. Und dann hat dieser Mann, um den es jetzt in diesem Briefroman geht, der eben auch keinen Namen bekommt übrigens, deswegen lavieren wir hier so ein bisschen darum herum. Er bekommt nachher einen Spitznamen noch, aber das ist so eine eigene Geschichte, deswegen will ich den auch nicht dauernd für ihn verwenden.
1: Ja.
0: Aber dieser Mann, um den es hier geht, der hat sich quasi angeboten, sie zu trösten.
1: Mhm.
0: Und sie hatte offenbar mehrere Männer, die angeboten haben, sie zu trösten. Und sie hat sich für ihn entschieden.
1: Mhm.
0: Das ist also auch eine interessante Vorgeschichte,
1: genau.
0: Dass er es dann jetzt aber auch ist, der sich eben von ihr lossagt und eine andere heiratet. Aber da haben wir jetzt wirklich schon ein paar Sprünge vorangemacht. Mhm. Wir müssen vielleicht nochmal zurückkommen, wie sie jetzt beginnt, über ihre eigene Psychologie zu reflektieren und dann auch über die Beziehung von Männern und Frauen in dieser Zeit generell auch zu reflektieren.
1: Ja, es ist eben auch auffällig, dass dieses Buch nicht durchgehend in der Briefform geschrieben ist. Manchmal gibt es Briefpassagen mit einer direkten Anrede. Da ist das Du ein Du. Dann ist es kein Du mehr, dann ist es ein Sie. Da wird es also quasi etwas distanzierter. Dann gibt es aber auch überhaupt keinen Adressaten. Dann glauben wir als Leserinnen und Leser zu wissen, dass es jetzt eigentlich eher eine Art Tagebucheintrag ist, weil da eine Reflexion stattfindet, die wirklich nur für sie stattfindet. Also mit dieser Reflexion könnte auch dieser verflossene Liebhaber eigentlich nichts anfangen, wenn sie diese Reflexion an ihn richten würde.
0: Also das mit dem Du und dem Sie, das thematisiert sie ja sogar. Das finde ich ja schön, denn sie sieht sich mit diesem Mann nach wie vor. Und sie führt dann am Anfang einmal ein, dass sie ihn jetzt duzt. Und dass das wie so eine kleine, auch rebellische Geste ist. Also dass es ihr Spaß macht, jetzt Du zu ihm zu sagen, in diesem Brief. Nicht im realen Leben.
1: Ja.
0: Ja? Also das ist auch schon so ein Teil des Aufbegehrens, dass sie beginnt, ihn in diesem Brief zu duzen.
1: Genau. Und dann, wir wollten eigentlich auf diese reflexive Ebene
0: Lass uns damit anfangen.
1: Dann kommt natürlich noch dieses Mann, das allgemeine Mann in diesen Text hinein. Also eigentlich eine Sache, wo sie dann schon von der persönlichen Reflexion versucht, so Allgemeingültigkeiten und allgemeingültige Gesetze für das abzuleiten, was eben die Liebe bedeutet. Und da fand ich ganz interessant, gleich am Anfang dieses etwas längeren oder des längsten reflektierenden Teils ist, es ist zu Ende. Man hat nichts mehr zu erwarten und bleibt doch noch endlos so stehen, wohlwissend, dass nichts mehr kommen wird. Und etwas später, ein altes Lied aus früherer Zeit, einer getrockneten Blume gleich, wird die Vergangenheit so schnell zu etwas Altem. Ja, da wird es auch ein bisschen blumig, auch ein bisschen schwülstig vielleicht.
0: Aber das ist selten.
1: Das ist sehr selten. Aber es ist wirklich interessant. Also sie versucht dann immer auch gleich aus der persönlichen Erfahrung wahre Reflexion so eine Allgemeingültigkeit herzustellen, weil es ihr ja um das Verstehen dieser Vorgänge gibt, was auch ein zentrales Thema des Buches ist.
0: Und das ist gleich eine der ersten Beobachtungen, die sie über sich selbst anstellt, die mich hat aufhorchen lassen. Das ist das Thema das Eckchenbewusstsein.
1: Ja, genau.
0: Da sagt sie also, es ist ein Glück, überwältigt zu werden und nichts mehr zu wissen. Doch noch ein Eckchen Bewusstsein zu haben, das immer weiß, was geschieht, und das durch dieses Wissen dem gesamten intellektuellen, vernünftigen Wesen erlaubt, in jeder Sekunde an dem gegenwärtigen Glück teilzuhaben, ist das nicht auch Glück? Und das ist sozusagen das, was sie für sich in Anspruch nimmt. Was sie damit sagen will, ist, sie liebt also nicht Hals über Kopf, sondern es gibt immer dieses Eckchen Bewusstsein, immer diesen rationalen, vernünftigen Rest, der beobachtend dabei ist. Also ihre Gefühle beobachtet und auch den anderen beobachtet. Auch wenn sie für ihn schwärmt, trotzdem dieser rationale Rest da ist. Und wir lernen auch gleich, Das mochte dieser Mann nicht. Der wollte nicht beurteilt werden. Sie wollte ihn beurteilen. Mhm. Er wollte bewundert werden, nicht beurteilt.
1: Ja, aber sie wollte auch von ihm beurteilt werden.
0: Ja, genau. Und das ist die nächste Kränkung, dass er das nicht macht, genau. weil sie eine Frau ist, wie sie genau. denkt.
1: Ne? Sie wollte auch beurteilt werden. Sie wollte schon auch das Feedback dafür bekommen, wie sie sich gibt und wie sie auf ihn wirkt. Aber stattdessen war sie für ihn nur so eine Art Projektion, ne? Und dieses ein Ideal quasi.
0: Ja.
1: Und das ist auch also ein Reibungspunkt offenbar zwischen den beiden gewesen, dass er so ziemlich old-fashioned und recht einfach gestrickt war, also nur eine Vorstellung davon hatte, wie so eine Beziehung, gerade auch was so die Kontroll- und Machtgefüge angeht, abzulaufen hat. Die Frauen haben irgendwie einem Ideal zu entsprechen, bringen sich in Position und dann sind sie irgendwann die Richtige für einen Mann, der sich nur zu nehmen braucht, was er will. Und umgekehrt, und das beklagt sie, umgekehrt ist es aber nie so, dass irgendwie eine Frau sich herausnehmen kann, zu fragen, ist denn er der Richtige für mich?
0: Genau, also worum es da geht, ist, dass offenbar der Mann sie mal gefragt hat, ob es nicht den gibt, für den sie geschaffen ist.
1: Ja, genau.
0: Und dann sagt sie, man spricht immer bei Frauen darüber, ob es den gibt, für den sie, die Frau, geschaffen ist. Und wenn man das auf einen Mann umkehrt, sagt man, ob es die gibt, die für ihn geschaffen ist.
1: Genau.
0: Also immer ist die Frau für den Mann geschaffen, egal wie man es sprachlich formuliert.
1: Genau.
0: Ne? Dabei, nicht umgekehrt.
1: Ja, dabei weiß sie, und das ist dann auch wieder so eine Achillesferse in ihrer Sehnsucht und in ihrem Begehren. Dabei weiß sie von sich, sie sucht ihr Double. Sie sucht ein Double, sie möchte gespiegelt werden. Also genau so, wie sie ist, soll auch ihr Gegenüber sein. Also genauso mit diesem Eckchen Bewusstsein und mit dem sich gegenseitig beurteilen. Es soll also nicht diese blinde Hingabe geben, die wechselseitig nur so funktioniert, dass sozusagen der Mann über der Frau steht. Ne?
0: Das, ja, genau. Aber es ist nicht nur ein Double in dem Sinne, dass man sich gleicht sozusagen, sondern es ist schon etwas komplexer, würde ich sagen. Und auch wirklich erstmal eine schöne Beschreibung von Liebe auch. Sie sagt nämlich, also dieses Eckchenbewusstsein, das ihn immer wahrgenommen hat und das ihn auch beurteilt hat, das wollte eben auch seine Schwächen sehen. Und es, also, weil er wollte ja nur bewundert werden. Das Eckchenbewusstsein wollte die Schwächen sehen und sie will eben, das gehört für sie zur Liebe dazu, sie will diese Schwächen kennen und sie will sie aushalten und sie will sie auch lieben. Sie will auch seine Schwächen sozusagen lieben. Und da gibt es aber jetzt auch noch einen sehr interessanten Satz darin. Da sagt sie nämlich, also das endet dann, diese Meditation über die Schwächen und dass die Schwächen lieben, endet dann in dem Satz, da schreibt sie, deine Schwächen gehören mir.
1: Genau.
0: Und da ist tatsächlich ein Satz gewesen, wo mir kurz es eiskalt über den Rücken gelaufen ist. Ich glaube, auch da spricht Ulrike Dresner dann nochmal kurz drauf. Ja. Das ist das, was du schon gesagt hast. Wir bekommen natürlich hier nur eine Perspektive zu sehen. Und bei aller Kritik am Verhalten und auch an der Attitüde dieses Mannes, die wir jetzt auch gleich noch auseinandernehmen werden, ahnt man in solchen Momenten des Textes, dass es natürlich in dieser Frau, wie in jedem Menschen auch eine irgendwie aggressive Seite gibt, auch eine etwas besitzergreifende Seite in dem Moment.
1: Ja. Ich finde das auch das ganz Starke und Zeitlose an diesem Text, dass es eben nicht irgendwie, es ist keine agitierende Literatur, sondern es ist tatsächlich so, wie man dann klassischerweise sagt, zu so einer Geschichte gehören immer zwei. Also ihre Schwächen werden da auch ganz offenbar und ihre Fehler. Und ich musste da auch aufmerken, dass gerade diese Sache, dieser Satz, deine Schwächen gehören mir, Ulrike Dresner da auch sehr hart mit der Autorin ins Gericht geht in ihrem Nachwort und sagt, so liebt jemand, der Liebe verzweifelt braucht, ausgehungert ist. Jemand, der gespalten ist, weil er Symbiose ersehnt und doch kontrollieren will. Und
0: das, aber es ist auch, also mit Verständnis.
1: Naja, aber es ist schon, sie benennt damit schon ganz deutlich das, was mir, also schon bevor ich das Nachwort gelesen habe, in der Lektüre der Briefe aufgefallen ist, dass sie sich eigentlich nach einer emotionalen Co-Abhängigkeit sehnt. So würde man das vielleicht psychologisch.
0: Bei dir in der Psychologie.
1: würde man das so ausdrücken. Sagen. Das ist auch der Widerspruch, den diese Erzählerin an den Tag legt, dass sie einerseits das Eckchen Bewusstsein haben will, andererseits aber alles, was sie beschreibt, absolut auf emotionale Abhängigkeit rausläuft.
0: Ja, also um vielleicht nochmal kurz das vielleicht auf die Poesie umzumünzen. Poetisch finde ich es nun wieder ganz besonders stark, gerade das, wie eben an diesem Satz, deine Schwächen gehören mir und das, was dahin führt, wie sozusagen eigentlich die Schönheit von Liebe Und dann dieser Kontrollwunsch,
1: ja,
0: sich da treffen, auf der Schneide dieses Satzes treffen sich eigentlich die allumfassende Liebe, denn es ist ein Teil einer echten Liebe, auch die Schwächen des anderen zu lieben. Und dann aber schlägt es um in diesem einen Satz. Das finde ich ganz toll, wenn sich das so konzentriert.
1: Aber die Schwächen zu lieben oder den anderen zu lieben mit den Schwächen oder den anderen zu besitzen.
0: Nee, das meine ich ja. Das ist der Moment, wo es umschlägt, genau.
1: So, wir merken jetzt schon, dass wir so ein bisschen hin und her springen, weil es wirklich ein sehr komplexes Buch ist, obwohl es so kurz, so schmal ist. Es ist ein komplexes Buch, weil es halt sehr, sehr stark auf der Reflexionsebene eben angesiedelt ist. Die Erzählerin, sie hat ja ganz konkrete Beispiele, wie sie sich das Zusammenleben von Mann und Frau vorstellt, beziehungsweise nicht vorstellt, nicht wahr?
0: Genau, ein gutes Beispiel ist, dass es an einer Stelle darum geht, was hat sich eigentlich dieser Mann gewünscht? Was für eine Art von Frau hat sich dieser Mann gewünscht? Das hatte ihr nämlich mitgeteilt. Es ist eine Frau, die ihn ohne Ansprüche und ohne Forderungen liebt.
1: Mhm.
0: Das klingt jetzt auch erstmal sehr allgemein, ne? Da kann man alles Mögliche drunter verstehen. Aber er hat es sogar veranschaulicht mit einem wirklich niederschmetternden Beispiel. Das möchte ich mal so sagen. Er sagt also, wenn ihm danach ist, einen ganzen Tag lang ins Wasser zu spucken, um Kringel zu erzeugen, wird dann die Frau, seine ideale Frau, die ihn liebt, an seiner Seite bleiben und ihm dabei zusehen, ohne etwas zu sagen. So steht es drin. Das war jetzt nicht wörtlich, aber sinngemäß steht es so drin. Also es geht nicht nur darum, irgendwie ohne Ansprüche und Forderungen, was schon radikal genug ist, sondern es geht sogar darüber hinaus. Eigentlich wünscht er sich Passivität, also wirklich ein Anschauen und Anhimmeln quasi. Und das hat sie ihm eben auch gesagt. So ist sie nicht. Das könnte sie auch nicht sein. Sie würde sogar dabei sitzen. So weit geht sie sogar bei dieser sinnlosen Tätigkeit dabei sitzen. Aber sie sagt dann, sie würde entweder schlafen oder selber etwas tun oder ihm sagen, sie Dummkopf, hören Sie auf damit, küssen Sie mich lieber. Mhm. Oder sie würde ein Spiel erdenken, wo sie mitspuckt ins Wasser oder so. Und das würde eben scheinbar schon für ihn nicht funktionieren. Sie sagt dann dazu, ich wollte mich ja weiter bereichern. Ich wollte mich nicht auslöschen, um zu einem willigen Etwas zu werden, das nicht mehr danach strebt zu wachsen, sondern in kindlicher Bewunderung des geliebten Mannes eindämmert.
1: Mhm.
0: Und das ist eigentlich ihre Diagnose, wie Frauen in dieser Zeit sich verhalten nach der Ehe.
1: Genau, das ist dann eben wieder dieser andere Aspekt, also weil ich auf diese Widersprüchlichkeit angesprochen habe. Also sie will natürlich, das ist dann natürlich fortschrittlich gedacht, sie will natürlich eine Beziehung auf Augenhöhe haben.
0: Genau.
1: Das ist natürlich ganz klar, also nicht einfach nur das passive Deko-Objekt sein.
0: Ja, und sie sagt dann eben, Frauen, die verheiratet sind, die beschäftigen sich nur noch mit ihrem Mann, die identifizieren sich nur noch über ihren Mann. Mhm. Wenn die beieinander sitzen und reden, sagen sie ständig, mein Mann ist dies, mein Mann hat das gesagt, mein Mann hat jenes getan. Und da dringt sogar kurz das Sanatorium in den Brief mit ein. Ja. Sie sagt nämlich, ich höre hier eine Gruppe von Frauen am Nebentisch sitzen.
1: Mhm.
0: Sie versteht nicht genau, was sie sagen, aber eine Phrase hört sie immer wieder raus, nämlich mein Mann.
1: Genau, mein Mann hat, mein Mann tut und so weiter. Ja.
0: Ja.
1: Aber das ist ja eben auch diese ganze Ebene dann der Öffentlichkeit und der öffentlichen Darstellung. Also wir sind ja hier auch im bürgerlichen, repräsentativen Milieu unterwegs. Auch das sollte man nicht vergessen. Ne? Und bei all dem, was wir jetzt gesagt haben, sind wir schon in der Phase der Enttäuschung. Und zwar Enttäuschung im Wortsinne. Also sie täuscht sich nicht mehr in dem Menschen,

0: zum Tragen, dieser Fiktionscharakter des Ganzen oder das Spiel mit Dichtung und Wahrheit. Denn sie geht da noch ein bisschen weiter drauf ein, auf dieses, wie sie sich das eben vorstellt, mit dem BB, der wird auch immer mehr zur Figur. Sie schreibt dann auch, BB war ein netter junger Mann, blass und schwarz gekleidet. Und man fragt sich ja, wem erzählt sie das denn? Wenn es tatsächlich ein authentischer Brief ist, dann muss sie ihm,
1: muss sie das nicht
0: ihm muss sie doch nicht erzählen, wie er sich kleidet und wie er aussieht. Und wenn sie es für sich reflektiert, ohne an Leserinnen und Leser zu denken, heißt das ja aber auch, dass sie gerade schon dabei ist, die Grenze zur Fiktion zu streifen. Und dann heißt es dann auch etwas später so, die Dinge, die man sagt, werden greifbar, bilden eine Romanwelt, in der man eine Rolle spielt. Und führt auch das weiter aus. Und da habe ich mir natürlich ganz fett Autofiktion an die Seite geschrieben, wobei dieser Begriff da wahrscheinlich gar nicht so treffend ist. Man müsste dann eigentlich eher autobiografischer Roman denken. Aber das ist wieder diese Trennung und dieses Komplizierte in der gegenwärtigen Literaturwelt. Was ist Autofiktion und was nicht? Ich glaube ja, dass das ein völlig falsch verwendeter Begriff ist heutzutage, aber die Zeit haben wir jetzt nicht. Aber das bringt uns dann wiederum dazu, zu fragen, was für eine Textsorte ist das denn eigentlich? Und das ist hier diesmal wirklich relevant, weil es einen Unterschied macht. Das Buch wird damit vermarktet, wir haben es hier mit einem authentischen Brief zu tun, den eine Autorin, die sonst weiter nichts geschrieben und veröffentlicht hat, an eine Person richtet, das aber nicht abschickt.
1: Genau.
0: Ja, ich musste natürlich denken an Kafkas Brief an den Vater. Ja, da schreibt ein Ich, das mit dem Autor deckungsgleich ist, an eine real existierende Person, einen Brief, der ausartet, der eigentlich zu einer autobiografischen Schrift wird. Und dieser Brief wird nie abgeschickt. Und auch in Kafkas Brief an den Vater ist es auch so, dass es viele, viele Stellen gibt, wo man sich fragt, ist das wirklich so gewesen? Mhm. Ist das Fiktion? Richtet er diesen Brief wirklich noch an den Vater oder richtet er das jetzt nicht wirklich an sich selbst oder an einen imaginären Leser oder an Freunde, die gewisse Insider kennen können, die der Leser natürlich nicht hat, die sich auch durch die Forschung nicht mehr rekonstruieren lassen? Also all diese Kriterien erfüllt meiner Ansicht nach auch fast ganz die Deine von Marcel Sauvageau und steht damit natürlich in einer gewissen Traditionslinie auch von derartiger Literatur, gerade auch Anfang des 20. Jahrhunderts, unter anderem auch in der Tradition des Briefromans, wie du es ja am Anfang gesagt hast, es ist ein Briefroman. Der Briefroman wird Mitte des 18. Jahrhunderts spätestens extrem populär durch Rousseau, durch Sophie von La Roche, natürlich durch Goethes Werther, der wahrscheinlich der erste richtig moderne gesamteuropäische Bestseller, kann man glaube ich so sagen. Eine Form, die natürlich ihren Siegeszug auch deswegen angetreten hat, weil sie als Vorform des psychologischen Romans eine ganz andere Art von Unmittelbarkeit, Authentizität, Identifikation der Leser angetriggert hat. Ja, so individuelle Schicksale. Es geht nicht mehr so um das große, ganz gesellschaftliche Prinzip und so weiter, sondern wir sind bei persönlichen Schicksalen angekommen.
1: Das haben wir ja auch jetzt hier bei Sauvageau gemerkt,
0: genau.
1: Wie oft wir gesagt haben, man findet sich wieder in bestimmten Beobachtungen,
0: genau.
1: Ne? Wie nah das geht. Ja.
0: Und das wurde natürlich so im 19. Jahrhundert, ging das natürlich so weiter und dann sind wir Anfang des 20. Jahrhunderts an einem Punkt angekommen, in dem Briefwerke als eigenständige Texte eine neue Qualität bekommen und ganz, ganz hart an der Schnittstelle sind zwischen Fiktion oder Essay. Also wir haben den Chandos Brief von Hoffmannsthal, der schon erwähnte Brief an den Vater von Franz Kafka, Marcel Sauvageau, über die wir die ganze Zeit reden. Und wir haben De Profundis von Oscar Wilde, was wahrscheinlich auch einer der bekanntesten Briefwerke der Weltliteratur ist und auch nicht einfach nur als eine private Korrespondenz angesehen werden kann.
1: Ja, genau. Du hast schon den Brief an den Vater erwähnt von Kafka. Wir haben uns ja vorher darüber so ein bisschen unterhalten, bevor wir aufgezeichnet haben. Das war so eine Referenz, die dir gekommen ist, auch beim Lesen von Sauvageau. Und eine Referenz, an die ich die ganze Zeit denken musste beim Lesen, war eben dieser Brief De Profundis aus der Tiefe von meinem alten guten Freund Mr. Oscar Wilde. Ja, ein Brief, der ein paar Jahre vorher geschrieben wurde und wo man auch genau diese Frage stellen kann, die du jetzt gestellt hast. An wen ist dieser Brief eigentlich gerichtet? Eng betrachtet ist dieser Brief zunächst gerichtet an Lord Alfred Douglas. Das war also der Geliebte von Oscar Wilde und an den schreibt er aus dem Gefängnis. Da muss man vielleicht kurz, damit man überhaupt weiß, warum passiert das, warum macht er das, kurz dazu sagen, Oscar Wilde, also Ende des 19.

0: Jahrhunderts ein Star, eine schon zu Lebzeiten eine Ikone der Literatur- und Kunstwelt in Großbritannien. Er ist eigentlich so ein Nachfolger der Symbolisten und Präraffaeliten. Er verkündet den Ästhetizismus und die Schönheit und wird eigentlich berühmt als so jemand, der eben Essays darüber schreibt, der den Roman Das Bildnis des Dorian Gray verfasst hat. In erster Linie hat er aber großen Erfolg mit Gesellschaftskomödien, wie Lady Windermere's Fächer und The Importance of Being Earnest. Bis heute einige der besten Komödien, die man auf dem Theater sehen kann. Und Oscar Wilde war schon immer so eine gewisse Skandalfigur auch weil diese Komödien also sehr frech sind und sich sehr über die bürgerliche Welt lustig machen. Er war verheiratet, er hatte eine Frau und zwei Kinder, er hat aber auch Männer geliebt. Und das war natürlich zu diesem Zeitpunkt ein absolutes Tabu in der britischen Gesellschaft. Er hatte also Liebesbeziehungen zu mehreren jungen Männern, unter anderem auch zu diesem Lord Alfred Douglas, einem jungen Adligen, dem Sohn des Marquess von Queensberry. Diese beiden, Vater und Sohn, haben sich gehasst wie die Pest und waren also in einer permanenten Fehde miteinander verstrickt. Und dieser Vater, der Queensberry, hat irgendwann mitbekommen oder hat den Verdacht geschöpft, dass die beiden also eine Liebesbeziehung pflegen könnten. Und hat dann jede öffentliche Möglichkeit genutzt, um Oscar Wilde zu provozieren und einen Konflikt heraufzubeschwören. Der Sohn hat dann Oscar Wilde zu überreden versucht, einen Prozess gegen seinen Vater anzustrengen wegen Verleumdung. Und leider, das ist der große Lebensfehler vielleicht gewesen von Oscar Wilde, hat er sich also darauf eingelassen, hat den Vater verklagt wegen Verleumdung. Und der hat dann einfach vor Gericht den Wahrheitsbeweis angetreten. Und am Ende von drei Gerichtsprozessen wurde Oscar Wilde verurteilt wegen schwerer Unzucht, so hieß das juristisch zu diesem Zeitpunkt, gross indecency, und zu 2 Jahren Haft mit Zwangsarbeit verurteilt. Und er saß dann in diesem Gefängnis im Zuchthaus zu Reading, über das er dann auch eine sehr schöne Ballade geschrieben hat. Er durfte am Anfang gar nicht schreiben, also es müssen schreckliche Bedingungen gewesen sein. Ihm wurde also erst durch einen etwas liberaleren Gefängnisdirektor erlaubt, überhaupt zu korrespondieren, außer mit seinem Anwalt. Und da schreibt er jetzt in diesem Moment also diesen Brief aus der Tiefe, De Profundis. Und man fragt sich eben, an wen ist es gerichtet? Natürlich an Lord Alfred Douglas, aber hier wird es ganz klar, eigentlich schon fast von Anfang an, dass Oscar Wilde diesen Brief auch an eine größere Öffentlichkeit richtet. Und dieser Brief hat auch mehrere Teile und mehrere Absichten. Er ist einerseits eine Abrechnung mit diesem Alfred Douglas. Er rechnet also mit dessen Habgier ab, mit dessen Egozentrik. Er erzählte auch, also es ist auch so ein bisschen, es hat auch so einen kleinen Klatschanteil zu Beginn. Ja,
1: das gehört aber auch dazu bei Oscar Wilde.
0: Das gehört auch dazu, genau. Also er schildert dann also auch Szenen, die beiden erlebt haben, wo also sich dieser Alfred Douglas ihm schrecklich gegenüber verhält und ihn ihm eigentlich, es gibt dann so eine berühmte Szene daraus, dass dieser Alfred Douglas hat Fieber und Oscar Wilde pflegt ihn, steckt sich dann selbst mit dem Fieber bei ihm an, und als er dann krank im Bett liegt, ist also dieser Douglas, der kümmert sich überhaupt nicht um ihn. Im Gegenteil, er sagt ihm, wenn du nicht auf einer Bühne stehst, bist du für mich uninteressant. Und es ist also sozusagen ein Wiedererzählen, wie eigentlich dieser junge Mann Oscar Wilde ruiniert hat, finanziell und in jeder anderen Hinsicht. Er sagt dann auch über ihn, die schlimmste Sünde überhaupt ist die Seichtheit. Und das wirft er ihm vor. Und das hat mich in gewisser Weise auch an Sauvageot erinnert. Und zwar insofern, als dass dieser Alfred Douglas in diesem Brief von Oscar Wilde wirklich wie ein verzogenes Kind und wie ein jähzorniges Monstrum dasteht. Es ist dieser merkwürdige Widerspruch. Er ist so ein schreckliches Monster, trotzdem ist er so omnipräsent. Und man fragt sich, warum hat er ihn denn dann überhaupt geliebt?
1: Ja.
0: So wie man sich das vielleicht auch hier ein bisschen bei Sauvageot fragt, warum hat sie ihn denn überhaupt geliebt? Und was mir dabei klar geworden ist, was auf beide zutrifft, ist, dass diese Art von Briefen aus dem Gefühl geschrieben werden, dass die Welt verrückt wurde. Verrückt nicht im Sinne von wahnsinnig, sondern dass sie aus den Fugen geraten ist und dass man diese Welt wieder gerade rücken muss. Und man tut es, da zeigt sich wieder die Zaubermacht der Sprache, über die wir schon mehrfach gesprochen haben. Man tut es eben schriftlich in diesem Brief. Und deswegen ist auch das Bild, das wir von diesen Geliebten bekommen, kein ausgewogenes Bild. Ne? Wir haben gesagt vorhin auch, es gibt eine zweite Seite, auch bei Sauvageau, die wir nie hören.
2: Ja.
0: Darum geht es aber nicht. Es ist diese Empfindung, die Welt ist aus den Fugen und sie wird jetzt wieder mit einem neuen Ungleichgewicht, wird sie wieder gerade gerückt.
2: Und dementsprechend ist auch eine große, große Triebfeder, je weiter Marcel Sauvageau sich fortbewegt in diesem Briefwerk, in ihrer Reflexion das verstehen wollen. Denn man fragt sich dann irgendwann mal, warum jetzt dieser Aufwand? Warum braucht es jetzt 90 Seiten, um diese letzten Endes ja schmerzende, aber doch Banalität zu verarbeiten? Wem nützt das? Es nützt ihr natürlich. Es ist eine Selbstermächtigung und eine Selbstheilung. Im Übrigen ja auch, die ja auch Oscar Wilde mit diesem, mit De Profundis betreibt. Und es ist eine Selbstermächtigung bei Sauvageau qua verstehen wollen. Sie will hier einen Vorgang verstehen, vom Anfang bis zum Ende. Was ist hier vor sich gegangen? Welche Umstände haben dazu geführt? Wie war das eingebettet in einen gesellschaftlichen Kontext? Und vor allen Dingen, was habe ich daraus gelernt? Das ist dann auch ganz am Ende, ich will jetzt nicht zu viel vom Ende auch verraten, weil es gibt schon so eine Art von Coda und spätestens dann ist mir klar geworden, warum dieses Buch, so merkwürdig und abseitig es auch erscheinen mag, wirklich zeitlos bleibt für Leserinnen und Leser von 2026 und darüber hinaus.
0: Ja, das ist interessant, dass du sagst, dass sie eben auch erklären will, was hat sie jetzt daraus für eine Lehre gezogen. Denn so geht es auch bei Oscar Wilde weiter. Das will ich nur noch kurz hier sagen, denn ich möchte neben dem Buch von Marcel Sauvageau auch De Profundis empfehlen.
2: Habe ich schon allgemein gemerkt. Grad, ja.
0: Denn es gibt dann eben bei Wilde noch einen zweiten und einen dritten Teil, in dem dann immer klarer wird, dass sie sich eben nicht nur an Bosie Douglas richtet, sondern auch an die Öffentlichkeit und auch sein Bild in der Öffentlichkeit zurechtrücken will.
2: Natürlich. Ne?
0: Das auch aus den Fugen geraten ist. Und das ist auch der schönere Teil übrigens des Briefes. Da reflektiert er dann eigentlich darüber, dass er, der Ästhet, der immer nur den Genuss gesucht hat und immer nur das Vergnügen gesucht hat, dass er im Gefängnis das Leid kennengelernt hat und dass er das Leid hingenommen hat und angenommen hat und dass er erkannt hat, dass erst dadurch die Seele vollkommen wird. Und er sagt, das Leid ist von äußerster Realität und beschreibt also, dass erst durch das Hinnehmen des Leidens er wirkliche Selbsterkenntnis, er der Individualist, der immer alles für Selbsterkenntnis tun wollte, erst dadurch hat er wirkliche Selbsterkenntnis und sogar wirkliches Glück erst gefunden. Das ist also die nicht mehr persönliche Ebene und die nicht mehr Tratsch-Ebene des Briefes, sondern fast eine kleine essayistische Ebene des Briefes. Im dritten Teil geht es dann auch noch um Jesus. Da macht er im Grunde dasselbe, was alle machen, die über Jesus schreiben. Er projiziert nämlich seinen Wunsch auf Jesus. Aber das ist auch okay. Das soll jeder ruhig so machen. Stärker als bei Sauvageau merkt man bei Oscar Wilde, dass der Brief mit der Intention geschrieben wurde, dass er irgendwann mal in der Öffentlichkeit gelesen wird. Ja.
2: Nichtsdestoweniger hat tatsächlich aber auch Sauvageau diese essayistischen Passagen. Also das bringt es ja fast zwangsläufig mit sich mit. Den Hörerinnen und Hörern würde ich nicht nur empfehlen, diese beiden Bücher zu lesen, über die wir jetzt gesprochen haben, sondern auch mal auf www.blaubartundginster.com nachzuschauen, wenn euch diese Sendung gefallen hat oder ihr noch mehr und andere Themen bevorzugt, wie zum Beispiel die amerikanischen Südstaaten oder die DDR-Literatur
0: oder andere Bücher von Frauen, die in Sanatorien sind,
2: ja,
0: wie zum Beispiel Christine Lavant. Das haben wir auch mal vor vielen Jahren gemacht.
2: Ja, da haben wir auch irgendwie so einen Hang dazu gehabt. Vielen Dank, dass ihr uns zugehört habt. Lieber Ralf, du hast noch einen Song zum Abschluss mitgebracht.
0: Ja, ich wollte irgendeinen Song, der irgendwas mit einem Brief zu tun hat. Es gibt ja viele Lieder über Briefe. Und dann habe ich gedacht, ich bringe mal was mit, das den Mario richtig freuen wird. Und deswegen habe ich den Song Famous Blue Raincoat mitgebracht.
2: Oh, ja.
0: Im Original von Leonard Cohen, hier in einem Cover von A Sunflower. Den hören wir jetzt noch zum Schluss. Kleine Vorschau noch auf die nächste Folge. Wir werden im nächsten Monat wieder einen Klassiker der Weltliteratur besprechen, nämlich Albert Camus, Der Fremde, den hast du dir gewünscht, das weiß ich noch genau.
2: Explizit, ja.
0: Sehr schön.
2: Interessanterweise fängt dieser Roman mit einem Telegramm an.
0: Ah, als hätten wir es geplant. Aber nein, das ist tatsächlich Zufall und das finde ich auch immer am schönsten, wenn sowas passiert. Gut, wir hören jetzt also noch Famous Blue Raincoat und ich sage schon mal bis zum nächsten Mal.
2: Ciao.

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So, und damit herzlich willkommen zum Wochenstart an diesem, wenn ich mal dort nachrechne, 20. April. Ich glaube, heute ist 20. April. Am Samstag war der 18. Ja, Wochenstart live aus Jena. Aus dem Medienzentrum. Und wie man schon weiß, seit ca. anderthalb Jahren mache ich die Sendung immer mit Gästen, bloß mein Gast ist noch nicht da, deswegen werde ich die Sendung am Anfang alleine fahren. Ich habe auch ein paar interessante Sachen vorzustellen. Ich wünsche dazu gute Unterhaltung. Im späteren Verlauf kommt noch aus Leipzig Christian Krassel, der ist ein Fotograf und wird ein bisschen was erzählen von seinen Bildern, die er macht, von seinen Straßen. Impressionen, Aufnahmen und auch die Aufnahmen mit Künstlern auf der Bühne. Schwerpunkt deutschsprachige Musik. Ja, das wird heute so in der Sendung sein. Ich hoffe, er kommt noch und wir beginnen mit einem schönen Lied von Herrn Dirk Felsenheimer.

0: Think for Yourself, das waren die Beatles, übrigens in Mono, falls das jemand interessiert. Ja, mein Gast ist inzwischen da, aber er ist gerade auf Toilette und da habe ich noch Zeit, auch irgendwas vorzustellen, was mir sehr wichtig ist. Und zwar die Band Squeeze. Ja, und ich begrüße auch hier am Mikrofon jetzt meinen Gast, der einen Kopfhörer aufsetzt. Dann sage ich, hallo Christian.
1: Hi.
0: Hi. Also, ja, für alle Leute, die meinen Gast nicht kennen, Christian ist Fotograf, künstlerischer kann man so sagen, ja. Ja, hat auch einen bürgerlichen Beruf, aber fotografiert viel, hat viel mit Musik zu tun, deutsche Musik, und darauf werden wir eingehen, ja. Viele Bands, die du magst, Schiller und nicht aufs Handy gucken, jetzt wenn wir im Gespräch sind.
1: Ich mach's aus.
0: Ja, ich spiele dann zunächst erstmal die Musik, die mir noch am Herzen liegt, die ich vorstellen will, und zwar die Band Squeeze. In den 80er Jahren sehr bekannt geworden, irgendwie sind auch in meinem Rockpalast aufgetreten, war mir so gar nicht so bewusst, und die Squeeze hat nach 35 Jahren, 40 Jahren fast wieder noch eine neue Platte herausgebracht. Es sind zwei Köpfe der Band noch dabei, die Band mehr oder weniger gestalten. Das ist zeitlose Musik, wie ich finde. Die LP heißt Trixies. Seit März gibt es die käuflich zu erwerben. Und ich spiele jetzt aus diesem Album Trixies den Titel Good Right Dance. Squeeze.

0: Squeeze, neues Album, kommen auch auf Tournee, sind auch irgendwie in Deutschland, man kann ruhig mal googeln, Squeeze, die Band. Ja, und zu Gast in meinem Studio heute, Christian Krasselt aus L.O., aus Leipzig.
1: L.O.? L.A.?
0: L.A., ja, L.A. sagen sie mal. L.O. ist Limbach-Oberfroner. Ja, wie gesagt, ich als Thüringer im fremden autonomen Bundesland Sachsen bin ich nicht immer ganz so firm, ich verwechsel das mal öfters, aber ich möchte gerne international sein. Christian, hallo, du bist heute hier, erzähl doch mal was zu dir. Also ich habe schon gesagt, du bist Fotograf, du bist sehr musikaffin, erzähl doch mal was ein bisschen über dich den Gästen, die dich noch nicht kennen.
1: Ja, hallo erstmal. Also ich würde erstmal mit Musik anfangen wollen, für einen schönen Gesprächseinstieg.
0: Naja, was machst du so?
1: Was mache ich? Wo fange ich an? Als Kind wollte ich immer Feuerwehrmann, vielleicht, Förster oder Pirat werden.
0: Okay, vielleicht nicht ganz so früh.
1: Okay.
0: Nee, dann sage ich es mal kurz. Also du interessierst dich sehr viel für Musik, spielst auch ein bisschen Klavier. Und du hast Kontakte zu vielen Musikern, nach Hamburg zum Beispiel, was du mir so erzählt hattest. Aber auch die Leipziger Szene, wo von der man eigentlich so aus dem Umfeld gar nicht so viel kennt. Also Carbonero zum Beispiel.
1: Carbonero
0: ja. Kannte ich nicht. Schüller, das sind alles so Szenenbands, wo du viel fotografierst, aber du fotografierst auch für Musiker aus dem anderen Umfeld, ich sag mal jetzt Sarah Lesch zum Beispiel, und da warst du dran gewesen, von den bekannteren Namen, aber auch DDR-Musiker, ehemalige DDR oder aktive Musiker aus der ehemaligen DDR, die noch unterwegs sind, fotografierst du. Ja, erzähl einfach mal davon, wie bist du dazu gekommen, wie hast du den Schlüssel bekommen, Fotografien zu machen und den Kontakt zu den Musikern.
1: Also die Fotografie, das ging eigentlich schon los mit 14 in einem langweiligen Urlaub in der Türkei. Hatte eine ganz einfache Kamera mit und dachte, oh nee, das tust du dir ja nicht an. Du gehst mal ein bisschen die Welt entdecken, gehst mal so ins Umland. Und
0: da war eine Band.
1: Da war keine Band, nein, da war das war eine Zeit, also da war ich, wie gesagt, 14, das 26 Jahre zurück. Da ging auch schon immer die Diskussion, waren noch ganz andere politische Umstände, ging die Diskussion Türkei, EU-Beitritt und so.
0: Da war aber die DDR schon nicht mehr.
1: Nee. Da hätte ich, glaube ich, nicht in die Türkei gehört.
0: Ja, politische Umstände. Das ist, du mit deinen jungen Jahren von politischen Umständen zu reden.
1: Es betrifft doch einen immer. Ja. Und da war ich mit einer so ganz einfachen Kamera unterwegs.
0: Pova-Start, kennst du das?
1: Das war schon ein Westprodukt, das war eine Nikon.
0: Ah, sagt der Pova-Start was?
1: Sagt ja was natürlich.
0: Gut, okay.
1: Die hattest du, ne? Hast du mal erzählt.
0: Ja, das ist auch so eine ganz, ganz ja, da gab es so Ende für 20 Euro war das.
1: 20 Mark?
0: Ja.
1: Oder war bei dir noch Reichsmark?
0: Zum Glück Reichsmark nicht mehr. Nein, DDR-Mark, ja.
1: Und da habe ich so angefangen, einfach mal so die Landschaft und Menschen zu fotografieren und dann später einfach mal angeguckt auf dem Film und das hat mich nicht losgelassen. Ne? Mhm. Und dann sind so eigentlich für die damaligen Verhältnisse ganz, ganz gute Bilder entstanden und hatte dann ein Bild, was ich tatsächlich für einen Fotowettbewerb von der Zeitung Die Zeit eingesendet habe. Da ging es um das große Thema Experimente und die Leute hatten alle irgendwas mit Langzeitbelichtung oder so eingeschickt, chemische Reaktionen, Feuerwerk, tralala. Aber keiner hatte einen Menschen eingeschickt und ich hatte halt ein Bild von einem kleinen Jungen eingesandt und das kam ganz gut an.
0: Bei der die Zeit, ja?
1: Bei der Die Zeit.
0: Ja. Die Wochenzeitung.
1: Ja, und so ging es dann los, dass ich dann immer irgendwie, ich war mal mit dem Fahrrad unterwegs, war in Markleberg in der Schule in Böhlen und hatte die Kamera auch immer.
0: Ja,
1: mit.
0: Was ist daraus geworden von dem Bild? Hast du da einen Preis gewonnen?
1: Da habe ich tatsächlich einen Preis gewonnen, ja.
0: Da hast du einen Preis gewonnen, ja.
1: Und habe das ganze Ding Experiment Europa genannt. Mit 14.
0: Das eine Bild hast du durch das Kind Experiment Europa genannt.
1: Genau.
0: Das praktisch Europa durch die Augen eines Kindes wiedergegeben wird.
1: Allgemein die ganzen Umstände, die sozialen Umstände, weil die Türkei vor 26 Jahren gibt es natürlich immer noch irgendwelche Ecken oder so, wie überall, war noch nicht so weit wie jetzt entwickelt, ne? Oder ja, gentrifiziert und Das hat mich damals...
0: Naja, ein Agrarland war es noch nicht mehr.
1: Deutschland ist auch ein Agrarland. Wenn du links und rechts von der Autobahn guckst, wir haben so viel Wald, so viel Felder.
0: Du hast Europa sinnbildlich durch das Kind wiedergegeben. Ja. Das ist ja, es gibt ja dann schon eine Metaebene, das Ganze.
1: Immer
0: das Metaebene. Ja, lass es mal abkürzen. Du hast so Bilder gemacht. Wie ist der Kontakt zur Musik entstanden?
1: Der Kontakt zur Musik ist entstanden. Also ich höre gern deutsche Musik, deutsche Texte. Weil ich finde, unsere Sprache ist einfach so schön. Und
0: die einen sagen so, die anderen so. Ich weiß nicht. Also, ich finde immer die deutsche Sprache also für ein ausländisches Ohr, die klingt zerkantig. Ich meine, man kann mit der deutschen Sprache viel anfangen. Das ja, aber
1: das meine
0: aber
1: ich.
0: Das ist ja,
1: ja gut. Das finde ich halt spannend. Und
0: erzähl mal, ja. Du hast die Affinität gehabt, aber da ist noch kein Kontakt entstanden.
1: Und hab dann einfach mal, also mit 14, da war viel los bei mir, ne? Also jetzt mit 40 auch noch viel los. Aber mit 14 war so die Zeit, da hab ich.
0: Ich sag nichts.
1: Ich sag auch nichts. Da hab ich Gerhard Gundermann, harter Sprung. angefangen zu hören zum Beispiel.
0: Gundermann, ist interessant, Gundermann war eigentlich mehr oder weniger als Aktiver in den 80er Jahren gar nicht so angesagt gewesen. Nee. Der, also nur in einer Blase, in dieser Liedermacher-Fox-Szene, da singt der Baggerfahrer. Und dann in den 90er Jahren, da hat er so eine Revival gehabt und dann wirst du ihn auch gehört haben. Das war so Mitte der 90er Jahre. Also.
1: Aber das war, ich hatte ihn überhaupt nicht auf dem Schirm. Das kam dann erst später, wie gesagt, so mit 14. Mhm.
0: Ja, das ist wie mit Johnny Cash. Die ganzen Jugendlichen mögen jetzt Johnny Cash.
1: Auch alle gehört.
0: Ja, aber das war Johnny Cash in den 80er Jahren. Hat das keine Sau interessiert. Das wollte ich nur erst sinnbildlich sagen zu Gundermann. Ja.
1: Nee, aber das hat mich halt schon immer interessiert. Die Texte und vor allem, was steckt dahinter? Die Texte, die mir eigentlich auch aus der Seele sprechen.
0: Aber jetzt, wie kam es dazu, dass du Bilder, dass du den Kontakt hast, dass du die Leute auf der Bühne angesprochen hast, beziehungsweise...
1: Nee, ich hab da einfach mal Fotos gemacht und hab die denen hinterher zur Verfügung gestellt. Und
0: da lässt sich ja guter Kontakt herstellen. So, ich meine, so als normaler Fan, der nur einfach eine CD kauft, ein Gespräch macht, aber wenn man Bilder macht, und da kommt man schon ran an die Leute.
1: Ja, ich habe ein Bild gemacht und denen das ist beim nächsten Mal mitgebracht und das fanden die schön und dann hat sich das so ergeben und gesagt, Mensch, das gefällt uns. Willst du das?
0: Wenn man Bilder macht, also das ist ja Thomas Mayer, der macht ja auch, der ist ja auch da, macht Bilder für Künstler und dann, das ist ein guter Grund, um wirklich in näheren Kontakt zu kommen. Das ist so, wie wenn man einen Hund hat, da lernt man auch besser Frauen.
1: Ich habe einen Hund.
0: Dann lernt man besser Frauen kennen. Manche haben vielleicht noch deswegen einen Hund.
1: Vielleicht.
0: Ja, und manche fotografieren auch nur, weil sie auch die Künstler kennen. Gerne lernen wollen. Du hast ja jedenfalls geschafft. Also Gundermann war so der erste, ich sag jetzt mal Promi, oder?
1: Naja. Für mich ist da eigentlich... jeder irgendwie ein Promi, der auf der Bühne steht, sein Herz daraus schmeißt.
0: Ja,
1: das und ich mache das nicht von irgendeinem Bekanntheitsstatus abhängig. Deswegen, auch was du vorhin um diesen Bogen mal kurz zu der Leipziger Liederszene, Ralf Schüller zum Beispiel oder Caro Nero, das sind Texte, die mich einfach berühren, die mich bewegen, die mir aus der Seele sprechen. Und das ist schön, wenn das irgendwie harmoniert, dass man dann diesen Moment einfangen kann, dass es nicht einfach nur ein Bild ist, sondern dass es ein Moment ist, wo man denen nahe ist.
0: Und so, ich würde jetzt mal ganz kurz an der Stelle, weil ich eine Radiosendung habe, wo ich auch was vorstellen will, aber vielleicht auch was dich interessieren würde. Ich war gestern mal kurz bei einem Konzert in Jena in Löbstedt in der Kulturkirche und da war ein Duo, ich habe das Plakat gelesen, irgendwie sowas ähnliches wie Unplugged, aber eben auch nicht und das war eben auf zwei Mann reduziert. Das Duo nennt sich Shakti und Matze und ich muss sagen, irgendwie das, was auf dem Plakat stand, das hat es auch versprochen. Das war sehr interessant. Sie hat so gesungen, so irgendwie wie die Lassie-Singers, die Rosinger, die Sänger von denen. Und das waren alles wirklich originelle Texte, so ein bisschen. Und wird dir vielleicht auch gefallen. Und deswegen wollte ich was vorspielen von Shakti und Matze. Die hießen noch vor vor wenigen Jahren Mont-Marie und Edmore-Moi. So hießen sie früher und heißen irgendwie seit 2025 Shakti und Matze, machen schon länger zusammen Musik. Ich finde, es ist ein sehr ausgewogenes, rundes Programm zu zweit mit vielen diversen Instrumenten, die sie als Sängerin spielt. Wie sie eigentlich bürgerlich heißt, weiß ich gar nicht. Und der Matze heißt wahrscheinlich Matthias. Wahrscheinlich sind sie auch ein Paar. Ich weiß es nicht. Die habe ich gestern erlebt und ich habe mir gleich die CD gekauft. Und ich sage es deswegen jetzt heute. Ach, hier steht es auch. Seit Sommeranfang 2025 nennen wir uns Shakti und Matze. So. Und vorher hießen sie Mont-Marie und Edmoy.
1: Na, hau mal raus.
0: Ja, und vielleicht gefällt es dir auch. Ich würde mal mehrere Titel spielen. Und ja, wir hören jetzt mal ein. Und ich sag's deswegen, weil sie heute in Glauchau spielen, irgendwie auf dem Kulturschloss oder so ähnlich, wenn ich es richtig verstanden habe. Also alle Leute, die jetzt in Glauchau in der Nähe wohnen, beziehungsweise die Sendung hören, heute am Montag spielt dieses Duo Shakti und Matze in Glauchau. Und wir hören jetzt mal ein, was sie so machen. Gleich ein thematisches Lied, wo sie beschreiben, was sie eigentlich machen. Und da finde ich die Beschreibung ganz gut. Das ist ja immer so ein Ding, was macht ihr eigentlich? Naja, wir machen so Salonpop, wir machen so dies und das. Das ist immer schwierig, ja. Und ich finde, das haben sie hier schön beschrieben. Und ich nehme an, Christian, mein heutiger Gast, dir wird das auch gefallen.

0: Jo, das war das Duo Shakti und Matze. Und ich würde vielleicht dann später noch was spielen. Die haben ein wunderschönes Abschiedslied. Das werde ich auf jeden Fall in der Sendung nochmal spielen. Und da sind wir auch schon bei der deutschen Sprache. Jetzt, ich meine, du hast das nicht so genau hingehört, aber wenn du intensiver hören würdest, ja, würdest dir gefallen, ja?
1: Ich höre mir sowas dann immer beim Autofahren an.
0: Ja, es ist auch,
1: naja,
0: es
1: kommt auch. Der Anfang hat mir schon sehr gefallen.
0: Ja, nee, das war noch mehr. Ich kam auch erst zum zweiten Teil von dem Konzert gestern. Und die haben auch das, also meine Wünsche erfüllt. Das waren auch nicht nur so getragene Sachen, sondern es war wirklich immer mit Ironie und guter Reime zwischendrin. Und
1: das,
0: also
1: das mag ich ja auch bei Faber zum Beispiel. Deutsche Texte.
0: Da gibt es noch ganz andere.
1: Ironie, sehr zugespitzt.
0: Also da gibt es einen ganz großen, für mich in Deutschland, Sven Phantom von der neueren Generation, das Ganze. So diese Coolness und den Humor haben natürlich auch. Kommen mal ein paar ernsthafte Sachen drin, aber das ist wirklich ein interessantes Duo und auch sehenswert. Also sehr liebevoll die Bühne aufgebaut mit so vielen kleinen Einzelinstrumenten und auch der Merchandise ganz liebevoll gemacht und danach noch Gespräche und jeder, der eine CD kauft, kommt in ein goldenes Buch und wird gegrüßt beim Essen. Das finde ich sehr interessant und sehr schön. Shakti und Matze aus Kaiserslautern sind die.
1: Nein, ich mag so eine Texte, wie zum Beispiel bei Faber, dieser Song, in Paris brennen Autos, ne? Und dann geht es los, in Paris brennen Autos und in Zürich ein Kamin.
0: Ja, das ist aber so dieser Leute.
1: Ich mag das.
0: Es ist ja immer jeder aus seiner Hinsicht. Aber du hast ja Du hast ein breites Band an Interesse.
1: Ein Potpourri.
0: Ich hab jetzt den Satz richtig für mich seziert. Ein breites Band an Interesse für deutsche Musik. Also zwangsläufig dann Singer, Songwriter. Und und der Künstler, den du schon jetzt die ganze Zeit an mich heranträgst und den ich unbedingt spielen soll, das ist Schiller.
1: Auch die Leute da draußen unbedingt kennenlernen, nicht verpassen.
0: Der hat auch schon mal in Jena gespielt irgendwie.
1: Ja. Schiller hat auch gerade eine Ausstellung, er ist auch ein wunderbarer Grafiker.
0: Und Schiller war auch diejenige Band, die zu deiner Ausstellungseröffnung im Horns gespielt haben, ja?
1: Genau.
0: Das waren die, ja.
1: Schiller hatten die ein anderes Konzert. Und das ist ein guter Freund. Und der hat dann gesagt, ich komme zu dir.
0: Ja, du musst schon hier im Radio reden, dass sich alle hören. Also er ist ein guter Freund. Er ist ein guter Freund und kommt dann zu dir. Ja. Ja. Und war Schiller der Erste, zu dem du da näheren Kontakt hattest?
1: Oder? Auch, ja. Auch, ja, auch. Ja.
0: Also wie lange kennt ihr euch schon?
1: Oh, das. Ich meine, Ralf, korrigiere mich bitte, aber ich meine, das ist jetzt das fünfte, sechste Jahr auf jeden Fall.
0: Ja.
1: Ja. Wir haben uns auch in Ostfriesland kennengelernt.
0: Das war also, als Corona anfing und dann danach. So, da bist du jetzt voll in der Affinität drin. Ja, und wir spielen jetzt mal, ich zieh's mal hoch und du drückst dann auf Start. Schiller mit, wie heißt das Lied?
1: ABC.
0: ABC.

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0: Schiller, Schiller war das.
1: Jetzt höre ich mich, woran liegt es? Ich habe nicht auf den Knopf gedrückt vom Mikrofon.
2: Ich finde ja, das ist eigentlich ein schöner Gesprächseinstieg. Dieses Lied zu hören, zum Runterkommen und dann lass uns doch erstmal eine rauchen.
1: Ja klar. Und dann ich habe jetzt nur einmal gehabt bei so Singer-Songwriter, wenn sie so sind, auf den Text genau näher zuzuhören, wenn man nicht gerade noch nebenbei was tut. Was ich jetzt allerdings machen musste.
2: Was du getan hast, ja.
1: Was ich machen musste, ja auch. Und aber nur vom Hören jetzt, ich meine, es war bestimmt ein sehr ernst gemeinter Titel, und auch, der ihm nahe ging. Aber es ist schwierig für mich, also bei Singer-Songwritern, wenn sie so sehr ins Stereotyp gehen. Und das vom Klang her war das. Es war ein guter Song, wirklich schön geschrieben, so mit, und man hört so hin, und dann wenn dieser Part das mitschwingt, dann höre ich teilweise eben nicht mehr ganz genau so rumdeckst. Und deswegen würde ich, weil dir das ja sehr wichtig, sehr viel bedeutet und sehr nahe geht. Und ich glaube auch, der ist auch sehr melancholisch gesungen, das Ganze. Und mehr oder weniger geht es darum, dass die Leute aneinander vorbeireden, oder? Nee, verbessere mich. Nee. Das fände ich wiederum gut, weil ich finde, zu 80% reden die Leute aneinander vorbei, und das ist das Traurige.
2: Natürlich geht es um Kommunikation, und das ist das A und O. Aber also für mich bedeutet dieser Text: Lasst uns doch überhaupt miteinander reden. Lass uns mal eine rauchen und lasst uns mal miteinander reden. Ja, ich würde das gar nicht so, das möchte ich gar nicht so, dass man, mir gefällt er sehr gut. Mhm. Ich mag diesen Text, ich mag die Musik vor allem. Ich würde das auch gar nicht irgendwie stereotypmäßig Liedermacher oder irgendwas, gar nicht. Es ist Gunter Schwarz an der Gitarre, wunderbar, Gitarren-Solo drin, und Anton Walter Sterz an der Trompete. Mhm. Und das ist eine Kombi, die diese Band da hinkriegt, die, ich finde, Menschen berührt. Und das ist das, was es ausmacht. Und dass man sich halt Zeit nimmt in dieser wilden Welt, voller wilder Wellen, und sich einfach mal hinsetzt und dem anderen auch mal zuhört oder die Möglichkeit gibt, zuzuhören und dann auch zu verstehen.
1: Mhm. Ja, das ist ein Thema, was ja immer so ist. Das ist ähnlich wie Frieden zuhören, aufeinander zugehen.
2: Ist doch wichtig.
1: Die Liebe in das Leben bringen.
2: Das ist alles, was du gesagt hast, ist extrem wichtig. Das ist ja das, was das Leben auch ausmacht, oder nicht?
1: Ja, ja.
2: Ja, ja, ja, das ja.
1: Gut, ja, also könnte man es runterbrechen.

0: in den schon mal was gehört.
1: Merkt man nichts.
0: Deswegen wollte ich gleich mal spielen, weil Leipzig hat sehr, sehr viele. Ja, und dieses Duo finde ich sehr originell. Die machen auch melancholische Lieder, aber auch originelle und gehen sehr in Pop rein. Spielen alle beide Gitarre, aber sehr funkig, sehr groovig und haben einen wunderbaren Satzgesang zu zweit. Ich habe da 7 Konzerte von denen gesehen und komme auch aus Leipzig. Leider gibt es nicht mehr. Dass du nicht kennst, aus Leipzig kommt gerade so, das ist interessant.
2: Vielleicht erkenne ich es beim,
0: ja, beim Hören. Ich spiele jetzt einfach mal einen Titel hier, der so ein Hit war. Bye Bye, auch aus Leipzig. Wir reden ja viel über deutsche Musik, über Fotografie und über Singer-Songwriter. Und zu deinen Bildern kommen wir natürlich auch noch, auf jeden Fall. Hier ist Bye Bye aus Leipzig. Wenn sie denn kommen.

0: ja, so, wir sind angeschlossen hier am Facebook im Livestream. Ich lese gerade von Thomas Meyer, lass mal sowas von der Wolle Krivanek Band laufen. Das würde jetzt aber nicht reinpassen, weil mein heutiger Gast Fotograf und kommt aus Leipzig. Und wir wollten mal ein bisschen was von seiner Beziehung zu den Musikern, wo er ganz nah dran hängt. Also du hast ja auch, Christian, du hast ja auch viele Künstler gemacht. Du hast zum Beispiel wie heißt er gleich? Ach, der große Künstler von Stefan Mensching, der Partner, der jetzt erst auf dem...
1: Wenzel.
0: Ja, Eckart Wenzel. Eckart Wenzel fotografiert Danny Juke, ja, Karl Neukauf, alles Leute aus dem Fahrwasser. Pankow auch? Mhm. Pankow auch, Herzberg. Also du bist mit vielen in Kontakt. Aber wir kommen jetzt erstmal zu der Szene, die dir, wie ich merke, schon sehr, sehr nah. Sehr, sehr nah am Herzen
1: liegt. Ich kann dir sagen, warum mir das am Herzen liegt, weil diese Liedertour-Geschichte, die in Leipzig da um Frank Oberhof passiert seit vielen Jahren, das ist was, also da ziehe ich echt meinen Hut davor.
0: Ne? Ja, das ist eine Sache.
1: Die Leute reißen sich echt den Arsch auf, ja, investieren ihre Zeit, das ist so eine Leidenschaft.
0: Das ist so eine richtige Community, so eine richtige Weste. Auch
1: jeder hat so seins, was ihm gefällt. Es geht aber um was anderes. Es geht darum, dass die Leute sich finden und die bestehen schon so lange und die halten zusammen.
0: Das meine ich auch.
1: Die Interessen. Die stellen was auf die Beine. Und in meiner Sicht, in meinen Augen, machen sie damit die Welt auch ein Stückchen besser.
0: Ja, freilich. Also ich meine nur, es ist eine große Interessensgemeinschaft, wo viel bewegt wird. Und es war ja auch so, als letztes Jahr die Ausstellungseröffnung hattest, so wo ich dich moderieren durfte im Horns Erben, da waren ja auch viele Leute da und wie ich erfahren habe, größtenteils alle, waren das alles so Mitglieder in der Community dieser Liedertour.
1: Ja, aus diesem Kreis.
0: Aus diesem Kreis, ja. Und das ist ein richtig größerer Kreis, die auch nicht nur aus Leipzig alle kommen.
1: Nö, auch Leipzig-Land, also von bis Oberg, Geithain, sogar Leute aus Jena.
0: Das sind aber auch verschiedene Künstler, die daran teilnehmen. Also es gibt ja so diese Liedertour, wo sie mehr machen. Die Julia Jünger, die auch schon zu Gast war,
1: Die hat das auch gemacht gehabt
0: und dann auch mehrere Auftritte gehabt. Und
1: Sarah Lech hat auch mal angefangen bei der Liedertour.
0: Okay. Und wie lange gibt es so diese Vereinigung der Liedertour?
1: Ach, das gibt es schon ein paar zehn Jahre. Das Wichtige ist aber, dass die, und das ist auch das Bemerkenswerte, dass die kontinuierlich sind, dass die sich auch treu bleiben.
0: Naja, und treu sind die auf jeden Fall. Ich habe es gesehen bei deiner Vernissage-Eröffnung, die waren sehr treu. Die sind auch von außerhalb gekommen und so. Und alle kannten Christian, das war auch so. Du bist auch so ein Mastermind von dieser Liedertour mit.
1: Oh Gott, das weiß ich gar nicht, ob ich das sage. Wir haben aber schon viele schöne Dinge gemeinsam erleben dürfen, wo ich sehr dankbar bin. Ich habe jetzt am vergangenen Samstag ein ganz tolles Programm. Das sind die Moabiter-Sonette. Das ging es um Albrecht Haushofer, der da inhaftiert war in Berlin-Moabit. Auch ein Widerständler gegen den Nationalsozialismus und im Rahmen dessen in seiner Inhaftierung die Zeit genutzt hat, Sonette verfasst hat, die dazu geführt haben, dass die Jungs und Mädels von der Liedertour dieses Albrecht-Haushofer-Programm gemacht haben, was sehr sehens und...
0: In welchem Rahmen hat das stattgefunden?
1: Das war im Laden auf Zeit in Leipzig-Reutnitz. Mhm. Kann man auch super empfehlen, schöne Location.
0: Leipzig hat da viele Locations.
1: Nee, das war am Freitag, stimmt. Ja. Und Samstag waren die Jungs noch in Berlin, Moabit da tatsächlich.
0: Und wer hat da alles dran teilgenommen? Welche Künstler? Oder ist ja immer ein bisschen thematisch.
1: Das war die Schiller-Kombo.
0: Ja.
1: Also mit Gunter Schwarz an der Gitarre, Marcel Winkler am Bass, Jan van de Kaast an den Drums.
0: Van de Kaast.
1: Ralf Schiller natürlich an der Gitarre und Frank Oberhof am Akkordeon.
0: Das ist dann praktisch diese Kernband.
1: Das ist so die Kernband. Da gehört dann noch der Anton Walter Sterz dazu an der Trompete. Aber zu diesem ganzen Schillerkreis gehören ja insgesamt über 25, 30 Musiker.
0: Ja, sag mal, mit der Liedertour, da werden auch Tourneen veranstaltet, so in mehreren
1: Städten. Es gibt verschiedene Spielstätten in Mitteldeutschland. Empfehlenswert hier ist auch, man kann es glaube ich jetzt bei YouTube sehen, der Film Falke überm Haus von Tim Völker. Mhm. Ja, und der so, und das ist das Wichtige auch in diesem Film, es werden die Leute berücksichtigt, vorgestellt von diesen Spielstätten zum Beispiel. Mhm. Und es ist unheimlich schön, wie die Musik das so miteinander verbinden kann und Leute zusammenbringen kann. Und ich auch an Orte gelangt bin, schon von denen ich vorher gar nicht wusste, die es gibt.
0: Naja, aber ja. Ich habe mal gehört, da gibt es so ein
1: oder die wie zum Beispiel, wenn ich kurz, was auch zwei wunderbare, engagierte, tolle Menschen sind, die auch ja sicherlich gegen einige Widerstände da im ländlichen Bereich zu kämpfen haben, die Familie Silav mit der Gasmühle in Rotter, ein wunderbarer Veranstaltungsort.
0: Als finde ich, da war ich auch schon vor Ort. Da gab es mal im Fernsehen auch einen Bericht von dem, der das betreibt, der wie heißt der, Thomas? Oder?
1: Ja.
0: Der spielt auch Klavier, ist auch
1: gut. Nee.
0: Ist auch Musiker auf jeden Fall.
1: Nö. Thorsten Silav und Simone Silav, die betreiben beide die Gasmühle.
0: Der eine aus dem Horns, der da auch was macht, da habe ich einen Bericht gesehen.
1: Nein, das ist da, wo wir uns mal getroffen haben, das ist in Kleinmecker.
0: Ah, jetzt
1: und
0: ich
1: das
0: Rotter,
1: ist der Robert
0: okay.
1: Herrmann und
0: jetzt,
1: da
0: okay,
1: haben wir mal Hans
0: eine,
1: Eckart Wenzel.
0: Ja, ja. Und jetzt habe ich es völlig, Gasmühle Rotter habe ich schon etwas gehört.
1: Das ist,
0: ich meine jetzt Kleinmecker. Genau. Und dieser Ort ist noch nicht so in aller Munde, aber bei den Insidern
1: kommt.
0: Das ist im Aufbau. Und derjenige, der das betreibt, ist also auch mit einem großen Engagement, der baut da diese Mühle um, erstmal das alles aus und ist selber auch Künstler eigentlich. So. Das ist
1: auch ein wunderbarer Pianist.
0: Den meinte ich jetzt halt so, das hat aber mit Gasmühle Rotter nichts zu tun.
1: Nein. Ja. Aber die Gasmühle Rotter kann ich auch nur empfehlen. Dübner Heide, ne? Kemberg ist das, da bei der nahe der Lutherstadt Wittenberg, gar nicht so weit weg. Wunderbarer Ausflugsort.
0: Ja, und
1: tolle Musiker, tolle Musik, tolles Programm.
0: Es gab da auch mal
1: tolle Menschen.
0: Es gab da auch mal jetzt, da wollte ich drauf hinaus, also solche Tourneen, so solche Package-Tourneen.
1: Was verstehst du unter Package-Tourneen?
0: Ja, wo so 4, 5 Künstler dann und die spielen dann eben dann.
1: Naja, das ist in diesem Rahmen der Liedertour. Es gibt verschiedene Stationen.
0: Diese Liedertour und das auch in einem gewissen engeren Zeitraum, sag ich mal.
1: Genau.
0: Jetzt, ja. Und das sind so, was weiß ich, 5 Künstler, 4 Künstler oder.
1: Bands. Ob das ein Einzelkünstler ist oder eine Band.
0: Ja. Das sehe ich als Package.
1: Okay.
0: Und diese Sachen finden jedes Jahr statt oder
1: Ja.
0: Liedertour. Und das wird auch jedes Mal neu bestückt. Ja, so an Künstlern, so Talente, neue Entdeckungen.
1: Ja.
0: Oder nicht?
1: Also das habe ich nicht zu entscheiden oder so. Nee, aber es kommen immer mal neue Künstler dazu.
0: Ich kenne mich aus, ja. Es ist ja auch ein blöd, wenn, sage ich mal so, wenn es immer das Gleiche wäre. Ich glaube, da gibt es schon die absoluten Matadoren, die da angesagt sind, die da mal wiederkommen. Aber ansonsten wird das da organisiert. Von diesem, ja, ich sag mal,
1: Die weiteste Spielstätte zum Beispiel liegt in Hessen. Mhm. Da gibt es auch einen ganz, ganz tollen, engagierten Mann, den Uwe Ahrens, der da das Café Ringelnatz betreibt. Mhm. Also wer mal an Witzenhausen vorbeikommt, macht mal einen Abstecher im Café Ringelnatz. Wunderbares Pesto.
0: Ringelnatz, Süßstoff und Dichter.
1: Machen wir mal mit Musik weiter.
0: Ja, nee, ich wollte mal jetzt das erfahren, was ich wollte. Ja, und wie gesagt, und diese Community, wie viele Leute sind das so im engeren Kern? Also es gibt ja Publikumsliebhaber und dann auch Macher. Wie viel sind das so in diesem...
1: Das ist eine große Familie, ne? Also ja, die Künstler untereinander kennen sich natürlich und der Organisator und Kopf des Ganzen ist Frank Oberhof.
0: Ja, und wie viele Leute machen da an der Organisation oder so teil, so an den Veranstaltungen oder das Werbung?
1: Das machen dann die einzelnen Veranstaltungsorte.
0: Ja, ich dachte so, das macht so die Community, die arbeiten da alle mit. Ja,
1: alles andere
0: du musst mal aufpassen am Mikrofon.
1: Natürlich über soziale Medien, ne? So Facebook und sowas.
0: Ja. Hier schreibt Gunter Schwarz, jeden Monat ist ein anderer Künstler auf Liedertour, insgesamt rund 20 Stunden.
1: Guck mal, das ist eine super Überleitung. Hallo Knut.
0: Das war jetzt eine schöne Antwort. Also er hat mir praktisch die Frage, die ich an dich gestellt habe, hat er mir beantwortet.
1: Ja, und Knut ist der Gitarrist von Ralf Schiller. und hat natürlich seine eigene Band. Und ich warte ja schon die ganze Zeit, dass du jetzt endlich mal sagst, jetzt lass doch mal Caro Nero spielen.
0: Ja, ganz ruhig. Ich will auch erstmal das, was die Leute nicht wissen über die Liedertour, das ist ja sehr interessant. Also man muss darüber was erfahren. Also das hat mich jetzt interessiert. Vielleicht diese auch nicht kennen, dann die interessiert das auch. Ja, 20 Stationen gibt es da, mein lieber Gesang. Und warum nennst du Gunter Knut?
1: Das ist sein Spitzname.
0: Wow. So.
1: Aus alten vergangenen Zeiten. Er war mal auch in Leipzig in einer Band, die Maria-König-Kapelle, die legendäre Maria-König-Kapelle. Wo ich immer noch hoffe, dass es nochmal ein Revival zum Revival irgendwann geben wird, weil das war auch ganz toll da in der Moritz-Bastei in Leipzig.
0: Klingt alles sehr interessant, aber das ist eben, wie gesagt, das ist, wenn man nicht im näheren Kern ist, dann ist es für ein Neuland, und deswegen frage ich ja auch so, als ja, von einem, der davon gar nichts weiß, und das ist ja interessant. So, und jetzt, weil Knut gerade hier im Stream ist, kommen wir jetzt zu Caro Nero. Ja, ist da eine Verbindung?
1: Ich würde gern mit diesem Lied starten.
0: Ist da eine Verbindung zu Knut?
1: Ja, natürlich. Er ist der Gitarrist bei Ralf Schiller.
0: Ja.
1: Er ist der Bandleader von der Gruppe Caro Nero.
0: Na, siehste. Jetzt verstehe ich es auch.
1: Also, das habe ich dir vorhin schon gesagt.
0: Nein, das habe ich jetzt nicht. Also Knut, der Knut ist da. Ist es auch der kräftigere?
1: Mhm.
0: Okay, alles klar. Ja, dann spielen wir jetzt Caro Nero. Wie lange gibt es Caro Nero schon?
1: Frag mal Knut.
0: Na, das ist ja nicht, wir sind ja im Radio. Ich kann jetzt ja keine Kommunikation mit dem Stream machen. Du bist ja da, um das zu beantworten.
1: Also, Knut, bitte berichtige mich. Caro Nero gab es schon mal, und die Band wurde nochmal wiederbelebt. In anderen
0: Besetzung. Seit wann? Seit wann gab es die Band?
1: Oh, dann müssen wir hier gucken, wann das Album kam. Das habe ich jetzt nicht im Kopf.
0: Okay, du weißt nicht. Du wolltest ein Lied spielen, such's raus.
1: Darf ich jetzt hier drauf drücken?
0: Ja, da hast du erstmal das Album.
1: Nee, das ist die Single.
0: Denn ich bin ein So. Wir hören jetzt Caro Nero mit welchem Lied? Wie heißt es?
1: Ein bisschen.
0: Ein bisschen Caro Nero. Und vielleicht kann der Knut nochmal reinschreiben, seit wann es Caro Nero gibt.
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1: Ja, da müssen wir jetzt aufpassen. Caro Nero. Was bedeutet dein Name eigentlich für einen Außenstehenden? Ich frage jetzt ganz naiv. So wie
2: Nero würde ich jetzt mal assoziieren mit Schwarz.
1: Für viele
2: ist heißt auch, ja, ist Gunter auch, Schwarz.
1: Deswegen.
2: Und Caro ist auch eine Spielkarte. Beziehungsweise hat das ja, Caro steht ja auch für die Vier. Das waren, das sind vier Leute. Wäre jetzt so meine Assoziation.
1: Also Caro schwarz. Nee, Caro ist eigentlich rot, ne?
2: Viermal schwarz.
1: Caro ist doch eigentlich...
2: Aber vier, Caro ist ja vier, der vier Ecken. Eins, zwei, drei.
1: Nee, Caro ist im französischen Blatt das Shell und ist eigentlich rot. Caro, Pik.
2: Versau's jetzt Pik nicht.
1: Nee. Caro nein, als... Also jetzt als
2: hat vier Ecken. Es sind vier Bandmitglieder und schwarz. Okay, also deshalb ja, wäre meine Assoziation.
1: Damit ist erklärt. Ich assoziiere es mit dem Kartenspiel und das Caro, der rote Rhombus. Kennst du das Kartenspiel?
2: Kenn ich.
1: Ja, und Caro.
2: Hast du Karten da?
1: Caro, ja. Aber Caro ist doch nicht in dem Kartenspiel rot.
2: Caro ist rot.
1: Ja. Ja. Ja, vier.
2: Und Caro, du hast es noch nicht verstanden. Nero heißt schwarz.
1: Ja, ja. Und Caro ist rot.
2: Aber vier. Komm, lass jetzt. Machen wir weiter.
1: Ja, gibt es seit 5 Jahren. Also eine Band, die sich immer wieder mal gründet, um den Bandleader Mastermind Gunter Schwarz. Ja. Und wo spielen die jetzt so? Auch das hätte man Gunter fragen sollen. Der ist jetzt leider nicht mehr im Stream. Die spielen.
2: Die gibt es auch bei Facebook. Die gibt es auch bei Instagram. Und ich kann nur jedem empfehlen, besucht mal ein Konzert.
1: Ja, das sowieso.
2: Weil nicht nur wunderbare Kompositionen, wie ich finde, sondern die haben auch einen ganz tollen Drummer, den Per Winker, dann den Bassisten, den André Heyer, die zusammen mit Peter Hirsch, dem Keyboarder und Pianisten, übrigens auch jahrelang Bandmitglieder von Gentlemen waren.
1: Oh, was soll die Backen? Ja.
2: Also musikalisch ist das
1: dem Reggae-Gentleman.
2: Ja. Und Knut, wie gesagt, Gunter Schwarz, der an der Gitarre. Mag ich.
1: So, das ist die Leipziger Szene, so, die so näher an dir dran sind. Du hast aber dann, du hast dein Feld erweitert von Künstlern und über Leipzig hinaus. Erzähl mal, wie es...
2: Bis nach Schmölln. Zu Steffi. Die möchte ich auch gerne hören heute.
1: Die singen wiederum nicht deutsch.
2: Nein, mit Sweet Confusion nicht. Steffi Breiting. Aber Steffi. Wir haben ja einen gemeinsamen Freund in Berlin, in Köpenick.
1: Achso, ja, der jetzt übrigens das ganze Set, den sein Facebook-Konto haben sie gekriegt. Und da heißt das irgendwie anders: Matcha El Akbar oder irgendwie so.
2: Okay.
1: Ja, da kann nicht mehr über seinen Klarnamen kommunizieren.
2: Okay, aber für die Zuhörer, wir reden von?
1: Von Scholle. Ja. Dirk Zöllner.
2: Von Scholle, ja.
1: Ja, das ist gemeinsam, ja. Aber wir haben dann auch gemeinsam bekannte Karl Neukauf zum Beispiel.
2: Ja,
1: das
2: ist der gerade mit der wunderbaren Ilka Posin auf Tour ist.
1: Die immer schön Percussion macht.
2: Ja.
1: Die Ilka hat ja auch jetzt...
2: Hat auch ein Album rausgebracht.
1: Ja, und singt auch ganz ruhig und ernsthaft. Ja. Und die das aber auch so nebenbei macht, also mehr oder weniger.
2: Ja.
1: Was ist die Lehrerin? Oder?
2: Im Kindergarten arbeitet.
1: Ja, irgend sowas war sie.
2: Oder Hort, ich weiß jetzt, was kannst du sagen. Ilka, entschuldige. Kindergarten oder Hort. Ja. Erzieherin.
1: Gibt es den Begriff Hort eigentlich noch?
2: Für mich? Ja.
1: Ja, schön. Schön, dass es ist.
2: Du warst Hortkind, oder?
1: Ja, beides. Aber ich muss sagen, temporär, ich bin nicht bei meiner Oma, wenn Sie mal wissen, aufgewachsen. Meine Mutter hat mich wirklich nur im letzten Jahr nochmal in den Kindergarten, früher hieß es noch Kindergarten, jetzt heißt es ja Kita. Das ist ja auch anders geworden.
2: Kindertagesstätte.
1: Ja, so heißt es. Nur im letzten Jahr, so, da bin ich mal so mit anderen Kindern unter
2: dass du mal soziale Kontakte kriegst.
1: Nee, die hatte ich in Schlöben genug, da auf dem Dorf, wo ich groß geworden bin, bis ich 6 war. Aber einfach auch mal mit anderen Kindern und unter Anleitung einer Erzieherin, um das mal zu erleben. Da hat sie mich ein Jahr noch eingenommen. Da habe ich einen Kindergarten erlebt. Ja. Ja, es ist ein schöner Beruf. Also die macht das auch so. Ja, aber du erzählst mir auch so von Hamburg. Du kennst da so einige Leute.
2: Ja, unter anderem mit Ketka.
1: Ja, und wie kam es dazu? Wie kam der Kontakt zustande? Cat Car, Bosse, so haben wir uns ja kennengelernt. Du hast mich dich vorgestellt als Keyboarder von Bosse. Das war
2: ich hatte tatsächlich mit Aki mal zusammen, aber das ist schon eine Weile her. Schon viele.
1: Du hast mit Aki richtig auf der Bühne so.
2: Ja.
1: Was hast du wirklich gemacht? Ja.
2: Ich durfte ihn auch begleiten in Amsterdam beim vorletzten Album.
1: Das ist immer das, ja, was ich dann immer so gar nicht glauben will. Oder glaub,
2: und ich habe mich so gefreut, weil du hast was ganz Untypisches gemacht für das, du legst ja auch in Leipzig im Flower Power
1: da, haben wir uns ja kennengelernt.
2: Und
1: du hast dich vorgestellt als Keeper von Aki Bosse.
2: Ich habe mir Aki Bosse gewünscht mit Schönste Zeit.
1: Und ausgerechnet noch dem Titel. Das ist
2: weil, ja, den können wir mal machen, weil da kommt nämlich... Da kommt nämlich auch
1: Suche raus.
2: Da kommt nämlich auch eine Liedzeile vor von Neil Young.
1: Ich fand nur die einzige gute Textzeile, finde ich, Berlin war wie New York. Das kann ich mir vorstellen. Damals, weil Berlin war wirklich noch irgendwas. Aber heutzutage, wenn man nach Berlin fährt, man kennt den Weg eigentlich schon. Das ist so wie, ja, wie in eine Nachbarstadt zu fahren mittlerweile. Der Reiz ist irgendwo weg.
2: In Berlin bin ich auch oft gewesen, einfach wegen der Streetfotografie. Ich arbeite gerade noch an einem Buch, was Ende des Jahres rauskommen soll. Das heißt Exil im Exil.
1: Ja, wegen den Vibrations in Berlin, ja.
2: Nee, brauche ich nicht. Brauche keine Berliner Vibrations.
1: Aber warum fährst du dann nach Berlin? Kannst du auch in Leipzig machen.
2: Auch, aber ja. Berlin ist so ein Moloch.
1: Groß,
2: ist, ja, nee, ach, ich bin froh, wenn ich da mal wieder rauskomme.
1: Ja, also wohnen würde ich ja nicht wollen, aber diese Morbidität einer glitzernden Großstadt, die nun Berlin genügend
2: bietet. Die Stadt ist voller Dreck.
1: Ja klar, das ist die Morbidität.
2: Also Berlin hat seine Sommersprossen verloren, was der Hilde mal gesungen hat.
1: Ja, Berlin hat nie so richtig Sommersprossen gehabt, aber irgendwie hat man ein bisschen gestaltet. Aber genauso war es ja auch in New York das 70er Jahr, wie man erzählt. Ich war noch niemals in New York, aber das erzählt man.
2: Es geht aber in diesem Buch geht es um die Reise vom Äußeren ins Innere und wieder zurück. Und
1: ja, das ist ja das Wichtige. Das Innere ist ja das Eigentliche.
2: Und dass man eigentlich, selbst wenn man angekommen ist,
1: ja,
2: vielleicht doch nicht richtig angekommen ist. Und da sind Straßenszenen dabei, zum Beispiel Leute aus Rumänien, die sich die Wohnung hier nicht leisten können, weil sie ihre Familien unterstützen, auf der Straße leben, im Zelt leben, sich abends ein Feuer machen, ums Überleben kämpfen. Das sind nicht das sind auch die Leute, die wirklich vom Krieg her geflohen sind, die einiges auf sich genommen haben und dann einfach mal Ruhe haben wollen und nicht diesen Sozialstaat.
1: Ja, und das ist, wie gesagt,
2: es gibt immer auch andere.
1: Ja, wenn man wo, ja, da, erstens.
2: Und darum geht's.
1: Ja.
2: Und in erster Linie geht's immer um den Menschen.
1: Ja, was ich noch sagen wollte überhaupt, wenn man woanders hinfährt und dann ankommt, du hast einen schönen Satz gesagt, man denkt, man kommt da an, man hört den Namen der Stadt, man hört von den Geschichten, die dahinter stehen, man weiß, was da los ist, was da passieren kann, man ist dann dort, aber dann kommt wieder das eigentliche Problem, man fährt wohin und dann kann man auch sagen, was soll ich woanders, ich selbst komme ja immer mit und dann kommen wir wieder zur Reise ins Innere. Wie geht man damit um, wenn man woanders ist? Was macht's mit einem? Was passiert dann wirklich? Und sind die Erwartungen vielleicht dann höher auf der Reise, wo
2: ich,
1: es
2: ich,
1: ist?
2: Ich bin ja zum Beispiel persönlich nachts in Berlin unterwegs, was manchmal nicht ungefährlich ist, aber ich muss auch schon mal die Beine in die Hand nehmen. Aber ich habe da Ruhe zum Arbeiten, für meine andere Arbeit. Ich meine, ich habe tagsüber natürlich für den Bezahljob auch genug Kopfarbeit zu leisten, aber da durch die Fotografie knipse ich mich da schon frei oder regeneriere mich da, kann und kreativ sein.
1: Fährst du in eine andere Stadt, andere Sachen um dich rum?
2: Ja, du kannst überall gute Fotos machen.
1: Du musst, du musst dich sonst
2: hinfahren. Da geht es halt um die Thematik gerade.
1: Aber man fährt halt gern rum, um neue Eindrücke zu bekommen. Letztendlich ist es ja Eskapismus.
2: Ist ja auch ganz wichtig.
1: Ja, ist so, aber
2: dass man sich bewegt, dass man unterwegs ist.
1: Die Erwartungen werden trotzdem immer nicht erfüllt. Und das Ganze nennt man Eskapismus, das Ganze nennt man Flucht.
2: ja,
1: wie es ist. Und wir hören jetzt deswegen, erzähl mal, wie hast du Aki Bosse kennengelernt? Hast du gesagt, hey Aki, alte Keule, ich bin Fan.
2: Ne, klar.
1: Lass ihn mal ins Klavier, ich mache ein Bild von dir. Wie warst du?
2: Ne, genau so.
1: Wie war es wirklich?
2: Das verrate ich nicht.
1: Das, nee, aber deswegen bist du hier, das verrätst du jetzt.
2: Nein.
1: Doch.
2: Nein, man darf nicht alles verraten.
1: Was ist denn jetzt, ist da was Despektierliches dabei?
2: Vielleicht.
1: Das ist, nee, aber deswegen bist du ja hier eigentlich und das ist ja das, was die Hörer interessiert.
2: Die können mich ja fragen.
1: Ich frage dich jetzt in Vertretung der Hörer.
2: Anonym.
1: Okay, wir spielen das Lied und du verrätst mir das vielleicht und dann kannst du es vielleicht sagen.
2: Jetzt. Oh. Ja.

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0: Aki Bosse. So. Wir haben uns ja erstmal unterhalten. Wir können das Ganze ja, wir müssen nicht alle Details erzählen, aber das ist ja.
1: Ist ja ein Anruf.
0: Ist ja das Interessante. So, da muss ich mal wegdrücken.
1: Finanzamt.
0: Ja, private Nummer ist immer scheiße, ja. Jetzt bin ich auch ein bisschen unruhig.
1: Bist du raus, weil ich Finanzamt gesagt habe.
0: Nee, private Nummer ist immer so eine Sache. Also, warum rufen die um diese Uhrzeit?
1: Vielleicht hast du ein Haus in Südafrika geerbt.
0: Nee, definitiv nicht. So. Wir haben gerade diese Sendung noch bis 17 Uhr, das sind noch 45 Minuten so, und da könnten wir erstmal antasten. Du hast also in Hamburg in einem Kneipenviertel einfach so in der Laune der Nacht den Aki Bosse angesprochen und da war er auch sehr, also er hat nicht irgendwie, es nervt oder so, er hat gleich ein Thema gehabt und so und er war auch interessiert an dir.
1: Wir sind zusammengekommen.
0: Ja, erzähl mal. Also
1: nein, das ist, Mensch, wie man halt ins Gespräch kommt.
0: Ja, das ist ja nicht normal. Es ist ja Künstler, also abends so, die werden ja von vielen Leuten angequatscht. Und dann muss das Gespräch schon interessant gewesen sein, oder warum? Oder,
1: scheint
0: oder,
1: so.
0: Oder du musst interessant gewesen.
1: Scheint so.
0: Man, das ist. Warum bist du eigentlich hier? Das sind die Geschichten, die man eigentlich hören will. Das ist.
1: Nein, also ich denke einfach, nicht die Leute vorführen, auch bei der Fotografie nicht.
0: Nee, machst du doch nicht. Nein. Es ist einfach nur so.
1: Nein, also es ist ja auch privat. Er darf ja auch privat sein.
0: Ja, das darf ja jeder, aber es ist doch so, wie wenn jemand kennengelernt hat, ist doch jetzt das eine Sache, die man ganz normal erklären kann. Es ist ja so, dass wir auch wir grauen Mäuse, wir kennen die Künstler auf der Bühne dann. Es ist ja dann immer, man ist ja einer von vielen, dann aber.
1: Das heißt, ein graue Mäuse, du bist auch ein bunter Vogel.
0: Du willst ja von mir gar nicht. Aber jetzt sag ich mal so, Leute, die präsent sind und die einen auch interessieren, deswegen ja, das ist ja schwierig, die Kluft zu überwinden. Man ist einer von vielen und dann, die werden auch von vielen angequatscht und dann muss schon was passieren, dass man irgendwas, der Kontakt dann doch, ich sag mal, ähnlicher wird. Das ist doch der Punkt, der auch interessiert ist. Und jetzt erzähl nicht.
1: Das ist doch wenn man einen Vibe zueinander hat, um das Neudeutsch zu sagen, oder halt nicht.
0: Ja, das ist ja auch so, aber das sind auch interessante Vibes, wie auch immer. Man wird angequatscht von vielen Leuten, aber dieser Moment, der ist ja auch schön, zu jemanden, den man verehrt, wie auch immer, anzureden und dass das Interesse dann auch gegenspulig ist. Das ist ja nicht normal. Das ist ja auch so ein Punkt zu finden. Das ist ja, das größte Beispiel ist ja Stuttgart Barre, er und Lindenberg, wie die einen Draht gefunden haben, wo er aber durch seine Reputation als Journalist und Autor vielleicht auch was vorweisen konnte und da hat man da so eine Nähe empfunden. Deswegen hat mich ja, Aki Bosse war ja nun in den 10er Jahren ja nun der größte Hype da oben gewesen. Ja, so. Und am Anfang wohnt er teilweise in Hamburg oder hat er da gewohnt oder hat er ein Konzert gegeben oder erzählt mal wenigstens was davon.
1: Ja, ursprünglich kommt er aus Braunschweig, lebt jetzt in Hamburg. Ja.
0: Ich dachte immer, es wäre ein Ossi, weil ich dachte mal, er kommt aus Frankfurt oder?
1: Nee.
0: Aus Braunschweig kommt er? Ich dachte, es wäre ein Ossi.
1: Der hat einen Song, der heißt Frankfurt oder?
0: Ach, deswegen. Ja.
1: Den hat er mal zusammen mit Anna losgemacht.
0: Das weiß ich ja. Deswegen dachte ich, er kommt aus Frankfurt oder? Ja. Deswegen dachte ich das ja. Ich bin eben zu alt. Also ich sag mal so, bis Ärzte, wir sind Helden, interessant. Ansonsten weiß ich.
1: Wir sind Helden, das war auch gut.
0: Ja, das ist wunderbar. Judith Holofernes ist sehr interessant. Ja. Aber ich wollte nur sagen, jetzt vom Interesse her, was da so passiert. Und dann gab es dann noch Revolverheld und sowas. Das ist ja
1: also. Habe ich auch lange nichts von gehört.
0: Ich glaube, das ist auch gut so. Also für mich.
1: Ich hatte alles so seine. Die hatten auch zwei.
0: Ja, alles hat seine Berechtigung. Auch Beatrice Egli, die haben alle ihre Berechtigung. Die haben alle
1: ein Publikum.
0: Ja. Sehr geil. So, jetzt wieder einen Bogen und Faden zu finden, das ist jetzt sehr schwierig. Also
1: findest du?
0: Ja.
1: Wir hören was von Steffi und Scholle.
0: Nee, habe ich nur da.
1: Doch.
0: Habe ich nichts da. Hab ich, nee, habe ich. Das muss doch schon gesagt haben. Du, Christian Krasse, Leipzig, aus Leipzig kommender Fotograf. Streetbilder-Ausstellung hast du jetzt im Horn.
1: Also Street und Porträt.
0: Ja, und ja, aber du machst ja auch viele Aufnahmen auf Bühnen, du kommst auch hinter die Bühne. Und die Bühne. Okay, dann lass uns davon erzählen, Sarah Lesch zum Beispiel, wie ist der Kontakt da entstanden?
1: Über den Drummer.
0: Erzähl mal.
1: Ja, warte, wie sind wir denn dazu?
0: Wer ist der Drummer?
1: Gaga genannt, der trommelt. Er trommelt. Trommelst du auch? Du bist auch Trommler.
0: Ich bin auch Trommler.
1: Trommelt unter anderem bei die Dark Sons.
0: Ja, bestimmt eine tolle Band.
1: Und beim Stieler Luciao und unter anderem auch schon bei Klüsen getrommelt, also bei Clouseau.
0: Und da kenne ich nur den ganz frühen Trommler, der Paul.
1: Und so sind wir irgendwie in Kontakt gekommen bei einem Konzert und dann bin ich denen, ich weiß nicht, in Leipzig oder in Hamburg, im Schanzenzelt.
0: Hast du da ein Fotoapparat in der Hand gehabt beim Kindern?
1: Ich weiß gar nicht. Weiß ich nicht mehr. Kann sein, weil wir werden uns bei irgendeinem Konzert kennengelernt haben.
0: Und dann ging es auch über.
1: Ja, das war ein Konzert im Horns Erben. Mhm. Ja, in meinem Wohnzimmer sozusagen.
0: Aber da hat nicht Sarah Lesch gespielt?
1: Nein, da hat er mit, ich glaube, das Que Pasa heißen die. Auch tolle Bandformation. Que Pasa heißen
0: die. Ja, und du hast ihn einfach angequatscht und dann hat er gesagt, er macht auch bei Sarah und da kannst du auch ein paar Bilder machen, oder?
1: Darüber sind wir irgendwie ins Gespräch gekommen.
0: Ins Gespräch gekommen. Ja, Horns eben lädt ja auch ein, um ins Gespräch zu kommen. Das ist ja das Schöne, wenn man da jemanden anspricht, dann ist das da und du kanntest ihn vorher nicht, ja?
1: Nö.
0: Ja. Ist das auch der Schlagzeuger, der dann, Sarah Lesch war auch mal zu zweit on Tour, nur ist das der Schlagzeuger?
1: Ich weiß es nicht.
0: Weiß nicht, ich habe im F-Haus Sarah Lesch erlebt, da war sie nur zu zweit, also, beziehungsweise ein dritter Künstler war noch, der hat das Vorprogramm gemacht und da war ein Schlagzeuger, der im Groben und Ganzen mit ihr zu zweit das Programm gemacht hat, so schwarze Haare. Kurz geschnitten und hat ein kleines Set aufgebaut. Das war sehr interessant. So ist der Kontakt entstanden und dann hast du auch Bilder für Sarah Lesch gemacht, ja?
1: Ja. Und wir sind auch immer mal im Kontakt.
0: Ja. Ja, wer ist noch so im Kontakt zu von namenhaften Künstlern?
1: Namenhaften, das ist.
0: Ja, ich weiß das auch. Ich sag mal so.
1: Lady Blackbird.
0: Okay.
1: Die ist gerade in Atlanta oder New York.
0: Ja, ich ja.
1: Die war vergangenen Sommer in Jena.
0: Ja, und die war auch bei Ina Müller.
1: Ja, stimmt. Ja, stimmt. Scholle war auch bei Ina.
0: Ja, Scholle war auch bei Ina. Das war schön. Und ja, wir können auch gerne mal noch zu Scholle kommen. Wenn
1: nee, ich hätte jetzt noch ein Lied, weil wir gerade den Übergang hatten von Sarah Lesch.
0: Dein Lieblingslied von Sarah Lesch.
1: Eins, was ich gerade gerne höre von ihr.
0: Ja, Sarah Lesch hört man gern und sieht man auch gern, denn das Ohr hört mit.

0: Sarah Lesch, die Prinzessin aus. Ist das schon sexistisch, wenn ich sage, die Prinzessin?
1: Nee, komm, weiß ich nicht.
2: Echt?
1: Darf man das? Ich muss jetzt drüber schmunzeln, aber das war so ein Boah.
0: Ja, sie hat ja echt schon, das ist.
1: Ja, ich glaube, man muss aufpassen, wie man was anmoderiert.
0: Na, warum eigentlich so? Ne? Ich finde, ja, es ist eine attraktive Person, hat eine Ausstrahlung, hat eine Aura.
1: Da musst du sie fragen, ob ihr das gefallen würde, wenn du sagst, die Prinzessin
0: ob ich jetzt Gefühle verletzt habe oder ob ich jetzt absolut den alten weißen Mann rausgehängen lassen habe. Aber ich bin ja auch ein alter weißer Mann.
1: Das stimmt.
0: Und da gibt es ja auch Umweltgedankengänge, die sind nicht immer gleich despektierlich gemeint, sondern einfach nur nett und als Kompliment. Und das sollte man auch so annehmen. Das ist meine Meinung dazu. Und wer das nicht so versteht, hört euch meine Lieder an, da singe ich drüber.
1: Oder auch nicht.
0: Dann wirst du es aber nie erfahren.
1: Nein, das...
0: Kann ich nur sagen, Kommunikation, ABC, ja. da geht's wieder los.
1: Ja, ja. Ja. Aber es gehört auch dazu, wenn man miteinander kommuniziert, dass man sich die andere Seite anhört. Ne? Muss ich auch lernen. Habe ich auch gelernt.
0: Also mit Flower Power redest du anders irgendwie. Weil ich immer feststellen.
1: Was heißt, rede ich anders? Das ist ein ganz anderer Rahmen auch.
0: Na, wieso? Das ist der gleiche Rahmen.
1: Nee.
0: Ich finde, es ist legitim, jemanden, den man sympathisch findet, als Prinzessin zu bezeichnen. Was man draus macht, dann wieder. Man kann es draus machen. Finde ich aber traurig. Und damit geht viel Lebensqualität verloren und auch sehr viel miteinander. Das ist meine Meinung dazu. Und die vertrete ich auch. Und das führt nur zu mehr Missverständnissen und auch zu Konfrontationen, die es nicht nötig hat.
1: Naja, aber ich meine, ich kann auch nicht sagen, ich habe früher als Kinder haben wir Cowboy und Indianer gespielt, ja?
0: Ja, und?
1: So, heute musst du sagen, ich spiele Cowboy.
0: Wieso musst?
1: Mit das ist doch indigenen Völkern.
0: Ja, man sagt das ja. Aber
1: das ist ja auch der Respekt vor der Gruppe.
0: Ja, frag mal die Indianer selber, wer fühlt sich angegriffen, wer nicht. Das ist das
1: ja, frag sie mal.
0: Ja, frag Gorko Mitic, der hat auch drüber was geschrieben, der hat sich mit indigenen Völkern er war vor Ort zu Besuch. Und ja. Aber das ist jetzt eine Diskussion. Ich dachte, ein
1: harter Sprung. Und das hat alles Sarah Lesch jetzt ausgelöst.
0: Nicht, dass wir es fast machen. Ich habe auch nicht, ich kenne dich, wir kennen uns ja persönlich dazu jetzt hier.
1: Ja, wir haben auch einen sehr derben Humor.
0: Der ist nicht derb, der ist normal, das ist einfach mal Humor.
1: Für andere ist das vielleicht derb.
0: Für andere, ja, das ist, ich kann ja sagen, seit 20 Jahren ist das derb, aber auch wie schlagartig. Und das, meine Begründung ist nur so, dass man nicht dementsprechend antworten kann. Es war so, wenn was Derbes kommt, hat man derb geantwortet und man hat das auch alles auf der Ebene so behandelt. Das war so der Umgang miteinander. Der natürlich auch nicht zu übertrieben sein darf und beleidigen wollen wir nicht, aber es ist traurig, dass man bewusst missverstanden werden will. Das kommt noch dazu eigentlich. Man will es missverstehen. Wenn ich sage Prinzessin, ist es sexistisch.
1: Um mal den Bogen wieder zu schlagen, das möchte ich bei meinen Bildern nicht. Ich möchte natürlich mit einigen Bildern auch provozieren.
0: Ja, siehst du.
1: Zum Nachdenken anregen.
0: Ja, siehst du.
1: Und vielleicht im Rahmen meiner Möglichkeiten. Da,
0: ja, siehst du. Das ist so.
1: Wenn ich auch mit dem Buch dann, weiß ich nicht, wenn es überhaupt mal einer kauft oder so, vielleicht ein oder zwei anrege.
0: Ja, es ist so, ja.
1: Die Welt auch ein bisschen anders zu sehen.
0: Wie gesagt, verletzt sein Gefühle, verletzt erstmal Gefühle verletzen ist nicht justiziabel, erstmal das eine. Und das andere ist wiederum, was will man als Beleidigung dann so sehen? Also mir wird ja auch, ob meines Alters, meines Aussehens, viel an den Kopf geschmissen. Und da fände ich es auch doof zu sagen, dass das jetzt moralisch sehr außerhalb der mitmenschlichen Norm ist, das zu sagen.
1: Wir sollten mal 2 Stunden mal nur diskutieren, wir beiden. Das könnte interessant werden.
0: Naja, komischerweise bist du jetzt am Radio hier so gespannt. Das wundert mich ein bisschen. Ja, was sollst du noch ansprechen? Wir haben noch 28 Minuten Zeit.
1: Auch in 28 Minuten ist es wichtig, dass immer wieder rauskommt, Leute kommuniziert miteinander, redet miteinander, geht aufeinander zu. Zerbrecht eure Grenzen.
0: Du wolltest noch auf ein paar Songs hinaus.
1: Ich wollte noch auf ein paar Songs hinaus, ja. Dann würde ich hier nochmal gucken.
0: Ansonsten hätte ich einen Song,
1: ja?
0: Falls es interessiert,
1: Was Deutsches?
0: Ja, was Deutsches, DDR-Rock einfach mal.
1: Okay.
0: Eine sehr entscheidende Band, Stefan Trepte und Reform.
1: Oh, ein wunderschön, na, da hast du ja wieder einen Fan.
0: Kennst du das Lied, ja.

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0: Stefan treibt mit Reform, wenn die Blätter fallen. Und den Titel, ich dachte, wollte dir jetzt was Neues vorstellen, aber der war für dich gar nicht neu, weil du ja on Tour warst mit Lieder aus vergangenen Zeiten, gell?
1: Balladen aus
0: Balladen.
1: Oh. Land.
0: Ja, da hast du es gehört zum ersten Mal da?
1: Auch, ja.
0: Ja.
1: Also ist ja jetzt schon die zweite Tour,
0: ja,
1: die sie machen. Die schönsten Balladen aus einem Land vor unserer Zeit.
0: Ja, also mit Manuel Schmidt, Marek Arnold, André Gänseke.
1: Wunderbar.
0: Und Dirk Zöllner, ja, das ist wirklich wunderbar. Die haben das eigen interpretiert.
1: Ich freue mich aber auch schon auf Steffi Breiting und Dirk Zöllner und Tobias Hillig und André Gänseke.
0: Blinde Passagiere.
1: Blinde Passagiere.
0: Ist auch so ein nebenbei schon, ja, es ist ja, könnte ich auch vieles erzählen, wie was entstanden ist und alles so zusammen, aber es geht ja heute um dich, mehr oder weniger. Also das ist ja auch, das sind ja auch Songs in einem Duktus geschrieben aus vergangenen Zeiten. Wie wirkt die deutsche Sprache da auf dich, wenn du solche Lieder hörst? Was hast du da für Eindrücke?
1: Wunderbar. Das ist, wie gesagt, ich finde, wir haben eine ganz tolle Sprache und
0: ja, aber die
1: haben mehr Möglichkeiten, Adjektive als
0: ja, aber die Titel, Menschen. Die Titel sind nur da ein bisschen anders angelegt.
1: Und, das wäre jetzt ein Titel, den hätte ich mir jetzt so nicht rausgesucht jetzt gerade.
0: Ja, aber wir haben.
1: Du hast den jetzt mit reingeschmissen?
0: Ja, deswegen ja. Und ich frage dich ja, als gerade die Generation.
1: Wir haben gerade geschnackt, ich konnte da nicht so richtig zuhören.
0: Das ist ja die Generationfrage und die interessiert mich nur wirklich so.
1: Natürlich mag ich auch die alten Songs.
0: Wie wirkt es auf dich wirklich so? Wie, es ist ja auch anders geschrieben, es war ja eine andere Zeit. Ja, Gott, nochmal, gerade die DDR-Songs in den 70er Jahren, die wurden ja meistens von Dichtern, Textern geschrieben, das war ein bisschen pomadischer, war eine andere Sprache. Die Lieder waren auch anders komponiert. Und meine Frage ist noch, wie wirkt das auf dich als Anfangs 40-Jährigen?
1: Natürlich wirkt das.
0: Na wie?
1: Es wirkt positiv auf mich, weil ich denke mir dann immer, was ist die Geschichte hinter diesen Leuten in ihrem Umfeld?
0: Habe ich jetzt nicht so gemeint als Frage, aber gut, machen wir weiter.
1: Was hättest du denn gerne als Antwort gehabt?
0: Nee, wie es einfach nur so wirkt, wirkt es irgendwie schwülstiger, pomadiger oder...
1: Ich habe nicht ganz den Text gehört
0: oder
1: jetzt.
0: Also, okay.
1: Weil wir geschnackt haben. Ich habe die Musik dann hören, ne?
0: Okay, gehen wir noch darauf zurück, was du noch spielen wolltest. Wir haben noch 20.

0: Ah ja. Wir wollten noch reden über dein fotografisches Schaffen. Dazu bist du ja hier.
1: Fotografisches Schaffen?
0: Ja. Ich bin Agi Bad Passer in Hamburg und du bist Christian Krasselt.
1: Soll ich jetzt abspielen oder willst du schnacken?
0: Ja, wir haben nicht mehr viel Zeit zu schnacken.
1: Was möchtest du wissen?
0: Was willst du erzählen?
1: Das es wichtig ist, also das ist eigentlich die Kernbotschaft, auch nachher, wenn wir hier auseinandergehen.
0: Ich meine jetzt zu deinem fotografischen Schaffen.
1: Ja, die Kernbotschaft ist, öffnet die Augen, macht euch ein eigenes Bild, redet miteinander, kommt zusammen.
0: Was für ein Bilderprogramm ist jetzt angesagt, beziehungsweise du hast von einem Buch gesprochen, wie soll das angelegt werden, was soll da inhaltlich
1: sein? Natürlich Schwarz-Weiß-Fotografien, es sind Porträts.
0: Das ist meine Antwort, yeah.
1: Ja, ne, endlich. Wer mich kennt, ich mache viel Schwarz-Weiß. Ich mache aber auch viel Langzeit oder gerade dieses 1/8 Sekunde, was halt in dem Friedrichshain-Projekt
0: Friedrichshain-Projekt, siehst du, das ist auch interessant. Was ist das Friedrichshain-Projekt?
1: Friedrichshain-Projekt soll charakterisieren diesen Stadtteil Friedrichshain in ehemalig Ost-Berlin.
0: Ist ja auch eine absurde Szene von
1: alles, was da rundrum ist, also bis hin zum Boxhagener Platz, da um den Boxi rum, was sehr spannend ist, was ich auch nur jedem empfehlen kann am Wochenende, wenn da mal Flohmarkt ist, Boxhagener, dorthin gucken, was dort zusammenkommt, ist Wahnsinn.
0: Ja, Boxhagener Platz ist es noch, in der Mitte ist es ja von vielen, sage ich mal, da ist ja Umschlagplatz für gewisse Substanzen, so mehr oder weniger.
1: Das mag sein.
0: Ja. Ist ja auch, da sind ja auch Spielplätze, da sind ja auch Zäune zwischendrin auf dem Boxhagenplatz. Ja, das ist, ja, aber Friedrichshain, das ist so, da geht jetzt die Luzi ab. Also das, was in Kreuzberg nicht mehr ist, das, was jetzt hier im Prenzlauer Berg nicht mehr ist, das ist jetzt noch ein bisschen im Friedrichshain, so mehr oder weniger die Jugend, die bis 30-Jährigen, die so ihre Kultkultur da so ein bisschen pflegen und hegen. Ja, und auch das Kiezverständliche, ja. Ist schon ganz interessant. Und da machst du explizit Bilder.
1: Ja.
0: Das Friedrichshain-Projekt.
1: Friedrichshain-Projekt, dann wird Ende des Jahres mit der Stadt Prag in der U-Bahn noch eine Ausstellung stattfinden.
0: Echt, ja?
1: Ja.
0: Wie bist du dazu gekommen? Wie wurden da die Kontakte geknüpft?
1: Naja, ich kenne ein paar Leute, die auch in Prag leben, in Prag und in Zürich leben, in Prag auch verbandelt sind mit der Kunstszene, beziehungsweise dort auch Kunst verkaufen und mal Bilder gesehen hatten von Hamburg-Elbbrücken und über Ecken es dann so sich ergeben hat, gefragt hat, würdest du für Prag die U-Bahn Szenerie machen.
0: Das ist aber schmeichelhaft.
1: Und dann,
0: das ist schön,
1: ja, bin ich unendlich dankbar dafür und da die Möglichkeit zu haben und fahre dann auch immer mal am Wochenende U-Bahn in Prag.
0: Schön. Mit meiner Kamera. Also du kennst du Leute und da werden dann deine Bilder ausgestellt, so in der U-Bahn.
1: In der U-Bahn,
0: Da habe ich jetzt einen Bericht gesehen, dass in Berlin nicht mehr Gelder da sind, die ganzen Kunstsachen, auf dem Bahnhof Alexanderplatz speziell, die werden nicht mehr finanziert und da hängen jetzt in der U-Bahn keine Kunstprojekte mehr. Also
1: da ist genug Graffiti-Kunst.
0: Ja, ich meine jetzt aber wirklich Kunst, also gemalt oder
1: Kartoffeldruck.
0: Oder Installation, ja, Kartoffeldruck, ja, wir konnten, in meiner Jugend, ich konnte keine Graffiti machen.
1: Du hast Kartoffeldruck
0: gemacht. Wir hatten nur Kartoffeldruck, ja. Gibt es nicht mehr.
1: Und
0: da ist es eben schön, dass es das in Prag noch gibt. Das dafür, komischerweise in Berlin gibt es dafür keine Gelder mehr. Also das sind jetzt wirklich leere Wände. Also das sind diese Stellen bezeichnet, wo normalerweise Werbung stattfinden würde. Und man hat das aber stattdessen mit Kunstbildern bestückt. Und das fand ich sehr gut. Und dafür sind keine Gelder mehr da. Aber dazu nicht. Du bist im Prag. Willst du noch ein Lied spielen von Klaus
1: Hoffmann? Ich würde tatsächlich, weil ich es vorhin gerade gehört habe und ja, Johanna mag ja Klaus Hoffmann auch und es ist auch ein Lied, wo ich denke, so sollte man vielleicht auch ein bisschen durch die Welt gehen.
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0: Klaus Hoffmann. Es ging wieder um die Liebe, um das Miteinander, um das Verstehen der Menschen. Mich hat er so ein bisschen an Hermann von Fehn erinnert. Ich habe ein zärtliches Gefühl für jeden Mann, für jede Frau. Also, ich wollte noch über deinen... Was gibt es denn da zu feixen? Der Hermann meint das ernst.
1: Ich auch.
0: Ja, deswegen. So, Fotograf aus Leipzig. Wir haben nicht mehr viel Zeit. Wir könnten jetzt reden, was liegt an Friedrichshain-Projekt in Prag. Stellst du aus?
1: Das Buch.
0: Das Buch, ja. Wie soll es heißen?
1: Exil im Exil. Mhm.
0: Und ist da irgendwie schon was in der Pipeline? Wann und wie?
1: Es kommen noch ein paar Texte dazu von bekannten, befreundeten Musikern zu diesem Thema, dass sie da noch ein bisschen was mit beisteuern. Dass es kein reines Bilderbuch wird,
0: das ist ja, ja.
1: Sondern auch mit Textbezug.
0: Mhm. Und so ein Buch ist immer in Planung. Ist die Frage, es steht eine Deadline oder eventuell, wann es könnte. Es kostet ja auch Geld, so ein Buch. Man muss ja auch dann.
1: Ne, es kostet vor allem erstmal Zeit.
0: Zeit, ne? Und dann das Ganze finanziell.
1: Es kostet Zeit, Motivation.
0: So, machst du Crowdfunding?
1: Alles andere wird über einen Verlag gehen.
0: Einfach so, ja. Also, du hast schon ein Angebot.
1: Die Bilder gesehen haben und die dran interessiert
0: sind. Wow. Wow, schön, ja. Das sieht aus. Und ansonsten machst du Bilder. Was ist deine nächste Reise, Konzert?
1: Konzert. Noch nichts geplant.
0: Wen willst du abschießen?
1: Abschießen möchte ich gar niemanden.
0: Der alte weiße Mann wieder.
1: Ja, schieß den alten weißen Mann ab. Ich glaube, die Anne, wenn die das jetzt hört, die feiert zu Hause gerade ab.
0: Welche
1: wenn
0: Anne?
1: Ich das sage.
0: Ich kenne die
1: Anne nicht. Kennst du? Doch, die kennst du. Kennst du die?
0: Interessiert jetzt auch nicht die Hörer, ja. Man merkt, du kennst viele hier, die dazu hören, weil. Aber ich sage es nicht dazu. So, und du wolltest noch ein Lied spielen, was dir wichtig ist, ja. Und das Innerste nach außen.
1: Das Innerste nach außen?
0: In Form eines Liedes.
1: Nee.
0: Das Gefühle transportiert.
1: Ja, eins habe ich ja noch und ich würde gern, weil, kann ich auch nur empfehlen, ich möchte gerne noch Empfehlungen geben. Es gibt zwei tolle Podcasts, die ich gerade höre, nämlich Musik ist eine Waffe. Da geht es um die Geschichte von Tonsteine Scherben und Rio Reiser. Und der andere Podcast ist vom Verein der Opfer des Stalinismus. Da geht es um die Inhaftierung.
0: Und ich kann noch einen Podcast empfehlen, der heißt Undertalk. Da geht es um die Independent-Szene der DDR, um Leipzig, Berlin, um Bands wie Skeptiker, um die anderen. Es ist ein Podcast mit Olaf Tost. Robert Gläserkamp ist auch mit zwei Teilen drin vor. Undertalk kann ich nur empfehlen.
1: Okay.
0: Undertalk. Und du wolltest eines spielen von die Geschichte von Tonsteine Scherben. Ich habe drei Biografien zu Hause, eine von Hollow Sky zum Beispiel. Ist sehr interessant. Ist ein tragisches Leben.
1: Ja. Und ich weiß nicht, mit diesem Song würde ich jetzt 52.
0: Ja, dann habe ich.
1: Würde ich mich dann schon langsam gern verabschieden?
0: Na, wir verabschieden uns gemeinsam. Wir spielen
1: wir
0: das Lied nochmal
1: und
0: dann mache ich nach. Verabschieden kommt dann später so. Drück drauf.
1: Also
0: ein Titel, der sehr, sehr viel
1: am Herzen liegt. Warum? Der mich schon viele Jahre begleitet, beglitten hat, leiden, litten lassen hat. Und
0: obwohl es sie schon seit 1983 nicht mehr gibt.
1: Das ist so gute Musik, die vergeht nicht. Das ist auch einmalig, glaube ich, in Deutschland.
0: Ja, aber erst die letzten Band. Platten, die ersten waren ja musikalisch, aber haben sie auch selber zugegeben. Das war ein bisschen sehr aber ist meine Meinung.
1: Und es war mir auch eine große Ehre, ein Freund von mir, der hat das Rio Reiser Haus in Friesenhagen mal betrieben. Ja. Der hat noch die alte Stereoanlage von Rio zu Hause.
0: Das ist echt geil, sowas.
1: Und Rios letzten Mann, Lebensgefährten,
0: habe ich ist auch noch vor aktiv,
1: zwei Jahren in Flensburg getroffen, auf einem Konzert von Max Prosa.
0: Und mein Kumpel Delle Krise hat die letzte Tour, 96, hat er mitgetrommelt. So, Trommler da.
1: Dann haben wir doch wieder einen Zusammenschluss. Und
0: spiel das Lied Keine Macht für niemand.
1: Nein, wir müssen hier raus.
0: Wir müssen hier raus.

0: So, Christian, ein Lied, was dir sehr am Herzen liegt, Tonsteine, Scherben.
1: Auch sehr, sehr lange begleitet, wie gesagt, wenn man begleitet hat und ich das auch so sehe in dem Lied. Und das darf auch nie vergehen. Und ich möchte an dieser Stelle einfach mal Danke sagen. Im Radio darf ich jemanden grüßen?
0: Ja, sonst alles. Du darfst eigentlich alles sagen. Du darfst sogar Prinzessin sagen.
1: So, herzlichen Dank an die Leute, die zugehört haben. Ich freue mich über die Leute, denen ich begegnet bin, bisher auf meinen Stationen liebe Menschen kennengelernt habe. Ich bedanke mich bei Anne, ich bedanke mich bei Ralf, ich bedanke mich bei Jana, bei Knut, bei Marcel, der ganzen Gang, dort vor allem bei Ralf Oberhof, macht weiter und
0: ja, ich bedanke mich, dass du da warst, Christian, und Christian Kassel war heute zu Gast und zum Abschied hören wir noch einen Titel von Shakti und Matze, ein Verabschiedungslied.
1: Und ich sag nur, bleib gesund, komm zusammen, redet miteinander und Peace on Earth, du Arschgesicht.

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12: Herzlich willkommen zu dieser Jena-Zeit an einem Montagnachmittag. Es ist genau 17 Uhr und zwar am 24. August 2026 ist das Jahr, ne? Ist ja schon bald wieder Weihnachten, denke ich, bei der 24. Aber draußen ist es noch warm, aber ich finde, so langsam, aber sicher merken wir, es wird Herbst. Und ich muss ganz ehrlich sagen, nach diesem Sommer eine Jahreszeit, auf die ich mich freue, genauso wie auf unseren nächsten Titel, die Fickle Friends und Pretty Great.

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0: C. Duncan und Earth, ihr hört jenerzeit. Am Mikrofon ist David Simon, aber ich bin gar nicht der Einzige, der hier redet. Für euch, was ihr unternehmen könnt, hat sich die Jule umgeschaut und liefert euch die Veranstaltungstipps, die euch hoffentlich heute Abend ein kleines bisschen Freude bereiten und natürlich auch morgen noch, denn die nächste jenerzeit gibt es erst wieder am Donnerstag.
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4: Und wir schauen mal, was bis Donnerstag alles ansteht hier in Jena. Es gibt eine etwas ernstere Veranstaltung zum Beginn. 4 Jahre Krieg in Europa. Seit mehr als 4 Jahren herrscht in der Ukraine Krieg, die europäische Sicherheitsordnung stark verändert hat. Diese Entwicklung stellt auch Deutschland und besonders Thüringen vor neue politische und militärische Herausforderungen. Auf der Veranstaltung soll darüber gesprochen werden, welche Folgen des Krieges bereits sichtbar sind und wie Gesellschaft, Politik und Sicherheitsbehörden darauf reagieren. Zu Gast sind dort Oberst Arndt Günther vom Landeskommando Thüringen, Dr. Susanne Stewart, sie ist Senior Fellow für Osteuropa und Eurasien der Stiftung Wissenschaft und Politik Berlin. Dann Alexei Josupov, das ist der Leiter des Russland-Programms der Friedrich-Ebert-Stiftung. Und dann ist noch jemand vom Verein der ukrainischen Landsleute in Thüringen dabei. Die Veranstaltung wird von der Gesellschaft für Sicherheitspolitik, dem Reservistenverband Thüringen und der Friedrich-Ebert-Stiftung Thüringen organisiert. Der Eintritt ist frei, dennoch wird um eine Anmeldung gebeten. Das Ganze findet morgen um 18.30 Uhr statt, wird ca. bis 20 Uhr gehen und ist in der Uni im Hörsaal 24 im Fürstengraben 1 im Hauptgebäude. Als nächstes haben wir eine Veranstaltung, auf die ich schon mal hingewiesen habe, da ich mit der Band ein Interview gemacht habe, Cousins Like Shit. Es ist soweit, das Konzert ist dann morgen Abend. Eine Band aus Österreich, aus Wien, die tatsächlich Cousinen sind, Hanna und Laura Breitfuß. Dazu gibt es auch noch ein Interview, das könnt ihr in der Mediathek nachhören. Das findet ihr, wenn ihr auf den Kalender geht. Am Donnerstag um 18 Uhr, da lief das und da könnt ihr noch reinhören. Ihr könnt auch noch Tickets gewinnen, die wir verlosen. Die könnt ihr unter mitmachen@radio-okj.de noch gewinnen. Da ist der Einlass um 19 Uhr, es beginnt um 20 Uhr und es wird, glaube ich, wunderbar. Die beiden beschreiben ihren Stil als Avant Trash und das ist so ein bisschen in Indie-rockige Richtung und mit sehr schlauen und witzigen Texten. Im Vorverkauf kostet das Ticket 18 Euro, an der Abendkasse 22 Euro. Wie gesagt, dann im Trafo morgen um 20 Uhr. Wer sich etwas entspannter bewegen möchte, beziehungsweise kann Yoga ja auch sehr anstrengend sein. Yoga in der Natur gibt es am Mittwoch. Der Hatha-Yoga-Kurs findet im schönen Goethepark in Drackendorf statt und verbindet Yoga mit der Ruhe und Natur des Parks. Dabei werden fließende Bewegungen, kräftigende Standübungen, Dehnungen und Atemübungen miteinander kombiniert. Die ausgebildete Yogalehrerin Elisa begleitet die Teilnehmenden mit ruhigen und klaren Anweisungen durch die Übungen. Der Kurs soll helfen, bewusster mit dem eigenen Körper und Atem umzugehen und gleichzeitig zur Ruhe zu kommen. Yoga-Erfahrung ist nicht notwendig, sodass alle Interessierten eine entspannende und stärkende Auszeit inmitten der Natur genießen können. Wie gesagt, im Drackendorfer Park am Mittwoch um 13.30 Uhr und es dauert dann circa eine Stunde. Dann gibt es eine Führung durchs Herbarium Hausknecht. Bei der Führung durch das Herbarium Hausknecht wird gezeigt, wie Pflanzen für Herbarien gesammelt und aufbewahrt werden. Dabei geht es auch darum, welche Pflanzen bereits vor rund 200 Jahren in und um Jena vorkamen. Außerdem wird erklärt, wie alte Herbarbelege noch heute für moderne wissenschaftliche Forschung genutzt werden können. Vorgestellt wird das Mitmachprogramm Herbertour, bei dem Geschichten zu verschiedenen Pflanzenarten gesammelt und entwickelt werden. Die Geschichten sollen später als Hörstationen an Wanderwegen rund um Jena zugänglich sein, wobei Besucher ihre eigenen Lieblingspflanzen und Erlebnisse einbringen können. Das Ganze findet statt in der Universität im Hauptgebäude am Mittwoch um 17 Uhr. Und dann kommen wir zu einer ebenfalls sehr informativen Veranstaltung, und zwar dem Tag der offenen Tür im DRK Seniorenbegegnungszentrum in Lobeda Ost. Dieses lädt gemeinsam mit der Fachstelle Demenz zu einem Tag der offenen Tür ein. Von 9 bis 16 Uhr können SeniorInnen neue Menschen kennenlernen, gemeinsam aktiv sein und die verschiedenen Angebote kennenlernen. Da gibt es nämlich auf dem Programm Sport, Zumba, Nordic Walking, Tischtennis, Englisch sowie Unterstützung bei Fragen rund um Smartphone und noch vieles mehr. Außerdem gibt es Informationen zu Demenzpflege und Entlastungsmöglichkeiten für Angehörige. Und für das leibliche Wohl ist auch gesorgt, da gibt es Kaffee, Kuchen und kleine herzhafte Speisen im Foyer. Eine Anmeldung ist dann nicht notwendig. Wie gesagt, der Tag der offenen Tür im DRK Seniorenbegegnungszentrum in Lobeda Ost am Donnerstag von 9 bis 16 Uhr.
0: Jule, soweit vielen, vielen Dank. Wir machen jetzt weiter mit Andreas Dorau und dem, was ich hier zumindest habe, nämlich das Radiogesicht.

Coco Jungle by Night. In der Nacht, da ist auch die allerbeste Zeit, um Filme zu gucken, und auch das wollen wir euch unterstützend beistehen.

0: Ja, Sehnsucht in Sangerhausen. Leider sind wir nicht in Sangerhausen, aber diese Filmrezension ist wie, als wäre man in Sangerhausen. Findest du nicht, Lukas?
1: Das ist absolut richtig. Das ist der zweite deutsche Film, den ich in der Filmkritik-Sendung behandle. Letzte Woche war es Heldin und jetzt sind wir in Sangerhausen. Also ein ganz schöner Stilbruch. Aber wir fanden den Film beide eigentlich ziemlich gut, nicht wahr?
0: Genau, und vor allem. Ich wollte diesen Film unbedingt schauen, weil ich dieses Filmplakat sehr schön fand und weil Sangerhausen ist ja nicht so weit weg von uns und ich finde, sehr wenige Filme spielen in Orten, in denen man tatsächlich war oder in die man schnell kommt von Weimar. Das ist für mich ein Beweggrund gewesen tatsächlich. Und ja, wir waren im Kino am Dienstag und haben uns das mal angeschaut und ich hatte gar keine Erwartungen. Ich weiß nicht, ob du Erwartungen hattest.
1: Nee, ich muss dazu sagen, dass ich ja immer noch mit dem leichten Pessimismus ins deutsche Kino gehe und sage, okay, was erwartet mich da nun? Holt mich das wirklich ab? Aber nee, Erwartung hatte ich auch nicht und dann kam tatsächlich eine positive Überraschung.
0: Ja, und es gilt ja auch als Komödie, dieser Film. Ich erwarte bei einer Komödie immer einen neutralen Film von der Stimmung her, weil dann, ja, sind es halt ein paar Witze, die den Film nicht komplett traurig machen, die das dann zu einer Komödie machen sollen. Aber es war beim Film gar nicht so. Der Humor war schlicht oder sehr plump einfach mit Hihi nackt, Hihi Kacke.
1: Ja, das stimmt, das stimmt.
0: Ja, und am Anfang dachte ich, okay, das ist nicht so meins, aber es wurde dann immer besser und man hat diese Charaktere, man war in verschiedenen Welten, man war erst in der Vergangenheit vor 200 Jahren, glaube ich.
1: Genau, zur Zeit der Französischen Revolution war das
0: Ja.
1: tatsächlich, ne? Und da haben wir, ja, passend zu unserem Sender mit die Dienstmagd Lotte getroffen und ja, haben sie so ein bisschen in ihrem Alltag verfolgt und dann aus dem Nichts waren wir plötzlich in einem Möbelhaus und da dachte ich mir, okay, was will der Film gerade von mir? Ich wusste noch gar nicht, wo die Reise hingeht, aber ja, dann waren wir im Kapitel 2 in einem Möbelhaus und
0: Bei
1: da arbeitet
0: Ursula.
1: bei Ursula und Ursula arbeitet auch als Kellnerin und dann verfolgen wir sie durch Sangerhausen im Hier und Jetzt. Also wir haben einen ganz großen Zeitsprung gemacht, wir haben eine neue Figur kennengelernt, nur um dann nochmal eine neue Figur kennenzulernen, denn dann haben wir die junge Iranerin Neda kennengelernt und ja, ohne zu viel vorwegzunehmen, aber man kann schon mal sagen, dass all diese Handlungsstränge irgendwann miteinander verbunden sind und zu einem großen Ganzen sich entwickeln. Ach nein, wir treffen ja sogar noch jemanden.
0: Wir treffen noch jemanden, wir treffen aber vor allem Menschen, die wir aber durch diese Menschen, die wir in unserer Perspektive verfolgen, die treffen wir dann eine Band, die von Berlin kommt und dafür in diese Thematik Dorf und oder Kleinstadt und Leute, die nicht so viel kennen, eine große Rolle spielt. Und wir treffen Menschen, die in dieser Stadt eine Rolle spielen, zum Beispiel den koreanischen, südkoreanischen vermutlich Nachbarn, der Ursula, der ja auch dann eine sehr große Rolle spielt, vor allem mit einem Kind, aber da will ich auch nicht zu viel verraten. Aber was halt eben diese Themen sind, die sich durch alle Leute ziehen. Ich dachte natürlich auch erst, dass wir kurz in den 80ern sind, als das Kapitel Ursula angefangen hat, weil dieses Möbelhaus gar keine Trends aufgreift.
1: Ja.
0: Sie auch ein bisschen 80er-mäßig angezogen ist. Aber ich glaube, das ist einfach ein Stilmittel, um zu zeigen, okay, hier ist die Zeit stehen geblieben.
1: Ich muss auch dazu sagen, dass der Film, je länger er läuft, umso sympathischer wurde
0: Ja.
1: er mir. Ne? Also man hat auch im Kino ein bisschen gemerkt, das Publikum ist dann aufgelockert und hat auch gelacht und dann war die Stimmung auch ein bisschen besser. Das lag vor allem an dem Kapitel mit Neda, was auch mit Untertiteln lief. Und da waren die Dialoge total meiner Ansicht nach dann schon witziger. Ne? Und dann konnte man sich da auch ein bisschen besser reinfühlen, reinleben. Sie wollte nämlich zum Beispiel Reiseinfluencerin werden und ist mit einem Mini-Budget durch Deutschland gereist und
0: Und
1: hat
0: einem
1: dann
0: gebrochenen Arm.
1: und einem gebrochenen Arm, alles kam zusammen und hat dann immer kleine Videos aufgenommen, um für ihre Follower da zu sein und neue Follower zu generieren, wie sie sagt. Und da ergeben sich dann, wenn alle Charaktere aufeinandertreffen, ganz lustige Interaktionen.
0: Und ich finde vor allem diese Thematik von Klassenstrukturen, also vor allem der von den Adligen, die dann über die Mägde und die Bediensteten bestimmen. Und diese Thematik von Ursula arbeitet sich wirklich, also arbeitet wirklich viel in zwei Jobs und wird da auch von oben herab beachtet, behandelt und auch von den Menschen aus Berlin so ein bisschen. Und dann, ja, dann das Thema Rassismus natürlich, Alltagsrassismus und schlimmerer Rassismus, das ist auch ein großes Thema und das, finde ich, wurde gut angesprochen. Und ja, der Film kann eine Leichtigkeit haben, hat so was Slice-of-Life-mäßiges, aber auch schwerere Thematiken und finde ich, ja, macht auch was Emotionales, vor allem dann mit dieser Geistergeschichte.
1: Absolut.
0: Ja, also, ja.
1: Ich muss auch sagen, der Film belehrt dabei nicht. Der hat natürlich diese Leichtigkeit verbunden mit schweren Themen. Also wenn Neda zum Beispiel durch die Stadt läuft und nach dem Weg fragt oder wo komme ich hier zu dem Restaurant, ich weiß nicht mehr genau, was es war. Und dann sieht man einfach nur einen, der in Sangerhausen lebt, der einfach den Mittelfinger zeigt und sie gar nicht weiter beachtet. Das ist natürlich klar, was der Film uns da sagen will, auch wenn zum Beispiel so ein Hügel, ein künstlicher Hügel über so einem Bergwerk ist, ne? Also der Film, und das ist natürlich auch stark gewesen, wo alle mitgerätselt haben, weil der Film spielt sehr, sehr viel mit wiederholenden Bildern. Der Film ist sehr symbolisch. Wir haben unter anderem einen blauen Stein, wo wir auch gar nicht wissen, okay, für was steht der? Kirschen. Kirschen sind ganz viel da und immer wieder in jeden Episoden, das ist ja ein Episodenfilm, das wiederholt sich. Und ja, Kamele, daran erinnere ich mich noch. Habe ich irgendwas vergessen?
0: Ich weiß es gar nicht. Kamele sind ja auch so eine kleine Symbolik dafür, dass dann diese Wanderungen mit den Kamelen angeboten werden, die extra von sonst wo hergeholt werden, aber dann die Leute rassistisch behandelt werden, die vielleicht aus dem gleichen Ort wie Kamele theoretisch kommen könnten. So.
1: Das stimmt. Ja. Und ja, du hattest am Anfang das Poster, was dich so ein bisschen angesprochen hat, das hast du, was dich ein bisschen fasziniert hat, das hast du angesprochen. Und das ist ja auch ein Bild, eine Einstellung, die wir im Film selber sehen. Und das ist so ein kurzer Moment, wo alle zusammenkommen und einfach vorne in diesem klimatisierten Van, wie es beschrieben wurde, sitzen und sich aneinander anlehnen und schlafen. Das ist ein tolles Bild, da kommen alle zusammen. Und ich glaube, das ist auch die übergeordnete Botschaft des Films. Ich glaube, es geht darum, dass über alle Zeiten die Leute doch, egal wie sie aussehen, egal wo sie herkommen, egal in welcher Zeit sie sich befinden, dass sie doch in diesem Ort alle miteinander verbunden sind.
0: Und eben dadurch hat dieser Film sowas Realistisches. Dadurch, dass man dann Abellio-Zug durch die Gegend fahren sieht auf einer Leinwand, was ich komplett krank fand. Und aber auch sowas Fantasievolles mit dem Bergwerk, mit den Geistern, die da eventuell vorkommen oder auch nicht. Und einfach diesem absurden Humor teils. Und das ist einfach ein toller Film, den ich nur empfehlen kann.
1: Da kann ich mich nur anschließen. Und für die Leute, die sagen, okay, deutsches Kino, ich bin da genauso wie ich es war, ein bisschen vorsichtig und weiß nicht, ob ich mir das anschauen sollte. Doch, wir können sagen, dieser Film lohnt sich.
2: Die Filmkritik aus Sangerhausen und weiter geht's hier mit Bob Dylan und Buckets of Rain. Buckets waren es jetzt nicht, aber es ist schon ein bisschen mehr geworden in den letzten Tagen. Ich finde, das ist eine gute Entwicklung. Macht's auch gemütlicher.

0: Today FM Belfast. Es geht jetzt um ein Thema, zu dem gibt es eigentlich keine gute Überleitung. Vor über 80 Jahren waren die Nationalsozialisten der Ansicht, man müsse, man könne Wissen verbieten, man könne verbieten, dass Menschen sich neue Gedanken aneignen und zu eigen machen, die nicht dem eigenen Weltbild entsprechen. Und die Medien, aus denen die Menschen diese Gedanken geholt haben, das waren damals vor allem Bücher, und die mussten weg, die sollten weg. Und auch das ist ein Thema, auf das man immer mal wieder gucken muss.
1: Und jetzt ist die

0: Denkveranstaltung am Mittwoch. Wer ist da alles dabei? Wie läuft das dann ab? Wie ist das Programm?
1: Wir haben das organisiert, dass wir 14.30 Uhr im Helene Petrins Saal in der Ernst-Abbe-Bibliothek starten und erstmal einführende Worte hören von Dr. Dietmar Ebert zu den Bücherverbrennungen im historischen Kontext, also landesweit wie aber auch speziell zu Jena. Und danach wird es einen längeren Zeitspann geben, in dem verschiedene Menschen aus Jena vorlesen aus den Büchern. Und das ist in Kooperation mit dem Sportgymnasium. Es wird also Lehrerinnen und auch Schülerinnen geben, die dort vorlesen. Es werden einige aus unserem Arbeitskreis lesen. Der Lesezeichen e.V. wird vertreten sein und vielleicht noch andere interessierte Bürgerinnen, die sich das gern zur Aufgabe machen, einen Zeitspann vorzulesen aus einem der verbotenen Bücher. Und im Anschluss ab 17 Uhr wird es ein Podiumsgespräch geben. Das geht hier um den Inhalt, dass wir schon länger überlegen, einen Gedenkort für die Bücherverbrennung in Jena zu etablieren. Und wir wollen in diesem Gespräch anregen, wie kann so ein Gedenkort aussehen? Und wir sind glücklicherweise nicht allein. Wir machen diese Veranstaltung ja auch in Kooperation mit Kokont, die gerade diese sehr interessante Ausstellung, die jetzt im V-Loch ist, zu den verbrannten Büchern organisiert hat. Also das ist auch nochmal jetzt ein Seitenhinweis. Im V-Loch bis zum 5.9. kann man sich die Ausstellung Verbrannte Orte zwischen Flammen und Freiheit anschauen. Der Verein Verbrannte Orte beschäftigt sich mit den Bücherverbrennungen im gesamten deutschen Bereich und erforscht das. Mhm. Und der Vertreter dieses Vereins wird genauso mit dabei sein bei der Podiumsdiskussion. Und wir wollen einfach zusammentragen oder uns darüber austauschen, wie können wir einen Gedenkort in Jena schaffen, der lebendig ist, der eben nicht eine Tafel eingelassen im Boden ist, sondern wie kann man das gestalten? Darum geht es. Und wir sind da ganz froh, dass wir noch andere interessierte Vereine gefunden haben, die das gemeinsam mit uns machen möchten.
2: Das finden wir besonders wichtig, dass es viele verschiedene Leute gibt, die an so einer Idee arbeiten. Kokont zum Beispiel denkt auch schon länger darüber nach, wie man so eine lebendige Erinnerung gestalten kann. Und das trifft sich sehr gut. Bei der Vorbereitung sind auch beteiligt gewesen noch die Freie Waldorfschule, also ganz viele verschiedene Leute. Der Neue Lesehallen e.V. ist vertreten.
0: Und wenn ihr jetzt auch generell guckt, lebendige Erinnerungsarbeit ist ja generell euer Thema beim Arbeiterkreis Sprechende Vergangenheit. Wenn ihr jetzt guckt, was ihr alles macht, wie kann man da noch mithelfen oder sich über euer Angebot informieren?
2: Also wir haben eine Webseite, sprechende-vergangenheit.de, ja, glaube ich, ist es. Da kann man sich informieren über den neuesten Stand und man kann auch spenden natürlich, man kann auch mitarbeiten, wenn man sich an uns wendet, also Telefonnummer und E-Mail-Adresse sind auch drauf auf der Webseite. Und wir suchen immer noch Leute, die mitmachen, die neue Ideen haben und andere Ideen, was ganz Neues reinbringen vielleicht noch. Im Moment beschäftigt uns sehr stark das Polizeibataillon 311, das eine besondere Rolle gespielt hat in Jena und auch über Jena hinaus, ja, im Osten, also in Osteuropa. Und da wollen wir durch Stadtrundgänge auch dran erinnern, wie das zu, also für mich ist besonders wichtig, wie man dazu kommt, wie ein Mensch, der mein Nachbar ist oder mein Bekannter ist sogar, plötzlich was ganz anderes denkt als ich und wir kommen einfach nicht mehr zusammen. Man kann dann höchstens sagen, Politik ist kein Thema in unseren Gesprächen, aber das ist ja auch keine Lösung, wenn man es einfach ausblendet.
0: Wie wichtig eure Arbeit in den ganzen Jahren, euch gibt es ja jetzt auch schon fast seit 20 Jahren, geworden ist, wie die sich verändert hat, wie seht ihr das?
1: Es hat nie ein Ende. Also man findet immer wieder neue Sachen, die zu erforschen sind. Wo waren Täterorte? Ja. Welche Opfergruppen gab es? Also die Arbeit bei uns ist auch sehr verschieden und es hört einfach nicht auf. Man findet, wenn man sucht, in Archiven noch genügend. Und ich persönlich finde es ganz wichtig, das dem Vergessen zu entreißen. Und etwas, was ausgelöscht werden sollte, wieder hervorzuholen und zu sagen, sie haben es nicht geschafft. Wir zeigen das. Namen sind nicht vergessen. Ja, wir holen sie wieder hervor, ob das Kinder oder Jugendliche sind in den Schulen oder ob das Menschen sind, die zu unseren Stadtführungen kommen und die in jedem Alter sind, sind überrascht, was in der eigenen Nachbarschaft passiert ist. Und genau das ist zum Beispiel meine Triebfeder, im Arbeitskreis aktiv zu sein und das sichtbar zu machen.
2: Ja, und verändert hat sich aus meiner Sicht vielleicht insofern etwas, dass die Menschen im Arbeitskreis und auch darüber hinaus jetzt mutiger geworden sind, Namen zu nennen und Dinge anzusprechen und sich um Dinge zu kümmern. Weil es leben ja nicht nur Nachkommen der Opfer, sondern auch Nachkommen der Täter. Und ich denke, jeder muss sich irgendwie stellen, was hat meine Familie da gemacht, und vielleicht reicht ein kleiner Anstoß, sich damit zu beschäftigen. Und solche Anstöße wollen wir geben.

Foxford Uniform Charlie Kilo. Was das heißt, das darf jetzt jeder mit sich selber ausmachen. Wir sind langsam aber sicher angelangt am Ende dieser heutigen Jena-Zeit. Die nächste, die gibt es am Donnerstag um 17 Uhr hier bei Radio OKJ. Am Mittwoch, da gibt es um 16 Uhr bis 18 Uhr nochmal die allerletzte Radio-Arena für dieses Jahr, live von der Kulturarena. Um 18 Uhr geht's jetzt weiter mit Hellborn Metal Radio. Ich wünsche euch einen guten Reststart in die Woche.

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Herzlich willkommen zu einer neuen Ausgabe des Hellborn Metal Radios hier beim OKJ in Jena. Ja, ich habe wieder eine schöne Sendung für euch vorbereitet mit einem relativ großen Werbeblock wieder einmal fürs Rock am Wehr. Das machen wir dann irgendwann in den nächsten 2 Stunden. Und natürlich, Klassiker kommen, es kommen ein paar neue Songs, es gibt eine Coverversion am Ende. Eigentlich wieder komplett wieder ein rundum schönes Paket hier in der letzten Augustwoche. Und ja, angefangen. Diese Stimme sollte eigentlich jeder kennen, nämlich das ist die Stimme gewesen von Peter Steele und mit seinen Mannen von Type O Negative. Ja, Type O Negative haben vor 30 Jahren ihr 4. Album auf den Markt gehauen. Das passt sogar. 19. August 1996 kam October Rust raus. Und October Rust ist auch ein fantastisches Album. Es hatte nicht, ich sag jetzt mal, nicht so die Hitdichte wie Bloody Kisses, das Vorgängeralbum aus dem Jahre 93, aber dafür viel mehr Atmosphäre, viel mehr Ruhe und ja, Doom fast schon oder Gothic Dunkelheit, und das hat man zum Beispiel eben auch in dem Hit auf dem Album Love You to Death gehört. Und das ist ein fantastischer Song, den musste ich auch mal wieder wirklich hier spielen. Und dementsprechend kam der jetzt gerade mal. Type O Negative aus dem Jahre 1996 von ihrem October Rust Album mit Love You to Death. So, weiter geht es mit auch was Altem. Und da ich kann auch erzählen, wie ich auf diese Band gekommen bin. Es geht jetzt um Necrophagia, wie es dann vielleicht auf Englisch immer ausgesprochen wird. Das ist eine Band, die sich 1983 gegründet hat, und bis 87 haben die 2 Alben eingespielt, welches davon, das zweite davon, komischerweise aus 90 veröffentlicht wurde. Gab dann eine kurze Pause von 5 bis 8 Jahren, ich bin mir nicht ganz sicher. Und dann haben sie eben sich 98 so rum wieder zusammengetan, ihr 3. Album veröffentlicht. Und danach kam dann eben 2001 eine EP namens Cannibal Holocaust. Und mit dieser EP bin ich erst auf Necrophagia aufmerksam geworden, denn ich war zu dem Zeitpunkt ganz, ganz großer Phil Anselmo-Fan, und überall, wo Phil Anselmo seine Finger mit drin hatte, das musste ich dann kaufen. Und dementsprechend bin ich eben auf diese EP gestoßen, Necrophagia mit Cannibal Holocaust. Damals kannte ich auch diesen Film nicht, den sie hier angepriesen haben, denn Cannibal Holocaust ist ein, ja, doch schöner Splatter-Horrorfilm, der im Dschungel als halbwegs Reportage gedreht ist, aber es ist natürlich ein wirklicher, richtiger Film über Kannibalen und alles drumherum. Ich mag diesen Charme der 70er, 80er Jahre, und es ist ein toller Film, aber es ist auch ein toller Song, den Necrophagia hier aufgenommen haben, mit einem tollen Intro am Anfang, und deswegen hören wir da jetzt rein. 6,5 Minuten, Song liegt im Player, Necrophagia mit Cannibal Holocaust.

Das waren Nunslaughter. Jawohl, eine meiner doch Lieblingsbands, muss man sagen, haben jetzt ihr 6. Album auf den Markt gebracht. Satanic Chaos Legion heißt das gute Stück. Ist über Black to Black Records rausgekommen. Ja, und die sind auch schon ewig am Laufen. Und beziehungsweise es gibt eigentlich auch nur noch einen, nämlich Dawn of the Dead, der Sänger von Nunslaughter, der hier noch aktiv mit dabei ist. Der Rest ist, Anführungsstrichen, junges Gemüse. Und der Nunslaughter gibt es seit 85. Und ja, dafür erscheint das aber, dass es eben 6 Alben ist, nicht besonders viel. Aber wenn man sich mit Nunslaughter mal ein bisschen näher beschäftigt, weiß man, dass da pro Jahr mindestens 5, 6, 7 Inches rauskommen. Ich habe gerade mal nachgeguckt, ich bin bei 58 Tonträgern, nur alleine von Nunslaughter, und da bin ich noch nicht mal nahe dran an denen, was die alles veröffentlicht haben. Und ja, Nunslaughter spielen so ein Oldschool Death Metal und sie singen immer gegen die Kirche, denn Dawn of the Dead hat gesagt, 95% der Texte gehen gegen die Kirche, er hasst die Kirche und alles, was dahinter steht, ja, muss ein Traumata in der Kindheit sein, muss ich sagen. Ansonsten Nunslaughter, super toll. Das Album, wie gesagt, ist wieder mal ein wunderschönes Album geworden. Satanic Chaos Legion hat 14 Songs, geht 34 Minuten, ist kurzweilig. Es gibt diese langsamen, groovenden Songs wie den Cathedral of Stench, den wir gerade angehört haben. Aber es gibt auch so 1,5 Minuten Songs, die ein bisschen ja, zackiger sind. Cooles Album weiterhin, Nunslaughter, bin ein großer Fan von, und ja, hört da rein. Nunslaughter, Cathedral of Stench, den Song, den wir uns gerade angehört haben. So, wir machen weiter mit Neuvorstellungen und da kommen wir zum, ja, forkischen Black Metal, Folk Metal, wie auch immer. Und da gibt es eine Band namens Halder. Halder kommen aus den Staaten, beziehungsweise es ist ja eigentlich ein Frau-Projekt gewesen. Die Sängerin, Gitarristin, Bassspielerin, wie auch immer. Halder ist eigentlich eine Belgierin und heißt Marlies irgendwas anderes, hat dann Sam Osborne geheiratet und deswegen heißt sie jetzt Marlies Osborne. Sam Osborne wiederum könnte man kennen von Incantation, Funeprarum und ganz vielen anderen amerikanischen Death Metal Bands. Und er hat seiner jetzigen Frau auch bei den letzten Alben immer geholfen. Mittlerweile steht er sogar fest mit im Lineup. Also die Osbournes, muss man dann so dazu sagen, haben hier dieses Album dann aufgenommen und haben es Verbolgen genannt. Verbolgen ist dann wieder das niederländische oder belgische Wort für, ich glaube, irgendwie zornig oder sowas. Und ja, ist wieder ein sehr cooles Album geworden. Es ist sehr stimmig. Es gibt ein paar Parts, die wirklich ja, folkloristisch sind, die mit einer Leier und mit alten Musikinstrumenten. Es gibt natürlich aber auch die Parts, die schön nach vorne gehen, dem Black Metal Vibe huldigen, und ja, gutes Album. Ist über 20 Bucks Spin Records rausgekommen. Verbolgen hat 9 Songs, geht 50 Minuten. Wobei man sagen muss, da sind noch 2 Instrumentalen mit dabei. Also wenn man die abzieht, sind wir dann vielleicht bei 40 Minuten. Und wir hören uns den ersten Song nach dem Intro an. Der nennt sich The Crowning. Und ich wünsche jetzt viel Freude mit Halder.

Aus Norwegen waren das Mork. Ja, Mork gibt es seit 2004, aber sie haben die erste Platte aus 2013 rausgebracht. Aber seit 2013, sprich vor 13 Jahren, ist jetzt Album Nummer 8 erschienen. Also es ist eine Band, die sehr produktiv ist. Aber kann man eigentlich von einer Band sprechen? Eigentlich gibt es nur einen Mastermind, der dahinter ist, Thomas Eriksen. Und wenn er live ist, hat er dann eine Liveband mit dabei. Ab und zu hat er auch mal einen Schlagzeuger im Studio, aber selbst das macht er mittlerweile selbst. Und dementsprechend kann er eben auch so viele Alben in so kurzer Zeit aufnehmen, weil das alles seinem Gehirn entspringt. Und das Ding ist, was ich leider sagen muss, es ist nicht nur qualitativ, sondern eben, also nicht nur quantitativ viel, sondern eben auch qualitativ viel gutes Zeug. Und das achte Album nennt sich jetzt Monolith und hat wieder tolle Songs, eine Dreiviertelstunde, 9 Songs drauf, die wirklich packend sind. Teilweise doppelte Gitarren, gehen ein kleines bisschen ins Heavy-Metal-lastige Black-Metal rein und ja, ist wieder über Peaceville Records rausgekommen. Kann ich jedem, ja, melodischen Black-Metal-Fan ans Herz legen. Mork, Monolith, und wir haben uns den Opening-Song angehört. Unterweckten Afwarden, was auch immer das heißen mag. So. Jetzt kommt es zur angekündigten Dauerwerbesendungsunterbrechung hier beim Hellborn Metal Radio, denn ich mache nochmal ganz groß Werbung für das am Samstag stattfindende Rock am Wehr Nummer 17. Und ich glaube, die Zuhörer, die jetzt die letzten Wochen hier zugehört haben, wissen das, haben das auf dem Schirm, haben hoffentlich auch schon eine Karte. Wenn nicht, dann werde ich nochmal diese kleinen Einzelheiten für euch ja hier mal ein bisschen darlegen. Rock am Wehr 17 findet am Samstag an der Papiermühle statt. Bühne steht schon. Ab 16 Uhr ist Einlass, ab 17 Uhr sind die Bands vor Ort, beziehungsweise stehen auf der Bühne, vor Ort sind sie hoffentlich schon ein bisschen eher. Und was haben wir denn im Programm? Wir haben 6 Bands wieder im Programm. Beginnen werden wir mit einer jener Band namens Marik. Die spielen Metal. Plus, minus müsst ihr euch anhören. Mehr kann ich dazu auch nicht sagen. Aber es ist ziemlich, ziemlich cool. Die werden eine halbe Stunde euch unterhalten. Und ich denke mal, der eine oder andere wünscht sich, dass sie dann doch schon mal irgendwas veröffentlichen würden. Als zweites kommt dann Phobokossen. Das ist eine Band aus Kanada. Die spielen sehr dunklen Death Metal, der auch leicht ins Black Metallische geht. Auch Premiere hier beim Rock am Wehr. Synthage werden darauf folgen. Aus Leipzig, eine Heavy Metal Band. Die hatten wir vor 3 Jahren schon zu ihrem ersten Album hier in Jena beim Calling the Reaper. Und da haben sie abgeliefert. Und deswegen mussten wir sie auf die große Bühne holen. Und ich denke mal, die werden sie halbwegs auch noch zerlegen. Hoffentlich lassen sie die auch noch für die letzten 3 Bands dann stehen. Danach folgen die Brasilianer von Fossilization. Also ein Duo, die auch so im düsteren Death Metal, Death Doom Programm spielen. Aber eben wirklich von langsam bis sehr schnell alles können. Ich bin gespannt. Auf Platte klingt das richtig cool und live werden sie bestimmt auch abliefern. Dann haben wir noch als Auflockerung aus Eindhoven Tankzilla. Hinter Tankzilla steckt der Peter von Peter Pan Speedrock und das sind auch ein Duo, witzigerweise. Und die werden euch mal ein bisschen, naja, Punkrock, Stonerrock, Heavy Rock um die Ohren zaubern. Und die Videos, die ich jetzt wieder letztens gesehen habe vom letzten Wochenende, sprechen Bände. Also ich glaube, ihr werdet auch sehr gut unterhalten werden mit den Jungs von Tankzilla. Und unser Headliner dieses Jahr sind Undergang aus Dänemark. So ein bisschen, ja, fieser, hässlicher Oldschool Death Metal aus Dänemark. Ist den Kennern auf jeden Fall bekannt und ja, ist schon eine ziemlich coole Band und ich freue mich da sehr, sehr drauf. Und ja, musikalisch kann ich euch das jetzt natürlich auch alles, fast alles nochmal zu hören geben. Marik, wie gesagt, haben noch nichts veröffentlicht, deswegen kann ich hier nichts spielen. Aber wir fangen mal mit Synthage an. Die haben nämlich dieses Jahr ihr zweites

Tank Zilla beim Rock am Wehr 17 am Samstag, 29.08. hier in Jena an der Papiermühle. So, weitere Informationen dazu. 40 Euro kostet das Ticket im Vorverkauf. Das Problem ist, die Stadtinfo hat jetzt Umbaumaßnahmen, deswegen könnt ihr dort keine Karten mehr kaufen. Karten gibt es online, wenn ihr online noch welche haben wollt, über Eventfrog. Geht bei Eventfrog hin und gebt Rock am Wehr Jena ein, dann müsstet ihr da hinkommen. Oder ihr könnt noch an die Papiermühle gehen, dort gibt es auch noch ein paar Karten. Ansonsten müsst ihr Abendkasse kaufen und kein Problem, wir haben noch genug Abendkassenkarten, also kommt ruhig vorbei. Das Problem ist, es kostet halt 8 Euro mehr als im Vorverkauf. Dafür hätte man noch zwei Getränke eher kriegen können. Das ist eure Entscheidung. Aber was wir auch schon letztes Jahr eingeführt haben, es kann auch mit Karte bezahlt werden. Also ihr müsst jetzt nicht euer ganzes Gut und Haben abheben, sondern ihr könnt es auch gerne mit Karte bezahlen. Das funktioniert mittlerweile auch. Aber Bargeld ist natürlich auch gerne gesehen. Wie gesagt, 40 Euro Vorverkauf, Abendkasse kostet 48 Euro. Es wird Essensstände geben, Bratwurst, Bredel, die Leckeria ist da. Getränke wird es auch reichlich geben, Bier von der Papiermühle und ein paar spezielle Getränke, wie zum Beispiel Mokka oder sowas, aber der darf ja auch gar nicht fehlen bei einer Wagi-Veranstaltung. So, ja, kommt am besten mit öffentlichem Nahverkehr, Bus und ja, Straßenbahn kann man ja nicht dazu sagen, da hinten raus, denn es gibt nämlich kaum Parkplätze. Und auch noch eine Bitte, die ich an euch habe, kommt nicht zu früh. Also wir machen 16 Uhr Einlass, seid nicht schon 15 Uhr da, ihr würdet nur im Weg stehen und mehr Probleme verursachen, als dass ihr irgendwie schneller an ein Getränk rankommt. Also seid zwar pünktlich, aber seid bitte nicht überpünktlich. So, musikalisch geht es natürlich auch weiter. Ich habe jetzt Phobokossen hier im Player liegen. Phobokossen, wie gesagt, aus Kanada und bin ich sehr, sehr gespannt drauf. Gateway heißt das aktuelle Album. Großartiges, düsteres Death-Metal-Album, habe ich ja gerade schon gesagt. Und da werden wir uns den Opening-Song Deathless anhören. Die Jungs spielen dann als zweites schon beim Rock am Wehr. Also seid pünktlich da, 17 Uhr fangen die Bands an und gegen 17.45 Uhr wird hier schon Phobokossen auf der Bühne stehen. Also strengt euch an. Phobokossen liegen im Player. Viel Spaß mit Deathless.

Oh Mann, werden wir Nackenschmerzen am Sonntag haben. Das waren Fossilization aus Brasilien von ihrem Album Advent of Wounds, welches im Februar diesen Jahres das Licht der Welt erblickte. 7 Songs, 35 Minuten. Ja, wie gesagt, es bewegt sich zwischen Doom und Death Metal und es schraubt einem irgendwann richtig diesen Kopf ab. Ja, wir haben uns Terrestrial Mold angehört, ein großartiger Song, eine fantastische Band und die spielen am Samstag, dem 29.8., sprich diesen Samstag in Jena beim Rock am Wehr an der Papiermühle und ich hoffe, ihr kommt dort alle hin. Ja, wie gesagt, es bleibt mir nicht mehr viel zu sagen zum Rock am Wehr, außer kommt zahlreich, wir haben Platz, wir haben Getränke, wir haben richtig geile Bands und ja, wir knüpfen euch euer Geld gerne ab. Da brauchen wir eigentlich nur noch den Headliner uns anzuhören. Der ist Untergang aus Dänemark und die haben, ja, ist schon etwas länger her, 2020 ihr letztes Album veröffentlicht, Aldrich I Livid. Ja, es gibt schon ein, zwei 7 Inches und Splits, die sie noch danach veröffentlicht haben, aber ich habe hier das Album wieder mit und wir hören uns den titelgebenden Track an, nämlich Aldrich I Livid. Ich freue mich auf die Jungs von Untergang. Untergang freuen sich auch wirklich, bei uns spielen zu dürfen und ja, das passt, würde ich sagen. Dementsprechend hören wir uns jetzt noch den Song von Untergang an. Aldrich I Livid. Untergang am Samstag beim Rock am Wehr 17 an der Papiermühle. Ich hoffe, ihr seid zahlreich dann dort. Wir sind da. Kommt auf uns zu. Wir schnacken, wenn wir Zeit haben, auch auf jeden Fall noch mit euch. Und ansonsten, ja, wir sehen uns dann spätestens am Samstag beim Rock am Wehr. 16 Uhr aus Einlass. Ihr wisst, viel Spaß jetzt mit Untergang. Aldrich I Livid.

Wer dem Death Metal frönen möchte, muss sich noch ein ganz kleines bisschen Kraft von dem Rock am Wehr-Wochenende in sich behalten. Denn am Mittwoch, nächsten Mittwoch, gibt es dann nämlich eine schöne Veranstaltung in der Gerber. Sprich am 2.9.26 Weimar, Gerber. Spielen die Tschechen von Snět. Die haben wir uns gerade angehört von ihrem 2021 erschienenen Album Mokvani Vech Oko Vech mit einem Song namens Demon. Und ja, das war so eins meiner Death Metal Alben 2021. Völlig überraschend, diese Band. Großartiger Sound, schön rumpelig und auch coole Dudes, muss man einfach dazu sagen. Und die spielen natürlich nicht alleine, die sind auf Tour mit Putridarium, die auch aus Deutschland kommen. Und in Weimar sind noch Korpsrott mit am Start. Deswegen muss man auch schon sagen, Einlass 18.30 Uhr, Beginn 19.15 Uhr. Soll 22 Uhr, soweit ich das verstanden habe, zu Ende sein. Und das ist auf jeden Fall arbeitnehmerfreundlich. Da kommt man noch nach Hause und kann früh schon wieder arbeiten gehen. 2.9. Mittwoch, Snět, Putridarium, Korpsrott in Weimar, in der Gerber. Und seid pünktlich, sonst verpasst ihr das ein oder andere. So, auch noch eine Veranstaltung, die es nächste Woche Samstag gibt, also die Woche nach dem Rock am Wehr, habe ich hier auch schon öfters kundgetan, ist das Breakout. Das Breakout findet wieder in Crispendorf statt und es ist dann wieder vom 3.9. bis zum 5.9. Diesmal nur eine Bühne. Aber coole Bands. Wir haben schon die Headliner Candlemass hier gehört. Wir haben Borgnagar schon hier gehört. Und ich habe jetzt den dritten Headliner im Bunde noch mitgebracht. Melechech aus Israel, beziehungsweise ich glaube, die wohnen mittlerweile aber auch in Deutschland. Aber das ganze Line-Up sieht ganz gut aus. Wir haben am Donnerstag Flashless, Zytotoxin und Candlemass. Am Freitag Throne Cult, Second Death, Victim, Horesk, Graceless, Body Farm und Borgnagar. Am Samstag spielen dann Mera, Soul Grinder, Imperium Dekadenz, Servant, Psychonaut und Melechech. Ja, holt euch eure Karten im Vorverkauf. Die Seite dafür ist planbar-breakout.de. Der Sepp wird sich freuen, wenn ihr dorthin pendeln würdet. Und ja, wir hören uns von Melechech einen Song an aus dem Jahre 2000 und jetzt muss ich gucken, 26 Jahre her sogar schon das Album. Im Missionaries heißt das oder hieß das Album und da gibt es einen großartigen Song drauf, der nannte sich The Luge of Delusional Dreams Act 1 and 2 und das ist Melechech beim Breakout in Crispendorf. Viel Spaß.

finnische Melancholie gepaart mit atmosphärischen Funeral Doom. Wir sind hier bei Shape of Despair. Ja, die gibt es seit Ende der 90er und haben wahnsinnige Alben rausgebracht, wie zum Beispiel Monotony Feels, welches ich euch mitgebracht habe aus dem Jahre 2015. Ist ja mittlerweile 11 Jahre alt. Großartiges Meisterwerk. Sie haben auch 22 dann nochmal nachgelegt mit Return to the Void, kam nicht ganz an Monotone Feels ran, aber die Jungs sind mal wieder auf Tour und wer sich das nicht entgehen lassen möchte, sollte am 4. September, also ein Freitag, nach Erfurt pilgern ins From Hell. Dort spielen sie zusammen mit Marché Funèbre und Counting Hours. Das Ganze geht 20 Uhr los, soll auch kurz vor 0 Uhr zu Ende sein. Und ja, Shape of Despair sollen 70 Minuten spielen. Also 70 Minuten Langsamkeit, vollendete Langsamkeit. Ja, ich werde es mir auf jeden Fall antun und ja, Shape of Despair sollte man mal gesehen, gehört und erlebt haben. So, und ich gucke auf die Uhr und es ist wirklich 19.30 Uhr. Und was heißt das? Es wird Zeit für unser Hellborn Grindcore Triple Threat. So, ich habe zwei amerikanische Bands und eine australische Band mitgebracht. Die erste Band sind Weekend Nachos. Die haben 2008 ihr erstes Album rausgehauen, nennt sich Punish and Destroy. Ist über RSR Records rausgekommen. Da sind 45 Lieder in 37 Minuten drauf. Schönstes, feinstes Geprügel. Und die kommen mal ganz kurz hier nach Europa im November. Und spielen Eindhoven, Potsdam und noch irgendwie zwei andere Lokalitäten. Wer sich die Weekend Nachos mal wieder angucken möchte, ja, sie gibt es mal wieder, sollte sich da mal kundig machen. Und wir hören jetzt beim Hellborn Grindcore Triple Threat einen Song, der nennt sich Breed This Plague. Ich wünsche viel Spaß mit den Weekend Nachos.

So, das war der Hellborn Grindcore Triple Threat für den August. Und das zweite, was wir gehört haben, nach den Weekend Nachos waren Forced Starvation, die übrigens nicht aus Australien kommen, sondern aus Neuseeland. Das entschuldige ich jetzt hier nochmal. Aus Wellington, Neuseeland kommen die Jungs von Forced Starvation. Die haben ihr Debütalbum letztes Jahr auch über RSR rausgebracht. Nennt sich genau wie die Band Forced Starvation. Und wir haben uns einen Song davon angehört, der nennt sich Forced to Face the Day. Und als letztes kam aus Baltimore eine Band, die es leider Gottes auch nicht mehr gibt, namens Noise. Das waren ja, glaube, Brüder, die das gegründet haben, und die spielen jetzt mittlerweile auch komplett irgendwie überall, nur nicht mehr eben zusammen, ganz komisch. Und ja, Schlagzeuger von Noisem ist mittlerweile der Stammschlagzeuger von Pig Destroyer und Cavalera Conspiracy. Also, da geht schon was. Und von Noisem haben wir uns angehört Blossoming Decay und davon den Song Another Night Sleeping in the Cold. Ja, kritische Texte überall. So, und ihr wisst, nach Krawall gibt's auf jeden Fall was Ruhiges. Und ja, ich habe was Ruhiges rausgesucht, nämlich Opeth. Ja, und das ungeliebte Album, zumindest von sehr vielen, und das nennt sich nämlich Heritage. Heritage ist nämlich eins oder das erste Album gewesen, wo nicht drauf gegrowlt wurde, sondern Heritage ist so eher so 70er Jahre Prog-Rock-Album ohne Death-Metal-Anteil, muss man so stehen lassen. Und das hat sehr viele Opeth-Fans relativ vor den Kopf gestoßen, dass das ganz schlechte Bewertungen bekommen hat. Ich finde das Album super spannend, eine tolle Atmosphäre, eine ganz warme Produktion, und ich höre mir das Album sehr gerne an. Dementsprechend hört ihr es heute jetzt auch nochmal. Ich habe mich für Lied Nummer 4 entschieden. Es nennt sich Slither. Viel Spaß also jetzt mit Opeth von ihrem 2011 erschienenen Album Heritage.

Ja, da habe ich mir mal wieder eine ganz alte Kapelle rausgesucht, obwohl das Album gar nicht mal ganz so alt ist. Das waren Red, gegründet ja in den 70ern, hatten dann Erfolge in den 80ern im Hairspray-Metal natürlich, schöner Glam-Rock, Glam-Metal. Und ja, die haben sich mal aufgelöst, haben sich wieder zusammengefunden, wieder aufgelöst und dann eine neue Reunion, das haben sie irgendwie ein paar Jahrzehnte durchgezogen. 2010 ist das also zumindest das Album, was ich jetzt mitgebracht habe, rausgekommen. Und zwar über Roadrunner Records. Und das Album nannte sich Infestation. Und das klang retro und modern zugleich. Fand ich total faszinierend. Total cooles Album. Und wir haben uns einen Song davon, den Opening-Song sogar angehört. Nannte sich Eat Me Up Alive. Also wer auf modernen, aber alten Glam Hairspray Metal steht, sollte auf jeden Fall mal auch die neueren Alben von Red anchecken. Ja, so, Viertelstunde haben wir noch. Bisschen geblaster habe ich noch mit für euch mitgebracht. Noch eine Neuvorstellung für diese Sendung. Und zwar liegt jetzt im Player die aktuelle Immolation. Ja, die ist zwar schon seit April draußen, habe ich aber jetzt erst in meine Finger bekommen und dementsprechend jetzt erst für euch dann hier zum Hören mitgebracht. Das ist auch wieder ein großartiges Album. Wer Immolation kennt, die spielen halt ihre Art von Death Metal mit zwei Gitarren. Mit einem wahnsinnigen Groove und trotzdem einer Geschwindigkeit, die sich nicht verstecken muss. Also es ist auch vertrackt teilweise, toll herausgespielt. Die letzten Alben haben auch einen perfekten Sound und das ist auf jeden Fall auch wieder auf Descent so. Ein wirklich cooles Album. Ich würde es in die Riege der letzten drei einsortieren. Für mich Kingdom of Conspiracy noch das Beste mit daran. Atonement und dann danach kommt schon Descent und ja, großartiges Album. Wir hören uns jetzt einen Song davon an, der nennt sich God's Last Breath. Ich wünsche viel Spaß mit Immolation.

Ja, nochmal wieder ein bisschen in Erinnerung schwelgen. Das ist ein Album, was vor 20 Jahren veröffentlicht wurde von einer Band namens Defloration. Das war ihr Debütalbum Dripping with Blood. Und da haben wir Nostradamus uns angehört. Ja, damals die guten alten Zeiten, wo halt noch alle noch ein bisschen jünger waren. Und ja, cooles Album, coole Band. Schade, schade, dass es die leider nicht mehr gibt. Und ja, und somit sind wir eigentlich auf der Zielgeraden. Das war Defloration und ja, danach gibt es dann eigentlich nur noch eine Beerdigung. Also Six Feet Under liegen jetzt im Player drinne. Ihr hört es im Hintergrund vielleicht sogar leicht schon. Von ihrer 2000 veröffentlichten Graveyard Classics, wo ja nur Coversongs drauf sind, habe ich mir einen Song rausgesucht, den kennt glaube ich jeder. Das ist eins der bekanntesten Riffs, was je gespielt wurde. Smoke on the Water von Deep Purple hat Herr Barnes natürlich auch mal durch den Six Feet Under Wolf geleiert und wir hören es dann gleich im Hintergrund. Ich bedanke mich fürs Zuhören. Ich hoffe, euch hat es gefallen. Die Sendung könnt ihr dann in anderthalb Stunden ungefähr bei hierdis.at nachhören oder eben bei radio-okj.de jetzt eine Woche lang anhören oder runterladen, je nachdem, wie euch das gelüstet. Wir sehen uns hoffentlich am Samstag beim Rock am Wehr. Ich werde mich irgendwo da rumtreiben und ihr werdet mich, glaube ich, erkennen. Ich werde dann wieder ein auffälliges T-Shirt anziehen. Ich verspreche es euch. Und jetzt wünsche ich viel Spaß mit Six Feet Under, Smoke on the Water, Deep Purple Cover. Ich wünsche noch eine wunderschöne Woche, Restwoche muss man ja schon sagen und bis Samstag. Ciao, tschüss, euer Thomas.

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5: Aus Jena nach Probstzeller. Liebe Biene, heute ein außergewöhnlicher Gruß an dich. Hier, wo heute eine moderne Universitätsbibliothek in die Höhe ragt, erinnerst du dich, stand zu unserer Studienzeit eine Holzbaracke zur Buchausleihe. Wie sich so vieles verändert hat. Bleib gesund und schreib mal wieder deine alte Studienfreundin Ilona.

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Liebe Hörerinnen und Hörer, wir sagen wieder einmal herzlich willkommen zu einer neuen Ausgabe von Radio DARC, dem spannenden Technikmagazin des Deutschen Amateur-Radio-Clubs. Heute ist es die Sendung Nummer 602. Das Datum der Erstveröffentlichung ist Freitag, der 21. August 2026. Ich bin Cody Farron und werde Sie durch das Programm der folgenden Stunde führen. Das Schwerpunktthema heute sind Techniken für die Geräuschunterdrückung und zur Optimierung der Übertragungsqualität. Probleme, die jeden Rundfunkmacher und auch Funkamateure interessieren. Aber starten wir in diese Sendestunde mit einem Klassiker, mit »The Lion Sleeps Tonight«. Dieses Lied ist recht alt, es stammt ursprünglich aus Südafrika und wurde 1939 veröffentlicht, später dann einige Male gecovert. Die bekannteste Version ist von der britischen Band Tight Fit aus dem Jahr 1982 und die haben wir jetzt aufliegen.

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1: Heute mit diesen Themen. DARC erlebte auf Spielstadt Mini München großen Erfolg. Funkamateure helfen bei schwerem Erdbeben in Kolumbien. Neuer Distanzrekord über den Satelliten AO7 und Voyager-Raumsonden sind noch immer aktiv. Am Mikrofon Conny Farren. In den letzten drei Wochen fand in der bayerischen Landeshauptstadt die weltgrößte Spielstadt für Kinder statt, die Mini München. Mehr als 20.000 Kinder und Jugendliche konnten dort spielerisch die Organisation einer Stadt nachempfinden. So gab es neben Spiel und Spaß auch von Kindern betriebene Werkstätten, Workshops, Müllabfuhr, ein Theater, Gastronomie, Gärtnerei, Zeitung, eine Bank und sogar ein Rathaus mit einem gewählten Kinderbürgermeister, der dafür einen Wahlkampf bestreiten musste. Und auch mit dabei der Deutsche Amateur-Radio-Club. Zahlreiche Helferinnen und Helfer aus den umliegenden Münchner Ortsverbänden halfen mit, die Veranstaltung zu einem großen Erfolg werden zu lassen. Auf dem mehrere Hektar großen Spielgelände stellte der DARC unter anderem einen echten UKW-Rundfunksender auf der Frequenz 103,6 MHz, der in weiten Teilen der Stadt hörbar war. Auf ihm konnten die jungen Gäste eigene Programme, Reportagen, Durchsagen und Musik präsentieren. Auch war der Funkanhänger des Distrikts Oberbayern wieder mit dabei, mit allerlei Technik drin. Geboten wurde Ausbildungsfunkverkehr via Satellit, auf Kurzwelle und per DMR. Die Kinder konnten löten lernen, morsen oder mit einem Ultraschalldetektor versteckte elektronische Fledermäuse aufspüren. Viel Anklang fand auch ein elektronisches Escape-Spiel, bei dem diverse Aufgaben gelöst werden mussten, etwa eine Zahl in den Binärcode umzuwandeln. Auch so mancher Erwachsene aus der Betreuermannschaft stellt die eine oder andere Frage zum spannenden Amateurfunk-Hobby. In der Mini-München-Akademie konnten die Kids Vorlesungen und Workshops zu Naturwissenschaft und Technik buchen. Die DARC-Referenten führten auf kindgerechte Art und Weise in die Geheimnisse der drahtlosen Kommunikation ein, mit der ja heute jedes Handy funktioniert. Es hat sich gezeigt, dass Amateurfunk weit mehr war als Technik. Er verbindet Menschen, Kulturen und Generationen und passte sich dabei ideal in das Konzept der Kinderspielstadt, die einen hohen pädagogischen Nutzen aufweist. Nach dem schweren Erdbeben vom Montag, dem 10. August, ist der Notfunk in Kolumbien aktiv. Ein schweres Erdbeben der Magnitude 7,4 mit Epizentrum im Departamento Chocó forderte zahlreiche Todesopfer. Wie bei solchen Katastrophen schon gewohnt, ist in den betroffenen Gebieten die öffentliche Telekommunikation per Handy, Telefon und Internet weitgehend zusammengebrochen. Funkamateure konnten zum wiederholten Mal in diese Bresche springen und mit kleinen, batteriebetriebenen Geräten Notfunkverkehr bereitstellen. Die kolumbianische Amateurfunkvereinigung LCR unterstützt gemeinsam mit dem Roten Kreuz die Notfallkommunikation. Für den Notfunkverkehr werden folgende Frequenzen genutzt. 80 Meter 3,985 kHz, 40 Meter 7,060, 7,240 und 7,275 kHz, 20 Meter 14,300 kHz, 17 Meter 18,160 kHz und auf 15 Metern 21,360 kHz. Funkamateure werden gebeten, diese Frequenzen freizuhalten. Weitere Informationen folgen, sobald sie vorliegen. Darüber informiert das DARC-Referat Not- und Katastrophenfunk. Die internationale Satellitenfunkszene hat gleich drei neue Distanzrekorde aufgestellt. Besonders bemerkenswert ist dabei der neue Bestwert über AMSAT Oscar 7. Am 29. Juli 2026 arbeiteten Joe Worth, Kilo Echo 9 Alpha Juliet aus dem US-Bundesstaat Illinois und Lothar Sack, Delta Juliet 8 Echo Whiskey über den Mode A-Transponder von AO7 eine Distanz von 7.495 Kilometern. Damit verbesserten sie den bisherigen Rekord um 41 Kilometer. Der 1974 gestartete AO7 ist bis heute der älteste noch aktive Amateurfunksatellit und blieb bis zu einem Batterieausfall im Jahr 1981 in Betrieb. Nach 21 Jahren scheinbarer Stille wurde der Satellit am 21. Juni 2002, also 27 Jahre nach seinem Start, wieder empfangen. Zwei weitere Distanzrekorde gelangen der kroatischen Klubstation 9 Alpha 1 Charlie Alpha Lima gemeinsam mit Alpha 46 Uniform November X-Ray aus Oman. Ihre Verbindungen über AO123 und SO125 erreichten jeweils 4.419 Kilometer. Während der Rekord auf AO123 den bisherigen Bestwert um mehr als 1.800 Kilometer übertraf, besitzt der Eintrag für SO125 endgültigen Charakter. Der Pocket Cube verglühte nämlich wenige Tage nach dem Rekordversuch in der Erdatmosphäre. Eine größere Distanz über diesen Satelliten wird deshalb nie mehr erzielt werden können. Es ist ein Update über unglaubliche Entfernung. Im Jahr 1977 starteten die beiden Weltraumsonden Voyager 1 und 2, um die äußeren Planeten unseres Sonnensystems zu erkunden. Zwischenzeitlich sind sie lange über das Sonnensystem hinausgekommen, aber sie sind noch immer aktiv. Allerdings fielen inzwischen einige Funktionen aus und die NASA versucht, ihnen Updates zu schicken. Bei Voyager 2 ist das bereits gelungen und zu Voyager 1 ist ein Update unterwegs. Das Erstaunliche ist, dass beide Raumsonden nach so langer Zeit noch immer arbeiten und das in einer Entfernung von 26 Milliarden Kilometern. Das Licht und Funksignale brauchen für diese Entfernung etwa 24 Stunden. Zum Vergleich, der am weitesten von der Sonne entfernte Planet, der Pluto, ist 9 Milliarden Kilometer entfernt. Voyager sendet mit einer Leistung von etwa 10 Watt. Dennoch kann man das Funksignal mit Antennen des Deep Space Networks noch immer problemlos auf der Erde empfangen. Das waren unsere heutigen Meldungen aus der Funkwelt für Sie. Dank unserer starken Kurzwelle können wir in weiten Teilen Europas gut gehört werden, so unter anderem auch in Kroatien. Dort machen viele unserer Hörerinnen und Hörer gerne Urlaub, aber auch Ansässige lauschen gerne unseren Programmen. So unter anderem Neven 9 Alpha 5 Yankee Yankee aus der Hauptstadt Zagreb. Er schreibt uns, er würde gerne mal die kroatische Band Srebrna Krila hören. Die wurde 1978 gegründet und hatte mehrfach Beiträge zum Eurovision Song Contest beigesteuert. Der gewünschte Titel heißt Sudbino Prokleta. Wenn Sie jetzt rätseln, was das auf Deutsch heißt, hier die Auflösung. Es bedeutet verdammtes Schicksal.

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1: Großraumbüros sind eine Plage. Die Käfighaltung der Mitarbeiter, das ist schön für die Chefs. Die wollen dann meistens auch noch, dass das Ganze eine Glastür hat. Oder auch gleich Glaswände, damit sie auch schauen können, ob wirklich jeder arbeitet und keiner in der Nase bohrt oder die Füße auf den Tisch legt. Aber wenn sie dabei dann nicht nur Spiegel Online lesen, sondern wirklich arbeiten, dann wird die Sache anstrengend, denn in dem Moment, wo einer telefoniert, hat der Rest keine Ruhe mehr. Auch im Zweierbüro ist es ein Problem, wenn der Kollege 3 Stunden Videokonferenz hat. Da war es früher dann doch besser, wo Vertriebler zum Kunden gefahren sind. Das war zwar für die Umwelt nicht so gut, aber man konnte dann wenigstens arbeiten. Ich hatte einige Jahre einen Vertriebskollegen im Zimmer. Der hat jeden Morgen erstmal 2 Stunden alle anderen Vertriebskollegen über Deutschland verteilt angerufen und sich mit den Fußballergebnissen der letzten Nacht warm gequasselt. Und da soll dann einer arbeiten, egal ob einen jetzt Fußball interessiert oder nicht. Und wenn er dann endlich mit seinem Gequassel fertig war und eine halbe Stunde Pause gemacht hat, bis er dann die Kunden malträtiert hat, dann hat er mir noch vorgeworfen, ich hab schon gearbeitet und was machst du? Du sitzt nur da. Ja, Kunststück, ich habe ja darauf gewartet, dass endlich mal Ruhe ist, damit ich arbeiten kann. Und wenn ich dann mal telefoniert habe, dann hat er sich natürlich prompt beschwert. Aber selbst wenn die Kollegen netter sind, ist das ein Problem. In meinem jetzigen Unternehmen gibt es dann extra Telefonräume, wo man sich dann verzieht mit seinem Computer. Den braucht man heutzutage ja, weil man eigentlich bei jedem Telefonat auch online irgendwelche Sachen nachschlagen muss. Oder wenn es eine Videokonferenz ist, braucht man den Computer ohnehin. Aber das ist natürlich nur geeignet, wenn man vorher weiß, dass man eine Konferenz hat. Wenn man dagegen einen Anruf kriegt, ja, was soll man dann machen? Sich mit dem Computer auf die Toilette verziehen? Macht nicht so wirklich den richtigen Eindruck beim Kunden. Und auch für die Angerufenen ist es lästig, wenn sie dann im Großraumbüro 5 andere Stimmen im Hintergrund hören. Dann denken sie, sie haben schon wieder einen Werbeanruf und legen auf. Also ich zumindest, wenn ich dieses typische Callcenter-Geräusch höre, dann ist für mich die Sache gelaufen. Doch jetzt gibt's Abhilfe. Na, eigentlich gibt's die schon fast 10 Jahre, aber irgendwie hat sich das Zeug bisher nicht durchgesetzt. Was auch zugegeben daran liegen mag, dass es schrecklich aussieht. Also das schaut aus wie die schlimmsten Corona-Masken. Ein so richtiger Maulkorb. Also so wie Hannibal Lecter. Ja, Maulkorb, das ist ja das Stichwort. Darum geht's nämlich. Um den telefonierenden Kollegen einen Maulkorb zu verpassen, gibt es jetzt die entsprechende Technik. Eine Möglichkeit, das Problem zu lösen, die gab es leider noch nicht, als ich diesen Vertriebskollegen hatte, sind geräuschunterdrückende Kopfhörer. Also wenn mein jetziger Kollege anfängt zu telefonieren, dann setze ich manchmal den auf. Dann muss man allerdings auch Musik einspielen. Und das kann dann den ganzen Tag über doch etwas anstrengend sein, zumal wenn man vorher schon 2 Stunden im Zug das Ding auf hat. Ist ja auch nicht wirklich die Lösung, dass der andere das jeweils aufsetzen muss. Und löst auch nicht das Problem mit 5 telefonierenden Kollegen im Großraumbüro. Das hört sich für das Gegenüber am Telefon dann trotzdem mies an. Und auch im Zug ist das lästig, wenn jemand mal eben seine Konferenz abhält und dann das ganze Abteil Bescheid weiß, welche Kollegin mit wem was hat, welcher Kunde bis jetzt nicht mitbekommen hat, dass er bedupst wird und dass das Produkt ohnehin gar nicht funktioniert. Doch jetzt gibt es den etwa 200 Euro teuren MuTalk 2. Das ist ein Funkmikrofon, das mit einem Helmholtz-Resonator gekoppelt ist. Das wird tatsächlich vor den Mund geklemmt wie ein Maulkorb oder eine Corona-Maske und schluckt den Schall nach Herstellerangaben um mehr als 20 dB und zwischen 1600 und 2000 Hertz, also im nervigsten Bereich, sogar um über 30 dB. In normaler Umgebung soll eine direkt daneben sitzende Person also nicht mehr verstehen können, was gesprochen wird. Das Produkt wird von ShiftAll vertrieben und war ursprünglich ein Konzept der Panasonic Future Life Factory. Und das sichert auch die Nachtruhe im Haus, wenn Vater im SSB-Contest aktiv ist oder Sohnemann in World of Warcraft Monster bekämpft. Nur bei Videokonferenzen, da ist es ebenso wenig verwendbar wie 3D-VR-Brillen. Das schaut einfach unmöglich aus, sorry. Das kann man nicht bringen. Also MuTalk 2 heißt das Ganze. Kann man googeln, wenn man es sich tatsächlich anschaffen will. Gibt allerdings auch andere Anbieter. Aus Frankreich beispielsweise die Skytet Silent Mask. Die wurde in Zusammenarbeit mit Airbus, der ESA und dem französischen Luftfahrtforschungsinstitut ONERA entwickelt. Im Inneren steckt eine Resonatortechnologie, die Leonar heißt und die eigentlich Triebwerkslärm dämpfen sollte, ist ja logisch bei den Auftraggebern und rund 80% der Stimmfrequenzen absorbiert. Das Projekt hat auf Kickstarter über 170.000 US-Dollar eingesammelt und startet bei 249 US-Dollar allerdings mit einem Kabelanschluss, für Bluetooth dann 299. Besonderheiten sind dann noch ein Voice Booster für Flüstersprache, also anscheinend dämpft es dann doch nicht so gut, wenn man flüstern muss, und eine Verschlüsselung direkt in der Maske. Also wird dann verschlüsselt übertragen, damit es auch im Funk nicht abgehört werden kann. Und wenn es funktioniert, dann ja auch ansonsten nicht, weil man nichts hört. Der Ursprung dieser ganzen Technik stammt bereits aus dem Jahr 2017, noch lange vor Corona, und deswegen wohl damals gescheitert, weil das Ganze eben optisch schon sehr herausfordernd ist. Es ist wirklich ein Maulkorb. Das war das Produkt HushMe, das galt als erste Sprachmaske für Smartphones. Das wurde wie ein Bügel um Mund und Kinn gelegt und konnte ausgehende Sprache auf Wunsch sogar mit Soundeffekten übertönen. Erinnert dann irgendwie an diese japanischen Geräte für die Toilette. Und speziell auf Gamer zugeschnitten ist die Ombra V2 von Metadox. Die dämpft tiefe Frequenzen um 10 bis 15 dB und hohe um 20 bis 30 dB, lässt die Nase frei und setzt auf Silikonventile für leichteres Atmen. Also wer die Corona-Masken unbequem fand, wird damit ein Problem haben. Ein integriertes Mikrofon ist mit an Bord, man kann aber auch das flexible Mikrofon des eigenen Headsets einschleifen. Und dann gibt es noch Bluxvox, das ist eine rein passive Lösung, eine Kunststoffschale komplett ohne Elektronik. Da steckt man das Mikrofon vorhandener Headsets in eine Box. Oder der Gamer Muzzle, ein USB-Aufsatz. Oder die japanische Whisper Mask, da geht's wieder ums Flüstern. Das ist dann ein Mikrofon, das Flüstersprache über eine leichte Stoffmaske mit großflächigen Membranmikrofonen erfassen soll. Also da denke ich jetzt nicht unbedingt ans Büro oder den Contest. Das ist dann wohl eher was für den sogenannten Pillow Talk. Aber es gibt also Lösungen für das Büro- oder Zugtelefonierproblem. Jetzt müsste man nur die Leute, die es betrifft, dazu kriegen, so ein Produkt zu verwenden. Und das dürfte das Problem sein. Wer will sich schon einen Maulkorb verpassen lassen? Ein Beitrag von Wolf Dieter, Delta Lima 2, Mike Jolly Delta.

One more year. Noch ein Jahr. Ja, ganz still und heimlich hat Microsoft sein Angebot an erweiterten Sicherheit-Updates für Privatanwender von Windows 10 bis in den Oktober 2027 verlängert. Wir erinnern uns, das war ja ein großer Ärger, dass zum 14. Oktober 2025 die Sicherheitsupdates für Windows 10 eingestellt werden sollten, damit alle auf Windows 11 und einen neuen Computer umsteigen müssen. Nach großem Protest der Anwender und der EU hat Microsoft ja dann für Privatleute den Support um ein Jahr verlängert, wenn man sich mit einem Microsoft-Konto registriert. Das funktioniert seitdem auch, außer bei jenen, die Angst davor haben, sich bei Microsoft zu registrieren. Das Prozedere kann auch etwas kompliziert sein, wenn man gleichzeitig noch Office 365 verwendet und damit einer anderen E-Mail-Adresse registriert ist. Dann gibt es etwas Durcheinander. Und man muss den Computer regelmäßig einschalten, wenn man ihn 6 Wochen nicht benutzt, fliegt man aus dem Update-Programm und darf sich wieder neu registrieren. Für Geschäftskunden hatte es von vornherein ein Update-Programm gegeben, das 3 weitere Jahre läuft, allerdings mit jährlich steigenden Kosten, die am Schluss dann schon bei einigen 100 € pro PC lagen. Doch wenn man jetzt auf der Update-Seite von Windows 10 nachschaut, wo diese erweiterten Sicherheitsupdates und die Registrierung angeboten werden, dann wird man sehen, dass man sich noch bis zum 12. Oktober 2027 zu dem Programm anmelden kann und es also mindestens bis dahin weiterlaufen wird. Vielleicht sogar noch ein 3. Jahr. Wer sich bereits registriert hat, bekommt das Ganze automatisch. Der muss nichts weiter tun. Andernfalls muss man eben einen Microsoft-Account anlegen oder auch $30 zahlen, wenn man Microsoft partout nicht über den Weg traut und sich nicht registrieren will. Obwohl man dann vermutlich auch ein Microsoft-Konto braucht, denn wie soll Microsoft sonst wissen, dass man bezahlt hat? Das Ganze wäre ja kein zusätzlicher Aufwand für Microsoft, weil sie das ja zahlenden Geschäftskunden ohnehin schon anbieten müssen und ist für den Ruf sicher besser als ein plötzlicher Schadsoftwareausbruch auf alten Windows 10 PCs, die nicht mehr mit Sicherheitsupdates versorgt werden. Also bis Oktober 2027 geht es definitiv weiter. Das ist mal eine gute Nachricht. Denn wenn man ein funktionierendes System hat, dann ist man froh, wenn man nicht einen neuen Computer mit Windows 11 anschaffen muss und alle Programme neu installieren muss. Ich meine, es gibt ja Leute, die wollen immer das neueste Handy und können sich gar nichts Schöneres vorstellen, als dauernd alles neu einzurichten. Es gibt aber auch Leute wie unser eins, die mit dem Computer arbeiten wollen und ihn nicht als Selbstzweck haben. Ein Beitrag von Wolf Dieter, Delta Lima 2, Mike Charlie, Delta.

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1: Die Methoden zur Unterdrückung von Nebengeräuschen werden immer mehr verfeinert und halten zunehmend Einzug in unseren Alltag. Kopfhörer mit Noise-Canceling-Funktionen kennen wir schon. Neu sind diverse Mikrofone, die dafür sorgen, dass unsere Bürokollegen oder Mitfahrer in der U-Bahn nicht alles mithören müssen. Wolf-Dieter Roth, Delta Lima 2, Mike Charlie Delta, hat uns gerade einige Lösungen vorgestellt. Die entscheidenden Stellschrauben für das Funktionieren all dieser Techniken sind aber das übertragene Frequenzspektrum, der Frequenzgang und auch die Dynamik. Unsere Mitarbeiterin Eva Maria, Delta Golf 9, Mike Foxtrot Golf, hat sich zu diesen Messgrößen und ihrer Bedeutung für die Übertragungstechnik ein paar Gedanken gemacht.
2: Der Dynamik einer Sendung kommt entscheidende Bedeutung zu, wie stark sich ein Signal über das Rauschen abheben kann. Unter Dynamik versteht man das Verhältnis zwischen den leisesten und den lautesten Stellen einer Übertragung. Die menschliche Sprache hat ca. 25 bis 30 Dezibel Umfang. Bei Musik geht es teilweise deutlich höher, vor allem bei Klassik, da kann das auch schon mal 50 Dezibel werden. Dezibel ist ein logarithmisches Verhältnismaß, ein Faktor. 20 dB bedeutet beispielsweise Faktor 100, 30 dB Faktor 1000. In diesem Zusammenhang möchte ich Ihnen heute ein weiteres wichtiges Kriterium für die Verbesserung einer Übertragungsqualität vorstellen, und das ist die sogenannte Lautheit. Dies ist speziell für die Rundfunkübertragung von großer Wichtigkeit, auch hier bei Radio DARC. Nun, Sie haben richtig gehört, ich spreche von Lautheit, nicht von Lautstärke. Hierunter versteht man eine physiologische Größe. Sie beschreibt, wie man als Mensch die empfundene Lautstärke einer Schallquelle beurteilt. Es ist sozusagen eine Abbildung des subjektiven Lautstärkeempfindens. Es gibt hierfür sogar ein genormtes Messverfahren und eine DIN-Norm, und diese wurde bereits im Jahr 1936 erstmals definiert. Dahinter steckt die Tatsache, dass ein und dieselbe Lautstärke vom menschlichen Gehör unterschiedlich empfunden wird. Ich möchte hier mal ein anschauliches Beispiel aufzeigen. Das Rauschen des Meeres oder eines Wasserfalls kann recht laut sein, wird aber von den meisten Menschen als angenehm und beruhigend empfunden. Verkehrslärm oder sogar ein Sirenenton wirkt äußerst störend, obwohl er vielleicht gar nicht so laut ist. Es kommt also ganz stark auf die Art des Geräusches und auf die spektrale Zusammensetzung an. Die Lautheit hängt ab vom Schalldruckpegel, dem Frequenzspektrum und dem Zeitverhalten des Schalls. Die Maßeinheit der Lautheit ist das Sohn. Diese Maßeinheit ist definiert als die empfundene Lautstärke eines Schalls. Ein Sohn entspricht einem Lautstärkepegel von 40 Dezibel. Ein breitbandiger Schall, der genauso laut wahrgenommen wird wie ein Sinuston der Frequenz 1 kHz mit einem Schalldruckpegel von 40 dB, hat also ein Sohn. Bei einem Sinuston der Frequenz 1 kHz führt die Erhöhung der Lautstärke um 10 dB zu einer Verdopplung der empfundenen Lautheit. Dieser Zusammenhang entspricht dem sogenannten Stephenschen Potenzgesetz, gilt jedoch nur für mittlere und hohe Lautstärken ab 40 Dezibel. Bei niedrigen Lautstärken führt schon eine geringere Lautstärkenerhöhung als 10 dB zum Gefühl der Verdopplung der Lautheit. Hervorgerufen wird das recht komplizierte Lautheitsempfinden von der Art und Weise der Schallverarbeitung im Innenohr. Dort werden die Schallschwingungen in Nervenimpulse umgewandelt. Je nach Stärke der Erregung der Nervenzellen wird ein Geräusch lauter oder leiser beurteilt. Das steht nicht unbedingt in Zusammenhang mit dem echten physikalischen Schalldruck, der das Ohr erreicht, sondern es kommt eben maßgeblich auf die Zusammensetzung des Schalls an. Generell werden einzelne Sinustöne bei gleichem Schalldruck als lauter empfunden als breitbandiger Schall, wie beispielsweise Sprache oder gar Musik. Und damit sind wir wieder beim Funk. Alle Telegraphisten wissen, dass man Morsezeichen relativ prägnant aus dem Rauschen oder anderen Störgeräuschen heraushören kann. Dies ist eben genau der Funktionsweise des menschlichen Ohrs zu verdanken, der hier sozusagen als natürliches Bandfilter wirkt. Und noch eine weitere Beobachtung bei Phonieverbindungen wird mit der Biologie erklärbar, nämlich dass schmalbandige Frequenzgänge eine höhere Lautheit erreichen als breitbandige. Das ist genau der Grund, weshalb es vorteilhaft sein kann, bei schlechter Übertragungsqualität die übertragene Bandbreite einzuengen. Einmal kann man schmalere Filter im Empfänger einsetzen und zweitens ist der physiologische Effekt der Lautheit deutlich höher. Wenn Sie erfahren wollen, was so richtig viel Lautheit bei einem Musikstück bedeutet, das kann ich Ihnen gleich demonstrieren. Aus Australien kommt die Mutter aller Hardrocks. Hier ist AC/DC mit It's a Long Way to the Top.

Sie hören Radio DRC mit einem Beitrag zur Lautheit einer Übertragung. Hierunter versteht man das subjektive Lautstärkeempfinden eines Schalls. Im Bereich der Musikindustrie und beim Radio gibt es hier eine sehr unangenehme Entwicklung, den sogenannten Loudness War, den Krieg der Lautstärke. Dieses Phänomen bezeichnet die zunehmende Tendenz, Musik in immer höheren Lautheitspegeln zu produzieren, um einen Klang zu erzeugen, der sich von dem anderer Künstler abhebt. Sie haben sicherlich schon einmal bemerkt, dass Werbung im Fernsehen oder in YouTube-Videos deutlich lauter als das normale Programm klingt, obwohl der Lautstärkeregler des Geräts und die Spitzenaussteuerung gar nicht verändert wurden. Das ist pure Absicht. Mit hoher Dynamikkompression versuchen Werbeproduzenten zu erreichen, dass bestimmte Werbebotschaften aggressiv durchdringen, sozusagen aus dem normalen Programmfluss herausknallen. Die maximale Lautstärke einer Übertragung ist begrenzt und diese Grenze wird in lauten Passagen meistens voll ausgeschöpft. Daher ist es nicht möglich, die Lautstärke an sich zu erhöhen. Stattdessen werden die leiseren Passagen lauter gemacht, was die subjektiv empfundene Lautheit erhöht und technisch eine Reduktion des Dynamikumfangs bedeutet. Auch in Rundfunk und Fernsehen gibt es ungute Bestrebungen, den eigenen Sender lauter als die der Konkurrenz erscheinen zu lassen. Mit Aufkommen der Privatradios in den 80er Jahren brach zwischen den UKW-Radiosendern der oben erwähnte Lautstärkekrieg aus, ein Mittel, um einen Konkurrenzkampf um Bewertung der Hörer für die jeweiligen Sender auszufechten. Bald darauf fingen auch Plattenlabels an, die Lautheit sowohl ihrer LPs als auch der CDs-Produktionen zu erhöhen. Der Hauptgrund für dieses akustische Wettrüsten liegt in den subjektiven Vorteilen der lauter produzierten Variante. Es entsteht nämlich ein subjektiv besserer Höreindruck. Musik, die mit höheren Pegeln aufgenommen wurde, kann leichter in Umgebungen mit höheren Lärmpegeln repliziert werden, etwa im Auto, im Zug oder auf einer geschäftigen Einkaufsstraße. Auch bei Wiedergabesystemen mit geringer Tonqualität, wie zum Beispiel bei Internet-Audio-Streams, bei Telefonen oder wie hier im Kurzwellenradio, werden höhere Pegel als subjektiv besser klingend empfunden. Ein weiterer Grund für das Lautheitsproblem lässt sich bei den Künstlern finden, die zunehmend bestrebt sind, ihre Pegel an die meistverkauften aktuellen CD-Produktionen anzugleichen. Das Ganze hat aber seinen Preis. Hochkomprimierte Musik klingt irgendwie flach, nichts ist mehr definiert, es gleicht einem eintönigen musikalischen Brei, der da auf einen einströmt. Deshalb stößt dieser Lautstärkekrieg vor allem bei Künstlern und führenden Mitgliedern der Musikindustrie auf Kritik. So klagte bereits im Jahr 2006 der Vizepräsident des zur Sonic Music Gruppe gehörenden Labels One Heaven Music in einem offenen Brief den Loudness War an und forderte von Tontechnikern und Künstlern, diese Unsitte zu beenden. Zumindest in Rundfunk und Fernsehen ist der Lautstärkekrieg seit August 2012 durch eine EU-Richtlinie zumindest etwas eingebremst worden.

Das wurde durch einen neuen europaweiten Standard erreicht, der sogenannten Aussteuerungsrichtlinie R128. Damit sollte erreicht werden, dass die Tonpegel nach ihrer Lautheit und nicht mehr nach ihrem Spitzenpegel ausgesteuert werden. Dadurch würden stark komprimierte Werbespots künftig nicht mehr lauter als Nachrichten oder Spielfilme klingen. Auch wird es keine starken Lautstärkesprünge zwischen unterschiedlichen Fernsehprogrammen mehr geben. Leider ist diese Aussteuerungsrichtlinie R128 bisher immer nur noch eine Empfehlung und keine verbindliche Vorgabe. Die meisten öffentlich-rechtlichen Sender in Deutschland halten sich freiwillig daran, aber nicht alle. Und Radio DARC? Was machen wir diesbezüglich? Nun, auch unser Sender kommt nicht komplett ohne Dynamikkompression zur Erhöhung der Lautheit aus. Das ist überwiegend der Tatsache geschuldet, dass unsere Hauptsendung auf Kurzwelle ausgestrahlt wird, die nur eine begrenzte Qualität bietet. So ganz ohne NF-Tricks können hier unsere Hörerinnen und Hörer nicht mit einer ausreichenden Durchdringungskraft rechnen. Um aber die Qualität nicht über Gebühr zu verhageln, haben wir seit Anbeginn unsere Sendungen im Jahr 2015 immer mit einem Kompromiss gefahren. Wir komprimieren mit 6 Dezibel, was als sehr moderat gilt. Ich hoffe, das war wieder mal ein spannender Einblick in die Technik und die Kniffe, die wir Funkamateure so jeden Tag anwenden. Schöne Grüße, Eva Maria, Delta Golf 9, Mike Fox Golf.

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1: Das Signal-Rauschverhältnis ist ein ganz entscheidendes Maß für jede Form von Telekommunikation. Jedes Signal muss über kurz oder lang über den Rauschpegel drüber gehoben werden, damit man es dekodieren kann. Dazu haben wir heute einige Beiträge gehört. Das Problem fängt schon beim Ton selbst an. Mit dazu gehört aber natürlich die Wellenausbreitung und dessen Analyse liefert uns deshalb an dieser Stelle wieder unser Funkwetterspezialist Christian Reiber, Delta Lima 8, Mike, Delta Whisky vom HF-Referat des DARC.
2: Ja, und da geht's natürlich letztlich auch immer um den Signalrauschabstand. Ein Signal mit zu geringem Signalrauschabstand, das also schlicht zu wenig Energie hat, um sich ausreichend über den Rauschflur hinwegzusetzen, ist nicht dekodierbar. Und dann gibt's erstmal nur zwei Möglichkeiten, Signal rauf oder Rauschen runter. Beispielsweise kann man eine Richtantenne einsetzen. Oder versuchen, das zu verringern, was man im Englischen so schön treffend Man-Made Noise nennt, also menschengemachtes Rauschen oder kurz QRM. Um zu geringe Signalrauschabstände brauchen sich Sonnenbeobachter nicht viele Gedanken zu machen. Ganz im Gegenteil. Unsere Sonne ist mit ganz, ganz weitem Abstand die stärkste Strahlungsquelle in unserer kosmischen Umgebung und das vom Infrarot bis hin zur Röntgenstrahlung. Infrarot und sichtbares Licht sind für alles Leben auf dieser Erde dabei weitaus am wichtigsten. Mehr als 90% des gesamten Energieausstoßes unseres Zentralgestirns entfallen auf diese Wellenlängen und das mit einer geradezu atemberaubenden Konstanz. Wir interessieren uns hier aber tatsächlich für den Rest, konkret für die extreme Ultraviolett- und Röntgenstrahlung. Die machen zusammen weniger als 0,01% der Sonnenstrahlung aus, was aber immer noch eine Menge ist. Und vor allem erschafft das die Ionosphäre, weil genau diese Strahlung in diesen Höhen Atome ionisiert und erst dadurch die besonderen Effekte möglich werden, die es Lang-, Mittel- und Kurzwellen erlauben, die Erdkrümmung zu überlisten. Die Intensität der extremen Ultraviolett- und Röntgenstrahlung schwankt stark, eben im Rhythmus des solaren Aktivitätszyklus, und in der letzten Woche ist diese Intensität wieder angestiegen. Unser Maß dafür, der solare Flux, erreichte am Donnerstag 129 Einheiten. Die in den letzten Tagen dominante Region 4507 verschwindet nun auf die Sonnenrückseite. Auf der anderen Seite ist die neue 4513 aufgetaucht und hat mit 3 M-Flares am Donnerstag schon mal eine Duftmarke gesetzt. Am Sonntag wird eine weitere Region zurückerwartet. Die Sonnenaktivität hält daher vorerst das aktuelle Niveau und wird in der Woche zwischen 120 und 140 erwartet. Das Erdmagnetfeld war zunächst sehr ruhig, am Montagabend dann lebhaft und in der Nacht zum Mittwoch sogar leicht stürmisch. Zwei koronale Löcher werden über das Wochenende weiter für etwas Unruhe sorgen. Danach werden wieder ruhige Bedingungen erwartet. Bis 20 Meter öffnen die Bänder zuverlässig, auch 17 Meter wird die meiste Zeit verfügbar sein. Das 15-Meter-Band ist eine Wundertüte, in südliche Richtungen sollte es aber oft funktionieren. Darüber wird vor allem wieder die sporadische E-Schicht für die ein oder andere Shortscape-Öffnung sorgen. Die war letzte Woche wieder erfreulich rege, damit kann jetzt allerdings jeden Tag Schluss sein. Nachts reicht die Ionisation in der ersten Nachthälfte noch für das 30-Meter-Band, danach ist 40 Meter das höchste offene Band. Good day, X.

Das war's nun für heute. Wir sind leider schon wieder am Ende von Radio DARC angelangt. Die Sendung der vergangenen Stunde war ein Programmbeitrag des gemeinnützigen Deutschen Amateur-Radio-Clubs im Rahmen der Sendefolgen unserer Übernahmepartner. Redaktion und Musikauswahl hatte Rainer Englert, Delta Foxtrot 2, November Uniform. Wir hoffen, die Sendung hat Spaß gemacht. Wenn ja, sagen Sie es doch einfach weiter. Wenn Sie wollen, hören wir uns nächste Woche wieder. Gleiche Zeit, gleiche Frequenz. 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Auf Wiederhören. Moin, tschüss, servus und 73, gut DX. Bis zum nächsten Mal.

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Aber dank Fleming 1928 und der Isolation des Penicillins durch Flory und Jane ist die Sterblichkeit an Infektionskrankheiten auf ein Minimum angesunken. 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

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Und was sagen Sie zur Genforschung?

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1: Einen wunderschönen guten Morgen, Jena. Einen schönen Montagmorgen und hallo Marie.
2: Hallo Beate.
1: Bist du gut aus dem Bett gekommen?
2: Geht so. Dafür geht es mir jetzt besser.
1: Jetzt geht es besser, ja. Na, ist doch gut. Ich fand es auch erstaunlich kalt heute Morgen.
2: Ja.
1: Und dachte mir, oh, jetzt ist der Sommer vorbei. Aber eigentlich ist ja noch August und vielleicht können wir den Sommer ein bisschen zurückholen mit dem ein oder anderen Lied, dem ein oder anderen Beitrag heute. Es wird eine schöne Sendung.
2: Ja.
1: Und ich würde sagen, wir hören einfach, starten direkt mal mit guter Musik. Hier ist Sonnensystem von Urbi.

0: die Jugend von heute. Kennst du Oasis?
1: Oh mein Gott, du kennst Oasis nicht?
2: Vielleicht, wenn ich ein Lied von denen hören würde.
0: Is that maybe, egal.
2: Ja, das Lied kenne ich.
0: Ich kenne den Text nicht, aber you're my wonderwall. Ja, das, oh mein Gott, ich hatte gerade schon meinen zweiten Herzinfarkt heute. Yes, es ist Maria.
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0: Caught in, nein, nur Middle of You heißt der Song von Sector 5. Und wir haben es 9:10. Hier ist das Campus Radio Jena am 24. August 2026. Es ist ein frostiger Montag, aber die Sonne scheint und wir haben ein bisschen Programm für euch dabei. Marie, was machen wir denn heute?
1: Ja, um 10.45 Uhr gibt es ein wunderschönes Interview. Das hat Flo gemacht auf dem Highfield Festival, wenn ich mich nicht ganz irre, mit Querbeat zusammen. Auf jeden Fall sehr spannend. Dann um 10.15 Uhr der Insta-Hit. Da könnt ihr natürlich immer fleißig abstimmen auf Instagram. Da entscheidet sich zwischen Adele, I Think I Drink Wine.
0: Ja.
1: Und der Song tritt an gegen Evolution von wegen Lisbeth. Willst du weitermachen mit der zweiten Hälfte oder nee, mit der ersten?
0: Mit der ersten Hälfte, wollte gerade sagen, bis zum Inside ist es zum Glück noch ein bisschen. Ihr habt noch eine knappe Stunde, um uns nicht in die DMs zu sliden, um einfach die Story anzugucken und abzustimmen. Ist ganz einfach, tut nicht weh. Aber jetzt um 9.45 Uhr haben wir noch eine Konzertrezension von unserer lieben Eule Tim aus der Kulturarena, die jetzt leider vorbei ist. Und jetzt gleich um 9.15 Uhr unser Album der Woche und ansonsten wie immer um 9:30 das Wetter und die Veranstaltungstipps. Ja, ich freue mich. Das klingt doch eigentlich alles ganz gut.
1: Ja.
0: Wir machen weiter mit guter Musik. Hier ist, da weiß ich immer nicht, wie man das ausspricht, Illuminage von E.G. Wir hören einfach mal rein.

0: Das war Illuminage von E.G. und ich fand ihn richtig schön. Vielleicht muss der mal in meinem Ordner landen. Ja, jetzt haben wir für euch um Viertel nach unser Album der Woche.
1: Ja, genau. Und dieses Album der Woche kommt von Brennan Wedel. Sie kommt aus der USA, aus Minnesota, und sie kommt tatsächlich auch aus der DIY-Punk-Szene und hat früher auch selber noch organisatorische Aufgaben dort übernommen. Und in ihren Songs steckt tatsächlich ihr früheres Leben. Und sie schreibt eben auch offen über queere Menschen, über die LGBTQ-Community, über ihre Erfahrungen dort, über One-Night-Stands, über gescheiterte Beziehungen und ihre Zeit in der katholischen Kirche. Und ich würde sagen, wir hören einfach mal rein. Ich glaube, unsere Eule Alex hat sich darum gekümmert, hat das Album rausgesucht. Und euch viel Spaß dabei.
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Brennan Wadel kommt ursprünglich aus Minnesota und lebt mittlerweile in Nashville. Musik macht sie schon seit vielen Jahren. Bereits im Alter von 10 Jahren nahm sie ihre erste Gitarre in die Hand. Vor ihrer Solokarriere war sie während ihrer College-Zeit Mitgründerin der Queercore-Band Daisy and the Scouts, die vor allem mit ihrem Album Maggot eine große Fangemeinde aufgebaut haben. Ihre Solokarriere verfolgt sie bereits seit 2012. Der erste große Durchbruch gelingt 2019 mit dem Album Holy Water Ranch.

Das neue Album Brennan Wadle ist gleichzeitig ihr Debüt beim Label Anti. Und es fühlt sich ein bisschen wie ein Neuanfang an. Musikalisch bewegt die Musikerin sich zwischen Indie, American, Punk und Grunge. Sie selbst beschreibt den Sound gerne als Grungetry. Und das trifft es eigentlich ganz gut. Bei Brennan Wadle ist besonders interessant, dass sie viel aus ihrem eigenen Leben in ihren Songs packt. Es geht um Beziehungen, Erwartungen, Selbstzweifel, Spiritualität und darum, irgendwann aufzuhören, sich ständig für andere passend machen zu wollen. Auch die Entstehung des Albums ist spannend. Katie Crutchfield von Waxahachie und Brad Cook haben es mitproduziert. Das komplette Album wurde innerhalb von nur 10 Tagen in Brad Cooks Studio in Durham aufgenommen.

Und genau das gibt der Platte Charakter. Sie klingt nicht übermäßig glatt. Die Songs dürfen laut, ruhig, chaotisch und manchmal auch ein bisschen dreckig sein. Gleichzeitig sind immer wieder schöne Melodien zu hören. Beim Song Pretty Little Fantasy singt die Künstlerin über Selbstbestimmung und Freiheit. Neben den Vocals stechen die energiegeladenen Gitarrenriffs heraus. High Priestess zeigt im Kontrast die ruhige Seite der Sängerin. In dem Song geht es um die Wahrnehmung ihrer emotionalen Innen- und Außenwelt. Hier zeigt Brennan Radel ihre verletzliche und nachdenkliche Seite. Eine Vereinigung von Ruhe und Energie findet in dem Lied $2 Pistol statt. Hier wird darüber gesungen, dass man nach einem tiefen Verlust energiegeladener wieder zurückkommen kann. Brennan Radel's neuestes Album ist eine Mischung aus gefühlvollem Country und rebellischem Rock, vereint von der Liebe für die Gitarre. Damit hat es verdienterweise einen Platz beim Campus Radio Jena Album der Woche.

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1: Brandon Wadle mit Brandon Wadle. Ich habe ja immer Respekt davor, wenn KünstlerInnen einfach ihren Artist-Name als Albumnamen nehmen. Vor allem, wenn sie schon so lange Musik macht, aber dann ist das jetzt wohl das Debüt mit dem eigenen Namen zumindest.
2: Das ist ein Statement.
1: Ich finde es ziemlich cool. Wann kommt das Album Marie? Marie?
2: Wahrscheinlich gar nicht. I'm sorry. So. Ich bin nicht so talentiert im Musizieren.
1: Vielleicht kannst du so eher im Producer da in der Ecke sitzen.
2: Bisschen schnibbeln.
1: Vielleicht irgendwie so. Aber wir hören jetzt auf jeden Fall mal rein in das Album von Brandon Wadle, nämlich in den Song High Priestess. Ich bin ganz gespannt und wir wünschen euch viel Spaß mit High Priestess von Brandon Wadle, unserem Campus Radio Jena Album der Woche.

0: Sommerregen von Amy Warning featuring Carlo Five mag ich ja auch ganz gerne. Und jetzt sind wir bei einem neuen Song im Programm, den von einer Gruppe, die ich auch gerne mag. Ich weiß nicht, Marie, sagt dir 6,90 Euro was?
1: Ja, auf jeden Fall.
0: Auf jeden Fall. Wir hatten sie auch schon ein paar Mal bei uns im Campus Radio. Unter anderem als Album der Woche, Fotzen an die Macht. Das kam im Februar raus. Lief bei uns auf jeden Fall rauf und runter. Die Gruppe 6,90 Euro, es ist ein Duo, das aus Berlin kommt und sie sind, ich würde sagen, so im Rap größtenteils zu verorten. Vielleicht so, die früheren Sachen, hatte ich so den Vibe, waren so ein bisschen mehr so Sixten-mäßig. Vielleicht, könnte man sagen. Jetzt kommen auch so, man vergleicht ja immer so ein bisschen Icky Mel oder auch, ich finde, der neue Song jetzt hat so ein bisschen auch Shirin David-Einflüsse. Oder zumindest Ähnlichkeiten. Aber es ist natürlich auch was ganz Eigenes. Man muss ja auch nicht immer alle Bands miteinander vergleichen. Ja, Nina und Cat haben uns, also die beiden, haben uns jetzt aber einen neuen Song mitgebracht. Der heißt Dr. Klaus. Da geht es um Schönheits-OPs. Thematisiert eben diesen Schönheitswahn und auch einfach Fragen der Selbstakzeptanz. Ich möchte gar nicht weiter drumherum reden und irgendwelche Vergleiche anstellen. Hört einfach selber rein, macht euch ein Bild. Viel Spaß mit Dr. Klaus von 6,90 Euro.

0: 6.98 mit Dr. Klaus. Es ist kurz vor halb und wir haben für euch
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0: Ich bin heute Morgen aufgewacht und habe aufs Wetter geguckt und habe einen großen Schreck bekommen. Es ist nämlich kalt. Ich würde sagen, ich will noch nicht sagen, der Sommer ist vorbei. Ich glaube, es wird noch mal wärmer diese Woche. Und auch heute klettern die Temperaturen noch ein kleines bisschen. Aktuell haben wir Werte von ungefähr 12,5 Grad. Tendenz aber steigend, mittags ganz bis zu 20 Grad haben. Also ein paar spätsommerliche Vibes kriegen wir schon noch ab. Abends wird es auch nicht so schnell wieder kalt. Es bleibt erstmal so bei 19, 18 Grad, bevor es dann in der Nacht aber tatsächlich wieder runtergeht auf 12 Grad, vielleicht sogar bis zu 8 Grad. Die Sonne bleibt draußen, es schieben sich vielleicht ein paar Wolken vor. Regen ist jetzt aber nicht angesagt, glücklicherweise. Ja, es ist ein Montag, es ist in Jena. Das Wetter ist eigentlich ganz schön. Wir haben für euch natürlich auch wieder
1: die Aussichten.
2: Genau, und wenn ihr heute Abend euer Gehirn ein bisschen anstrengen wollt, dann geht doch einfach ins Off, ins Quizlabor. Das Quizlabor in Jena ist kein gewöhnliches Kneipenquiz. Statt klassischer Wissensfragen geht es dort nämlich um schräge Rätsel, Bilderrätsel, um ungewöhnliche Spielrunden. Und es gibt auch so manche Überraschungen, begleitet von Katzenvideos, vom Glücksrad und der legendären Computerstimme Sabine. Das Ganze findet tatsächlich jeden letzten Montag im Monat in der Off-Bar statt. Und neben dem Quizwissen gibt es für die Gewinnerinnen und Gewinner natürlich auch etwas zu gewinnen, und zwar ein Likör. Das Ganze findet 19.30 Uhr statt in der Off-Bar und man muss einen kleinen Kulturbeitrag von 5 Euro zahlen. Wer den Abend aber ein bisschen entspannter ausklingen lassen möchte oder vielleicht auch nicht ganz so entspannt, wenn ihr für euer Team mitfiebern wollt, kann sich gerne die erste Runde des DFB-Pokals im Fass anschauen, ein kleines Bier bestellen und den Abend hoffentlich entspannt und positiv für euer Team ausklingen lassen. Ansonsten, wenn euch das Wetter wirklich ein bisschen zu kalt ist und ihr einfach nur rein wollt, drin entspannen wollt, dann geht doch einfach ins Kino am Markt. Dort kommt ein neuer Film, der heißt Backrooms. Oh. Ja, also wer so ein bisschen auf Horror steht, der kann sich den Film anschauen, 20.30 Uhr am Kino am Markt. Da geht es um kahle, verschachtelte Büroflure, endlose beige-gelbe Wände, ein unaufhörliches, unerträglich lautes Surren von Leuchtstoffröhren. Die Backrooms beschreiben eine neue Art von Albtraum, eine menschenleere Parallelwelt, sich wiederholender, fensterloser Stockwerke, die unsere Realität auf den ersten Blick spiegelt und sich jedoch mit jedem Schritt weiter entzieht. Verstörend verlassen wirken die labyrinthischen Räume, doch allein ist man dort nicht. Also es wird spannend. Kosten tut das Ganze mit Normalpreis 11 Euro, ermäßigt 9,50 Euro. Und wie immer kommt ihr mit der Tosca natürlich kostenlos rein. Und egal, was ihr tut oder lasst, das Campus Radio Jena wünscht euch viel Spaß dabei.
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0: Ich glaube, Backrooms hat auch schon meinen Social Media Feed erreicht. Ja. Hast du ein bisschen was dazu gesehen im Internet? Oder?
2: Nee, tatsächlich nicht. Ich wurde gestern überrascht, als ich geschaut habe, was so im Kino läuft. Und da wir ja Spider-Man und was war es noch, Odyssee hatten wir ja schon ein paar Mal in der Sendung, ja, glaube ich.
0: Lief jetzt auch lange.
2: Und dann dachte ich, ach, stell mir doch einfach mal diesen Film vor.
0: Also ist wohl ein Phänomen. Auch wohl, also ich habe viel Positives und aber auch Negatives gehört. Ich glaube, es ist das Ereignis und aber ich bin nicht so eine Horrormaus. Ich weiß nicht, ob du so Horrorfilme gut kannst.
2: Nee, ich tatsächlich auch nicht. Lesen kann ich sowas gut,
0: ja.
2: Aber im Kino ist mir das dann doch ein bisschen zu gruselig.
0: Das verstehe ich. Sieht man dich dann eher in der Sportsbar heute im Fass?
2: Wenn, ja. Aber ich glaube, ich schaue mir Fußball heute eher zu Hause an.
0: Ja, auch mal schön, ein bisschen entspannter auf so einen Montagabend. Na gut, vielleicht noch ein Hinweis zum Quiz in der Off-Bar. Das ist ja, wie gesagt, jeden letzten Montag. Ich weiß gar nicht, ob man spontan auch vorbeikommen kann. Ich glaube, man muss sich mit Teams vorher anmelden.
2: Das
0: vielleicht
2: kann sein,
0: habt ihr noch Glück, vielleicht gibt es noch Slots für heute Abend. Ansonsten könnt ihr euch das ja schon mal für den nächsten letzten Montag im Monat in den Kalender schreiben. Gut, wir machen ein bisschen weiter mit Musik. Mit A Deep Breath Out von Philia.

0: und eine geschmorte Kaninchenkeule mit Möhren und Kartoffeln. 5,70 Euro. Also, sorry, aber wann denkt man sich das denn? Naja, gut.
1: Vor allem noch mit Möhren. So nah und doch so fern für das Kaninchen. Schade.

0: Das war Sucker von Siebel. Und wir haben es 9:45 im Campus Radio. Und ihr wisst, dass das heißt, es ist gar kein fester Punkt. Aber wir haben jetzt einen Beitrag für euch. Ich freue mich.
1: Ja.
0: Und zwar war unsere liebe Eule Tim bei Agnes Obel in der Kulturarena. Und wir haben gerade schon darüber geredet, dass wir beide ein bisschen neidisch sind.
1: Ja, auf jeden Fall.
0: Es klingt ganz, ganz, ganz schön, nämlich. Marie, was war denn dein Kulturarena-Highlight dieses Jahr?
1: Ich glaube, es war von wegen Lisbeth. Da habe ich mich jetzt schon eigentlich fast ein halbes Jahr drauf gefreut.
0: Wirklich? Ach, schön.
1: Auf der Karte stand drauf, gekauft am 6.2.2026. Und dann war es endlich soweit. Ja, toll. War sehr schön.
0: Das klingt richtig schön. Ich nehme mir jedes Mal vor, da mehr hinzugehen und mir vorher zu überlegen, okay, welche Konzerte möchte ich gerne angucken, wo möchte ich gerne hin? Und irgendwie hat es auch dieses Jahr wieder nicht geklappt. Die Sommerpläne sind irgendwie dazwischen gekommen. Und für alle, die von euch es nicht in die Kulturarena geschafft haben, haben wir aber ja fleißig unsere Eulen ausgesendet, um zumindest ein kleines bisschen Konzertflair dann doch nochmal hier ins Radio zu bringen. Für die, die es verpasst haben, so wie für mich jetzt in dem Fall bei Agnes Obel. Ja, ich würde sagen, wir hören einfach mal rein.
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3: Es ist Donnerstag, der 20. August 2026. Die Kulturarena ist prall gefüllt. Heute findet ein Konzert mit einem der größeren Namen im Line-up statt, der dänischen Künstlerin Agnes Obel. Man steht inmitten einer größeren Menge. Das Publikum hätte diverser nicht sein können. Von jungen Studenten bis Leuten im Ruhestand ist alles mit dabei. Zum offiziellen Zeitpunkt steht die Bühne noch leer. Es wird vereinzelt hoffnungsvoll im Publikum geklatscht. Vielleicht sehen einige die Chance darin, die Musizierenden auf das Stage zu holen. Nach einer Viertelstunde ist es dann soweit. Mit Applaus kommt Agnes Obel samt Mitspielenden auf die Bühne der Kulturarena. Es wird auf Worte verzichtet. Erstmal soll die Musik für sich sprechen. Den Auftakt macht das Quartett mit dem wunderschönen »Fuel to Fire«, einem Song über die Schönheit und Verletzlichkeit der Liebe. Die Stimme von Agnes Obel schwebt zusammen mit der Klaviermelodie über den Platz hinweg. Der Effekt auf das Publikum ist sofort spürbar. Nach dem Opener begrüßt die Dänin das Publikum und unterhält sich dabei ein wenig auf Deutsch. Eine Überraschung für wenige. Die Künstlerin lebt und musiziert seit 20 Jahren in Berlin. Im Laufe der darauffolgenden Lieder fällt ein weiterer Aspekt neben der Musik auf, die visuelle Aufmachung. Zu Anfang wird nur mit den Schattensilhouetten der Musizierenden gespielt. Den Rest des Abends bekommt man jedoch die verschiedensten Videoprojektionen zu sehen. Es ist alles mit dabei. Von Retro-TV-Filtern zu traumähnlichen Loops der Performenden auf der Projektwand. Die Abwechslung der Bühnenshow ist eine sehr willkommene Ergänzung zur Musik, die ohnehin bereits alleine gut stehen kann. Im Laufe des Abends ist nicht nur die Stimme von Agnes Obel zu hören. Keyboarderin Hinako Omori und Cellistin Marie-Claire Schlameos singen insbesondere bei den Chören zur Unterstützung mit. Omori ist als Solokünstlerin unterwegs, während Schlameos bei Bands wie Töchter mitwirkt. Die vierte und letzte Person mit auf der Bühne ist der Schlagzeuger Jacob Sartorius, der mit seinem Jazz-Hintergrund stilsicher die Live-Musik mit Percussion ergänzt.

0: Die Songauswahl bei dem abendlichen Konzert ist durchmischt. Es gibt einen Mix aus Liedern von vergangenen Alben und neuen Songs aus dem kommenden Projekt The Meaning of Flowers. Ein Highlight aus dem nächsten Album ist der bisher unveröffentlichte Track Faustian Deal. Bereits das Intro mit der imposanten Synth-Melodie und dem berührenden Cellospiel hinterlässt Eindruck. Wenn der Rest von The Meaning of Flowers diese Qualität behält, könnte es sich hierbei um eines der besten Releases des Jahres handeln. Zum Ende des Konzerts spielt die Musikerin einige ihrer bekanntesten Hits. Den Abschluss macht sie mit dem anmutigen Song The Curse. Agnes Obel in der Kulturarena am Donnerstag lässt sich als märchenhafte Erfahrung zusammenfassen. Selbst in der Musikszene des Folks besitzen wenige die Fähigkeit, die eigene Innenwelt mit solch einer Zärtlichkeit und Stilsicherheit darzustellen. Eine starke Empfehlung an all diejenigen, die auf ruhige und doch fesselnde Konzerte stehen.
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2: Das klingt total mausig. Vielleicht hören wir heute auch noch ein kleines bisschen was von Agnes Obel. Jetzt kommt aber erstmal Pretty Girl, heißt der Song von Tainé.

0: Das war Pretty Girl von Tiny. Und jetzt haben wir noch einen neuen Song für euch von uns im Programm. Und zwar von Helena Hallberg. Brain is a Liar. Marie, was gibt es zu dem Song zu sagen?
1: Erstmal zu der Helena. Die kommt ursprünglich aus der Schweiz, aber wohnt tatsächlich mittlerweile in Nashville. Ach. Und sie ist eine Solo-Künstlerin mit einem Stil gemischt, also Folk mit Pop gemischt und auch kleinen Jazz-Elementen. Sie ist die Tochter schwedischer Eltern, die in der Schweiz leben und weiß daher, wie es sich anfühlt, kulturell immer wieder als Außenseiter zu leben. Was auch ihre Musik definiert, in der sie unter anderem auch ihr Heimweh verarbeitet. Und in ihrem Song Brain is a Liar schrieb Helena 2025, während sie mit einer chronischen Erkrankung zu kämpfen hatte. Und mit diesem Lied gewann sie dann auch 2026 den Care Will New Folk Wettbewerb. Und deswegen würde ich einfach sagen, hören wir mal in diesen gewinnbringenden Song hinein. Brain is a Liar von Helena Hallberg.

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1: Marie, bist du bereit für die zweite Stunde?
2: Ja.
1: Schön. Es ist 10 Uhr, kurz nach 10, am 24. August 26. Wir sind an diesem wunderschönen kalten Montag im Studio und haben noch eine ganze Stunde gute Musik und Programm für euch. Was steht denn jetzt noch an überhaupt?
2: Ja, um 10.45 Uhr kommt ein wunderbares Interview mit Querbeat vom Highfield-Festival. Dann 10.15 Uhr der Insta-Hit, da werden wir gleich euch mal einstimmen. Da könnt ihr natürlich gerne noch abstimmen auf Instagram. Und zwar zwischen Adele, I Drink Wine versus von wegen Lisbeth mit Evolution. Genau. Und um halb das Wetter und die Veranstaltungstipps.
1: As usual. Damit ihr wisst, wofür ihr abstimmen könnt auf Instagram, dachten wir spielen euch mal ein paar Schnipsel rein. Hier ist der eine Song, der zur Auswahl steht, von Adele, I Drink Wine.

0: Ja, das ist Adele, wie wir sie kennen. Das ist ein Song, der gerade bei mir auf Dauerschleife läuft. Und dann haben wir dagegen gestellt, das ist ja der Tipp von Marie, der ins Rennen geht. Ein ganz anderer Song von einer ganz anderen Gruppe. Was ist deine Story zu diesem Song?
1: Ja, also ganz einfach. Ich war ja beim Von Wegen Lisbeth-Konzert. Das habe ich ja schon erwähnt heute in der Sendung. Und natürlich habe ich dieses Album schon vorher gehört, war aber noch nicht so drin. Und jetzt, nach dem Konzert, kann ich nicht mehr aufhören, es zu hören. Und dieser Song ist mein Lieblingssong von dem Album. Er ist Toll. Evolution von Wegen Lisbeth. Und wir hören doch einfach mal rein.

Auch ein absoluter Banger. Ich bin sehr gespannt, was gleich dabei rauskommt. Ihr habt jetzt noch 12 Minuten Zeit, um abzustimmen. Und in der Zwischenzeit spielen wir noch ein bisschen Musik rein. Unter anderem von Ray Garvey featuring Imran. Rivers heißt der Song. Ab geht's.

0: Das war If You Have a Bridge, I'm Buying von Late Again. War neulich erst bei uns im Programm als Neuvorstellung. Und apropos Neuvorstellung.
1: Apropos Neuvorstellung. Soll ich übernehmen?
0: Bitte.
1: Ja, die neue Neuvorstellung, zweimal neu im Satz, ist von Marky. Der Song heißt One Off. Und es ist tatsächlich erst der dritte Song der fünfköpfigen Band. Und zwar sind das Female Fronted Newcomer aus Leipzig.
0: Aus Leipzig.
1: Also gar nicht mal so weit weg. Und die machen so Musik, so ein bisschen zwischen Pop, Rock und Alternative mit Einflüssen von Paramore und Avril Lavigne. Hört sich auf jeden Fall spannend an.
0: Sehr cool.
1: Wie gesagt, der Song heißt One Off von Marky.

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1: Ja, und wir variieren ganz viel und zwar mit eurer Hilfe. Es ist nämlich in wenigen Sekunden Viertel nach und wir haben euch gefragt, was eure Präferenz ist auf Instagram mit unserem.
2: Ihr wünscht, wir spielen. Euer Insta-Hit.
1: So sieht's aus. Wir haben ins Rennen geschickt. Evolution von wegen Lisbeth und I Drink Wine von Adele. Hast du schon gesehen, wie es ausgeht?
3: Nee.
1: Nee? Hast du einen
3: Tipp? Du kannst mich überraschen.
1: Ich kann dich überraschen. Es ist tatsächlich, es gab für beides viele Stimmen. Ich musste euch aber leider vielleicht ein bisschen enttäuschen. Es ist tatsächlich Adele geworden.
3: Ach, das ist doch keine Enttäuschung. Es ist ein super Song.
1: Es ist ein super Song. Es ist auch, also wir haben da zwei wirkliche Größen ins Rennen geschickt. Ich selber wusste dann gar nicht mehr, für was ich mich entscheiden würde. Es ist tatsächlich Adele geworden, I Drink Wine. Vom Album, ich weiß gar nicht mehr, wie das Album hieß. Aber es ist auf jeden Fall das letzte neuere geworden. Und ich habe das Album damals ganz viel gehört. 30 heißt es ja. Die sind ja immer nach ihrem Alter benannt. Ja, und sehr passend zu diesem Alter auch dieser Song. Ich fand ihn damals, als ich das Album rauskam und ich ihn gehört habe. Und ich fand ihn auch richtig toll, als ich beim Konzert in München war.
3: Wow.
1: Da muss ich kurz mit angeben. Das war wirklich ganz, ganz...
3: Und damit darfst du gerne angeben.
1: Ganz klasse.
3: Das ist echt toll.
1: Das hat großen Spaß gemacht. Aber es ist einfach... Ist immer so. Ich höre jetzt auf zu schwärmen und drumherum zu reden. Ihr wollt ja eigentlich auch einfach die Musik hören. Wir hören jetzt rein in I Drink Wine.

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0: Ein kleines bisschen Alligator, bisschen Dollar Kontrast zu Adele gerade eben. Das war die Grüne Ringrinne Teil 3, soweit ich das jetzt verstanden habe. Wir machen weiter mit Teil 1 von dem neuen, ich habe keine gute Überleitung. Wir haben eine Neuverstellung für euch und zwar in- und auswendig von Mako und den Chainsmokers, spannendes Feature auch. Mako kennt man aus Berlin, er ist so ein bisschen im Indie zu verorten und ist auch schon ein bisschen länger unterwegs, so seit 2019. Ich glaube, Nachtswach ist vielleicht ein Song, den man kennt und der vor allem auch aufgefallen ist, und zwar niemand anderem als den Chainsmokers, dem EDM-DJ-Duo. Und die beiden, der erfolgreichsten elektronischen Acts der Welt sind, Grammy-Preise gewonnen haben, die haben diesen Song nachts wach gehört und waren so, mit diesem Mann brauchen wir ein Feature. Und dann haben sie 4 Jahre lang an ihn hingearbeitet und daraus ist jetzt in- und auswendig geworden. Der neue Song von Mako und den Chainsmokers, es geht um Selbstzweifel und viele andere Dinge. Ich bin ganz gespannt auf dieses Feature und höre zusammen mit euch sehr gerne einmal rein.
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1: Schere, das tut mir aber leid. Für Peak Oldies, die gute Käse gerne mögen und Crashout gehen, wenn ihre Macker nicht verstehen, was 6-7 heißt. Digga, so ein Ragebait, was soll das eigentlich? Aber nein, halt, stopp. Du bist gut genug, ist doch das Motto. Das ist super, wir haben uns alle lieb.
2: Das ist unser Jugendsprache. Jugendwort des Jahres. Was von den 10 hast du jetzt rausgehört? Was denn dein Favorite?
3: Ich glaube, als Sportmaus bin ich bei Super, weil Super. Das ja von Adasachi kommt.
2: Ja.
3: Ja, dafür würde ich abstimmen, auf jeden Fall. Wie ist es bei dir?
2: Ich glaube, ich verwende, es ist ein bisschen, ich glaube, ich bin nicht mehr jugendlich genug, um da viel Menschen bestimmen zu dürfen. Was ich tatsächlich verwende, aber vielleicht ist das dann ja auch ein Wort, also dagegen, ein Argument dagegen. Ich habe Crashout bestimmt ein paar Mal gesagt in den letzten Wochen. Ja. Vielleicht weiß ich nicht, ob das für mich oder für das Jugendwort oder für wen oder was auch immer spricht.
3: Aber es ist ein tolles Wort.
2: Ja.
3: Mehr geht nicht Crashout in der Klausurenphase.
2: Geht nicht. Ich gehe Crashout in der Klausurenphase. Heute Morgen bin ich Crashout gegangen, weil es so kalt war.
3: Ja, deswegen auch.
2: Aber schauen wir mal, vielleicht ist es ja jetzt besser.
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2: Wir gucken nämlich auf das Wetter einmal schnell. Es hat 15 Grad, Tendenz steigend. Das ist schon mal sehr viel besser, finde ich so. Bis heute Mittag wird es nochmal sonnig. Gerade scheint ja auch die Sonne, wenn ich so aus dem Studiofenster gucke. In Jena hat es mittags 20 Grad und auch den Nachmittag über bleibt es eben spätsommerlich warm. Heute Abend klettern die Temperaturen dann wieder runter auf bis zu 13 Grad. Nachts wird es bis zu 8 Grad kalt. Ich finde, man merkt, der Sommer ist größtenteils vorbei, aber zumindest ein paar sonnige Stunden erwarten uns eben heute Mittag nochmal. Macht euch einen schönen Tag und genießt das, ich sage immer ohne Jacke, aber mit Pulli-Wetter. Ist eigentlich auch eine gute Zeit im Jahr.
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3: Ja, und weil es gerade dann doch ein bisschen kälter draußen wird und man vielleicht nicht Lust hat, irgendwie draußen was zu machen, geht's heute Abend rein ins Quizlabor. Das Quizlabor in Jena ist nämlich kein gewöhnliches Kneipenquiz. Statt klassischer Wissensfragen gibt es dort schräge Rätsel, Bilderrätsel, ungewöhnliche Spielrunden und so manche Überraschungen, wie zum Beispiel Katzenvideos. Und es soll auch ein Glücksrad geben und eine legendäre Computerstimme, die Sabine heißt. Und das Ganze findet ihr jeden letzten Montag im Monat in der Off-Bar. Und neben dem Quizwissen gibt es natürlich auch noch was zu gewinnen, und zwar einen leckeren Likör. Das findet heute 19.30 Uhr in der Off-Bar statt. Mit einem kleinen Kulturbeitrag von 5 Euro könnt ihr dran teilnehmen, wenn noch Platz ist. Denn ich glaube, man muss sich vorher anmelden. Aber ich denke mal, auch so kann man sich dort ganz nett dazugesellen, zuschauen.
2: Bestimmt.
3: Und einen Drink bestellen. Das macht bestimmt auch Spaß. Wenn ihr mehr sportlich unterwegs seid und euch gerne die erste Runde des DFB-Pokals anschauen wollt, dann tut das doch gerne im Fass. Das ist eine Sportsbar in der Wagnergasse. Bestellt euch ein Bier oder irgendeinen anderen Drink und lasst den Abend entspannt ausklingen. Ansonsten läuft heute auch noch ein sehr spannender Film. Wer sich also für Horror interessiert, der kann sich Backrooms im Kino am Markt anschauen. Der läuft heute 20.30 Uhr. Da geht es darum, um kahle, verschlachtete Büroflure, endlose beige-gelbe Wände, ein unaufhörlich, unerträglich lautes Surren von Leuchtstoffröhren. Die Backrooms beschreiben eine neue Art von Albtraum, eine menschenleere Parallelwelt sich wiederholender, fensterloser Stockwerke, die unsere Realität auf den ersten Blick spiegelt und sich jedoch mit jedem Schritt weiter entzieht. Verstörend lassen wirken die labyrinthischen Räume, doch allein ist man dort nicht. Auf jeden Fall spannend. Preislich kostet als erwachsene normale Person 11 Euro, ermäßigt für 9,50 Euro und mit der Tosca als Studentin kommt man da sogar kostenlos rein. Und egal, was ihr heute tut oder lasst, das Campus Radio Jena wünscht euch viel Spaß dabei.
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2: Und mit guter Musik geht es natürlich weiter in die letzte halbe Stunde, die letzten 25 Minuten. Noch ein Liebling aus der Redaktion von Florence and the Machine. Absoluter Sommerbanger, Shake It Out. Ganz viel Spaß.

0: Das war einer Lil with mit That's a Year. Jetzt bin ich schon im Englischen abgerutscht. Normalerweise würden wir euch jetzt erzählen, was es in der Mensa gibt. Allerdings sind Semesterferien. Die Mensen haben trotzdem offen, keine Sorgen. Also zumindest einige Mensen. Wir haben aber so viele Interviews und Eindrücke noch vom Highfield Festival, dass wir die noch ein bisschen nachklingen lassen wollen. Unter anderem mit unserem nächsten Beitrag. Unsere Eulen, die auf dem Highfield waren, haben nämlich ein paar KünstlerInnen tatsächlich ans Mikro bekommen und wir haben jetzt für euch das exklusive Interview mit Querbeat. Wir hören einfach direkt rein.
1: Ja. Licht aus! 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
4: Wir waren bei eurem Auftritt dabei. Wir fanden es richtig cool. Wie war der Auftritt für euch?
5: Überragend, überragend. Also Highfield, leider das letzte Mal erstmal, aber hat eine ganz spezielle Stimmung. Super staubig. Und wir haben es sehr appreciated, dass die Leute nicht ihre schöne Ärsche in den See halten, sondern stattdessen irgendwie mitten vor der Mainstage gegeneinander springen. Und es war, richtig, richtig geil.
4: Ihr wart ja auch schon auf anderen Festivals. Gibt es einen Festivalauftritt, der euch besonders in Erinnerung geblieben ist? Und wenn ja, warum?
6: Rio Babel.
5: Rio Babel, ja, das ist ein guter Vergleich gerade, ne? Da waren wir in... Was auch so heiß, allerdings um 1 Uhr nachts. Es war in Spanien, Madrid. Und da haben wir um 1 Uhr nachts gespielt und da war es immer noch so heiß wie jetzt hier gerade mittags auf dem Highfield. Und ja, mal gucken, ob es irgendwann sich so entwickelt, dass in Deutschland die Festivals auch ein bisschen später die Slots so sind. Das ist natürlich eigentlich scheiße, aber generell fühlt es sich auch irgendwie geil an, dann immer so alles später zu machen.
4: Habt ihr vor eurem Auftritt bestimmte Rituale, die ihr durchführt, um eine erfolgreiche Show zu haben?
6: Wir haben eine sogenannte Rumrunde vor jeder Show eigentlich, wo wir uns auch nochmal anhypen. Und uns gegenseitig verherrlichen. Und zum Schluss springen wir alle Pogo-Mates ineinander, haben uns lieb. Dann gibt es viele so NBA-Klatsch-Rituale.
5: Ja, jeder hat mit jedem einen...
6: Jojo und ich schreien uns gerne an und küssen uns aber danach.
5: Also jeder hat mit jedem wirklich so einen Handshake oder eine Umarmung kurz vorher. Ja genau, aber so das dauert auch vor immer. Ich meine, wir sind ja 11 Leute in der Band. Und bis jeder mit jedem da sein Ritual abgeklopft hat, das dauert schon. Unser Tourmanager ist sehr streng. Er sagt, ey, ihr habt doch noch euer Klatschrituale. Bitte findet euch 10 Minuten vor der Show pünktlich ein, damit ihr eure Rumrunde machen könnt mit anschließendem positiven Begrapschen. Also es ist sehr, sehr witzig bei uns. Und genau, und verherrlichen hast du schon gesagt. Ja. Ne? Genau, also auch durch jeden Auftritt wird Jesus verherrlicht. Wir fanden es total witzig, als wir Fußball-WM geguckt haben. Und ey, jeder soll glauben, was er will, ne? Wir haben jetzt mit Kirche nicht so viel am Hut, aber es gab den deutschen Nationalspieler Felix Metscher. Ich weiß nicht, ob es ein paar mitbekommen haben. Auch ein bisschen in Diskussionen, weil er sich auch LGBTQ+ unfriendly geäußert hat. Deswegen haben wir ihn so ein bisschen auf dem Kieker. Und er hat nach dem Interview gesagt, so, oder irgendwie so, auch durch dieses Fußballspiel wurde Jesus verherrlicht. Und am Tag danach hatten wir irgendwie ein Festival und dann haben wir uns alle angeguckt und meinen so, auch durch dieses Festival und unsere Performance an Trompeten und Posaunen wird Jesus verherrlicht. Und seitdem, glaube ich, sind wir die einzigen Menschen auf dieser Welt, seit genau 4 Wochen, die alles verherrlichen.

0: aber steigt bitte ein in den Reigen.
1: Ihr seid viele Leute, ihr habt viele Instrumente dabei. Gibt es ein Instrument, was ihr gerne mal noch mit auf der Bühne dabei hättet, was ihr noch nie dabei hattet?
0: Vielleicht noch eine Harfe?
2: Eine Harpune.
0: Ich wusste, dass du Harpune sagst, wenn ich Harfe sage, weil du dieses Haar,
2: ja.
0: Das ist witzig. Kann man aus einer Harpune ein Instrument machen?
1: Bestimmt.
2: Dann die Harpuna Matata.
0: Ja, Harpuna Matata. Ja, genießt. Wo wir wieder beim Verherrlichen werden.
1: Ja. Okay, ja, spannend. Vielleicht sehen wir euch also mal mit einer Harpune oder einer Harfe auf der Bühne. Irgendwann mal. Wir haben gerade schon drüber gesprochen. Ihr seid unfassbar viele Leute, 11 Leute. Ja. Habt ihr schon mal Schwierigkeiten damit, dass ihr so viele seid? Zum Beispiel überhaupt einen gemeinsamen Termin zu finden, wo alle Zeit haben?
0: Die hatten wir früher, glaube ich, mehr. Mittlerweile ist es alternativlos, weil wir natürlich auch, sag ich mal, das auch so unser Job ist. Was immer lustig ist, dass es natürlich manchmal ein wuseliger Haufen ist und wir uns auch schon mal gegenseitig vergessen haben. Also ich erinnere mich daran, dass der Bus mal losgefallen ist, während ich auf der Toilette pinkeln war, auf einer Raststätte. Und dann wird immer nochmal durchgezählt, wie in so einer Schulklasse. Ne? 1, 2, 3, alle da, nach jeder Pause. Also das passiert auch. Das ist eine Herausforderung. Ansonsten hat es auch Vorteile, man kann sich ein bisschen aus dem Weg gehen. Wenn wir drei jetzt zum Beispiel nur in der Band wären, Piti, würden wir uns streiten,
2: gut.
0: Carlos?
2: Also,
0: Wäre auch gut.
2: Ich fände das ganz gut.
1: Und dann ist uns natürlich aufgefallen, ihr habt die ein oder andere Single jetzt auch gerade frisch veröffentlicht.
0: Ja.
1: Kommt da vielleicht bald ein neues Album?
0: Oh, vielleicht könnte das Vorboten sein. Ja, wir haben tatsächlich genau California Dreaming, vorletzte Nummer und jetzt ganz frisch mit Sophie. Mit ihr zusammen auch so eine schöne Umverteilungsnummer oben ohne alles geschrieben. Und ja, kann schon sein, dass es zwei Zeitzeugen sind, dass wir gerade im Studio sehr aktiv sind.
1: Vielen Dank für eure Zeit. Wir hatten einen ganz, ganz schönen Auftritt von euch und ein schönes Interview und wünschen euch jetzt alles Gute.
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7: So ist es. Deswegen haben wir auch KünstlerInnen wie Querbeat bei uns in den Interviews. Wir hauen noch einen kurzen Song rein, bevor es nochmal eine Neuvorstellung gibt und wir uns dann auch schon verabschieden. Hier ist Midsommar von Lena und Linus.

0: Das ist ja Midsommar von Lena und Linus. Und wir sind eigentlich schon fast durch. Wir haben jetzt noch einen neuen Song für euch. Hau doch mal raus, Marie.
1: Ja, der Song heißt Deine große Liebe von Wim featuring Moritz Krämer. Wim kommt aus Hamburg, heißt Nina Müller und Moritz Krämer aus Berlin und den kennt man vielleicht sogar, weil er Teil der Berliner Indie-Band Die höchste Eisenbahn ist. Und der Song Deine große Liebe ist tatsächlich die dritte Vorabsingle zu dem am 16.10. erscheinenden Album. Der Titel ist sehr lang, also gut aufpassen. Wenn man das Licht zurückverfolgt, weiß man, wie alt die Sterne sind. Auf jeden Fall sehr deep und hört sich auf jeden Fall auch sehr interessant an. Und der neue Song dient als eine freundliche Erinnerung daran, die Vergangenheit loszulassen und nicht ewig mit den Gespenstern von vorgestern zu verhandeln.
0: Ja, ich bin ganz gespannt. Das klingt auf jeden Fall nach einem sehr poetischen Album. Wir hören gleich rein, vorher sagen wir aber noch ganz schnell Tschüss. Ich hatte einen großen Spaß. Ich wünsche dir eine ganz schöne Woche.
1: Das wünsche ich dir auch. Und euch auch.
0: Und euch auch. Kommt gut in die nächsten Tage. Hier ist doch Deine große Liebe von Wim featuring Moritz Krämer.